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0: Ja, das war Stielerhaas mit Aare. Wir hören den Bermuda-Funk auf 89,6 und 105,4 MHz. Hier haben wir, weil wir den ersten Donnerstag im Monat haben, die Sendung Die Radiotrinkenden. Und wir haben heute das 300. Sendungsjubiläum. Das freut uns ganz besonders und wir versuchen, das so würdig wie möglich zu gestalten. Leider Gottes sind 3 von 4 Moderatoren und Moderatorinnen im Urlaub und so mache ich das hier so relativ gut. Neben mir sitzt Andreas, der ab und zu etwas dazu sagen kann oder auch nicht. Ne? Und das letzte Lied war ja zumindest mal, dass der Bermuda-Funk in seinen Statuten drin steht, dass er gern international sein möchte und auch Sendungen in verschiedenen Sprachen unterstützt. Das eben war zumindest ein Beispiel, also mit krassem Schweizerdeutsch. Ich persönlich habe nicht genau rausgekriegt, um was es in diesem Lied geht. Und wir hatten vorhin ja zumindest mal mit dem Pulse Punk auch schon ein musikalisches Stück von einer exotischen Sprache dann. Ne? Jetzt haben wir dann irgendwie, setzen wir dem alles noch eins drauf und ein Stück, was keine Sprache hat, ne? Sondern irgendwo so ein Fantasie oder ein sehr konsequentes, aber eben keine klassische Sprache beinhaltende Text hat und der etwas Besonderes darstellt, weil er eigentlich 5 Jahre vor der eigentlichen Geburt des Hip-Hop bereits große Teile von dem vorweggenommen hat.
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0: Ja, das denke ich, war tatsächlich irgendwie schon ein Hip-Hop, als es das noch gar nicht gab. Ne? Weißt du, von wem das ist?
1: Nein.
0: Nein, das ist der Großmeister aus Italien, irgendwie Adriano Celentano, ne, der eigentlich mit Una Festa sui Prati oder Azzurro irgendwie so in die Musikgeschichte eingegangen ist. Und aber er hat jetzt vor gut 50 Jahren irgendwann dann mal das Ding rausgehauen und das hat schon alles, also erstens, also keine Melodie, sondern ein reiner Sprechgesang und dann ein ständiges Wiederholen der Begleitung und auch diese Bläsersätze, die man inzwischen, also als echter Hip-Hopper nimmt man die von der Schallplatte oder aus der Konserve irgendwie, aber der hat dann noch ein halbes Orchester mit dabei gehabt.
1: Ganz toll. Und
0: natürlich werden die Amerikaner sagen, A, das ist doch kein Hip-Hop, oder B, und wenn es denn Hip-Hop ist, dann haben wir es vorher nicht gewusst, ne? Weil bis dahin ist es nie gekommen. Aber Adriano Celentano tut in guter Regelmäßigkeit das Ding nochmal veröffentlichen und es gibt ein bemerkenswertes Video, als er schon deutlich Ü70 war, irgendwie mit einem Balletttänzer und einer großen Crew in einer großen Einkaufshalle in Mailand, denke ich, ne? Und wo sie das noch einmal gemacht haben und wo es dann mit elektronischen Mitteln noch ein Stück bombastischer war. Ne? Und ich denke, das ist so ein Stück, die mich in den letzten 50 Jahren durchaus begleitet haben. So, jetzt, wir haben noch etwa 45 Minuten Zeit. Du hast ja, mein Studiogast Andreas hat sich ein Stück rausgesucht von der Gruppe Yara Musik oder Yara oder so etwas, was dem Jubiläumsgedanken entgegenkommt. Erzähl mal ganz kurz etwas über die Leute.
1: Das sind Heidelberger, ganz tolle Menschen. Und ich durfte mal im Musikvideo mitspielen. Und ich habe mir gedacht, für heute passt Champagner.
0: Ja, da spielst du nicht mit oder sowas.
1: Aber nein.
0: Es würde auch den Radiohörern natürlich nichts bringen, wenn du da mitspielst in dem Musikvideo.
1: Genau.
0: Weil
1: da kann man gerne nach Bademeister gucken von Yara. Aha. Da kann man mich dann sehen.
0: Ja, sehr schön.

neues großes Problem haben namens Ronald Reagan. Und dann kam George W. Bush und dann wussten die Dead Kennedys damals noch gar nicht, was ein Big Problem in Amerika ist.

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0: Die Kennedys mit We've got a bigger problem now, damals auf Ronald Reagan gestützt. Ich weiß noch, wir hatten irgendwann in den 25 Jahren oder, na, das sind 28 Jahren irgendwie in der Sendung, da habe ich dann außer diesem Stück dann noch Die for Ronnie von Memento Mori und irgendein Stück von Joan Baez, die sich bereits Ende der 60er Jahre mit Ronald Reagan irgendwie beschäftigt hatte. Irgendwie. Es war damals durchaus so etwas, was immer ging. Ne? Und das war wahrscheinlich in der Anfangszeit der Radiotrinkenden, weil kurz darauf, also nachdem wir angefangen haben zu senden, kam dann George Bush der Zweite irgendwie dran und das ist dann ein neues Problem geworden und naja, und dann 2014 oder sowas war das erste Mal der Herr mit den orangenen Haaren oder sowas und da hat man nicht gedacht, dass es immer noch schlimmer gehen würde, aber wahrscheinlich geht auch das noch schlimmer. Ja gut, dazu haben wir jetzt das so abgehandelt. Jetzt gehen wir wieder in... Da ist eine weitere Besucherin unseres Jubiläums. Hallo. Ja, da ist Katrin. Die kommt vielleicht auch noch ans Mikrofon. Müssen wir mal gucken. Bin jetzt etwas aus dem Konzept heraus. Ne? Was nehme ich jetzt als nächstes? Ich denke, wir haben jetzt noch eine Perle irgendwie aus unserem Programm, was immer wieder gesendet wird und was sich eigentlich auch zu jedem Thema als passend erwiesen hat. Möchte ich sagen, also das gehört auch zur DNA der Radiotrinkenden.
1: Eins, zwei, drei, vier. Rang, zang, zang. Hallo, Detlef. Hallo, Mädels. Huch, jetzt geht das schon wieder los.
2: Zack, tingelingeling. Tingelingeling, tingelingeling.
1: Hast du mich gesehen? Ich könnte mich.

Spaß.

ist das toll! 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

0: bin ich aber kaputt. 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
1: Ja, das ist etwas Großartiges gewesen und passt zu den Radiotrinkenden wie die Faust aufs Auge. Ne? Also wir sind stolz, dass wir diese Musik gefunden haben und tun sie auch immer wieder verwenden, weil passt ja auch zu jeder Feierlichkeit. Und wenn jemand gern irgendeine Hochzeit, ein Betriebsjubiläum oder eine Vereinsfeier plant, also wir können das nur wärmstens empfehlen. Das war das Stück Rang Zang Zang von Friedhelm Riegel. Friedhelm Riegel war ein, ich denke, Düsseldorfer Karnevalist eigentlich, der irgendwann mal dieses Stück rausgehauen hat. Und ansonsten hat er jetzt also nicht so viel zur Musikgeschichte beigetragen, aber ich denke, das war schon irgendetwas, also was ihn aus der großen Masse heraushebt. Und ich habe dann irgendwo ein bisschen recherchiert, also er ist inzwischen auch von uns gegangen. Und das Stück, das kam von, sagen wir mal, auch frühe 70er. Ne? Es gibt irgendwo auf YouTube Friedhelm Riegel mit diesem Stück, also wo jemand dazu einen Ausdruckstanz noch fabriziert. Irgendwie ist auch sehr schön. Jetzt haben wir als zweiten Gast hier Katrin Häusler vom Vorstand des Bermuda-Funks.
2: Ich bin Horst.
1: Na gut, Horst vom Vorstand.
2: Auch nicht vom Vorstand.
1: Ah, auch nicht. Ja,
2: nee,
1: gut.
2: Ich esse Eis. Und das ist jetzt ganz schlecht, weil ich am Mischpult sitze. Jetzt muss ich wieder gehen, weil mein Eis da stört. Also das Eis ist zum Jubiläum. Das ist Jubiläumseis für die Radiotrinkenden. Das besteht aus Beton und Mango.
1: Aha, das ist,
2: findest du das schön?
1: Welcher Geschmack herrscht vor?
2: Das ist eine Mischung. Guck, ich zeig dir das mal.
1: Ja,
2: siehst du das?
1: Das sieht.
2: Das ist Beton und Mango.
1: Mit blassen Farben.
2: Ja, das habe ich extra ausgewählt, weil das Betonthema bei den Radiotrinkenden ja bestimmt sehr gut passt, weil die ja aus Ludwigshafen kommen. Und Mango habe ich gedacht, so ein bisschen refreshing. Ist sommermäßig. Und auch, weil der Helmut ja sehr, sehr gerne den orangenen Farbton aufträgt und du ja zu den Gründungsmitgliedern der Radiotrinkenden gehörst.
1: Ja, ne? Ja.
2: Muss ich doch mal sagen, ja. Zu den verbliebenen
1: zu den Gründungsmitgliedern des Bermuda-Funks.
2: Und zu den Gründungsmitgliedern des Bermuda-Funks. Mhm. Wir hatten auch mal orange Bermuda-Funk-T-Shirts, stimmt.
1: Ja, das ist jetzt
2: du
1: mein Arbeits-T-Shirt.
2: Du trägst ein Arbeitsclub-T-Shirt, habe ich gerade gesehen. Das ist auch sehr. Haben die das extra für dich in Orange gemacht?
1: Das haben sie mir zum 30. Betriebsjubiläum gemacht. Ne?
2: Und ein T-Shirt zum 30. Betriebsjubiläum und 300 Jahre.
1: Ja, das ist schon eine Weile her, das 30.
2: Radiotrinkende.
1: Also, ich habe bei der Firma 1994 angefangen anzuheuern. Und ich denke, der Bermuda-Funk sendet seit 98 oder hat erstmals 98 gesendet.
2: Erstmals 98 ist er in den, wie heißt es immer, in den in den Schriften aufgetaucht. Ja? Also erstmals ist der Name oder wurde offiziell erwähnt. Wie heißt denn das immer in so Geschichtsschreibung? Da bräuchte man jetzt so versierte Menschen in der Geschichtsschreibung. Ja? Heißt es ja erstmal, ist er in den Archiven aufgetaucht, genau.
1: Ja,
2: da war die Gründungsveranstaltung.
1: Das erste Festival war auch 98, oder? War es 99?
2: Nee. 98. Das Filmfestival, da fragst du mich was.
1: Ja.
2: Also, die offizielle Sendestart ist 2000, das kann ich bestätigen. Alles andere weiß ich nicht genau. Da sind schon drei Bierdeckel. Oh, trinkst du noch Eichbaumbier, solange es das noch gibt?
1: Ja,
2: oh mein
1: genau,
2: Gott.
1: Das ist.
2: Das ist auch schon über 300 Jahre, also 300 Jahre Radio trinken, das ist schon Wahnsinn.
1: Ja, ich denke.
2: Wie konnte das passieren, wo wir doch erst 25 sind und ihr jetzt schon 300 Jahre.
1: Ja, ja, das geht mit einem Raumzeitkontinuum ganz gut.
2: Ah, das, ne, habe ich befürchtet.
1: Ja, ob ich die 400. Sendung von uns dann erleben werde, müssen wir dann gucken. Dann bin ich vermutlich 74. Ne?
2: Und, das kannst du locker machen.
1: Ja, ja, das denke ich auch. Ne?
2: Das kannst du ganz locker machen. Hast du die, der aus dem, von dem Tonträger, der direkt unter deinem Brillenetui liegt, schon was abgespielt, Helmut?
1: Das da?
2: Nein, der links davon.
1: Da, ja, ja.
2: Das. Ah. Das ist aber jetzt aber schade.
1: Kann ich dir auch noch machen. Also das erste Stück habe ich schon. Aber dann spielen wir nachher nochmal Anorak.
2: Ja, weil Anorak, das ist einer meiner Lieblingsbands. Auf jeden Fall aus Mannheim. Und natürlich gehe ich nie ins Kino oder Zoo, gehe ich in die Stadt oder gehe ich nicht in der Stadt, ist natürlich mein Lieblingshit.
1: Ja, dann nehmen
2: weil
1: wir
2: das. Weil es immer so eine, ne, Frage ist, können wir das noch spielen?
1: Ja, ja,
2: aber das ist ja toll. Weil ich überlege jetzt schon die ganze Zeit irgendwelche Songs mit 300. Dann fällt mir nur dieses eine mit, es waren aber glaube ich 600 Miles.
1: 500,
2: oh mein Gott.
1: Oh. Die Hooters, ne?
2: Die Hooters, genau.
1: Genau.
2: Und mit 300, mir fällt nichts ein. Helmut, wir müssen ein Musikstück spielen, ich muss dann nachdenken.
1: Ja, dann machen wir das doch nochmal.
2: Gehe ich in die Stadt oder nicht in die Stadt? Das ist auch immer so eine, so, das ist wirklich so eine Überleg. Und dann trinkt man ein Überlegbier dazu und ich so, esse das Betoneis.
1: Andreas, wir können jetzt das nächste Musikstück. Hättest du lieber WKZ oder Udo Jürgens?
3: Udo Jürgens?
2: Ja, Udo Jürgens. Was kommt von Udo Jürgens? Was?
1: Das werdet ihr jetzt hören.
2: Ach so.

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0: Ja, Udo Jürgens muss auch sein. Irgendwie dann, dass wir zumindest mal einen Ausflug in den Schlager gemacht haben. Und es ist nichts Schlimmeres heute mehr da drin. Also eigentlich, früher war es dann immer noch so schön, also dass man den Hötsch in den Wahnsinn treiben konnte, weil mit sowas, also ist er dann immer rauchen gegangen. Also das war dann irgendwie, und dann hat man sich vorgenommen, noch einen draufzulegen, wenn er vom Rauchen gerade wieder zurückkommt.
1: Was waren denn Hötschels Horror-Kombis? Also was hast du dann quasi aufgelegt, wo du ihn vertrieben hast und wo du ihn fertig gemacht hast, wenn er dann wiederkam? Was war da so top
0: of the Naja, Pops? Sagen wir mal, alles, was mit Schlager zu tun hat, ist für ihn schon irgendwie verwegen, aber er ist ja viel früher eingestiegen. Er konnte Patti Smith nicht unbedingt ab und selbst AC/DC fand er irgendwie so nicht so arg. Ne? Dagegen aber Judas Priest hat er ganz in den Himmel gelobt. Also er war da auch nicht ganz konsequent. Ne? Aber vielleicht wollte er ja auch gerne rauchen. Das ja. kann natürlich auch sein. Ne?
1: Oder er wollte dich provozieren.
0: Nee, das nicht. Also ich habe das schon andersrum. Also er hat ja so ein bisschen den Oberlehrer drauf gehabt, also wo er dann irgendwie mal erzählt hat, dass Nick Cave oder Butthole Surfers doch die reine wahre Lehre sind und dass man das viel mehr machen müsste. Ne?
1: Also zum Thema Nick Cave kann ich das unterschreiben. Ja, also
0: ja, Nick Cave
1: ist der Meister. Heute. Habt ihr das schon gespielt?
0: Ja, hatten wir heute.
1: Och Mann, ich komme zu spät.
0: Ja. Aber könnt ihr das nochmal zum Ausklang? Sag nicht, dass du das nicht gewusst hast.
1: Zum
0: mal
1: Ausklang?
0: Sehen, müssen wir mal gucken, aber ich habe noch so viel.
1: Oder vielleicht ich zum Ausklang selbst, noch Dingsbums.
0: Ich habe mir selbst irgendwie für den Fall, dass ich ganz allein hier bin, und mich etwas langweile, oder habe ich mir zur Not irgendwie noch Inagada da wieder mitgebracht, also dass ich zum Schluss irgendwo so die 18 Minuten dann irgendwie ohne
1: Helmut.
0: Konversation.
1: Helmut, also auch die Radiotrinkenden mit Prog-Rock, ich bin entsetzt.
0: Inagada da wieder hat nichts mit Prog.
1: Ach, schon ein bisschen.
0: Das ist Psychedelik oder irgendwas.
1: Und aber, allein die, das tolle, aber allein die Länge.
0: Das tolle, Schlagzeug-Solo mit dem.
1: Ja, okay, gut. Okay, gut,
0: aber,
1: ja.
0: Das gibt es heute nicht mehr, weil wir nur noch 18 Minuten haben und da passt es ja.
1: Uns ist 19 Minuten lang, scheiße.
0: Genau.
1: Och Mann.
0: Aber ein bisschen was haben wir noch.
1: Er packt Udo Jürgens ein, ich weiß nicht, was er auspackt.
0: Ich brauche nichts auspacken, ich habe ja hier noch.
1: Schon auf.
0: Die Katrin hat sich nochmal Anorak gewünscht und dann gibt es das jetzt einfach so. Dann
1: schnell
0: haben wir
1: spiel's ab, sonst reden.

0: So, jetzt, das war zum zweiten Mal Anorak mit Kaffeekino dazu.
1: Yeah, danke.
0: Auf Wunsch von Katrin haben wir das jetzt auch gespielt. Das ist sehr schön. Wir haben noch etwa 13 Minuten im Programm mit Verabschiedung und allem. Das reicht locker für 3 oder 4 Lieder. Also deswegen machen wir jetzt, also wer auch unbedingt in eine Jubiläumssendung der Radio Trinkenden rein muss, ist natürlich der, unser großes Vorbild, was wir nie erreichen werden, Helge Schneider. Und ich weiß es noch, also...
1: Mensch, Helge!
0: Ja, eben, als
1: Reinhold.
0: Das toll war...
1: Helge! Mensch, Reinhold!
0: Ich war in den Filmen drin und war hin und weg und sah, warum kann das Leben nicht einfach so sein? Ne? Und Die Herren Politiker ist eins von meinen Lieblingsliedern.

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0: Welt untergehen. 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Dies hier ist ein kleiner Vorgeschmack.
1: Das war ein kleiner Vorgeschmack.
2: Ja, das war von Helge.
1: Was noch alles auf uns zukommt, das ist auch inzwischen 30 Jahre her, dass ja. diese Platte rausgekommen ist.
2: Ich wollte es gerade nachprüfen.
1: Wir bemühen uns als Gesellschaft, dieses alles dann
2: produziert
1: irgendwie.
2: 88, 89. Boah, also schon very
1: schon
2: old.
1: Very old. Aber wir haben so einiges, was very old ist heute.
2: Im Tonstudio an der Ruhr.
1: Und ich kann sagen, auch das nächste wird nicht so viel neuer werden. Aber es ist noch einmal Support Your Local Hero. Wir spielen jetzt, weil wir haben jetzt noch 8,5 Minuten und wenn wir zu viel verquatschen, dann kriegen wir nicht mehr die 2 Stücke dann hin. Insofern werden wir jetzt noch spielen. Zu unseren Freunden, die wir dann auch immer haben und die wir dann gerne zitieren, gehören WKZ, die Wehrkraftzersetzer, die es auch immer noch gibt und die weitermachen bis zum bitteren Ende, und von denen spielen wir jetzt, ah ja, wir sind in der 1. Ihren Klassiker.

0: Ja, Gift und Galle von WKZ irgendwie, und zwar in der Originalversion. Ne?
1: Genau, echte
0: Punks. Die gibt es auch noch von Memento Mori und dann später nochmal, aber das ist die Veröffentlichung auf der Split-CD, Split-Single, die sie damals von mit Flag of Hope zusammengespielt haben. Irgendwie als WKZ irgendwie noch jugendliche Punkrocker waren, die die Zukunft vor sich hatten. Mittlerweile sind sie Punkrocker, die immer noch die Zukunft vor sich haben, aber nicht mehr jugendlich sind. Ne? Wir haben noch knapp 5 Minuten, insofern rücken wir langsam an den Abschied. Das war jetzt sowas wie die 300. Sendung der Radiotrinkenden hier im Bermuda-Funk.
1: Ach so, ich dachte 300 Jahre.
0: Nein, natürlich nicht. 300 Jahre sind wir, so alt bin ich doch noch nicht.
1: Nein. Wie soll ich das wissen?
0: Ja, das war die 300. Sendung. So. Also 300 Monate stimmt auch nicht ganz, weil es gab zwischendrin Corona und so. Ich kann noch kurz erzählen, dass wir einmal eine Sendung irgendwie sehr kryptisch hatten. Weil plötzlich, da waren wir noch im alten Studio, da war plötzlich die Polizei da und sagte, es gibt eine Bombendrohung im Bermuda für die Feuerwache und wir müssen jetzt raus. Und wir haben geistesgegenwärtig noch einen Langzeittitel aufgelegt von etwa 20 Minuten.
1: Und es hat gereicht.
0: Ja, wir haben dann irgendwie nach der Viertelstunde sind wir dann irgendwie wieder hoch und haben es gerade noch so geschafft. War auch eine neue Erfahrung. Jetzt kommt ein Abschlussstück. Denke, es ist unser der ebenso würdige Lemmy Kilminster mit seiner ersten Hitsingle.

So, ihr liebe Leute, ihr habt es bestimmt am Intro, an der Intro-Musik schon erkannt. Jetzt kommt die Sendung Bermuda Music im Radio Bermuda Funk und das Ganze wie immer auf den UKW-Frequenzen 89,6 und 5,4 MHz oder per Livestream www.bermudafunk.org. Ich bin der Alexander. Und heute habe ich mir überlegt, ich habe also gesehen, dass es da wieder was zu feiern gibt. Oder was heißt feiern? Es gibt ein Jubiläum und zwar den 55. Todestag einer Legende. Und zwar, dass der Sänger der Doors, Jim Morrison, ist am 3. Juli 1971 verstorben. Dann nutze ich das doch jetzt mal und mache mal eine ganze Stunde Doors-Musik. Ich denke, vielleicht gefällt es euch auch und ich gucke, dass ich ein paar schöne Titel raussuche für euch. Dann fangen wir doch jetzt gleich mal an, würde ich sagen. Light My Fire soll der erste Titel sein. Und viel Spaß beim Zuhören.

Light My Fire, ja, das war ein Titel aus dem ersten Album der Doors. Das war quasi, kann man sagen, so ein rhythmisch-erotischer Fantasy-Song, der gerade auch damals bei der Damenwelt gut ankam, weil Jim Morrison doch schon eine gewisse Ausstrahlung und Anziehungskraft auf die Damen von damals, die Mädels auf Deutsch gesagt hatte. Und das Ganze war sowieso eine Antwort, kann man sagen, oder ein Counterpart zu den Rolling Stones. Also quasi die Amerikaner haben da versucht, auch solche Star-Allüren, wie sie die Rolling Stones hatten, bei den Doors irgendwie zu entwickeln. Und das haben sie ja eigentlich auch geschafft. Das war ja auch eine Kultgruppe damals, ja. Und gerade so auch in der psychedelischen und Hippie-Zeit waren die Doors sehr angesagt. Ja, ich würde sagen, wir hören uns jetzt den nächsten Titel an und das ist ein kürzerer als der erste jetzt und der heißt People Are Strange. Da hat sich bis heute auch nichts geändert.

The Doors waren das, und zwar mit dem Titel Soul Kitchen. Der klingt ein bisschen so ähnlich, würde ich sagen, wie When the Music's Over. Den hören wir später, wahrscheinlich so gegen Schluss der Sendung. Ja, die Doors, die haben sich 1965 in L.A. gegründet und quasi so Studienfreunde. Und die haben gedacht, wir machen mal zusammen Musik, was so viele eigentlich in der Zeit gerne gemacht haben, gerade in der Zeit, als es um die neue Lebensrichtung der Hippies ging. Ja, und ich würde sagen, wir hören jetzt weiter mal noch ein.

The Crystal Ship von The Doors. Und der Anlass meiner heutigen Special-Sendung ist der 55. Todestag von Jim Morrison. Ja, und das war jetzt mal ein leises Lied und ich habe gedacht, hängen wir noch ein leises Lied dran. Und zwar ist es ein Coversong aus der Drei-Groschen-Oper von Kurt Weill und der nennt sich Alabama Song.

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Das ist auch so ein bisschen mein Wahlspruch, by the way. Und das Ganze von The Doors. Da haben wir ja heute die Special-Sendung wegen des 55. Todestages vom Doors-Sänger Jim Morrison. Und The Doors, er kam damals auf die Idee, seine Band, das waren anfangs nur zwei Leute übrigens und dann vier, The Doors zu nennen, nach dem berühmten Buch von Aldous Huxley, The Doors of Perception, also die Pforten der Wahrnehmung, was damals ganz, ganz viele Leute begeistert hat. Ja, wir haben jetzt noch ein bisschen Zeit und ich würde sagen, jetzt spielen wir mal so die zwei etwas längeren Stücke, die alle beide so richtige Doors-Knaller wurden. Und da fangen wir jetzt mal an mit When the Music's Over und dann noch zum Schluss The End, The Doors.

The End, einer der eindrücklichsten Songs der Doors, die zwischen 1965 und 1971, als dann der Jim Morrison starb, Musik gemacht haben. Und The End, das war auch der absolut passende Song zu Francis Ford Coppolas Film Apocalypse Now von 1979. Das war ein ganz bekannter Anti-Vietnam-Krieg-Film damals. Und da war das ja auch so die Titelmusik. Und ich glaube, zum Schluss auch noch ein bisschen was von dem Doors-Song. Ja, aber wir sind jetzt auch schon gleich am Ende unserer Sendung Bermuda Music angelangt. Ich bin der Alexander und das Ganze habt ihr gehört im Radio Bermuda Funk auf den UKW-Frequenzen 89,6 und 105,4 MHz oder per Livestream im Netz www.bermudafunk.org oder ihr könnt es aber auch 7 Tage nach der Ausstrahlung nochmal nachhören in unserer Mediathek als Podcast. Ja, und ich verabschiede mich schon mal langsam und mal gucken, jetzt machen wir zum Schluss noch einen nicht so traurigen Doors-Song. Und ich sage aber schon mal Tschüss.

0: beim Unafunk nur 5,4, 89,6 MHz. Wir sind Nummer 1021. Ja. Birmingham.
1: Birmingham, der zweite Teil. Yes. Es gibt noch einen dritten, müssen wir mal gucken, aber yes. ist durchaus machbar.
0: Durchaus machbar.
1: Weil da echt viel gute Musik und vielleicht machen wir es auch doppelt mit Bands, scheißegal.
0: Es gibt Bands, die kann man doppelt und dreifach spielen, würde ich mal sagen.
1: Die Sendung ist vorproduziert am 16.06. und die erste Sendung ist der 15.08. schon, also 2 Monate im Voraus. Das ist der Ferienzeit geschuldet, die ansteht demnächst.
0: Yes.
1: Ja, Birmingham, wie gesagt, bei Mutterfunk 105,4, 89,6 haben wir schon gesagt, oder? Wiederholungsbetrieb, Stream, www.mutterfunk.org.
0: Alles.
1: Genau. Dann fangen wir an.
0: Zack, bumm.
1: Es geht los mit der quasi der Keimzelle des Heavy Metal.
0: Absolut.
1: Das erste Album von Black Sabbath, betitelt Black Sabbath, und das Lied heißt Black Sabbath. Mehr brauche ich nicht zu sagen. Lassen wir uns da reinziehen in den Ursprung der.
0: Und das finde ich immer geil, das erste Lied auf der ersten Platte. Also die Leute, wo das aufgelegt haben, haben das hier als erstes gehört. Ja. Und das finde ich hat.
1: Sehr gut. Also ich habe gedacht, das ist einfach das Beste. Da waren noch nicht diese Hits drauf, die waren jetzt auf dem zweiten
0: Paramount. Ah, okay.
1: Aber wie gesagt, die erste Platte.
0: So Genre definieren, sagt man.
1: Black Sabbath mit Black Sabbath.
0: Yes. Bam.

0: Black Sabbath mit Black Sabbath. Die schwere Gitarre da beim Einsatz. Ich weiß, ich habe gar nicht.
1: Tommy Iommi.
0: Ich glaube 68 oder so erschienen, weil ich weiß es aber tatsächlich.
1: Noch in den 60ern. Tommy Iommi, da gibt es auch eine Anekdote. Erzähl. Der hat sich irgendwie anscheinend relativ kurz vor den Aufnahmen die Fingerkuppen an der Säge abgefatzt und musste dann, also irgendwie, das ist dann wieder so nachgewachsen, aber es war noch sehr empfindlich und dann, darum hat er weichere Saiten benutzt und die nicht so arg vorgespannt. Mhm. Und das hat dann was mit dem Sound auch zu tun. Ja.
0: Das ist wie Django Reinhardt mit der Kinderlähmung.
1: Ja, ja. Zwei Finger. Ja, ist krass. Aber vor allem, dass man überhaupt dann wieder Gitarre spielen kann.
0: Ja. Okay. Gut, das war jetzt das. Und jetzt kommen Dexys Midnight Runners mit Breaking Down the Walls
1: Heartache. Das ist eine alte Northern Soul Nummer. Ich weiß gar nicht von dem Original. Und Dexys Midnight Runners haben ja quasi eigentlich so Northern Soul gecovert und dann auch viele eigene Sachen gemacht. Und ist cool.
0: Sind halt mit diesem Celtic Folk Ding da dann durchgestattet.
1: Ja, genau. Und die
0: gegönnt, leider.
1: Ja, und der Gag, ja, die erste Platte heißt Searching for the Young Soul Rebels. Und das ist coole Platte. Und die zweite kennt man ja Common Aileen und diesen mit diesen komischen Latzhosen und so. Aber da sind auch noch geile Soul-Nummern drauf. Also, bei Common Aileen kann man ja wirklich nicht mehr hören. Das ist leider vorbei. Okay, Dexys Midnight Runners mit Breaking Down the Walls of Heartache. Schönes Stückchen.
0: Sehr schön.

0: Jaxxes Midnight Runners mit Breaking Down the Walls of Heartache.
1: Weißt du eigentlich, wo der Name herkommt? Jaxxes Midnight Runners.
0: Nein, erzähl.
1: Jaxxes, das ist eine Abkürzung für irgendeine so eine Aufputschdroge. Jaxxes, ah, okay. Dexo, Jaxxes, irgendwas. Und das ist quasi, weil die quasi die ganze Nacht rumrennen, weil sie Jaxxes genommen haben. Jaxxes Midnight, so ist es. Witzig. Ich schwöre,
0: was
1: Alter.
0: Interessant.
1: Interessant, very interesting.
0: Yes.
1: Okay, aber ich weiß nicht, wie das heißt. Ich kenne mich mit Drogen nicht so genau aus.
0: Oh. Yes, ich auch nicht. Jetzt kommt eine andere Band, GBH.
1: GBH.
0: Punk-Urgestein aus.
1: Das heißt, die Band heißt ursprünglich Charged GBH. Das steht so.
0: Ja.
1: Und das heißt, wenn ich das richtig weiß, heißt das GBH heißt Grievous. Bodily Harm, gefährliche Körperverletzung.
0: Okay.
1: Und das heißt, verurteilt zu wegen gefährlicher Körperverletzung. Das ist eigentlich geil, weil das ist so Musik, die passt zu diesem Titel auch so. Ja gut, ich habe jetzt reicht's mit Klugscheißen, bitteschön, dankeschön.
0: Nein, ich glaube, dann ja gern dazu.
1: Ja.
0: Ich hätte auch was anderes sagen, aber ich bin milde.
1: Ich bin milde. Altersmilde.
0: So was will man jetzt zum Freund.
1: Altersmilde.
0: Einer die Runde, egal, aber ich kann das ja auch.
1: Ja. Nur gut.
0: Mach's nur nicht. Okay.
1: City Baby Attacked by Rats.
0: Sehr geil.
1: Und ich finde die Musik ist zwar so ein bisschen simpel, aber ist schon sehr geil auch.
0: Yes.
1: Okay, doch.

0: Yep. Yes, Judge DBH mit City Baby Attacked by Rats.
1: Ja, war auch ihre erste Single, erste oder zweite Single, ja, tatsächlich.
0: Geil.
1: Und eine Platte, die erste Platte, genau. Ja. Jetzt kommt eine Band, die kenne ich sogar, also was heißt kenne ich sogar, ich habe mich gefreut, das Lied zu spielen, weil ich habe dann auch gesucht und dann sagt, oh, habe ich ja. Und dann natürlich nehme ich das dann als Song.
0: Of course.
1: Rockers Hi-Fi, auch aus Birmingham. Zu einer Zeit, es war so diese, wo Rave und Dance irgendwie sich so schön gemischt haben, wo mit Gitarre und geilen Rhythmen und ich glaube, musikalisch hat mir das saugut gefallen. Also Primal Scream ist da in dieser Szene auch umgefallen.
0: Stimmt.
1: Happy Mondays und was weiß ich, sowas. Mhm. Mehr, also immer mehr gitarrenlastig bei mir, aber Rockers Hi-Fi ist geil. Das Lied heißt What a Life. Ich habe es, glaube ich, auf irgendeinem Sampler. Keine Ahnung, egal. Auf jeden Fall freue ich mich, dass wir es jetzt spielen können. Cool.
0: Absolutely, Rockers Hi-Fi, bitteschön. 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

0: Rockers Hi-Fi mit
1: What a Life! 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
0: How could I forget? Uns geht gleich noch besser, fast noch besser weiter. Spencer Davis Group hatten wir vorhin in der vorletzten Sendung schon mal drüber, weil da auch Steve Winwood dabei war, die Stimme hört man, mit einem geilen Song, I'm a Man, würde ich jederzeit laut spielen, dass die Leute drauf rumhüpfen können.
1: Ja.
0: Habe ich mir auf so einer Best-of auf dem Flohmarkt gekauft, Spencer Davis Group, und bin bei dem Lied hängen geblieben.
1: Das ist ein geiles, saugeil, cooles Stück.
0: Echt saugeil.
1: Wir haben auch ein paar andere coole Sachen gemacht. Ja. Spitzenmäßig.
0: Yes, und ja, kommt da jetzt, klar, Birmingham, Steve Winwood, Spencer Davis, wahrscheinlich auch aus Birmingham, wenn man dazu will. Gut.
1: Und Group auch, ne?
0: Achso, Group, ja, Group war der bekannteste.
1: Spencer, Davis und Group sind alle drei aus...
0: Wenn du Spencer eingibst, dann kommt irgendwie sofort immer Hallo Spencer. Das ist total
1: genau.
0: Diese wunderbare Serie.
1: Ja.
0: Okay, Spencer Davis Group mit I'm a Man.
1: I'm a Man.
0: Sehr geil.
1: Yes, yes.

0: Spencer Davis Group, I'm a Man. Und jetzt kommt was Geiles. Da bin ich so froh, dass ich nach Liedern gesucht habe für diese Sendung. Ich kenne das Lied, ich höre es immer wieder gern und wusste nie, von wem das ist. Und jetzt feiere ich das so richtig schön ab. Spiss Energy, Soldier Soldier.
1: Ja, als ich kam, hat er ja gerade so eine Feier gemacht zu Ehren dieses Liedes. Ja. Hat er es auch abgefeiert.
0: Genau.
1: So der DJ Hausmacher. Yes. Und das ist geil. Man kennt natürlich Where's Captain Kirk von Spitz Energy.
0: Ja, das wollte ich aber nicht spielen.
1: Nee, das kann ich auch nicht mehr hören. Und das ist, hier ist viel geiler, da gebe ich dir vollkommen recht. Und mit Spitz Energy hat's, ist es so, ich glaube, die haben zu jeder Platte ihren Namen geändert, ja. was echt scheiße ist. Also es ist einfach strategisch echt ein bisschen bescheuert. Atletico Spitz hießen sie noch, dann hießen sie noch irgendwas mit irgendwas mit 80 hinten dran oder so.
0: Bis 80 oder so, keine
1: Ahnung. Ja, ganz komisch.
0: Das ist eigentlich nur der Typ, der heißt ja Spice,
1: okay.
0: Und Spitz genannt, der Sänger.
1: Okay, auf jeden Fall Spitz Energy mit Soldier Soldier.
0: Soldier Soldier.
1: Wie man es auch von der, zum Beispiel von der Harddruck-Party kennt.
0: Ja, und jetzt von uns.
1: Und jetzt von uns.
0: Gut, dass wir das ausgegraben haben. Sehr schön.
1: Yes.
0: Soldier Soldier.
1: Okay.

0: Yes, Biz Energy mit Soldier Soldier. Und jetzt kommt auch irgendwas, was wichtig ist. Da sind Menschen dabei, die später noch wichtig waren.
1: Ja.
0: Genau.
1: Ja, ja.
0: Die Swell Maps, eine, keine Ahnung, wie man die nennen soll, beeinflusst von den deutschen Krautrock-Bands, aber dann doch schon ein bisschen Indie. Also das muss eine spannende Zeit, 77, 78, wo die Sachen rausgekommen sind. Nicky Sutton war dabei, zum Beispiel. Und sein Bruder. Aber der heißt nicht Sutton, der heißt...
1: Lee Sutton.
0: Lee Sutton. Nicky Lee Sutton, ja, okay.
1: Suddenly.
0: Suddenly. Ach so, Lee Sutton. Ah ja, okay. War dabei und irgendwann ist dann Nicky Sutton gegangen, hat die Jacobites gegründet und dann später mit Dave Cothworth zusammen irgendwas gemacht.
1: Okay.
0: Das sind alles so Namen, die irgendwie in dieser frühen englischen Indie-Wave, Post-Punk, Pub-Rock-Musik da rumfallen.
1: Ja, irgendwie.
0: Ja, mehr weiß ich auch nicht dazu sagen. Die Swell Maps, den Namen kenne ich schon seit Ewigkeiten.
1: Da spielen wir mal was davon. Ja. Da haben wir gedacht...
0: Ich habe sogar eine CD, aber da müsste ich noch mal suchen gehen.
1: Da haben wir gedacht, nach 1021 Sendungen könnte man mal was von denen spielen, ne?
0: Ja, ich glaube das erste Mal, ne? Ja.
1: Könnte gut sein.
0: Ist nicht mal schlecht.
1: Es ist nicht mal schlecht. Das ist mal ein Ding, ne? Das ist
0: doof, wenn man dann was entdeckt und dann müsste man mehr haben davon und dann wird die Suche frustriert.
1: Es ist nicht mal schlecht.
0: Ja.
1: Das bezeichnet die Musik, die wir auswählen.
0: Es geht ja tatsächlich um Birmingham.
1: Ja, ja, klar.
0: Ob uns die Musik gefällt.
1: Ja, aber wir spielen ja schon immer Sachen, die es auch wert sind zu spielen.
0: Ja, natürlich. Valerie von Steve Winwood.
1: Sorry. Wir haben schon ganz viele Sachen. Wir haben auch Ausnahmen. Die Ausnahme bestätigt die Regel.
0: Okay.
1: Gut, okay, hier kommen die Swell Maps mit Let's Build a Car.
0: Let's Build a Car.

0: Ja, das Swell Maps mit Let's Build a Car.
1: Mit den zarten Brüdern?
0: Ja, mit den zarten Brüdern.
1: Sully und...
0: Das sind wirklich Brüder, was soll ich machen? Aber Sully und Lee, Sully.
1: Okay.
0: Ach, ja, komme ich nicht raus.
1: Und jetzt kommen The Streets.
0: Ja, Mark Skinner, vor kurzem noch auf dem Zeltfestival in Mannheim. Und jetzt hier aus der Konserve von uns mit seinem markantesten Song.
1: Klar.
0: Deswegen Mark Skinner. Mike Skinner heißt er ja. Mike, nicht Mark, das ist der Bruder.
1: Mike und Mark Skinner.
0: Ja, genau.
1: Dumpfe, Mike, Mickey, Marky und Michi.
0: Michi. Ja, da muss ich dir was erzählen, aber das mache ich nicht vor dem Mikro.
1: Ja, okay.
0: Das peinlich. Wenn das jemand hört, dann bin ich unten durch.
1: Du unten durch, okay. Ja. Gut, okay, The Streets mit Fit But You Know It. I Remember.
0: Yes. Schöner Song, yes. Und das war tatsächlich auch so eine Offenbarung, so Cockney oder zu rappen.
1: Ja.
0: Fand ich ziemlich geil, höre das sehr gern.
1: Das war damals cool.
0: Sehr geil, okay.
1: Okidok.
0: Bis dann.
1: Yes.
0: Mike Skinner.

0: the Streets. Mark Skinner, Mike Skinner mit Fit But You Know It.
1: Yes.
0: Und jetzt kommt noch eine andere große Birmingham-Band, die ich ja tatsächlich auch ziemlich gut finde. Habe ich lange gebraucht, wo ich am Anfang gedacht habe, oh, geht gar nicht, wenn man The Cure und New Order und sowas hört. Und kam dann Duran Duran. Aber tatsächlich hat mir das gefallen.
1: Ich find die alten Sachen sind absolut cool. Es ist New Romantic. Ja. Die erste Platte definitiv und die zweite eigentlich auch noch ganz, ganz gut. Danach wurde es natürlich sehr Pop. Und bei Duran Duran, ich hab so zwei, drei Platten und das ist auch cool. Ja. Und ich habe aber das nicht weiter verfolgt. Die waren damals so richtig groß, ne? So ja, in der Bravo ja. mit Wham und was ich auch noch alles
0: aber war. Aber tatsächlich und, war New Moon on Monday. Das war so das erste, wo es mal nach diesem Hype.
1: Ja.
0: Ich gedacht habe, auch geil.
1: Ja, das ist gut. Ich finde auch Hungry Like a Wolf finde ich cool, ja. Aber der erste Platte ist so definitiv amtlich. Auf jeden Fall, was ich an denen wirklich wo ich den allergrößten Respekt habe, die waren ganz, ganz oben. Also sie waren so die gehypteste Band auf dem Planeten. Und dann wurde es weniger und sie haben weitergemacht. Die haben einfach immer weitergemacht. Das finde ich geil. Ja. Wenn du dann quasi, du spielst vor 30.000 Leuten und irgendwann spielst du dann nur noch vor 300 Leuten und machst trotzdem weiter. Da habe ich dann ultimativen Respekt davor.
0: Genau. Und tatsächlich sind die auch der Anlass für diese Sendung, Birmingham. Aha. Weil in unserer Tageszeitung, die manchmal ganz gut ist, war ein Interview mit Nick Rhodes drin. Zum 50-jährigen Bandbestehen und da hat er die ganzen
1: Geschichten. Ach, die haben schon 50?
0: Irgendwie die 77, keine Ahnung.
1: Krass, krass, krass.
0: Oder müssen die angefangen haben. Für die sind halt auch dieser Sex Pistols Tour 76, 77, 75 hervorgegangen. 76.
1: Wahnsinn.
0: Das ist, da haben die gesagt, was die können wir auch, was genau dasselbe Ding, was in Manchester passiert ist.
1: Das war ja das London. Geile bei Punk. Das war das Ding bei Punk, dass dann Leute gemerkt haben, hey, das kann ich ja auch, mache ich auch. Das war die Revolution. Ja. Sau cool.
0: Ja, super, was da alles draus geworden ist. Okay, hier sind sie aber mit einem etwas älteren Stück, was sehr schön ist. Also da war The Top of the Career Was Over und sie haben weitergemacht. Sehr schöner Song, Ordinary Day.
1: World. Ordinary.
0: World. Ordinary Days, ja, stimmt.
1: Ja.
0: Ordinary World. Sehr schöner Song.
1: Okay, da bin ich jetzt mal sehr gespannt. Ja. Cool. Freut mich sehr.

0: Christopher Clone.
1: Duran Duran, Ordinary World, nicht World. Day.
0: World.
1: Und jetzt kommt The Beat, The English Beat. Es gibt wohl noch einen anderen.
0: Ja, es gab zwei, zur gleichen Zeit zwei Bands, die The Beat hießen.
1: Ah, okay.
0: Und die englische, also die eine aus England, die andere aus USA. Mhm. Und die Band aus England, die in England The Beat heißt, hat in USA The English Beat gehießen.
1: Ah, okay.
0: Und die Band, die in USA The Beat hieß, hat in Europa The Paul Collins Beat gehießen. Ah. Und die haben auch beide coole Sachen gemacht. Und The English Beat ist ja, da sind ja die Feinern Cannibals draus hervorgegangen.
1: Genau,
0: und das New York Ska Jazz Orchestra, falls du das was sagst.
1: Das kenn ich überhaupt
0: nicht. Das ist der Lead-Typ hat das gegründet. Das ist auch eine geile Band. Und du hast rausgesucht Tears of a Clown. Das finde ich der Hammer.
1: Version natürlich.
0: Ja, von den Kinks.
1: Ja.
0: Aber das ist eine saugeile Version. Und da merkt man nämlich, dass Ska nicht nur so Offbeat ist, sondern das ist total der coole Groove. Und
1: ist das nicht Smokey Robin? Nee.
0: Ja, doch, natürlich.
1: Smokey Robin.
0: Ja.
1: Von Kings gibt's auch.
0: Das ist natürlich Smokey Robinson and the Miracles.
1: Ich habe auch als das Lied gehört habe, deswegen fällt's mir wieder ein.
0: Super, und Smokey Robinson ist übrigens auch sehr geil. Aber die Version ist noch besser als die von Smokey.
1: Okay,
0: Doke. Ja, Wahnsinn.
1: Gut, das haben wir jetzt. English Beat oder The Beat mit Tears of a Clown.
0: Tears of a Clown.

0: The Beat, Tears of a Clown, Original natürlich von Smokey Robinson.
1: Smokey Robinson.
0: So, jetzt haben wir noch zwei Songs, auch eine große Birmingham Band. Ich glaube, das ist sogar auf der einen Platte, haben die irgendwas mit Birmingham drauf, muss ich jetzt gleich mal schauen.
1: Stimmt, stimmt.
0: Ja,
1: auf dieser,
0: hätten wir auch nehmen können.
1: Auf dieser amtlichen, die mit diesem UFO da drauf.
0: Blue Sky, Goodbye Mr. Blue Sky.
1: Und die ist wirklich auch geile Platte. Ja. Ja, Wahnsinn.
0: Aber ich habe was Späteres rausgesucht. Ja. Don't Bring Me Down.
1: Ja.
0: Ein geiles Lied und mal was anderes als die klassischen, die da im Radio laufen. ELO ist halt ELO.
1: Ich muss feststellen, dass ich ELO geil finde und schon immer geil fand. Ja. Zwischenzeitlich waren die so verpönt. Mittlerweile sind sie wieder so ein bisschen
0: angesehen. Ja, aber ich habe es live gesehen und zwar eines der schrecklichsten Konzerte aller Zeiten.
1: Ja, das glaube ich. Habe ich keinen Zweifel dran. Ich hab mal so einen Live-Mitschnitt gesehen und da waren ungefähr 5 Sänger damit beschäftigt, den Jeff Lynne so zu unterstützen. Okay. So.
0: Also bei mir hätten sie einen Plattenspieler auf die Bühne stellen können und die Platte abspielen. Das war einfach so emotionslos. Das war der Antichrist des Rock'n'Roll.
1: Perfektion. Weiß es nicht.
0: Keine Ahnung. So, tut mir leid. Einfach.
1: Dabei hat er so geile Sachen gemacht. Ja. Also auch so 50er Jahre Rock'n'Roll is King und so kam. Das finde ich Hammer.
0: Was er produziert wirklich, hat, das hört man ja auch.
1: Traveling Wilburys und so. Ja. Geil. Ja, ey, ELO, okay, das begrüße ich sehr. Don't Bring Me Down.
0: Don't Bring Me Down von ELO.

0: Don't bring me down. Aber wir kommen zum Ende der Sendung. Hat jetzt yes. hat Trevlin kein Lied drüber gesprochen. The end of the transmission.
1: The end of the show.
0: The end of the show, yes. Wer euch mal, where the tears are falling and the girl, babies cry and the wind is howling and everybody's sad. 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Okay, guck mal, ich hätte einfach...
1: Ja, hey, meine Bitte, du hast schon ein komplettes Lied geschrieben. Du solltest Rock'n'Roll-Lyriker werden. Ja. Wir haben es sogar aufgenommen, das kannst du jetzt nochmal abschreiben.
0: Das hast du schon wieder vergessen, oder?
1: Also ich meine, da war mehr Poesie drin als in allen Texten von Dieter Bohlen, würde ich mal sagen. Bei meinem Urlaub in Italien.
0: Bei Dieter Bohlen?
1: Nee, aber am Strand liefen immer nur 80er-Sampler. Und da lief leider auch ab und zu mal Talking... Wie heißen sie?
0: Modern Talking Heads.
1: Und es ist so furchtbar. Ja, die Modern Talking Heads. Okay, aber wir wollen ja zum Ende des Sendung kommen. Ende der Show.
0: Okay.
1: Ja, und jetzt hat der Steve Winwood kommt in zwei Sendungen zum dritten Mal schon vor. Weil die Schausmacher ihn so geil findet.
0: Ja, nee.
1: Doch, einfach viel, doch, okay. Gib's doch zu. Du kannst es doch jetzt kannst du doch mal.
0: Es gibt ja noch eine vierte Band, aber die habe ich ja gar nicht.
1: Faith. Ach, stimmt, auch noch.
0: Ja,
1: wir
0: so
1: machen mal.
0: Ist es und so bleibt.
1: Hausmacher wollte eigentlich gerne eine Steve Winwood-Sendung machen.
0: Ja, ich würde eigentlich gerne Steve Winwood sein.
1: Okay, kann man verstehen. Ja, ja gut, wir spielen jetzt mal Traffic und zwar Pearly Queen.
0: Pearly Queen, ja. Und das letzte Lied der Sendung. Die Sendung war vorproduziert, könnte im Wiederholungsbetrieb laufen oder läuft im Wiederholungsbetrieb und im Stream und natürlich über Antenne 105,4 und 89,6
1: Megahertz.
0: Alles beim Bermuda-Funk. Und wir sind Radio Aufschnitt.
1: Auch Radio Aufschnitt, jawohl.
0: Mit der 1021. Sendung und wir sagen immer am Schluss
1: bis in zwei Wochen, wenn es wieder ist, darf es ein Scheibchen mehr sein.
0: Bye bye.
1: Tschüss.
0: Hier Traffic mit Pearly Queen.
1: Pearly Queen, bitteschön.

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2: Seid gegrüßt, liebe HörerInnen des Bermudafunk zur August-Ausgabe von Pressing. In der Erstausstrahlung am 4.8. ab 20 Uhr auf den Antennenfrequenzen 89,6 oder 105,4 MHz, dem Kabelanschluss oder als Podcast in der Mediathek 7 Tage nach Ausstrahlung. Ja, das Thema der heutigen Sendung könnt ihr aus dem Titel des kommenden Songs heraushören.

Unschwer zu erkennen, ja, die Tour de France der Männer, die sportlich die letzten 3 Wochen im Juli dominierten, wird Thema der Sendung sein. Ja, ein Fazit vorneweg. Es gibt Touren, die einen Sieger hervorbringen, und es gibt Touren, die Geschichte schreiben. Die Tour de France 2026 gehört zweifellos zur zweiten Kategorie. Sie war ein Monument des Radsports, geprägt von taktischer Raffinesse, legendären Anstiegen, dramatischen Wendungen und einem Fahrer, der scheinbar über den Dingen schwebt. Von der pulsierenden Atmosphäre Barcelonas bis zu den letzten Kehren der Alpe d'Huez bot diese Rundfahrt alles, was den Mythos Tour de France ausmacht. Jubel und Verzweiflung, Hoffnung und Enttäuschung, Teamgeist und individuelle Größe. Millionen Zuschauer an den Straßen, hunderte Millionen vor den Bildschirmen wurden Zeugen einer Rundfahrt, die schon jetzt ihren Platz in den Geschichtsbüchern sicher hat. Bereits der Auftakt zeigte, dass diese Tour anders werden würde. Nach 7 Jahren kehrte erstmals seit 2019 wieder ein Mannschaftszeitfahren ins Programm zurück. Die Königsdisziplin des modernen Radsports. Vor der beeindruckenden Kulisse Barcelonas präsentierten sich die Mannschaften wie auf einer großen Bühne. Die Teamvorstellung besaß Eventcharakter, ehe wenige Stunden später aus Show bitterer Ernst wurde. Doch nicht nur die Rückkehr des Mannschaftszeitfahrens sorgte für Aufmerksamkeit. Auch das zugrunde liegende Reglement wurde grundlegend verändert. Während früher die Zeit des 4. oder gar 5. Fahrers eines Teams über das Mannschaftsergebnis entschied, erhielt nun jeder Fahrer seine individuelle Zeit für die Gesamtwertung. Gleichzeitig zählte für den Tagessieg die Bestzeit des 1. Fahrers des Teams. Der traditionelle Charme des Mannschaftszeitfahrens ging dadurch ein Stück weit verloren. Jahrzehntelang bestand die Kunst darin, den 4. Fahrer gemeinsam ins Ziel zu bringen, das perfekte Gleichgewicht zwischen Tempo und Zusammenhalt zu finden. Gerade darin lag die Faszination dieser Disziplin. Doch gleichzeitig trug das neue Format der Realität des modernen Radsports Rechnung. Nur noch wenige Teams verfügen über 4 oder 5 Fahrer, die bis zum Schluss gemeinsam Höchstgeschwindigkeit fahren können. Die Helfer erfüllen heute andere Aufgaben. Sie bringen ihren Kapitän möglichst lange perfekt positioniert durch den Wind und opfern sich anschließend vollständig für ihn auf. Bereits bei Paris-Nizza 2023 war ein ähnliches Format erfolgreich getestet worden. Die Tour de France griff diese Idee nun auf und schrieb damit ein weiteres Kapitel ihrer langen Geschichte. Seit der ersten Austragung eines Mannschaftszeitfahrens im Jahr 1935 hatte sich diese Disziplin immer wieder verändert. Und 2026 begann erneut eine neue Ära.

Schon früh wurde klar, dass diese Tour keine Sprintrundenfahrt werden würde. Tourmalet, Zentralmassiv, Vogesen, Plateau de Solaison, Einzelzeitfahren und schließlich die Alpe d'Huez. Der Parcours war wie geschaffen für die besten Kletterer ihrer Generation. Nach dem Mannschaftszeitfahren schien zunächst alles auf einen offenen Kampf hinauszulaufen. Wismar Lise Baek überzeugte mit einer geschlossenen Mannschaftsleistung. Jonas Vingegaard trug das gelbe Trikot und viele Beobachter glaubten, dass der Titelverteidiger von 2024 über die Stärke seines Teams den entscheidenden Vorteil besitzen könnte. Doch diese Einschätzung hielt nicht lange stand. Bereits auf der sechsten Etappe nach Gavarnie-Gedre setzte Tadej Pogacar ein Zeichen, das sich im Nachhinein als Vorentscheidung herausstellen sollte. Mit einer Attacke am Schlussanstieg demonstrierte der Slowene seine Überlegenheit. Es war nicht nur ein Etappensieg, es war eine Machtdemonstration. Von diesem Tag an bestimmte das UAE-Team Emirates das Rennen nahezu nach Belieben. Ein Erfolg bei einer Grand Tour entsteht selten allein. Auch der scheinbar unantastbare Pogacar profitierte von einer Mannschaft, die perfekt funktionierte. Besonders Nils Pollitsch spielte dabei eine Schlüsselrolle. Stundenlang arbeitete der Deutsche an der Spitze des Feldes, hielt seinen Kapitän aus dem Wind, sorgte für optimale Positionierung und kontrollierte Fluchtgruppen. Erst wenn seine Arbeit erledigt war, übernahmen die Kletterhelfer das Kommando. Das Muster wiederholte sich beinahe täglich. Zunächst schützten die Helfer ihren Kapitän, anschließend erhöhten sie das Tempo an den Bergen so lange, bis die Konkurrenz müde wurde. Erst dann folgte der Angriff Pogacars. Ein Plan, der nahezu perfekt funktionierte. Für Wismar Lise Baek begann die Tour dagegen mit großen Hoffnungen. Das starke Mannschaftszeitfahren, das gelbe Trikot für Vingegaard und ein überzeugender Auftakt ließen auf ein weiteres episches Duell mit Pogacar hoffen. Doch der Radsport kennt keine Gnade. Ein schwerer Sturz auf der 15. Etappe beendete Vingegaards Hoffnungen auf den Toursieg abrupt. Innerhalb weniger Sekunden zerplatzte der Traum vom vierten Triumph. Für das Team war dieser Moment ein Schock. Fortan musste sich Wismar neu orientieren. Aus dem Kampf um Gelb wurde die Jagd nach Etappensiegen. Auch Sepp Kuss stand dabei sinnbildlich für das Schicksal seines Teams. Auf einer Bergetappe schien er bereits auf dem Weg zu einem emotionalen Erfolg zu sein. Doch zwei Stürze in den letzten Kilometern machten alle Hoffnung zunichte. Statt des Sieges blieb am Ende lediglich Rang 3. Ein bitteres Resultat nach einer außergewöhnlichen Leistung. Auch Bora Hansgrohe spielte in dieser Phase eine wichtige Rolle im Gesamtbild der Tour. Mit einer offensiven Doppelspitze aus Remco Evenepoel und Florian Lipowitz ging das deutsche Team mit großen Ambitionen in die entscheidenden Bergetappen. Beide Fahrer setzten früh Akzente und hielten sich lange in Schlagdistanz zur absoluten Spitze. Auf der 15. Etappe zeigte sich dabei bereits, dass Evenepoel in bestechender Form war. Mit einer starken Mannschaftsleistung kontrollierte Bora Hansgrohe das Rennen über weite Strecken, hielt das Tempo hoch und bereitete den finalen Anstieg perfekt vor. Evenepoel nutzte diese Arbeit konsequent aus und gewann die Etappe mit einer souveränen Attacke im Schlussanstieg. Nachdem in den ersten Bergetappen bei den Anstiegen Florian Lipowitz den etwas stärkeren Eindruck gemacht hatte, hat Remco Evenepoel damit die passende Antwort geliefert. Der Belgier war der Einzige, der mit Tadej Pogacar und Isaac Del Toro mithalten konnte. Während der Mann in Gelb ganz eindeutig für seinen Teamkollegen fuhr, düpierte der Vuelta-Sieger von 2022 seine Konkurrenz und gewann am Plateau de Solaison. Am folgenden Tag bestätigte er seine überragende Form erneut. Im Einzelzeitfahren der 16. Etappe ließ Evenepoel der Konkurrenz keine Chance und fuhr einen weiteren souveränen Sieg ein. Damit untermauerte er eindrucksvoll seinen klaren Kurs auf den zweiten Gesamtrang. Der Sieg von Evenepoel im Einzelzeitfahren wurde jedoch überschattet vom Sturz von Lipowitz. Damit war auch die Taktik der Doppelspitze beim deutschen Team Red Bull Hansgrohe Makulatur. Lipowitz war in einer Kurve weggerutscht und brach sich beim Sturz die Schulter. Bis zum Sturz lag er gut in der Zeit
und hätte wohl Punkte im Gesamtklassement gut machen können. Stattdessen Krankenhaus und Tour aus. An der gleichen Stelle hatte auch Tadej Pogacar Probleme, was zeigt, wie tückisch diese Stelle war.

Mit jeder Bergetappe wurde deutlicher, dass diese Tour den stärksten Kletterer ihrer Generation krönen würde. Der Tourmalet, das Zentralmassiv, die Vogesen und schließlich die Alpen verlangten den Fahrern alles ab. Jede Etappe schrieb ihre eigene Geschichte. Jede Bergankunft brachte neue Dramen hervor. Besonders die Schlussphase entwickelte sich zu einem weiteren Spektakel. Die beiden Etappen rund um Alpe d'Huez wurden zum Höhepunkt einer ohnehin außergewöhnlichen Tour. Während an der Spitze längst Pogacar und Evenepoel die Rollen verteilt hatten, entwickelte sich im Hintergrund ein intensiver Kampf um den besten Nachwuchsfahrer und den dritten Platz im Gesamtklassement. Isaac de Toro und Paul Cézanne lieferten sich über mehrere Etappen hinweg ein Duell auf Augenhöhe, das von Taktik, Konstanz und kleinen Momenten der Schwäche entschieden wurde. Beide Fahrer bewegten sich lange Zeit innerhalb weniger Sekunden voneinander entfernt und wechselten sich im virtuellen Podium immer wieder ab. Der Toro überzeugte vor allem in den langen Anstiegen mit explosiven Attacken, die ihm wertvolle Sekunden einbrachten. Paul Cézanne hingegen punktete mit seiner Konstanz und seiner Fähigkeit, auf

und auf den alle gewartet hätten. Ein einziger Antritt, und Pogacar zeigte wieder einmal seine Klasse und setzte zum ultimativen Sprint an und gewann letztendlich die Etappe und konnte sich erstmals in die Siegerliste von Alpe d'Huez eintragen. Der Slowene fuhr den Schlussanstieg in einer Zeit, die sogar schneller war als die bisherige Bestzeit von Marco Pantini, 1995, die jedoch nur unter dem Einfluss eines umfangreichen Doping-Cocktails möglich wurde. Die Frage muss natürlich auch bei Pogacar, wie bei allen Radsportlern, gestellt werden. Aber zu umfangreich scheinen die Kontrollen inzwischen zu sein, die selbst in der Nacht und frühen Morgenstunden unangekündigt stattfinden. Der erste Anstieg auf Alpe d'Huez war vor allem geprägt von der Leichtigkeit, wie der Pogacar diesen Anstieg bewältigte. In einem Alter, in dem viele Spitzenfahrer kaum noch große Leistungssprünge machen, scheint er dennoch ein neues Niveau erreicht zu haben. Allerdings wäre ohne die Unterstützung der Konkurrenzteams von Red Bull Hansgrohe, dem Pinarello Pro Cycling Team und Little Trek diesmal kein Sieger in Gelb durchs Ziel gefahren. Da sowohl Nils Polit als auch Florian Vermeersch noch geschwächt von ihrer Erkrankung die Lücke zu den Ausreißern nicht schließen konnten. Das Ziel der führenden Teams, ihre Fahrer im Klassement zu stabilisieren, ist damit aufgegangen. Ja, schade nur, dass Remco Evenepoel überhaupt keine Anstalten machte, Pogacar bei seinem letzten Antritt zu folgen. Damit folgte der zweite Anstieg auf den Alpengipfel. Auf der 20. Etappe zerfiel das Rennen schnell in seine Einzelteile. In der Fluchtgruppe arbeiten die Favoriten längst nicht mehr so zusammen wie noch am Vortag. Stattdessen griff jeder den anderen an. Richard Carapaz kämpfte verbissen um das Bergtrikot, das bei den französischen Zuschauern einen besonders hohen Stellenwert genießt, und sammelte mit großer Konsequenz die entscheidenden Punkte an den Anstiegen. Was machen eigentlich die Franzosen? Holen sie noch einen Etappensieg? Paul Cézars hatte schon auf der 19. Etappe Boden auf Del Toro verloren und hätte sich nun beim Anstieg in Szene setzen müssen. Doch der bestplatzierte Franzose konnte in der entscheidenden Phase nicht mehr folgen. Als Del Toro das Tempo verschärfte und sich mit einer kontrollierten, aber konsequenten Fahrt entscheidend absetzen konnte. Der Abstand blieb zwar knapp, doch reichte es aus, um den dritten Gesamtrang zu sichern. Der erst 19-jährige Cézars kämpfte zwar bis zum Schluss, doch am Ende fehlten ihm die letzten Reserven, um den Rückstand noch einmal zu drehen. Die Unterstützung aus seiner Mannschaft Decathlon war auch nicht effizient genug. Während Edelhelfer Del Toro diesmal selbst von seinem Kapitän profitierte und Pogacar sich als Helfer für Del Toro verdingte, wirkte das Decathlon-Team dagegen etwas unkoordiniert. Del Toro verteidigte seinen Platz mit großer Reife und belohnte sich für eine über die gesamte Rundfahrt hinweg stabile Leistung. Der Platz des besten Sprinters hatte sich Mats Pedersen gesichert, der auch in den Bergen zu überzeugen wusste. Und Richard Carapaz? Der hatte einen Traumtag erwischt. Erst fast alle möglichen Bergpunkte eingesammelt, das Punktetrikot in trockene Tücher gebracht und dann auch noch den Tagessieg gefeiert. Ein Sahnetag für den erfolgreichsten Sportler Ecuadors.

Das Podium mit den ersten drei Plätzen vergeben. Die Trikots der Punktewertung, Berg- und Nachwuchsfahrer, uneinholbar enteilt. Alles gelaufen vor der letzten Etappe, oder? Doch diese Tour war mehr als Zahlen und Ergebnisse. Sie lieferte auch Geschichten zu diesen Zahlen. Rund 600.000 Zuschauer säumten allein an den entscheidenden Alpenetappen die Straßen. Sie machten die Berge zu einem einzigen Menschenmeer. Trotz aller Begleiterscheinungen eines solchen Großereignisses, vom nächtlichen Camping bis zu ausgelassenen Feiern, blieb die Atmosphäre ohne größere Zwischenfälle. Bereits Tage vor den letzten beiden Alpenetappen hatten über 16.000 Hobbyfahrer bei der L'Étape de Tour dieselben Straßen wie die Profis bezwungen. Rund 170 Kilometer und gewaltige Höhenmeter trennten schließlich nur noch etwa 13.000 Fahrer vom Ziel. Ein Beweis dafür, welche Faszination diese Berge bis heute ausüben. Calipier, Tourmalet, Solesson, Alpe d'Huez. Namen, die seit Generationen für den Mythos Tour de France stehen. Und 2026 erhielt sie ein weiteres Kapitel. Kaum zu übertreffen, und doch wurde noch ein krönender Abschluss gesetzt. Statt einer klassischen, kontrollierten Sprintetappe in Paris führte die Schlussetappe über den Montmartre. Die engen, steilen Rampen des Pariser Hügels ergänzten die gewohnten Champs-Élysées-Runden und gaben dem Schlussprofil den Charakter eines Eintagesklassikers. Entsprechend dominierten die Teams, die bisher auch für die Tempoarbeit zuständig waren. Die UAE, Team Emirates und Red Bull Hansgrohe kämpften um die Positionen an der Spitze. Sie verwandelten das Finale in ein explosives, unberechenbares Rennen. Bereits 2025 hatte Tadej Pogacar gezeigt, dass er gerne in Paris gewinnen möchte. Damals konnte er bei Regen jedoch nicht als erster Fahrer seit 1982 in Gelb in Paris gewinnen. Bernard Hinault war der letzte Träger des gelben Trikots, der auch die Schlussetappe gewann. Sowohl das USA-Team Emirates als auch Red Bull Hansgrohe kämpften um die Positionen an der Spitze. Bald zerfiel das Feld auf den Kopfsteinpflasterpassagen und die Teams konnten ihre Sprinter nicht wie gewohnt kontrolliert in Position bringen. Und so entwickelte sich ein offener Schlagabtausch, bei dem selbst die Gesamtklassementfahrer noch einmal gefordert waren. Die letzte Passage hinauf zum Montmartre wurde schließlich zum emotionalen Höhepunkt der gesamten Tour. Tausende Fans säumten die engen Straßen, die Atmosphäre war elektrisch und die Fahrer gingen an ihre absolute Grenzen. Im finalen Anstieg kam es zum ultimativen Showdown. Aus einer reduzierten Spitzengruppe heraus attackierte Mathieu van der Poel, setzte sich von Tadej Pogacar ab und übernahm die Spitze. Während dahinter die Favoriten noch einmal alles mobilisierten. Die Sekunden des Führenden schmolzen, die Anfeuerungsrufe wurden lauter und die Entscheidung fiel erst auf den letzten Metern. Nach der letzten Kurve holte das Verfolgerduell, in dem sich mit Jasper Philipsen noch ein Teamkollege von Van der Poel befand, Meter um Meter auf. Es bahnte sich ein Herzschlagfinale an, das schließlich Mathieu Van der Poel mit einem Tigersprung vor seinem Teamkollegen Jasper Philipsen gewann. Damit konnte kein französischer Fahrer es zum dritten Mal in der Geschichte der Tour keinen Etappensieger gewinnen. Auch die beiden anderen Grand Tour-Nationen, Spanien und Italien, stellten erstmals keinen Etappensieger. Das zeigt, wie ausgeglichen inzwischen das Fahrerfeld ist, trotz der Dominanz von Tadej Pogacar. Diese Rundfahrt wird nicht nur wegen des dominanten Siegers in Erinnerung bleiben, sondern wegen ihrer Dramaturgie, wegen ihrer Bilder, wegen ihrer Emotionen. Sie war eine Tour, die den Radsport in seiner schönsten Form zeigte. Eine Tour voller Helden, voller Tragödien und voller Geschichten. Eine Tour für die Ewigkeit.

0: Ja, nach diesem aus der Euphorie und Begeisterung geschriebenen Beitrag zur Tour de France der Männer 2026. Nun zu einem eher bedrückenden Zustand, der in Leipzig rund um den Fußballclub Lok Leipzig herrscht. Eine Bestandsaufnahme von Chronik LE zur Kontinuität rechter Vorfälle mit Beteiligung von Lok-Fans, ja, die auch schon öfters in Pressing zur Sprache gekommen sind.
1: Mir gegenüber im Studio ist jetzt Steven von Chronicle LE. Vielleicht kannst du am Anfang mal kurz erklären, was ist denn Chronicle LE?
2: Ja, hallo und erstmal danke für die Einladung. Chronicle LE ist eine Dokumentations- und Rechercheplattform aus Leipzig. Die beschäftigt sich mit der Region hier, also der Stadt Leipzig und den beiden umliegenden Landkreisen. Und wir dokumentieren neonazistische Aktivitäten, diskriminierende Ereignisse, also alles das, was die extreme Rechte tut und was es an genau konkreten Vorfällen hier in der Region gibt. Das ist eine relativ große Spannweite, also von Hakenkreuz, Schmierereien, SS-Runen, rechten Stickern im öffentlichen Raum über extrem rechtes Demonstrationsgeschehen bis hin zu körperlichen Angriffen und auch Morden. Das ist so ein bisschen das Spektrum, was wir abdecken. Diese Dokumentationsplattform gibt es schon seit 2008, so lange mache ich noch nicht mit. Und wir haben mittlerweile 7.500 Ereignisse auf unserer Website gesammelt, also eine sehr große Zahl, das kann man auch gar nicht mehr so richtig überblicken, deswegen kann man zum Beispiel auch filtern auf unserer Website und kann sich einzelne Phänomene anzeigen lassen, also zum Beispiel, wenn man am Themenbereich Rassismus interessiert ist oder Antifeminismus oder Antisemitismus, kann man sich das filtern lassen oder man kann auch nach einzelnen Stadtteilen oder einzelnen Gemeinden und Städten hier in der Region gucken und zum Beispiel gucken, was ist denn in dem Stadtteil, wo ich wohne oder wo ich arbeite, was ist da eigentlich los, was gab es da für Vorfälle, beziehungsweise vielleicht habe ich ja auch selbst noch was mitbekommen und könnte das noch an uns, an die Chronik melden. Wir sind immer auf Zuarbeiten angewiesen, wir durchforsten natürlich auch selbst Sachen, bekommen Sachen mit, aber freuen uns immer, wenn Leute uns, genau, alle neonazistischen Aktivitäten, die sie mitbekommen, alle diskriminierenden Ereignisse, alle Vorfälle und seien sie auch noch so klein, wenn uns Leute das melden.
1: Ja, was leider auch immer wieder vorkommt, sind irgendwelche rechten Umtriebe im Zusammenhang des LOK, des Fußballvereins, also mit der Teilen oder großen Teilen der Fanszene. Vielleicht zu diesem Fußballverein LOK, den gibt es ja noch gar nicht so lange. Seit wann denn?
2: Also LOK gibt es seit 2004 unter diesem Namen. Es gab natürlich einen Vorgängerverein, der auch schon eine sehr lange Geschichte hat. Aber genau, als LOK Leipzig existiert der Verein seit 2004, also seit 22 Jahren mittlerweile. Und hat relativ niedrig, ist er wieder eingestiegen, sozusagen mit dieser Neugründung, Umbenennung. Wechselhafte Geschichte sozusagen, also ist ja auch mal ein paar Ligen aufgestiegen und auch wieder abgestiegen. Aber genau sozusagen für die Stadt Leipzig sozusagen ein wichtiger Verein, neben sozusagen den zwei, drei anderen Vereinen, den größeren, die es noch gibt. Aber sozusagen genau mit einer gewissen Geschichte sozusagen und die auch stark, das hast du ja gerade schon angedeutet, mit der extremen Rechten und vor allen Dingen in der Fanszene verbunden und verwurzelt ist.
1: Ja, also nicht alle Lok-Fans sind Nazis, aber ich würde denken, so alle Leipziger Nazis sind Lok-Fans und das hat auch seine Gründe. Das lässt sich doch, also du kannst ja vielleicht mal so einen Kurzüberblick geben, ne? Also die Vergangenheit, also es gibt sehr, sehr viele Vorfälle, aber einfach mal so, um ein Bild zu bekommen, was immer mal wieder passiert.
2: Genau, ich versuche so ein bisschen einen kurzen Überblick zu geben, weil das ist ein Thema, über das kann man sehr, sehr lange sprechen. Das wäre vermutlich mehr als ein abendfüllender Vortrag, deswegen eher anhand von so ein paar kleineren Stichpunkten nochmal das festgemacht. In den 2000ern, also in den Gründungsjahren des Vereins LOK Leipzig, gab es sehr offen neonazistische Fangruppierungen, Szenario LOK und die Blue Caps, also zwei dezidiert neonazistisch auftretende Fangruppierungen, die auch im Stadion sehr präsent waren, also wie das eben im Fußball so ist, mit Zaunsfahren, mit Personen, die im Stadion sind und versuchen auch in der Fankurve und darüber hinaus auch so eine gewisse Dominanz auszuüben, auszustrahlen. Es gibt zum Beispiel aus dem Jahr 2008 ein Foto, da steht geschrieben drauf Ultras LOK, nationaler Widerstand. Also da ist sozusagen auch die Bezugnahme auf ein politisches Programm relativ deutlich. Da geht es sozusagen nicht um harmlose Auseinandersetzungen, da geht es sozusagen nicht nur um Fußball, sondern da geht es auch um Politik. Und das ist sozusagen bei LOK Leipzig oft zu betrachten in der Fanszene, dass genau diese extrem rechte Bezugnahme, diese teilweise auch neonazistische Szene da sozusagen sehr gut anknüpfen kann. Und auf dem Foto ist zum Beispiel eine Person drauf zu sehen, die für die Geschichte von LOK auch eine relevante Person ist, die dann später noch im Imperium Fight Team, da kommen wir vielleicht noch drauf, eine relevante Rolle ist Benjamin Brinser, der saß auch zeitweise im Stadtrat in Wurzen. Der hat sozusagen in der Fanszene einfach auch eine lange Geschichte und ist sozusagen für auch sozusagen diese Szene nochmal so eine prägende Figur. Wie gesagt, 2000er gibt neonazistische Fangruppierungen, die, es gibt dann sozusagen auch von Seiten des Vereins Versuche von so eher repressiven Maßnahmen. Die beiden Fangruppierungen stehen so zum Beispiel auch im Verfassungsschutzbericht, also werden auch von staatlicher Seite zumindest so ein bisschen beobachtet oder der Staat hat es auf dem Schirm. Durch verschiedene äußere Einflüsse kommt es dann dazu, dass die sich faktisch auflösen und nicht mehr unter diesem Label im Stadion präsent sind. Die Personen gibt es natürlich nach wie vor, die haben auch ihre Gesinnung nicht abgelegt oder geändert, zumindest in großen Teilen nicht. Und sind sozusagen auch noch im Stadion präsent. Über die Zeit, vor allen Dingen dann in den 2010ern, wenden sich einige von den Fans auch noch so anderen Aktionsfeldern, nenne ich das jetzt mal, zu. Es gibt unter anderem Motorradclubs, die so einen relativ dezidierten Bezug zu Lok Leipzig haben. Es gibt dann verschiedene Kampfsportvereine, unter anderem den Boxclub Lokomotive, dann später das Imperium Fight Team, wo sozusagen sehr enge Verbindungen in die Fanszene von Lok existieren, aber wo sich das Milieu nochmal erweitert und sozusagen Leute eben nicht nur zum Fußball gehen, sondern eben sozusagen auch in diesen anderen Feldern noch aktiv werden, beziehungsweise aber ja eh schon aktiv waren. Und warum ist es eigentlich wichtig, sich das so ein bisschen auch in der langen Geschichte, in der langen Historie anzugucken? Weil es einfach immer wieder genau diese Vorfälle gibt, wo sehr deutlich wird, dass Neonazis eine sehr enge Verbindung haben, ganz klarer Teil der Fanszene von Lok sind. Und dass sozusagen nicht zwei unterschiedliche Felder sind, sondern dass Neonazis teilweise sehr tonangebend in der Fanszene sind, eine sehr dominante Stellung haben. Und ich würde da vielleicht nochmal einführen, der Verein bemüht sich an einigen Stellen auch um eine Auseinandersetzung mit diesem Themenfeld. Und der Verein hat zum Beispiel so ein Leitbild, also sozusagen so eine Art Selbstverständnis, wo es unter anderem heißt, da gibt es so einen Leitsatz, Leitsatz 6, blau-gelbe Nestwärme. Und da würde ich kurz zitieren, da steht nämlich: Wir vermitteln Werte wie Loyalität, Respekt, Fairness und Toleranz. Wir üben Solidarität mit in Not geratenen Menschen und zeigen uns hilfsbereit gegenüber Benachteiligten. Wir treten aktiv und konsequent gegen jede Form von Diskriminierung auf. Das klingt ja erstmal sehr positiv und die Frage ist natürlich, wie verhält sich das in der Realität? Das habe ich gerade versucht, mit ein bisschen kleinem historischen Blick darzustellen und das zeigt sich sozusagen auch mal heute nochmal. Guckt, das ist nicht die Realität, dass der Verein versucht, an der einen oder anderen Stelle was zu machen, aber Neonazis, Personen der extremen Rechten sind fester, integraler Bestandteil der Fanszene von Lok. Und du hast es gerade am Anfang so gesagt, viele Neonazis in der Leipziger Region sind Lok-Fans, das ist sozusagen gar nicht zu leugnen, das sieht man auch im Stadtbild sehr deutlich. Und die Frage ist ja genau, wie ist es denn dieser Anspruch und wie ist die Realität? Und da klafft offensichtlich eine sehr große Lücke in dieser Selbstdarstellung oder in diesem Anspruch, den der Verein selbst formuliert.
1: Ja, zu dieser blau-gelben Nestwärme und der Solidarität und Mitgefühl mit den Schwachen fällt mir dieser Vorfall ein, als die halt die Lok-Fans ihre eigene Behindertentribüne angegriffen haben. Und dann der Verein hat sich dann sehr aufgeregt, dass das ja keine Lok-Fans wären, die sowas machen. Und also, ich habe jetzt wirklich nicht so viel Ahnung von Fußball, aber ich habe den Eindruck, dass genau sowas Lok-Fans machen, dass das irgendwie das ist, wofür Lok-Fans stehen.
2: Also tatsächlich gibt es unzählige Beispiele, sowohl von Fans und teilweise auch von Personen des Vereins. Der allererste Eintrag in unserer Chronik, den wir auf unserer Website haben, der ist von 2006, aus dem Februar 2006. Und da geht es darum, dass Lok-Fans bei einem Jugendspiel von Lok ein Hakenkreuz auf der Tribüne gebildet haben. Das heißt, sie haben sich hingestellt in so einer Form, dass sie selbst als Menschen ein Hakenkreuz ergeben haben. Es gab dann auch Ermittlungsverfahren, das wurde dann natürlich eingestellt, weil sinngemäß die Argumentation war, weil das Hakenkreuz nicht ganz vollständig war und deswegen ist es nur so eine misslungene Darstellung gewesen. Das, wie gesagt, war 2006. Es gibt unzählige Schmierereien, Graffiti in der Stadt, wo sozusagen diese Verbindung zwischen Lok und Neonazismus relativ deutlich wird, um so zwei Beispiele aus diesem Jahr zu nennen. Im Februar 2026 gibt es in der S5, also dieser S-Bahn zwischen Halle und Leipzig, da werden auf der Toilette drei Hakenkreuze geschmiert und mit demselben grauen silbernen Stift, mit dem das da angebracht wird, wird auch Lok und 1966, also das Jahr, wo Lok die Meisterschaft gewonnen hat, daneben getaggt. Also offensichtlich von derselben Person mit demselben Stift in demselben Stil. Das passiert auch im April 2026 am Bahnhof Wurzen, also im Landkreis Leipzig. Da wird an den einen Bahnsteig, an diese Plexiglasscheibe, die dort ist, mit silberner Farbe ein sehr großes Hakenkreuz gesprüht und daneben auch Lok. Also sozusagen offensichtlich sind das Neonazis und offensichtlich sind das Lok-Fans, die sozusagen dann im öffentlichen Raum versuchen, das nochmal deutlich zu machen und sozusagen dafür zu werben.
1: Und diese Verbindung herstellen.
2: Also, ja. Genau, also das machen sie ja freiwillig und sozusagen sie positionieren sich für den Verein und sie positionieren sich für den Neonazismus. Und das ist natürlich nicht immer nur Schmierereien, Sachbeschädigung und sozusagen Versuch so einer Raumnahme im öffentlichen Raum, sondern es kann auch tatsächlich für Personen, die sozusagen nicht ins Weltbild passen, auch ganz krasse Folgen haben. Und da sozusagen ein Beispiel aus dem Januar 2026, Ende Januar. Da gab es einen Angriff in Goles in der Nacht gegen 1.30 Uhr. Wurde eine Person erst verfolgt von einer anderen Person und dann auf einer Kreuzung relativ aggressiv angesprochen. Der Aggressor hat der anderen Person gedroht, dass es jetzt gleich aufs Maul gibt, wenn er in der Tasche der Person entsprechende Sprühfarben findet. Und er war sozusagen auf der Suche nach grün-weißen Sprühfarben, also den Farben von Chemie Leipzig, sozusagen den lokalen Fußballrivalen und sozusagen ja nicht nur Fußball, sondern auch politischen Rivalen von Lok Leipzig. Und die Person sagt, sie hat diese Sprühfarben nicht, öffnet die Tasche und die andere Person sieht aber, dass da antifaschistische Sticker in der Tasche sind. Und daraufhin greift die Person relativ brutal die Person an, schlägt auf sie ein, tritt unter anderem gegen das Gesicht und gegen den Körper und verletzt die Person natürlich dadurch. Und nach ungefähr 5 bis 10 dritten Schlägen flüchtet der Täter dann und die betroffene Person ruft die Polizei und begibt sich dann die Notaufnahme aufgrund der Verletzung, die sie durch den Angriff erlitten hat. Und ich glaube, das ist so ein gutes Beispiel einerseits für diese Verquickung zwischen Fußball und einer rechten Ideologie, einer neonazistischen Ideologie und auch den Folgen, die das haben kann. Also da geht es sozusagen nicht um, hey, ich bin Fan von einem anderen Verein und finde blöd, wenn du hier sprühst oder so. Sondern da geht es um einen brutalen, krassen Angriff, wo sozusagen eine Person auch körperlichen Schaden davon trägt. Ne? Das ist sozusagen ja die Konsequenz dessen. Und auch da gibt es verschiedenste Beispiele in der Geschichte des Fußballvereins, wenn man sich das anguckt.
1: Ja, das sieht man ja an den ganzen Aufklebern. Das ist ja schon sehr gewaltverherrlichend, bekämpft den Feind. Und also, naja, die gibt es nicht nur bei Lok, die gibt es auch bei vielen anderen Fußballvereinen, wo ich mir dann irgendwie denke, mein Gott, was haben die da für Probleme mit ihren Gewaltfimmeln? Bei Lok hat es aber oft halt auch wirklich direkte Ursachen. Also da gab es zum Beispiel 2019 einen Vorfall, wo 70 Lokfans nach Mallorca gegangen sind. Und ja, vielleicht kannst du das mal nochmal erwähnen.
2: Genau, du hast gerade gesagt, 2019 Lokfans sind zusammen auf dem Weg oder sind zusammen in Mallorca, machen dort eine Art Urlaub. Und zwei der Personen, die dort mit sind, zwei relativ junge Personen, Johannes H. und Robert F., schlagen in der Diskothek Megapark einen Türsteher zusammen, einen schwarzen Türsteher und verletzen den relativ schwer. Der schwebt zeitweise in Lebensgefahr, trägt auch bleibende Schäden von dem Angriff davon, genau, und kann seinem Job nicht mehr nachgehen. Und es gab dann Durchsuchungen in dem Hotelzimmer und sozusagen auch auf den technischen Endgeräten, die beiden mit hatten. Da wurden dann wenig überraschend rassistische, den Nationalsozialismus verherrlichende Nachrichten und Dinge gefunden auf den Handys. Und die beiden haben auch so halbprofessionell Kampfsport gemacht, haben beim Imperium Fight Team trainiert und haben sozusagen das auch so ein bisschen professionell in Anführungsstrichen ausgeübt und gelernt. Also auch wieder ein sehr brutaler Angriff. Wie gesagt, der Türsteher hat bleibende Schäden davon getragen, konnte seinen Job danach nicht mehr ausführen. Die beiden wurden in Mallorca erst inhaftiert und konnten dann gegen Zahlung einer hohen Geldauflage, wurden sie dann später verurteilt. Und das Geld ist relativ schnell zusammengekommen. Wie ist das Geld zusammengekommen? Indem die Fanszene von Lok oder zumindest ein Teil der Fanszene natürlich Geld gesammelt hat und sich mit den beiden solidarisiert hat. Das sah so aus, also es war im Juni 2019 war dieser schwere Angriff und im Juli, also einen Monat später, gab es in einer Table Dance Bar in der Leipziger Innenstadt eine Solidaritätsveranstaltung, wo sozusagen Geld für die beiden Täter gesammelt wurde. Und da aber auch an ganz vielen anderen Stellen, sieht man auch teilweise in der Stadt auf so Stickern, ist dieses Hooligans Mallorca, sozusagen mit diesem Hooligan-Haar auf so Stickern in der Mitte relativ zentral, wurde das nochmal so publiziert, verbreitet und sozusagen positiv darauf Bezug genommen. Es wurde aus dieser Fanszene auch ein T-Shirt erstellt, was unter anderem durch die Beschuldigten auch selbst beworben und vertrieben wurde. Auf dem T-Shirt vorne drauf steht Inselverbot, wir kommen wieder, Troublemakers Mallorca, also sozusagen auch ein dezidierter Bezug zu dem, was da passiert ist. Und hinten drauf, Lok auf Malle, nur Krawalle, und dann ist nochmal Umrisse von Mallorca, also der Insel, abgebildet und dann relativ klein sind sozusagen zwei gelbe Personen, was ich sozusagen als positive Bezugnahme auf Lok, auf sozusagen die Vereinsfarben interpretieren würde, die eine schwarze Person, was in meiner Wahrnehmung oder in meiner Interpretation der Türsteher ist, der schwer verprügelt wurde. Zwei Personen, die sozusagen, also zwei gelbe Personen, die eine schwarze Person schlagen. Also eine positive Bezugnahme auf diese Gewalttat. Das T-Shirt wurde vertrieben und dafür auch nochmal Geld für die beiden Beschuldigten gesammelt. Ja, also es gab sozusagen auf verschiedenen Wegen Solidarität aus der Fanszene, sozusagen sowohl in öffentlichen Verlautbarungen als auch tatsächlich im direkten Geld sammeln. Das Spannende da ist vielleicht nochmal, auf dem T-Shirt ist auch ein Logo von Lok Leipzig drauf. Der Verein hat dann auch ein Verfahren wegen, ich glaube, Urheberrechtsverletzung heißt das, Markenrechtsverletzung, angestrebt. Das wurde dann aber eingestellt, weil nicht ermittelt werden konnte, wer ursprünglich dieses T-Shirt denn designt hergestellt hatte. Und deswegen, genau, war das sozusagen nicht so richtig zurückzuverfolgen. Zumindest das ist mein letzter und aktuellster Stand.
1: Ja, das ist ja erschreckend, dass halt die beiden Täter, dass die nicht irgendwie mit sozialer Kontrolle geächtet werden oder so, sondern richtig noch angefeuert werden für ihre Gewaltorgien. Und das war auch nicht der einzigste Vorfall. Also sowas kommt im Lok-Umfeld immer wieder vor. Also zum Beispiel 2022 in Wimbledon, also in London, gab es so einen ähnlichen Vorfall.
2: Genau, da sind auch verschiedene, also aus verschiedenen Regionen in Deutschland sind Fußballfans, Hooligans, Neonazis nach London gereist, um ein Spiel anzuschauen. Unter anderem auch Peter Kühne mit Spitzname Bombe, ein Neonazi, der ursprünglich aus Borna stammt und dort auch verschiedenste Neonazi-Sachen, an verschiedensten Neonazi-Sachen teilgenommen hat und auch Dinge selbst organisiert hat, auch in den vergangenen 20 Jahren mindestens. Der ist auch mit vor Ort und greift mit anderen Neonazis zusammen einen Pub in der Nähe vom Stadion an. Auch relativ brutal, auch relativ gewalttätig. Es gibt mehrere Verletzte aufgrund des Angriffs und er und unter anderem ein Dresdner Neonazi werden aber festgenommen nach dem Angriff. Er sitzt dann auch eine Weile im Knast in London, in England, und auch da gibt es natürlich Solidaritätsbekundungen, was heißt natürlich, auch da gibt es erschreckenderweise Solidaritätsbekundungen aus der Lok-Fanszene, die unter anderem auch sich in Sounds fahren und in einem Soli-T-Shirt wieder äußern. Es gibt Fahnen, die im Stadion gezeigt werden, Freiheit für Peter, und da ist sozusagen so eine Bombe nochmal abgebildet, also Bezug auf seinen Spitzname. Es gibt T-Shirts, wo drauf steht Brothers in Jail Not Forgotten, also die Brüder im Gefängnis sind nicht vergessen, was sozusagen auch dezidiert für ihn hergestellt würde und sozusagen für die Erinnerung, für den positiven Bezug auf ihn. All das ist natürlich auch ein Aufwand, aber da kommt natürlich auch Geld zusammen, da schweißt so ein bisschen die Szene zusammen und das ist auch wieder ein positiver Bezug auf eine relativ schwere Gewalttat, wo Menschen verletzt wurden, was aber in so einem Lok, in so einer Lok-Fanszene offensichtlich nicht nur akzeptiert, sondern auch positiv honoriert wird.
1: Ja, der Verein mit seiner blau-gelben Nestwärme, also wie reagiert er dann auf solche Sachen?
2: Naja, in der Regel reagiert der Verein, also er sagt natürlich immer, ja, das ist schlimm, das ist schlecht, das verurteilen wir, das finden wir nicht gut. Und wenn möglich, versucht er natürlich aber trotzdem die Verantwortung von sich wegzuschieben und sagt, naja, was sozusagen da irgendwo passiert, damit haben wir ja erstmal nichts zu tun. Das ist natürlich schwieriger, wenn es direkt im Stadion stattfindet, wenn es direkt in irgendwelchen Teams stattfindet. Also es gab auch schon Vorfälle, wo ein Trainer einer Jugendmannschaft seine Jugendlichen angehalten hat, den Hitlergruß zu zeigen für ein Teamfoto. Das ist dann öffentlich geworden. Da wurde der Trainer entlassen, beziehungsweise durfte sozusagen nicht mehr die Jugendlichen trainieren. Das ist sozusagen ja aber auch das Mindeste, was man verlangen kann. Also genau, der hat ja auch Verantwortung. Ne, also der prägt die ja auch, der hat nicht nur sportliche, sondern natürlich auch so eine gesellschaftspolitische Verantwortung für die. Genau, da hat bei sowas handelt der Verein schon und sorgt dann dafür, dass der Trainer nicht mehr trainieren darf. Es gab auch einen Vorfall, als der langjährige Stadionsprecher auf seinem WhatsApp-Status, war das glaube ich, ein Bild gepostet hat, wo es sozusagen einerseits um so eine Fußballrivalität ging. Also das war sozusagen eine Schmähung des von BSG Chemie Leipzig, dem sozusagen Lokalrivalen. Und ich würde sagen, es war aber nicht nur eine harmlose Schmähung, sozusagen eine Fan- oder Vereinsrivalität, sondern es war eine Abbildung von Meister Propper und in den Gläsern von Meister Propper hat sich das Eingangstor vom Vernichtungslager Auschwitz-Birkenau gespiegelt. Der Stadionsprecher hat dann gesagt, naja, das so genau hat er das jetzt nicht gesehen. Genau, das ist so ein bisschen die Frage, weiß ich nicht, was genau er gesehen hat oder was er sozusagen am Ende auch nochmal, wie er sich verteidigen wollte, aber er hat dieses Bild sozusagen als WhatsApp-Status benutzt. Es geht sozusagen nicht nur darum, den gegnerischen Verein zu schmähen oder zu diffamieren, sondern da steckt eine ganz klare Vernichtungsdrohung drinne. Man wünscht sich oder wünscht dem gegnerischen Verein, dem gegnerischen Team, den gegnerischen Fans, dass die in einem KZ vernichtet werden. Das ist sozusagen nichts Harmloses, das ist sehr politisch, das ist sehr menschenverachtend, das ist ein klarer Bezug auf den historischen Nationalsozialismus. Auch das gibt sozusagen direkt im Verein, genau, auch der Stadionsprecher wurde entlassen, weil ich habe immer den Eindruck, bei sozusagen Dingen, die so direkt im Verein, direkt im Stadion passieren, da reagiert der Verein ein bisschen mehr. Und bei allen Sachen, die so außerhalb sind, ist mein Eindruck von außen, dass der Verein versucht abzuwiegeln und so ein bisschen abzuwarten. Es gibt auch Sachen, die der Verein macht, zum Beispiel so ein historisch-politisches Erinnerungsprojekt, was der Verein mit dem Erich-Zeigner-Haus zusammen macht, wo es unter anderem um so Sportlerinnen von Lok geht und so ein bisschen deren Lebensgeschichten, unter anderem natürlich von Bruno Placher, der ja ein Antifaschist war, was sozusagen aber in der öffentlichen Darstellung von Lok eigentlich ja immer gar keine Rolle spielt. Genau, aber ich glaube, dass die, oder würde sagen, dass da noch sehr viel Luft nach oben ist und dass besonders in der Fanszene es eigentlich eine sehr viel aktivere Auseinandersetzung mit Neonazismus, mit rechten Einstellungen bräuchte. Und es bräuchte zum Beispiel Stadionverbote für einige der Kader, Neonazi-Kader. Es bräuchte sozusagen, glaube ich, mehr Fanarbeit. Es bräuchte genau mehr Auseinandersetzung mit diesem Themenfeld und sozusagen jenseits von, es gibt so einen Satz in einem Leitbild und jenseits von, wir äußern uns ab und zu mal in der Öffentlichkeit. Also ich brauche, glaube ich, im Verein und mit den Fans gemeinsam eigentlich eine sehr viel mehr Auseinandersetzung zum Thema.
1: Ja, das würde ich mal so als Schlusswort nehmen. Du kannst ja vielleicht nochmal sagen, Chronicle.de, habt ihr auch eine Webseite und habt verschiedene Publikationen. Und also was ist denn zum Beispiel eure Webadresse?
2: Unsere Webadresse ist www.chronicle.org. Da findet ihr auch alle, genau, da findet ihr sowohl die Chronik, da gibt es auch mehrere Texte zum Nachlesen, unter anderem auch von 2024, also von vor knapp 2 Jahren, einen Text, der sich mit Lok beschäftigt, der ist unter Dossiers auf der Webseite zu finden. Und da sind auch unsere ganzen Social-Media-Auftritte verlinkt. Folgt uns da gerne rein und meldet uns auch gerne Ereignisse. Das heißt, wenn ihr in der Stadt oder auch in den beiden umliegenden Landkreisen Sachen mitbekommt, schreibt uns einfach eine Mail oder nutzt das Ereignismeldenformular auf der Website.

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Ja, mit einem Rückblick auf die Tour der Männer 2026 und zum Schluss Chronik LE im Gespräch mit Radio Blau über Kontinuitäten rechter Übergriffe mit Beteiligung von Lok Leipzig-Fans zu finden auf dem Portal der Freien Radios www.freie-radios.net. Ja, dort unter dem Titel Immer wieder rechte Umtriebe beim FC Lok. Ja, abschließend dann noch der Hinweis auf die September-Sendung von Pressing. Am ersten Dienstag im September könnt ihr live bei der Erstausstrahlung am 1.9. ab 20 Uhr dabei sein. Ja, bis dann verabschiedet sich Michael. Bis dann. Tschüss.

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0: Hallo zu einer besonderen Sendung heute im Freiraum im Bermudafunk. Ihr hört uns auf den Frequenzen Mannheim 89,6 MHz und Heidelberg 105,4 MHz über Kabel oder als Livestream unter www.bermudafunk.org. Am 1. September ist wieder an die Kriegstag und das ist unser Thema. Ich bin Annette Lennertz und moderiere die nächste Stunde. Seit 1957 erinnern die DGB-Gewerkschaften mit dem Antikriegstag an den Beginn des Zweiten Weltkriegs am 1. September 1939 und natürlich an die unvorstellbaren Folgen von Krieg, Faschismus und Gewalt. Und da stellt sich angesichts der derzeit angespannten Weltlage die Frage, brauchen wir heute noch einen Antikriegstag und wie soll der aussehen? Dazu sitzen hier bei mir im Bermudafunk-Studio drei Menschen, die sich viel mit dem Thema Krieg und Frieden beschäftigen. Da ist zum einen Karina Sacher. Sie ist aktiv im offenen Treffen gegen Krieg und Militarisierung, kurz OTKM. Und dann Uli Süß. Sie ist Vorstandsmitglied der Naturfreunde Mannheim im Referat Gesellschaftspolitisches Engagement. Und Ralf Heller. Er ist Vorsitzender des DGB in Mannheim. Jetzt kennen nicht alle das OTKM und die Naturfreunde. Und da bitte ich zuerst mal die Karina, kannst du es kurz vorstellen?
1: Ja, sehr gerne. Also wir sind, wie der Name schon sagt, ein offenes Treffen. Das heißt, eigentlich kann jeder bei uns dazukommen. Wir treffen uns einmal im Monat im Avalons. Das ist ein linker Laden in der Neckarstadt Ost. Und tauschen uns einfach aus zu verschiedenen Themen, die diese Themenkreise Krieg und Militarisierung betreffen.
0: Und wie viele Leute seid ihr so?
1: Je nachdem, also dadurch, dass wir ein offenes Treffen sind und jeder mal vorbeikommen kann und es sich anschauen kann, ist das relativ schwankend. Aber so im aktiven Kreis, die auch tatsächlich, sag ich mal, das Treffen auf die Beine stellen, sind wir so um die 10 Leute.
0: Und wie sieht's denn aus, Uli Süß? Was sind die Naturfreunde in Mannheim oder überhaupt?
2: Ja, die Naturfreunde in Mannheim, aber auch die Naturfreunde sozusagen bundesweit, die gibt's auch, die Naturfreunde Deutschlands, sind eine sehr alte, traditionsreiche Organisation. In Mannheim haben wir 600 Mitglieder, aber es sind auch sehr viel unpolitische Mitglieder, die einfach wandern wollen, dem Naturschutz unterstützen wollen und so weiter. Wir haben aber innerhalb der Mannheimer Organisation jetzt auch einen sogenannten AK-Politik aufgebaut. Es sind knapp 30 Mitglieder, die so in unterschiedlichen Konstellationen immer, wir sind meistens so, ja, 14 bis 18 Menschen, die man dann zusammensitzen und sich über alle politischen Themen der Gegenwart auseinandersetzen. Im Moment ist allerdings, muss man schon sagen, das Thema Frieden beziehungsweise atomare Bedrohung, also die ganze gefährliche Situation der Gegenwart schon eines der Hauptschwerpunkte unserer Arbeit.
0: Wir wollen hier ja ein offenes Gespräch über Krieg und Frieden führen. Und ihr alle drei sprecht dabei nicht als offizielle VertreterInnen, sondern ihr legt eure persönliche Sicht mal offen. Und Ziel der Sendung ist es auch, nicht zu einem Streitgespräch mit fertigen Positionen zu kommen, sondern einen persönlichen Austausch darüber, warum die Frage von Krieg und Frieden heute wieder so wichtig ist und wie die gegenwärtige Entwicklung eingeschätzt wird und welche Perspektiven sich daraus für die Friedensbewegung in Mannheim ergeben. Ja, also wir haben genug Stoff heute, denke ich, und zum Einstieg soll es um den Antikriegstag am 1. September gehen. Was verbindet ihr jetzt jeweils persönlich an diesem Tag? Da fange ich mal mit dem DGB an.
3: Ralf Heller. Hallo in die Runde. Ja, der DGB, das ist eins der Top-Termine in unserem Jahr, wenn man so will. Aktuell gestalten wir ihn seit ein paar Jahren mit den Naturfreunden. Kommen wir ja nachher dann noch drauf. Für den DGB ist natürlich der Antikriegstag eines der wichtigsten Termine. Er ist jetzt gerade wieder sehr viel wichtiger geworden, sodass wir da natürlich mit allen Möglichkeiten, dazu gibt es dann natürlich auch entsprechende Aufrufe, die einem dann helfen. Von daher, klar, ich vertrete den DGB auf der einen Seite und ich bin natürlich auch gerne bereit, zusätzlich persönliche Dinge einzubringen. Das ist ja klar, wie jeder andere Mensch auch. Aber das geht natürlich schon, ich bin 40 Jahre Gewerkschafter, da geht schon viel, ist da mehr oder weniger eins, ne?
0: Ja, und die Naturfreunde?
2: Ja, wenn du mich fragst, was ich persönlich damit verbinde, also ich kann nur sagen, eigentlich seit ich denken kann, also schon als Kind ist für mich Krieg und Faschismus das Schlimmste, was einer Gesellschaft passieren kann. Also mein Vater war Sozialdemokrat, meine Oma Katholikin, aber in der Hinsicht waren sie sich sehr, sehr einig. Und sie waren sich auch sehr einig und haben uns das auch wirklich systematisch vermittelt, dass man frühzeitig anfangen muss, das zu verhindern. Irgendwann ist es zu spät, wie zum Beispiel zum Beginn des Zweiten Weltkrieges am 1. September 1939. Danach ging das Chaos los und eine Dynamik des Krieges, der nicht mehr Einhalt geboten werden kann. Ich hoffe persönlich sehr, dass wir frühzeitig, also ohne uns zu überschätzen, aber dass wir frühzeitig genug da sind, weil, also ich muss wirklich sagen, mit Entsetzen beobachte ich, wie in relativ kurzer Zeit, aus meiner Perspektive, ich werde nächstes Jahr 70, aber so eine Dynamik habe ich eigentlich, meine ich, noch nicht erlebt, aus Konflikten heiße Kriege werden. Also in der Ukraine natürlich zuallererst, dann aber auch in Gaza, in Palästina insgesamt, dieser Konflikt im Nahen Osten, im Iran, im Sudan und so weiter. Das könnte man jetzt einfach aufzählen. Und also ich bin irgendwie entschlossen, das bisschen, was man halt auch noch einbringen kann, einzubringen, um zu verhindern, dass sich jetzt auch in Europa nochmal, also jetzt sagen wir außerhalb der Ukraine, dass auch Deutschland in den Krieg stärker einbezogen wird und so weiter. Also kurzum, ich möchte den 1. September eigentlich nutzen, gemeinsam mit anderen diesen Widerstand zu organisieren, aber auch Alternativen zu entwickeln zu der gegenwärtigen Politik, die so scheinbar alternativlos daherkommt, aber nicht ist.
0: Ja, und jetzt zu Carina. Du bist ja noch sehr jung, aber trotzdem, der Antikriegstag sagt dir was?
1: Ja, auf jeden Fall. Also ja, ich komme aus der jüngeren Generation. Ich denke mal, diesen ganzen Bezug zu Kriegen und Konflikten habe ich in erster Linie über meine Großeltern, also schon zwei Generationen entfernt, die da noch so am ehesten einen Anknüpfungspunkt haben. Aber nichtsdestotrotz kennt man natürlich irgendwie die Geschichten von früher, wie es war, im Krieg zu leben und wie entsetzlich das gewesen sein muss. Und auf der anderen Seite teile ich auch sehr das, was die Uli gerade erzählt hat. Also dieses Entsetzen darüber, wie wir jetzt über Krieg, über Aufrüstung sprechen und wie unvorstellbar das eigentlich noch vor 10 Jahren gewesen wäre. Vielleicht sogar vor 5 Jahren, würde ich sagen. Das ist auf jeden Fall schon sehr beunruhigend. Also ich hatte vor kurzem da irgendwie ein sehr einprägsames Erlebnis. Es gibt aus dem Reklam Verlag einen ganz guten Gedichtband über so Gedichte aus dem Ersten Weltkrieg. Und wenn man sich das dann irgendwie mal durchliest und anschaut und auch gerade so diese Kriegsbegeisterung, die die Menschen am Anfang hatten, dann wird einem, finde ich, nochmal viel mehr klar, wie sehr Leute immer Krieg für notwendig gehalten haben, wenn der gerade aufgetaucht ist. Und diese Vorstellung von, jetzt blicken wir da irgendwie 100 Jahre später drauf und sagen, ach, das war doch alles so sinnlos und irgendwie so falsch. Und dann sehen wir, das haben die Menschen damals aber nicht gedacht. Und gerade so dieser 1. September, der Beginn des Zweiten Weltkriegs, an den wir jetzt erinnern, der uns ja noch viel grausamer und sinnloser vorkommt, der wurde auch gerechtfertigt und irgendwie vorgeschoben. Und ich glaube, deswegen ist der Antikriegstag auch einfach für uns wichtig, um uns darüber nochmal Gedanken zu machen, wie unvermeidlich ist Aufrüstung wirklich? Ist das so ein Naturgesetz oder werden wir da vielleicht nicht auch irgendwie ein paar Jahrzehnten draufblicken und sagen, was haben wir uns damals gedacht? Ich denke, das ist auf jeden Fall sehr wichtig und deswegen ist auch wichtig, dass wir diesen festen Termin im Kalender haben, uns diese Gedanken zu machen und auch als Antikriegsbewegung zusammenzukommen.
0: Okay, dann kommen wir jetzt aber zur Situation heute, die wirklich gekennzeichnet ist von Krieg, massiver Aufrüstung, Militarisierung, gerade in Deutschland. Wo stehen wir heute? Wie gefährlich ist die gegenwärtige Situation? Was meint ihr? Wer möchte damit anfangen? Der DGB?
3: Ja, die Situation ist natürlich auf jeden Fall gefährlich. Also Ich bin ja groß geworden in der Friedensbewegung der BRD der 70er, 80er Jahre. Und wenn ich da so zurückblicke, natürlich hat man sich da auch sehr viele Sorgen gemacht um atomare Bewaffnung. Der Overkill war irgendwie so bei 30 oder 40 Mal, konnte man die gesamte Menschheit umbringen. Aber es waren sehr starre Systeme und jeder hat gesagt, naja, okay, ich glaube, der Ronald Reagan hat mal in den 80er Jahren so den Spruch losgelassen, ja, das wäre halt blöd, dass die deutschen Städte, die deutschen Großstädte nur 2 Kilotonnen auseinander wären. Also auf gut Deutsch, Deutschland als Frontstaat in dem Moment wäre natürlich in 0,nix wahrscheinlich ausradiert gewesen. Von daher war das sehr erstarrt, dieser Konflikt. Und das ist jetzt natürlich extrem dynamische Dinge, die dann noch dazukommen mit dieser hybriden Kriegsführung, mit der ich persönlich natürlich überhaupt nichts anfangen kann, die sich jetzt entwickelt hat, die man aber massiv einsetzt, natürlich auch um zum Beispiel Wahlen zu beeinflussen in anderen Staaten. Also es hat ja natürlich auch Auswirkungen. Es ist jetzt nicht nur der Krieg, sondern eben auch Auswirkungen, Einflussnahme auf Demokratie. Auch bei uns. Ich glaube, da geht schon einiges einher. Aber bei uns ist natürlich völlig klar, dass wir jetzt so einem Donald Trump folgen. Ich lasse jetzt natürlich irgendwelche Adjektive da außen vor, was ihn angeht. Aber das ist natürlich der Wahnsinn. Wir brauchen eine internationale Friedenspolitik. Da müssen wir wieder zurückkommen und nicht eine massive Aufrüstung aller Staaten. Ich glaube auch nicht, dass die Bundeswehr sich so, dass so viele junge Menschen sich dazu bewegen lassen, zur Bundeswehr zu kommen. Aber das wird man sicher abwarten müssen. Aber dass man in Deutschland alleine schon in den Mund nimmt, dass man kriegstüchtig werden will, ist natürlich absolut entsetzlich. Für jemand, der viel davon hält, dass man internationale Organisationen eigentlich stark macht, aber das machen sie ja gerade auch alle nicht. Also ich denke mal, um Konflikte zu lösen, gäbe es eigentlich die UNO. So wurde sie gegründet, aber wenn sie natürlich keiner mehr respektiert oder viele sie nicht mehr respektieren, und sie, dann verliert sie natürlich ihre Wirkung. Wenn man ihr Geld aber entzieht, wird es natürlich entsprechend. Also die Situation ist, finde ich persönlich, sehr dramatisch, sehr beunruhigend, sehr entsetzlich gleichermaßen, weil ich eigentlich nicht gedacht habe, dass man auf der Welt nochmal in derart viele Konflikte sind, dass man derart viel Geld verballert, im wahrsten Sinne des Wortes ja, dass man natürlich dringend zur Bekämpfung von Armut, die man sich auf die Fahnen geschrieben hat, auf der Welt, um nur ein Beispiel zu nennen, was ja natürlich auch ein Teil von Friedenspolitik wäre, ne, die Bekämpfung von Armut.
2: Ja. Ja, ich kann mich da noch voll anschließen, lieber Ralf. Also das ist, ich habe im Moment, wenn ich sozusagen auswählen müsste, dann ist für mich im Moment die größte Bedrohung die atomare Bedrohung und diese grenzenlose Aufrüstung mit all ihren Folgen für die soziale Entwicklung, für die ökologische Entwicklung, aber auch für Demokratie und Wirtschaft jetzt bei uns im Lande. Das ist jetzt aus einer bundesdeutschen Perspektive betrachtet, ja. Also aus der Welt betrachtet gibt noch mal ganz andere Aspekte dazu wahrscheinlich, ja. Zur atomaren Bedrohung möchte ich einfach noch mal besonders betonen, dass wir eben schon, also jetzt wir beide auch persönlich, Ralf, weil wir eben entsprechend alt sind, in den späten 70ern und in den 80er Jahren ja auch eine Politik der Entspannung und ein Prinzip der gemeinsamen Sicherheit erlebt haben, auch mit allen Rückschlägen und wie lange das gedauert hat und die Situation, es war der Kalte Krieg, war bestimmt nicht einfacher als heute, also die Konfrontation war nicht einfacher und trotzdem konnte in der Zeit eine Politik der Entspannung nach dem Prinzip der gemeinsamen Sicherheit entstehen. Und du hast Ronald Reagan erwähnt. Ronald Reagan war letztendlich hat eine entscheidende Rolle gespielt beim INF-Vertrag, der, wenn man sich den mal, also es lohnt sich, das nochmal ins Gedächtnis zu holen. wenn man über die atomare Bedrohung und was man dagegen machen kann, nachdenkt. Ja.
0: Du kannst gerade den INF-Vertrag nochmal erklären.
2: Also beim INF-Vertrag, also der ist 1987 dann letztendlich verabschiedet worden, unterzeichnet worden, also von USA, also damals von Ronald Reagan und dann schon Gorbatschow, aber er hat eine ganz lange Vorlaufzeit und das scheint mir auch in dem Zusammenhang von großer Bedeutung. Eine andere Politik, eine Alternative zu der gegenwärtigen braucht Geduld und braucht diese langen Vorlaufzeiten. Die haben im Grunde genommen Ende der 70er begonnen und dieser Prozess selber, also sozusagen der Wille, also was sind die Prinzipien dieses, was gehört tatsächlich an Elementen dazu zu so einer anderen Politik? Das ist im Grunde genommen ganz stark also der Friedensdiskurs und Dialog, die Vertrauensbildung, aber auch auf allen Ebenen, eine Rüstungskontrolle bzw. Transparenz bzw. auch Verfahren von Inspekteuren und so weiter, die das auch garantieren, dass es eingehalten wird und konkrete Abrüstungsschritte, die nachvollziehbar und wiederum kontrollierbar sind. Und wenn man sich den INF-Vertrag anguckt, war das eigentlich ein Prozess über 10 Jahre, mehr oder weniger, wenn man alles dazu nimmt, über 10 Jahre hinweg. Aber wenn man ernsthaft also dieser Gefahr begegnen will, also das ist einfach für mich eine

0: es wichtig ist, zunächst mal anzufangen mit den aus den jeweiligen Perspektiven größten Bedrohungen. Und es sind nun mal die atomare Bedrohung. Also ich weiß nicht, ob ich es genau erwähnt habe. Es wurden damals mit dem INF-Vertrag praktisch alle landgestützten Atomraketen vernichtet. Natürlich schrittweise, aber bis zum Schluss unter Kontrolle, die alle weg waren. Und es waren dann diese sogenannten Kurz- und Mittelstreckenraketen. Aber dieses Abkommen ist 2018 von Donald Trump wieder aufgekündigt worden. Und wir müssen uns, glaube ich, klar werden, darüber werden, dass natürlich die Perspektiven gewechselt werden müssen. Also dieses Prinzip heißt auch immer, man muss sich in die Perspektive des Gegners, der Gegnerin reinversetzen. Anders funktioniert das nicht und die ernst nehmen. Und Bedrohung und Angst von der anderen Seite, jetzt in dem Fall ist es ja, scheint es die Russische Föderation, sich einfach auch anschauen, ob das, also darauf eingehen. Also dieses, ich denke, dieses Prinzip, darüber sollten wir gemeinsam nachdenken, wie wir das wieder in die Politik einbringen. Und ich denke, das führt auch zu Lösungen, also wir letztendlich müssen wir ja auch mit Russland wieder zusammenarbeiten. Wenn man sich auch überlegt in der Klimakrise, das geht ja gar nicht anders, ja. Wenn der Permafrost auftaut, so wie es im Moment aussieht, wie soll man das anders als durch Dialog und Zusammenarbeit hinkriegen, die ganzen Herausforderungen?
1: Aber im Moment wird ja so der Krieg gegen Russland sozusagen vorbereitet, ne? Zumindest verbal, aber auch in Taten.
2: Auf jeden Fall. Also ich finde, das ist auch sehr spannend, wenn man sich so gerade so mit diesem Thema zivil-militärische Zusammenarbeit auseinandersetzt. Ich habe das mal gerade so im Kontext des Gesundheitswesens sehr viel getan, weil ich auch selber so ein bisschen den Hintergrund aus der Richtung habe. Alle Szenarien, mit denen da auch gearbeitet wird, also bei allen Symposien, wo dann irgendwie Krankenhausvertreter zusammenkommen, wo Politiker zusammenkommen, Vertreter von der Bundeswehr, wo dann schon relativ konkret daran gearbeitet wird, sich zu überlegen, okay, was wollen wir jetzt verändern am Gesundheitssystem, um das irgendwie mehr auf so einen Kriegsfall vorzubereiten. Da wird immer mit einem Szenario an einer Ostfront gerechnet. Also das ist auch in den Planungen irgendwie schon sehr, sehr tief einfach drin, die dann auch schon wirklich wahnsinnig konkret ausfallen. Also da wird dann schon auch irgendwie mit wahnsinnig konkreten Zahlen gerechnet von so und so viel 1000 Leute würden dann tagtäglich verletzt von der Front kommen und so viele Intensivbetten bräuchten wir dann mehr und so. Also wenn man sich das in der Genauigkeit mal anschaut, dann ist das schon wirklich sehr, sehr erschreckend. Und ich glaube, was ich auch irgendwie so bedrohlich finde in der aktuellen Situation, du hast ja jetzt gerade so dieses ganze Thema irgendwie Verhandlungslösungen und so angeschnitten. Ich denke, es braucht da ja nicht nur die, ich sag mal, außenpolitischen Gegebenheiten, um sowas möglich zu machen, sondern es braucht ja auch ein Stück weit den politischen Willen zu so einer Lösung. Und der ist natürlich auch so ein bisschen von den innenpolitischen Verhältnissen abhängig. Also wenn wir uns das mal angucken, die Regierungsparteien im Moment sind am Schwimmen wie sonst was. Die Umfrageergebnisse sehen ganz schlecht aus. Auf fast alle Krisen, die wir im Moment haben, sehen wir keine richtigen Lösungen. Und ich sag mal, mit dieser Feuerwehrpolitik, wo man einfach nur hofft, die nächste Legislaturperiode auch zu überstehen und nochmal irgendwie an die Macht zu kommen, sind so tatsächliche Reformen und Lösungen jetzt auch nicht greifbar. Da ist so diese Hoffnung auf einen Erfolg in der Außenpolitik, in der militärischen Außenpolitik, ja auch ein Stück weit nachvollziehbar. Also, dass man dann sagt, okay, da können wir tatsächlich irgendwie den Bürgern zeigen, wir erreichen jetzt was, wir haben hier irgendwie Erfolge vorzuweisen, wir sind jetzt international auch wieder wer, so gesprochen. Das beißt sich sehr mit der Idee von jemandem, der sich da für eine einfache Verhandlungslösung einsetzt. Gerade jetzt mit der Blockade von der Straße von Hormuz haben wir auch gesehen, wie sehr die Weltwirtschaft und die Kriegslage miteinander verflochten sind. Und da haben dann auch in Deutschland schon so sehr liberale Stimmen angefangen, irgendwie zu sagen, nee, wir müssen eigentlich auch in der Lage sein, uns da den Weg frei zu bomben, wenn jemand irgendwie unserer Wirtschaft in die Quere kommt. Und das finde ich tatsächlich am erschreckendsten an der ganzen Situation. Nicht nur irgendwie, dass sich alles so zuspitzt, sondern auch, dass die Gegebenheiten irgendwie sehr der Diplomatie entgegenzustehen scheinen, sage ich mal.
3: Weiß nicht, ich würde es jetzt nicht ganz so sehen, weil ich glaube, wir sind uns alle einig, dass es auch für die deutsche Politik aktuell natürlich Alternativen ja gibt, logischerweise. Und es ist natürlich immer die Frage, ob die Taktik, irgendwem hinterher zu rennen, eigentlich zu irgendeinem Erfolg führen kann. Eigentlich die SPD wird immer kleiner, die CDU jetzt gerade bei den Umfrageergebnissen im Osten wird auch kleiner und man macht sich Sorge, dass die AfD da eine Alleinregierung, also das kann ja natürlich dann auch nicht dauerhaft sein. Und ich muss ganz ehrlich sagen, ich bin dann nicht ganz davon überzeugt, dass es immer nur so die Angst ist, vor irgendwas hergetrieben zu werden. Das wird mit Sicherheit in den Parteien da auch mitschwingen. Aber ich will vielleicht nochmal zurückkommen auf das, was wir als Alternativen ja durchaus fordern und anzubieten haben oder was auch die Vergangenheit gezeigt hat, das wirkt. Also ich denke, du hast vorhin ja zu dem Thema INF-Vertrag vorgetragen. Jetzt sind wir bestimmt alle keine Verteidigungsexperten, also ich bin es natürlich nicht und ich bin jetzt auch kein Historiker. Ich bin der Ralf Heller, DGB Mannheim, aber ich habe im Erdkundeunterricht in den 70er Jahren beigebracht bekommen, dass im Donbass, dass da sehr große Kohlevorräte beispielsweise sind. Und das war ja ein erklärtes Ziel eben auch, ähnlich wie die Amerikaner im Irak nach dem Öl gegiert haben oder auch in früheren militärischen Auseinandersetzungen, das eine enorme Rolle spielte, die Auseinandersetzung eben um Rohstoffe beispielsweise. Klar, es können immer zwei dazu. Ne? Es braucht natürlich dann auch Verhandler und natürlich der politische Wille von allen Parteien, da eben zu Verhandlungslösungen zu kommen, damit es Abrüstung geben kann. In dem Ukraine-Konflikt ist mir völlig unklar, warum man eigentlich 2014 insbesondere es nicht geschafft hat, hier zu einer friedlichen Lösung zu kommen. Also wenn man sich mal anguckt, wie die Tschechoslowakei in zwei Staaten unblutig sich aufgliedern konnten, das war ja, glaube ich, schon ein sehr große Errungenschaft für die beiden Staaten. Das hätte ja auch anders gehen können. Aber wie gesagt, es macht jetzt, glaube ich, wenig Sinn, so einzelne Beispiele da anzugucken. Aber es gibt ja Beispiele, wie es gehen kann. Auch das Saarland nach dem Zweiten Weltkrieg beispielsweise. Also es gibt Möglichkeiten, dass die prorussische Bevölkerung im Süden der Ukraine beispielsweise das bekommt und ob Putin natürlich jetzt der Unterstützer und der Bewahrer der prorussischen Freunde dann sozusagen von ihm ist oder ob es nicht eben um andere Dinge geht. Also das wage ich schon sehr zu bezweifeln. Da gab es irgendwie aus meiner Sicht in der Geschichte der letzten, also so konkret 2014, vielleicht da vorher schon, so genau kannst du das aus der Ferne nicht verfolgen, die Möglichkeit über Verhandlungslösungen, über eben, man schaltet eine Vereinte Nation ein. Blauhelm-Mission gab es früher mal. Ich habe mich gefragt, warum gibt es das eigentlich heute nicht? Aber ja klar, die UN ist abgemeldet. Keiner sagt, da gebe ich noch Wert drauf. Von daher gibt es eigentlich fast nur die, die den Krieg betreiben wollen, aus sehr unterschiedlichen Gründen. Und die anderen sind entweder zu leise möglicherweise und da müssten wir eigentlich als Deutschland eine viel entscheidendere Rolle spielen. Wir wollten eigentlich schon immer in den Sicherheitsrat der UN, da habe ich schon immer gefragt, würde das was bringen? Aber ja, klar, das würde was bringen, wenn ich dann mein Gewicht als Wirtschaftsmacht beispielsweise aber entsprechend einsetze, um friedens- und außenpolitisch entsprechend zu wirken. Und das ist aktuell völlig untergegangen. Wir reden, wie vorhin schon gesagt, über Kriegstüchtigkeit. Und keiner hat mehr eigentlich im Blick, dass wir bitte nicht so viel aufrüsten, sondern dass unser Job eigentlich sein muss, ne, bei unserer Geschichte humanitäre Hilfe, dass unser Auftrag eigentlich sein muss, Entwicklungshilfe zu machen, beispielsweise, um Konflikte gar nicht erst aufkommen zu können, sondern dass sich andere Völker auch entwickeln können. Schließlich haben wir an ihnen auch ganz gut verdient über Jahrzehnte hinweg. Also da gibt es ganz, ganz viele Themen, die eigentlich schon vor der Entstehung der Konflikte und Kriege liegen. Über die reden wir aktuell leider überhaupt nicht. Und das macht mir wirklich somit die allergrößte Sorge, dass darüber gar nicht gesprochen wird.
2: Ich würde sogar vielleicht fast noch ein bisschen weiter treiben. Also wenn wir uns mal irgendwie anblicken, was alles hinten runterfällt, diesem Aufrüstungswahn, dann machen wir uns ja eigentlich die nächsten Kriegsursachen schon wieder selber. Also gerade wenn wir so aufs Thema Klimawandel blicken, wir sehen ja jetzt so gerade so diesen Sommer hier in Mannheim, heute regnet es zwar ordentlich, aber ich würde mal behaupten, die letzten Wochen haben wir schon sehr klar gesehen, was da auf uns zurollt. Das ist natürlich in anderen Ländern bereits schon deutlich spürbarer und da entstehen natürlich auch Konflikte, also gerade so dieses Konfliktthema Trinkwasser, nutzbare Böden, all das sind auch Kriegsursachen und Kriegsursachen, die auf uns zukommen. Also ich finde gerade so dieser kurze Blick irgendwie, in dem wir gefangen sind, ist das, was irgendwie so mit das Erschreckendste ist. Dann kommt wieder das ganze Thema Migration auf und das würde ja jetzt unsere Gesellschaft so schlimm zersetzen. Über die Fluchtursachen macht sich da halt auch wieder keiner Gedanken. Und das eigentlich gerade das, woran wir jetzt wieder sparen, diese Fluchtursachen nach vorne trägt, darüber möchte dann auch keiner sprechen. Aber das ist halt nun mal die Tatsache.
0: Ja, ich würde gerne nochmal auch den Blick, also daran anschließend, das ist ja schlichtweg auch eine Frage der Lenkung staatlicher Investitionen. Und wenn man sich überlegt, was diese, also jetzt wieder aus der bundesrepublikanischen Perspektive betrachtet, was das für Unsummen konkret verschlingt, die an anderer wichtiger Stelle fehlen, dann kann man das einfach nicht zulassen, denke ich, weil man keines der Probleme, die ihr gerade genannt habt, nur irgendwie im Ansatz löst. Und ich würde es ganz gern nochmal konkret auch, ich habe mal so in Vorbereitung ein paar Zahlen nochmal notiert. Also Deutschland mit seiner Hochrüstung liegt ja im Moment schon auf Platz 4 nach dem SIPRI-Bericht von 2025, der Rangliste der Länder mit den höchsten Militärausgaben. Also ein Großteil der Ausgaben ist auch in anderen Budgets versteckt, aber sie sollen alle der Verteidigung dienen. Im Vergleich zum Vorjahr stieg schon 2025 der Militäretat oder die Ausgaben dafür auf um 24% auf insgesamt 97 Milliarden Euro. Und bis 2029 und dann schließlich bis 2032 sollen wir 5% des Bruttoinlandsproduktes für die Rüstung ausgegeben haben. Das sind 260 Milliarden Euro. Das muss man sich mal vorstellen, der gesamte Haushalt 2026 gegenwärtig der Bundesrepublik umfasst 526 Milliarden. Das wären dann die Hälfte, die in die Rüstung gehen. Wie soll denn das überhaupt gehen? Ja? So viel kann ja gar nicht an anderer Stelle wegfallen. Dazu kommt noch, dass man sich klar werden muss, dass das auch eine enorme Schuldenaufnahme bedeutet. Also schon jetzt ist klar, dass für 2027 für den Haushalt 204 Milliarden neue Schulden aufgenommen werden müssen. Auch das führt ins Chaos. Ich kann mir gar nicht vorstellen, wie man so steuern kann, wie man Finanzen auf die Art und Weise steuern kann. Ich habe mir noch mal auch die Mühe gemacht, sozusagen ein paar andere Zahlen dem gegenüberzustellen. Also wie viele Lösungen ganz wesentlicher Probleme auf der Welt und in Deutschland kosten würden dem gegenüber. Und da haben einfach schlaue Menschen ausgerechnet, dass der Welthunger, also circa 670 Millionen Menschen leiden an Hunger derzeit auf der ganzen Welt, also 8,2% der Weltbevölkerung. 6,9 Milliarden, das sind jetzt Dollar, ich habe es nicht in Euro umgerechnet, würden ausreichen, um die globale Hungerkrise zu stoppen. Stellen wir uns mal vor, 260 Milliarden in Deutschland gegenüber 6,9 Milliarden, das ist doch, ja, da denkt man doch, das müssten wir doch hinkriegen, ja, und Hungerkrise ist was ganz Schreckliches. Und das, also diese 6,9 Milliarden sind gleichzeitig auch die Summe, die weltweit an 2,5 Tagen für das Militär ausgegeben werden. Und allein die USA geben 2026 900 Milliarden fürs Militär aus. Ja.
1: Dann da wird es einem schwindelig bei den Zahlen.
0: Wird es einem einfach schwindelig. Das ja. ist auch nicht mehr das vorstellbar, kann man nicht mehr fassen. Wie man sowas regulieren kann noch, ja. Da denkt man doch so eigentlich, das gleitet ja aus den Händen, ja. oder die Abschaffung der Armut in Deutschland würde nach einer Schätzung 24 Milliarden kosten. In Deutschland sind immerhin 13 Millionen, das ist nicht wenig, gelten als arm und 17 Millionen Menschen von einer umfassenden Teilhabe am gesellschaftlichen Leben ausgegrenzt. Oder die kostenlose Nutzung des öffentlichen Nahverkehrs, 15 Milliarden.
1: Was man alles machen könnte.
0: Was man alles machen könnte,
1: genau. Stattdessen werden Krankenhäuser geschlossen, ja, weil kein Geld mehr da ist.
2: Ja, und ich glaube, das zeigt ja auch dann irgendwie so ein bisschen gerade so das Thema Krankenhäuser, wo dann das Geld gespart wird. Also gerade wenn man sich jetzt so den Gesundheitsetat anguckt und den Verteidigungsetat, was da dazugekommen ist, was weggegangen ist, dann sieht man relativ klar, wo das Geld hingeht und wo das Geld weggenommen wird. Und also ich bin sicher, Ralf kann da ja sicherlich noch viel mehr zu sagen als ich, aber wenn wir uns irgendwie auch dieses ganze Thema Sozialkürzungen der letzten Monate anschauen, dieser unfassbare soziale Kahlschlag, den wir sehen, wie da davon gesprochen wird, dass wir jetzt unbedingt sparen müssen und dass wir uns das alles gar nicht mehr leisten können. Und dann auf der anderen Seite sieht, wie wahnsinnig schnell unfassbare Summen an Geld locker gemacht werden. Auch wenn wir so auf dieses Sondervermögen zurückblicken. Das Sondervermögen für die Bundeswehr, das war wahnsinnig schnell das ganze Geld verplant. Also das hat nicht lang gedauert. Das Sondervermögen für die Infrastruktur, da sind sehr große Teile noch gar nicht abgerufen. Und da kommen wir dann auch so ein bisschen, jetzt haben wir ganz viel über Geld gesprochen und was ist da möglich, was halten wir da für Irrsinn. Wir müssen uns ja auch so ein bisschen überlegen zu so einer Aufrüstung eines Landes, zu so einer Kriegstüchtigmachung. Wie da so schön gesagt wird, gehört ja nicht nur das Geld, da gehören ja auch die Menschen dazu. Und wenn man sich da mal irgendwie in Deutschland umhört, würde ich behaupten, da sind die Meinungen zum Teil schon auch irgendwie andere. Also da ist von dieser Kriegsbegeisterung, die man da oft in der Politik hört, gar nicht so viel zu verspüren. Und gleichzeitig wird dann aber auch zum Teil wirklich mit schon fast autoritären Mitteln gegen kritische Stimmen vorgegangen. Also das hört sich dann immer gleich so verschwörungstheoretisch an, wenn man das sagt, aber wenn man sich mal umguckt, wie zum Beispiel mit der Schulstreikbewegung umgegangen worden ist, wo sich halt einfach Schüler hingestellt haben und gesagt haben, wir sollen jetzt dann wieder zur Bundeswehr, wir möchten das nicht, wir wollen dagegen protestieren. Und dann schickt man da schon den Verfassungsschutz los, dann finde ich, muss man sich schon auffragen. Und das ist ja auch ein autoritärer Staatsumbau, der geht immer weiter. Also das sehen wir jetzt auch mit diesem geplanten neuen Geheimdienstgesetz so. Das ist auch erschreckend einfach. Und das sind auch alles Veränderungen, die gehen mit dieser Aufrüstung einher und werden viel auch einfach damit gerechtfertigt. Und das, glaube ich, ist auch was, das dürfen wir nicht einfach vorbeiziehen lassen.
1: Ja, Sozialabbau, Stichwort.
3: Mhm. Absolut, ja. Also zum einen vielen Dank nochmal für eine kurze Malaufzählung. Ich glaube, die Erkenntnisse sind allerdings natürlich da. Es wird halt zu wenig über sie geredet. Ne? Wie viel kann man mit der einzelnen Milliarde an welcher Stelle machen? Ich würde aber schon ganz gerne nochmal zurückkommen, weil das auch eine sehr klare Position des DGB ist. Der Hinweis, dass es ja völlig willkürlich gegriffen ist, diese 5% Marge, die die NATO bräuchte oder die einzelnen NATO-Mitglieder. Damit ist ja überhaupt nicht geklärt, was damit erreicht werden soll, welches Flugzeug gekauft werden soll oder. Und wenn man dann sieht, das kann man ja wirklich nicht anders bezeichnen, wie das Geld regelrecht rausgeballert wird, weil es an der Stelle tatsächlich ja wenige Alternativen gibt. Da verdienen Großkonzerne dann dran. Die reiben sich natürlich die Hände, weil sie unter Umständen die einzigen sind, die diese Waffe herstellen oder halt die Weltmarktführer an der Stelle sind. Und immer dann, wenn man natürlich schnell viel Geld ausgeben will, was passiert dann? Der Preis wird dann noch um einiges teurer. Also das ist ja total irre, was da abgeht. Ne? Das sagt einer, ihr Europäer müsst euch selber verteidigen. Da kann man ja noch sich drüber unterhalten, dass die europäische Sicherheitspolitik mehr gemeinsamer einfach sein muss oder Außenpolitik auch. Das kann man durchaus auch kritisch hinterfragen. Das ist überhaupt keine Frage, aber dass wir so bedenkenlos hinterherrennen. Ne? Vor kurzem noch sind wir bedenkenlos hinterhergerannt und haben gesagt, oh, wir müssen jetzt die 2% erreichen, bloß weil Donald Trump das irgendwie sagt, jetzt sind wir mittlerweile bei 5% angelangt. Ja, und was soll mit dem Geld passieren oder was genau macht man damit und wie schnell sind Waffen natürlich auch verbraucht, sieht man jetzt gerade im Iran-Krieg. Ich bin total, ist total entsetzlich, dass da scheinbar, also es sind ja aus seriösen Medien, mehr als 100 Milliarden Dollar mittlerweile verblasen worden sind, wo Menschen umgebracht worden sind. Auf der anderen Seite musste natürlich auch vielleicht mal den Nahostkonflikt noch mit rein genommen. Das ist ja nicht zum Aushalten, was da passiert. Also dieses Gaza ist ja platt gemacht letztendlich. Die Siedler natürlich, das ist nochmal eine andere Geschichte im Westjordanland. Und wenn man mal bedenkt, wie nah diese beiden Parteien gewissermaßen schon an der Friedenslösung waren vor einiger Zeit und wie weit und entsetzlich undenkbar im Moment es ist, dass die irgendwie wieder zusammenkommen und dass die Menschen da zusammenleben und wie zerstört da alles ist und wie groß das Leid da ist, sind da nicht nur die Toten oder Verletzten, sind da die Lebensumstände, die da herrschen und wo du überhaupt nicht siehst, dass das irgendwie wieder aufgebaut werden kann. Ne? Das ist der absolute Wahnsinn. Also das schockiert mich natürlich, das ist klar, aber man hat da kaum noch den Eindruck, da ist irgendwo eine Bewegung, die da raus will, die wieder zu dem Frieden will. Es gelingt offensichtlich da nicht, sich nicht einhämmern zu lassen, dass wir tatsächlich Kriege führen müssen, sondern wir müssen eigentlich natürlich zurück zu Frieden. Und ich finde, Deutschland muss da eine viel, viel stärkere Rolle spielen, aber die Rhetorik ist im Moment eine völlig andere. Und auch das prangert der DGB ganz massiv eben in seinem Aufruf zum Antikriegstag an.
0: Also ich kann das alles nur unterstützen, was du sagst, aber die Rhetorik ist die Rhetorik der Machtzentren in der Bundesrepublik und wie Carina vorher du schon gesagt hast, auch in meinem Umfeld, ich merke ein großes Unbehagen, aber das ist eigentlich auch eine Reaktion, die ich persönlich auch verständlich finde, oh, ich will es schon gar nicht mehr wissen, oh, hör mal auf damit, ja, ich halte es nicht mehr aus, ich ziehe mich zurück ins Private, spiele lieber mit meinen Kindern und habe eh genug zu tun, um meinen Alltag zu bewältigen. Und da müssen wir, glaube ich, auch ansetzen. Also ich denke, strategisch ist es auch unbedingt notwendig, diesen Sozialabbau, also die Bewegung gegen den Sozialabbau und für eine progressive Weiterentwicklung unserer Gesellschaft in all diesen Bereichen und natürlich auch die ökologische Entwicklung, also sowohl Klimaresilienz als auch Aufhalten des Klimawandels, also das als Kombination hinzukriegen. Also diese Bewegungen in diesen Bereichen müssten wir letztendlich schaffen, zusammenzuführen. Das ist auch, jetzt sage ich mal, wir als Naturfreunde sind natürlich insofern eine kleine Macht. Wir sitzen nicht in den Machtzentren, aber vom Ansatz her haben wir das als Organisation im Grunde so verinnerlicht. Also schon immer, dass wir denken, das alles gehört dazu, letztendlich für ein besseres Leben zu kämpfen. Heißt, man muss Antimilitaristin sein, man muss sozusagen für eine sinnvolle, gute Sozialpolitik kämpfen und man muss für eine ökologische Politik kämpfen und dazu im Sinn von internationale Solidarität aktiv werden, also über den deutschen Tellerrand hinausblicken. Und ich glaube, das müssen wir auch im Kleinen anfangen, ja. Also in Mannheim auch, es gibt natürlich in Bewegungen, die solchen Herausforderungen ausgesetzt sind, kleinliche bis größere Auseinandersetzungen und Differenzen. Es geht aus meiner Sicht sehr darum, also sozusagen für eine gute Kooperation zu sorgen mit allen Mitteln. Und für mich gehört, weil es einfach eine Koalition der Vernünftigen braucht. Es braucht gar nicht eine Koalition der Revolutionäre oder man muss nicht besonders links und ich denke, die Zeichen stehen nicht auf Revolution im Moment, aber schlichtweg eine Koalition derer, die es nicht weiter zulassen wollen, dass das ist ja eine Ruinierung eigentlich unserer Gesellschaft. Wenn Sozialabbau in diesem Umfang, in diesem völlig unüberschaubaren Umfang betrieben wird, wenn nichts mehr gegen eine Verhinderung der Ausweitung der Klimakrise gemacht wird und die atomare Bedrohung einfach hingenommen wird und alles, was jetzt in dem globalen Süden dazu sich entwickelt, was sozusagen Kriegsrisiken erhöht, dann ist es schlichtweg eine schlechte Politik. Und wir müssen uns wehren dagegen. Und es gibt Alternativen dazu.
1: Ja, die Einzigen, die profitieren, sind unsere Rüstungskonzerne. Die Bundesländer, las ich heute, machen sich schon Konkurrenz. Bayern ist Nummer 1 in der Rüstungsproduktion. Berlin will Nummer 1 als Metropole werden. Das kann man sich gar nicht vorstellen, was da jetzt im Moment los ist. Ne? Wie die alle in Rüstung investieren und neue Start-ups in Rüstung und so weiter. Schon heftig, was da auf dem Sektor gerade los ist. Ne?
3: Also ich glaube, dass wir drei allesamt wahrscheinlich auch aktiv sind gegen Sozialabbau. Da gibt es ja natürlich auch ganz viele Aktivitäten hier in Mannheim. Aber es wäre mir schon wichtig, tatsächlich auch nochmal den Blick auf das heutige Thema auch nochmal zu richten. Und wir waren vorher ja schon, wie viel Armut gibt es auf der Welt, ne? Und Fluchtursachen, die natürlich Konflikte auslösen beispielsweise. Ich habe da natürlich auch früher, wie gesagt, als Friedensbewegter hat man natürlich viel gelesen auch und hat mal geguckt, was könnte man denn anders machen, wie könnte man denn Konflikte behandeln, und dazu gibt es ja auch tatsächlich positive Beispiele, und das muss man ja nicht nur mit Politik, sondern unter Umständen auch mit Geld unterstützen, dass eben mehr verhandelt wird, dass man den Frieden fördert gewissermaßen oder eben auch Krisen, wenn sie reinkommen, nicht größer werden lässt, sondern dass man eher schon versucht, sie gar nicht entstehen zu lassen und in militärische Konflikte umzuleiten. Also da gibt es so ein sehr, sehr großes Feld der Friedenspolitik, über das reden wir eigentlich praktisch überhaupt nicht mehr als Gesellschaft, und dann haben wir vielleicht eher so ein bisschen Sorge, ach Gott, jetzt geht es uns schlechter oder so. Und der Sozialabbau, ich finde, das ist schon auch nochmal ein sehr anderes Thema. Zumindest ist so von meinem Kühl her, ich würde gerne die Dinge an der Stelle nochmal trennen und sauber auf die Punkte kommen, soweit ich das natürlich auch persönlich kann. Wir haben eine riesen Herausforderung. Ich glaube, da sind wir in dem Kreis völlig einig, und die sich treffen zum Antikriegstag aus unserer Historie heraus, und wir sollten eigentlich eher für humane Flüchtlingshilfe, für eine Sicherheits- und Friedenspolitik in Europa sorgen, und wir sind ja groß genug. Also ob jetzt Donald Trump, dieses Kleinkind da als Präsident, das ist ja eh schon entsetzlich, dass so jemand Präsident werden kann. Das ist ja der Wahnsinn, aber dass man dem jetzt nach so langer Zeit, er war ja schon mal 4 Jahre Präsident, man konnte ihn ja schon kennenlernen, und es nützt ja nichts, dem hinterher zu rennen. Morgen kommt er vielleicht an und sagt, ne, 5% reichen immer nur nicht, ihr müsst 7 machen. Machen wir dann 7, allen Ernstes, oder 10, oder keine Ahnung, was soll das eigentlich enden? Also wir sollten schon nochmal gemeinsam auch versuchen, da tatsächlich auch, so wie du es vorhin gesagt hast, auch die Fakten rauszuarbeiten und immer wieder die wenigen Stimmen sozusagen, die es gibt, dass die nicht komplett untergehen. Naja, Revolution in Deutschland, ne, das ist jetzt auch nicht unbedingt so der Exportschlager von Deutschen gewesen, aber gut. Ja, keine Ahnung, wie sieht Revolution in Deutschland aus? Mir würde es tatsächlich schon reichen, wenn beim Antikriegstag die Bude voll ist, so wie vorhin gesagt, oder bei den Ostermärschen, wenn das deutlich dazulegt. Ja, man schwelgt da so in Erinnerungen als schon ein bisschen älterer Mensch, als Carina, ne? Bonner Hofgarten, 100.000 Menschen gegen NATO-Doppelbeschluss. Ne? Da sitzt man auf der Waldheide in Heilbronn und blockiert die Amis. Die machen sich einen Spaß draus. Allerdings muss man fairerweise sagen, und machen halt eine Notfallübung, wenn da die komischen Demonstranten davor sitzen. Also es gab natürlich schon auch ganz lustige Begegnungen, ob man damit was erreicht hat. Man muss versuchen, für diese positiven Ziele immer wieder einzustellen.
1: Ja, vielleicht machen wir gerade da auch mal einen kleinen Punkt und gehen wirklich zu dem Thema, wie schaffen wir das in Mannheim, dass wieder mehr Unterstützung für die Friedensbewegung organisiert wird. Also das letzte war ja der Ostermarsch, da waren wir eigentlich überrascht, dass doch mehr dort waren als in den Jahren zuvor. Also es war eigentlich ganz positiv, das Bild, was es da gab. Aber natürlich ist es noch zu wenig. Wie kann das mehr werden?
2: Ich glaube, vielleicht bevor wir ganz tief da reingehen, wäre es mir noch wichtig, eine kleine Sache anzumerken. Mhm. Weil ihr habt jetzt viel gesprochen von, es braucht, dass alle halbwegs vernünftigen Kräfte irgendwie zusammenkommen. Ich denke, wir werden auf jeden Fall, da denke ich, werden wir bestimmt auch gleich noch so ein bisschen beim Thema, wie können wir mehr werden, drüber sprechen. Es braucht auf jeden Fall ein Zusammenkommen der Kräfte und ein gemeinsames Ziel, an dem man arbeitet. Aber ich glaube, nichtsdestotrotz müssen wir uns schon auch klar machen, dass nicht jeder, der Krieg ist blöd schreit, vielleicht gleich unser Verbündeter ist. Also klar, ich sage jetzt mal, das platte, offensichtliche Beispiel ist natürlich die AfD, die auch gerne Stimmung macht gegen Krieg, aber da sicherlich nicht die zugänglichsten Lösungen hat, denke ich, oder die Lösungen, die uns weiterbringen werden.
1: Aber jetzt konkret für Mannheim, wie können wir das da schaffen?
2: Also ich denke, Mannheim ist das Thema Zusammenarbeit im Großen. Ich glaube, im Moment sehen wir zum einen sehr viel die Friedensbewegung, zu der ihr euch, denke ich, vielleicht auch noch vielleicht eher erzählen würdet, so die Generation, sage ich mal, an Friedensbewegung. Und da sehen wir sehr junge Leute, also irgendwie diese ganze Schulstreikbewegung, alles, was so in internationalistische Kämpfe geht, sei es irgendwie kurdische Bewegung, sei es die pro-palästinensische Bewegung. Ich glaube, wir müssen es irgendwie teilweise schaffen, noch diese Kräfte zu bündeln. Da ist zum Teil irgendwie der Generationenunterschied, da ist zum Teil vielleicht auch irgendwie so verschiedene politische Ansichten. Aber da müssen wir es auf jeden Fall schaffen, mehr ins Gespräch zu kommen und nicht irgendwie, ich denke, von beiden Seiten kann man wahnsinnig viel mitnehmen. Also ihr habt sicherlich auch sehr viel an Erfahrungen irgendwie gemacht, gerade so in dieser ganzen Anti-Atomkraftsbewegung irgendwie, die wir jetzt gar nicht mehr so richtig haben und wo vielleicht auch die Erfahrungen auch gar nicht mehr weitergegeben werden, weil da einfach so eine Generation Lücke dazwischen auch teilweise liegt. Und ich glaube, das ist wichtig, dass wir es schaffen, sowas zu überwinden. Und da gemeinsam zu kämpfen. Und ich glaube, das ist auf jeden Fall schon mal ein guter Anfang gewesen dieses Jahr, auf den wir halt aufbauen müssen.
1: Wie kam es, dass zum Ostermarsch diesmal mehr Leute kamen? War das eine bessere Öffentlichkeitsarbeit oder was war da?
0: Die Naturfreunde haben da jetzt, ohne uns zu überschätzen, aber schon einiges, also es war jedenfalls auch mit einer Initiative der Naturfreunde dabei drin, also eine aktive, sag ich mal, also der Versuch, das auch aktiv zu koordinieren, also Hindernisse für die gegen eine Koordinierung oder gegen eine gemeinsame Aktion sprachen, zu überwinden. Das heißt ganz schlichtweg Gespräche und auch Serviceleistungen, also das gehört ja auch ganz praktisch dazu, dass man auch was anbietet. Wir stellen oder wir gucken, dass die Mikrofone da sind, dass das Podium da ist und so weiter. Ja. Eine konstruktive, organisierende Kraft, die aber durchaus gemeinsam sein kann. Das ist, muss nicht eine Organisation oder geschweige denn ein Mensch sein, sondern das muss man halt auch sehen. Es braucht eine vernünftige, konstruktive, organisierende Kraft auch weiterhin. Da ist sicherlich noch viel verbesserungswürdig.
1: Und es gibt ja auch noch viele Organisationen, die eventuell mitmachen könnten, die es aber noch nicht so richtig geschafft haben.
0: Also ich denke auch, man braucht die Vision. Aber wie entsteht denn eine gemeinsame Vision? Und ich denke jetzt mal, auch das ist vielleicht ein bisschen profaner ausgedrückt, aber letztendlich doch durch Interessens- und Bedürfnislagen von Menschengruppen, von Schichten, von, ich sag mal, auch der arbeitenden Klasse einfach, ja. Und deswegen bin ich sehr davon überzeugt, dass man jetzt auch inhaltlich politisch einfach die soziale Bewegung, die ökologische Bewegung mit der Friedensbewegung zusammenführen muss. Also wenn ich mir jetzt zum Beispiel angucke, meine Familie, die Jüngeren in meiner Familie, die Kinder haben, die haben wirklich keine Zeit mehr, sich politisch zu bewegen. Ich sage immer, dann mache halt ich's für euch, diese und jene Veranstaltung organisieren. Aber das, und dass die sich in Bewegung setzen und einfach was anderes aufgeben dafür, braucht es auch einen ganz persönlichen Anlass. Und im Moment ist es aus meiner Sicht schon noch so, dass, also ich bin von Haus aus einfach, ich komme aus der Sozialpolitik, ja, habe mein Leben lang auch also im Bildungs- und Sozialbereich gearbeitet. Und ich weiß, dass es große Menschengruppen gibt, wie wir vorher gesehen haben, wie viele Menschen arm sind bei uns, die sich überhaupt nicht äußern können, die überhaupt nicht auf die Idee kämen, sich zu äußern und vielleicht auch dann AfD wählen, weil sie auch damit sehr, sehr unzufrieden sind mit ihrer Situation. Und es gibt aber leider auch immer noch einen großen Teil der Mittelschichten, die was zu verlieren haben und schlichtweg auch aus dem Grund, also auch, das ist ja auch generationell, also kurzum, die Menschen, die im Moment besonders von Wohnungsnot betroffen sind, was ein Riesenproblem in unserer Gesellschaft ist, ist nicht meine Generation. Wir haben Wohnungseigentum zum Beispiel, ja. Das ist die junge Generation. Und das aber zusammenzuführen, dass man einfach sich klar macht, Mensch, wenn 260 Milliarden, also die Hälfte für diesen Scheiß ausgegeben wird, dann können wir gar nichts mehr machen. Weder wir, jetzt sage ich mal, in manchen Bereichen noch gut saturierten, mittelschichtigen Menschen, ja, die man einfach auf uns, aufgrund unserer Generation das Glück hat. Und wir haben aber das gleiche Interesse dran wie ihr, die, also sag ich mal, die Jungen, die stärker davon betroffen seid. Und das habe ich gemeint mit der Koalition der Vernünftigen. Ja. Wir müssen da ansetzen, wo die Menschen jeweils stehen und wirklich auch andere in der Lage sein, andere Perspektiven einzunehmen und die ernst zu nehmen. Ja.
1: Wir müssen so langsam zum Schluss kommen, aber ich finde, das ist auch ein Stichwort nochmal für den Ralf Heller vom DGB, denn der DGB hat ja nun wirklich große Ansprechmöglichkeiten.
3: Ja, das sagst du so, ne? Also ja. Der DGB sind erstmal ein paar wenige Leute im Gewerkschaftshaus, das sind die einzelnen Gewerkschaften. Aber ja, du hast natürlich recht, es ist auch unser Versuch, bei anderen Themen in die Betriebe reinzukommen, ne? Gerade was das Thema Sozialpolitik angeht. Aber ich will vielleicht nochmal, es ist kein Widerspruch, aber vielleicht müssen wir uns mal gemeinsam zusammensetzen und nochmal gucken, was mobilisiert denn sozusagen die Massen. Jetzt bin ich, glaube ich, nicht ganz unbekannt, dass ich schon Streiks organisiert habe und mir immer mal wieder Gedanken mache, um was geht's uns denn? Wir wollen die Diskussion in unserer Gesellschaft massiv verändern, wieder dahin bringen, wo sie aus unserer Sicht hingehört. Ich weiß nicht, ob das unbedingt immer die große Kundgebung und Demo ist. Natürlich träume ich von dem Bonner Hofgarten, so wie vorhin gesagt. Aber das war eben dort so richtig und das war gut und es war ein geiles Gefühl, keine Frage. Bin aber total begeistert gewesen und finde es sehr, sehr schade, dass eben Fridays for Future, dass man die so enttäuscht hat, logischerweise auch, und dass wir es scheinbar auch nicht geschafft haben, die Älteren, ne, den Jüngeren zu sagen, ja gut, okay, lass uns mal gemeinsam auf einen Marathon so gehen. Ich glaube, wir sollten uns mal auch über das Thema nochmal Gedanken machen, wie kriegen wir die Diskussion in der Gesellschaft verändert. Und ist es denn immer die große Kundgebung und Demo? Ist es nicht die Veranstaltung in jene Veranstaltung, vielleicht eher in die Betriebe reingehen oder welcher Weg ist es denn aktuell? Weil wir haben ja in Mannheim schon Großdemos erlebt, halt zu anderen Themen. Ne? Da gelang es ja, da musste man sich gar nicht groß abstimmen, da musste man keine großen Papiere schreiben, da war einfach alles klar. Ne? Du hast ja da vorhin auch einen Zettel, nie wieder. Ist jetzt beispielsweise, und da können wir mit den Forderungen, die wir eigentlich müssen wir, glaube ich, nicht so viel nebeneinander legen. Die Forderungen sind mindestens sehr, sehr ähnlich, wenn sie nicht häufig sogar identisch sind. Aber wie kriegen wir die Leute mobilisiert? Wie kriegen wir die gesellschaftliche Diskussion verändert?
1: Was habt ihr denn vor genau geplant zum 1.9. hier in Mannheim? Gibt es da schon konkrete Planungen, dass man in der Öffentlichkeit etwas tut, macht?
0: Gerne berichte ich mal von der Veranstaltung, die mittlerweile gemeinsam mit dem DGB, aber noch mit dem KDA, Kirchlichen Dienst in der Arbeitswelt, der VVN, Bund der Antifaschistinnen und Antifaschisten, der DFGVK mit St. Clara und dem KAB, Katholische Arbeitnehmerbewegung, zum 1. September direkt stattfindet. Dieses Jahr machen wir eine Kulturveranstaltung, und zwar mit den Künstler- und Künstlerinnen Bernd Köhler, Monika Margret Steger und Einhard Glucke unter dem Titel »Man muss die Krieger in die Irre führen«.
1: Und Carina, was macht ihr denn?
2: Wir werden uns natürlich auch am 1. Mai bei der Demo beteiligen. Am 1.9., ja. Zum anderen werden aber leider nicht alle von uns da in Mannheim sein, weil wir auch auf das Rheinmetall-Entwaffnen-Camp fahren werden.
1: Nochmal langsam, was ist das ein?
2: Das Rheinmetall-Entwaffnen-Camp. Also Rheinmetall ist bestimmt vielen ein Begriff. Sehr, sehr bekannter deutscher Rüstungskonzern. Genau, und seit 2018 gibt's das Ganze. Findet meistens jedes Jahr in einer anderen Stadt statt. Dieses Jahr ist es jetzt das zweite Mal in Köln. Genau, das Ganze ist dann vom 1. bis zum 6. und auch einfach ein Treffpunkt für ganz viele, vor allem junge Mitglieder der Antikriegsbewegung in Deutschland. Genau, und da werden wir hinfahren.
1: Ja, super. Ja, und ihr habt ja auch so einen Flyer mitgebracht, Nie wieder Krieg, nie wieder Faschismus, 1. September, Antikriegstag in Mannheim. Da gibt es noch viel mehr Veranstaltungen und die erste, die ich lese, das ist eine Demo am 1., am Dienstag, 1. September, 15 Uhr, Plankenkopf.
0: Also da wollte ich auch nur mal ausdrücklich sagen, dass auch die Naturfreundinnen natürlich dabei sind. Diese Demo beginnt um 15 Uhr am Blankenkopf und also endet planmäßig um 16.30 Uhr mit einer Kundgebung. Und dann gibt's noch, also diese Radiosendung ist auch ein Teil der Aktivitäten um den Antikriegstag herum. Dann gibt's noch eine Veranstaltung im Verdi-Haus von ATTAC veranstaltet, von ATTAC Ludwigshafen, Mannheim Ludwigshafen veranstaltet mit dem Referenten Jürgen Wagner am Donnerstag, dem 3. September um 19 Uhr im Verdi-Haus in Ludwigshafen. Rheinmetall entwaffnen, hast du schon, Carina, jetzt genau erläutert. Ja, aber auch dazu herzliche Einladung auch von unserer Seite. Und am 18. September von 14 bis 18 Uhr die Veranstaltung, das ist ein im Grunde genommen ein Workshop, Vision Friedensstadt Mannheim. Das wird veranstaltet von der DITIF Mannheim und dem Friedensbündnis Mannheim im Stadtheim der Naturfreunde und auch dazu eben herzliche Einladung. Und noch mal einfach einen Satz dazu, dass wir das jetzt alle auf einem Flyer untergekriegt haben und sozusagen so geeinigt haben, auch auf einen gemeinsamen Leittext, der vielleicht dem einen oder anderen zu wenig, dem einen oder anderen zu viel, zu deutlich ist, ist auch aus meiner Sicht ein Erfolg unserer Bewegung insgesamt in Mannheim. Und da sind wir sehr froh und hoffen, das auch in die Zukunft, also dieses größere Bündnis in die Zukunft transportieren zu können.
1: Ja, super. Ja, und das war unsere Sendung zum Antikriegstag. Ich bedanke mich ganz herzlich bei den Mitdiskutierenden hier. Und die Mitdiskutierenden waren die Carina Sacher. Sie ist aktiv im offenen Treffen gegen Krieg und Militarisierung, kurz OTKM. Uli Süß, Vorstandsmitglied der Naturfreunde Mannheim im Referat Gesellschaftspolitisches Engagement. Und Ralf Heller, er ist Vorsitzender des DGB in Mannheim. Danke nochmal an euch alle, dass ihr hier wart. Ja, und das war der Freiraum im Bermudafunk. 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

0: Warum bist du da hingefahren?
1: Genau. Hallo Tina, erstmal vielen herzlichen Dank für die Einladung. Ich freue mich, hier sein zu dürfen. Die Reise ist schon tatsächlich länger geplant. Kerem Schamberger ist da in der Organisation auch seit vielen, vielen Jahren stark involviert. Und ehrlicherweise hat er mich drauf angesprochen, mir wurden Informationen zugeschickt, dann habe ich mir das überlegt, einfach aufgrund dessen, weil ich hier in der Palästina-Solidarischen Bewegung in München auch stark vernetzt bin, auch innerhalb unserer Partei Die Linke. Und dann hat sich das quasi angeboten, an der Reise teilzunehmen, bei dem Festival dabei zu sein. Und genau, ich bereue die Entscheidung definitiv nicht und überlege auch, wieder hinzufahren auf alle Fälle.
0: Aber muss man da nicht ein bisschen mutig sein? Das ist doch Kriegsgebiet.
1: Genau, es ist definitiv kein nettes Urlaubsland und das ist vielleicht auch noch wichtig vorab zu sagen, es gibt auch wie so ein Mini-Auswahlverfahren, also man bewirbt sich teilzunehmen an dem Festival, weil es natürlich auch wichtig ist, sowohl für die Organisatoren als auch für die Reisenden einfach, dass man die Erwartungen abklärt, dass einem bewusst ist, wie die Situation vor Ort ist und dass man quasi das vorab auch ja nochmal abklärt. Ich war mir auf alle Fälle bewusst, dass es keine nette Kaffeereise wird, sondern dass die Situation derzeit sehr angespannt ist und dementsprechend habe ich auch versucht, mich gut vorzubereiten und mir war immer klar, dass ich den lokalen Menschen vor Ort Glauben schenke. Das heißt, wenn sie meinen, wir können nicht kommen oder dieses oder jenes kann man nicht umsetzen, dann respektiere ich das absolut. Ich habe großes Vertrauen immer in die lokalen Menschen vor Ort und ansonsten muss ich auch ein bisschen zugeben, ich reise gerne in ungewöhnliche Regionen. Ich war Anfang diesen Jahres ja auch in Rojava und mehrmals im Irak, vor allem im Nordirak. Also ich kann auch mit so angespannten Situationen umgehen und genau, habe mir das dann auch
0: jetzt
1: zugetraut.
0: Jetzt ist es ein Festival gewesen und wer war denn alles da? Ist das weltweit beworben worden?
1: Ja, es ist dezidiert ein internationales Festival. Es wird von der kommunistischen Jugend der Kommunistischen Partei Palästinas organisiert, seit fast 30 Jahren mittlerweile. Und das Ansinnen von dem Festival ist eben genau, Begegnungen zu schaffen, Austausch zu schaffen, sich gegenseitig zu bilden. Jetzt dieses Jahr, es war auch das Jahr, also jetzt 2026, das Jahr, wo am meisten internationale Gäste abgelehnt wurden. Das gab es so noch nie. Es kamen Gäste aus den USA, aus England, aus Frankreich, Deutschland, Schweiz, Italien war auch mit dabei und dann natürlich Menschen aus unterschiedlichen Regionen in Palästina. Und genau das Anliegen.
0: Und wer lehnt die jetzt ab, die Einreise? Macht das die Kommunistische Jugendpartei?
1: Nein.
0: Oder wird das von Israel betrieben?
1: Ja. Danke für diese wichtige Nachfrage. Also es gibt zwei Einreisemöglichkeiten nach Palästina, insbesondere in die Westbank, ins Westjordanland. Entweder kann man über Israel, meistens über Tel Aviv oder über Jordanien, über Amman und dann über den Grenzweg weiter bis nach Palästina. Und das heißt, die Personen, die abgelehnt wurden, die wurden eigentlich ausschließlich von Israel am Grenzübergang von Jordanien abgelehnt. Es werden dabei auch keine Gründe genannt. Also es wird einfach nur gesagt, du bekommst kein Visum für Israel ohne Begründung. Und die Personen mussten dann zurückreisen beziehungsweise sind dann in Jordanien geblieben. Und im allerschlimmsten Fall, das hatten wir jetzt dieses Mal nicht, aber es gab in der Vergangenheit Fälle, dass man auch künftig für Visumsbeantragungen gesperrt ist. Das kommt dann auch vor und dementsprechend wird einem dann der Zugang zu Palästina eigentlich verwehrt.
0: Aber ist jetzt diese Westbank, die liegt ja in Jordanien, ist das unter israelischer Kontrolle?
1: Korrekt.
0: Okay.
1: Also Westjordanland ist komplett, also fast komplett von Israel besetzt. Und es gibt da unterschiedliche Zonen. Teilweise hat die palästinensische Autonomiebehörde hat Kontrolle über diese Regionen, aber sie werden immer mehr dann trotzdem von der israelischen Armee bedrängt oder anderen Behörden oder Polizeieinheiten. Also die Autonomie, die palästinensische, ist im Westjordanland eigentlich kaum noch gegeben. Und es sind ja jetzt Ende Oktober Wahlen der Knesset in Israel. Und man merkt, dass quasi Netanyahu, der sich nicht so gute Chancen ausrechnet oder auf alle Fälle um die Wiederwahl bangt, den Siedlern in der Westbank, also den israelischen Siedlern, jetzt freie Hand gibt, quasi noch so viel Gebiete zu erobern, wie es nur möglich ist. Und das auch mit Unterstützung der israelischen Armee. Und das war auch einer der Gründe, warum es dieses Jahr besonders wichtig ist, vor Ort zu sein. In der Westbank und allgemein gibt es gerade ganz, ganz viele Solidaraktionen in der Westbank, also seit circa einem halben Jahr, weil es einfach um die physische Präsenz von internationalen Gästen geht, weil erfahrungsgemäß, wenn internationale Gäste vor Ort sind, trauen sich die israelischen Siedler nicht mit derselben Gewalt vorzugehen, wie wenn niemand da ist. Das war übrigens auch, als wir dann über die israelische Grenze gereist sind, das ist auch mir passiert, aber auch allen anderen Delegationsteilnehmenden, wir wurden immer gefragt, ob wir in die Westbank wollen und da mussten wir natürlich erzählen, dass wir das nicht tun. Also man hat auch gemerkt, dass die israelischen Sicherheitskräfte dezidiert vermeiden möchten, dass überhaupt jemand in die Westbank reist, weil eben keine, im besten Falle keine Zeugen dabei sein sollen.
0: Wenn Ben-Gvir dort seine Truppen losschickt, oder?
1: Genau.
0: Und okay. Können wir ja nachher nochmal drüber reden. Diese Woche war so angelegt, dieses Festival, dass ihr 3 Tage gereist seid an unterschiedliche Orte, um zu gucken, wie die Menschen sich da organisieren, um gewappnet zu sein, wenn sie überfallen werden, oder? Was habt ihr da gemacht?
1: Genau, das war quasi eine politische Vorabtour, die sehr interessant und auch wichtig war, um nochmal besser den Kontext in der Westbank zu verstehen. Wir haben Jerusalem, Bethlehem und Hebron besucht. Da hat mich insbesondere Hebron negativ beeindruckt in dem Sinne, weil in Hebron gibt es mittlerweile innerhalb der Stadt sogenannte Checkpoints. Das sind also Grenzübergänge innerhalb der Stadt und zwar vor palästinensischen Wohnvierteln. Und das heißt, die Palästinenser, wenn sie zurück in ihre Wohnviertel gehen möchten, müssen sie an den Checkpoints sich kontrollieren lassen. Und das passiert meist sehr willkürlich. Manchmal wird man sofort drangenommen an diesem Checkpoint. Aber es kann auch sein, dass man 20 Minuten wartet, 40 Minuten. Und wenn man Pech hat, können es auch 2 Stunden werden. Das heißt, die Menschen in Hebron, in ihrem ganz normalen Wohnviertel, können nicht selbstbestimmt ihren Tagesablauf planen, weil man am Ende immer nie weiß, wie lange man an so einem blöden Checkpoint stehen muss.
0: Der mitten in der Stadt willkürlich ist. Und man weiß auch nicht, dass man vielleicht mal andere Gassen entlang geht oder so, wo die sind?
1: Genau, also die sind mitten in der Stadt und es werden andere Straßen gesperrt, dass man wirklich durch diesen Checkpoint muss. Und was passiert in Hebron, und das ist eben beispielhaft für die ganze Siedlergewalt in der Westbank, Siedler, und das ist vielleicht auch interessant zu wissen, sehr viele von denen kommen aus der Ukraine und aus den USA, die werden ganz speziell angeworben und es wird ihnen Land und Haus in der Westbank versprochen. Und das zahlt auch der israelische Staat. Und das ist natürlich verlockend für viele Menschen, insbesondere wenn man sich die Situation in den USA anschaut, da ist es nicht so einfach. Und dann bekommt man Haus und Grund in der Westbank bezahlt und andere Jobmöglichkeiten. Und in den Städten werden quasi Wohnungen an diese Siedler vergeben.
0: Das ist doch gar kein israelisches Grundstück, oder?
1: Nein, eben nicht. Genau, sie werden finanziell stark gefördert, beziehungsweise bekommen entweder das kostenfrei zum Wohnen, Genau, und in Hebron eben werden dann oben Häuser von Siedlern bewohnt. Und das haben wir auch gesehen. Und da sind wir jetzt dann auch gleich beim, wie sich der Widerstand organisiert. Also wir haben mit einem Genossen, der in Hebron lebt und eben Stadtteiltouren durch Hebron anbietet, so politische, aber eben auch schon seit vielen Jahrzehnten dort den Widerstand organisiert. Und das sieht so aus, dadurch, dass die Siedler die oberen Wohnungen einnehmen, die werfen ihren Dreck und Müll einfach unten auf die Straße. Da haben die Palästinenser jetzt in ganz Hebron wie so Netze aufgebaut, damit der Müll und Dreck ihnen nicht auf die Köpfe fällt, weil da gab es viele Unfälle, also angefangen von Gehirnerschütterung. Genau, das haben sie gemeinsam quasi gebaut, da habe ich auch Fotos. Genau, einfach diese Netze quer durch die Stadt. Aber das hat er uns auch gleich gesagt, der Genosse, der uns die Tour gegeben hat, dass es leider nicht gegen eklige Flüssigkeiten schützt. Also die Siedler haben angefangen, eklige Flüssigkeiten von oben runter zu schütten. Und da überlegen sie gerade, ob sie da quasi Plastikfolien noch aufspannen können. Also wirklich mit so Kleinigkeiten fängt es an, sich zu organisieren als Gemeinschaft. Und worunter Hebron, aber auch Jerusalem und Bethlehem extrem leiden, ist, dass der Tourismus eigentlich komplett eingebrochen ist. Und insbesondere die Palästinenser leben von Souvenirverkauf, von den Märkten. Und die Märkte sind eigentlich komplett tot. Also der Markt in Hebron existiert quasi nicht mehr, weil einfach keine Leute mehr in die Stadt kommen. Das heißt, die Menschen dort werden wirtschaftlich ausgehungert. Und da versucht man natürlich, sich auch irgendwie zu unterstützen, was immer schwieriger wird, einfach ein gemeinsames wirtschaftliches Auskommen zu haben oder wie man den Markt eben trotzdem noch in Betrieb halten kann und so weiter und so fort. Aber genau, also es ist wirklich ein ganz konkreter Überlebenskampf mittlerweile. Das hat sich natürlich in den letzten Jahren auch verändert. Also in den letzten 2-3 Jahren ist es wirklich konkretes Überleben einfach, wo sich die Menschen unterstützen. Und das ist eigentlich das mächtigste Schwert für die Menschen in der Westbank ist die Öffentlichkeit. Also über ihr Leiden, über ihren Kampf, über ihre Widerstände zu sprechen. Gaza ist berechtigterweise sehr im Mittelpunkt, aber gleichzeitig alles, was in Gaza passiert, die Siedlergewalt passiert auch in der Westbank und auch da ist eben Aufmerksamkeit wichtig. Und alles, was, also die Siedlergewalt ist auch von der UN als illegal eingestuft. Da gibt's keine juristischen Bedenken. Es ist absolut illegal, was die Siedler dort, aber es wird juristisch von Israel nicht verfolgt oder kaum.
0: Tun die auch bewaffneten Widerstand leisten oder ist das jetzt nur eine Organisierung, wenn da die Siedler kommen, dass genügend Menschen da sind, dass irgendwie nichts passiert oder?
1: Genau, also alles, was wir mitbekommen haben, ist definitiv nicht bewaffneter Widerstand. Im Gegenteil, es ist nämlich so, dass die Siedler von der israelischen Armee ausgerüstet und bewaffnet werden. Man darf ja auch nicht vergessen, in die Westbank kommt nichts rein, was nicht über israelische Grenzen gegangen ist. Das heißt, auch wenn die Leute sich dort bewaffnen wollen würden, es wäre extrem schwierig und eben kann man auch leider leicht ableiten, woher die Siedler ihre Waffen haben. Die einzige Waffe, in Anführungsstrichen, die ab und an mal eingesetzt wird, sind Steine. Und da habe ich auch eine konkrete traurige Geschichte leider. Da hat der Kerem auch eine Story für Instagram gemacht. Das ist nämlich auch eine Methode von den Siedlern. Die kommen oft mit Schafen. Die bauen die ersten Siedlungsposten in die Nähe von palästinensischen Dörfern, lassen dann ihre Schafe auf die Felder der Palästinenser weiden. Und dort fressen die Schafe dann die ganzen Knospen und Samen und Früchte weg.
0: Okay, die Ernte, die zukünftige.
1: Genau, ja. Und da gab es einen Vorfall jetzt vor 2 Wochen, da hat ein Bauer in dem Dorf Facha, wo wir waren, hat als Drohung quasi einen Stein gehoben und das in die Richtung der Siedler gezeigt und eben angedeutet, die sollen die Schafe zurückrufen. Und in dem Moment haben die Siedler ein Foto davon gemacht, das an die israelische Armee geschickt. Und der Mann ist jetzt in Militärhaft. Also er hat den Stein nicht geworfen. Der sitzt jetzt für 6 Monate in Militärhaft. Deswegen, also auch wenn Palästinenser sich bisschen wehren und in dem Fall war es nur das Foto, dann werden sie meistens sofort bestraft und kommen ins Gefängnis.
0: Okay, das war eure 3-tägige Tour. Aber das Festival hatte auch noch irgendwie eine andere Funktion. Neben Austausch, Workshops und. Ihr habt auch freiwillige Arbeit geleistet. Was hast du gemacht?
1: Korrekt. Also wir haben auch echt geschwitzt. Ja, es war nicht nur nett zuhören und plaudern, sondern wir haben dann in der prallen Sonne auch echt geschwitzt. Ich habe Steine geschleppt. Und da haben wir zum einen Mauern gebaut. Die Felder werden mit Mauern geschützt. Die haben wir erhöht. Aber auch wurde da kürzlich ein Brunnen gebaut. Und die haben sich da wie so eine Art Chill-Out-Area im Dorf gebaut. Da haben wir auch wie so Mauern und Sitzmöglichkeiten gebaut. Dann haben wir noch die Grundschule für Mädchen neu gestrichen. Dann haben wir auch auf den Feldern sauber gemacht und quasi Pflanzen

0: schon sagen, das waren so an die 200, 300 Leute, die meisten aus Palästina. Und internationale Gäste waren wir so 30, 40 Leute. Es waren übrigens auch viele Israelis mit dabei, insbesondere Kriegsdienstverweigerer waren Teil des Festivals, was auch sehr spannend war. Auch hier gab es Austauschmöglichkeiten mit den Israelis, die übrigens, wenn sie den Kriegsdienst verweigern, auch in Militärhaft kommen. Genau, das war auch sehr spannend, das dann auch nochmal zu hören. Genau.
1: Wie geht's den Frauen dort?
0: War dieses Jahr tatsächlich auch noch mal ein wichtiges Thema, weil, wie ich ja schon erwähnt habe, die wirtschaftliche Lage derzeit noch mal besonders prekär ist. Das heißt, dieses Jahr auf dem Festival waren sehr wenig Frauen, weil die quasi in den zu Hause bleiben mussten, auf die Kinder aufpassen mussten und die Ernte vorbereiten, weil jetzt kommt dann gleich die Erntezeit und die Männer kommen dann zurück und führen dann die Ernte aus. Aber deswegen war es quasi so, dass hauptsächlich nur palästinensische Männer kamen. Das wurde auch beklagt.
1: Also es gab keinen feministischen Austausch, Workshop oder so über die Situation der Frauen?
0: Nee, also wir hatten einen Abend, da gab es tatsächlich einen Flinteraustausch. Also von deutscher Seite beispielsweise, es war Migrantifa und die Interventionistische Linke auch mit dabei. Da waren, also feministische Gruppen quasi aus Berlin, und die haben einen Abend organisiert, wo wir uns mit Genossinnen von der Kommunistischen Partei ausgetauscht haben. Aber genau, ich glaube, es war irgendwie schwierig, auf eine gemeinsame Ebene zu kommen, weil die Themen in Deutschland eben sehr anders waren zu den Themen in Palästina. Es war dann aber auch spannend zu sehen. Der Austausch war wichtig und richtig, glaube ich. Es war für uns, glaube ich, aus Europa dann auch nochmal wichtig, den Kontext zu sehen und in dem sie gerade sich befinden. Genau, aber es gab quasi einen Abend, es war so ein Flinter-Austauschabend, sage ich jetzt mal. Aber es war jetzt kein Hauptthema oder groß.
1: Ja. Mangels vieler Frauen auch nicht sehr intensiv.
0: Vor allem auf palästinensischer Seite. Und das ist, finde ich, auch nochmal spannender, weil von der internationalen Delegation, wir waren eigentlich fast nur Frauen. Aus Deutschland kamen eigentlich nur Frauen. Und das finde ich, das haben wir dann auch mal einen Abend, aber so intern eher thematisiert. Und ich finde, das ist auch ein sehr spannender Aspekt, weil die Palästina-solidarische Bewegung in Deutschland wird ja größtenteils von Frauen getragen. Auch hier in München sind es ja nur Frauen. Ich bin ja auch Mitgründerin der Palästinale. Wir sind auch nur Frauen. Palästina spricht, ist auch 80% Frauen. Das haben wir dann auch öfters besprochen, warum in Deutschland und Europa insbesondere die Palästina-Solidarität von Frauen getragen wird. Das finde ich allgemein ein spannender Gedanke.
1: Noch eine Frage, weiß ich nicht, weil es mich einfach interessiert. Spielt die Hamas da irgendeine Rolle? Weil so eine Art kommunistische Ideologie, Zukunftsvision oder vor allen Dingen auch mit vielen Frauen, das ist ja sicherlich nicht deren Ding.
0: Absolut. Also erstens muss man sagen, die Hamas hatte nur Regierungsbeteiligung im Gazastreifen, in der Westbank nie. In der Westbank war immer die Fatah. Das ist auch eher eine religiös angehauchte politische Bewegung und Partei. Und ja, die Genossinnen dort vor Ort beklagen allgemein den großen Einfluss der Religion. Dass es schwierig ist, nichtsdestotrotz finde ich es dann auch gleichzeitig wieder spannend, wie sie mit den Ambiguitäten vor Ort umgehen. Also du hast dort Menschen, die sich als strenggläubige Muslime und als Kommunisten bezeichnen. Das ist für sie auch kein Widerspruch. Das fand ich dann auch spannend, beziehungsweise auch wie dort eben damit umgegangen wird. Aber genau, also die Hamas hat keinen Einfluss in der Westbank und hatte ihn auch noch nie. Aber genau, also es wird, also die Genossinnen dort vor Ort beklagen den mächtigen Raum, den die Religion allgemein einnimmt. Und das ist in den letzten Jahren und Jahrzehnten einfach gestiegen, was also aus meiner Perspektive heraus auch einfach mit der Aussichtslosigkeit der Situation, also dass Menschen, wenn sie in so hoffnungslosen Situationen leben, sich mehr und mehr dem Glauben zuwenden.
1: Aber kann das sein, wenn die Religion einen ziemlich großen Einfluss hat, was ja in Kriegszeiten vielleicht auch nicht ganz ungewöhnlich ist, dass deshalb relativ wenig Frauen sich offen bekennen für so ein Festival? Oder ist das nur eine Vermutung?
0: Ja, wie gesagt, also ich glaube schon, dass es mit der wirtschaftlich prekären Lage derzeit eher was zu tun hat. Also dass einfach die wirtschaftlichen Möglichkeiten auch wirklich nicht gegeben sind. Und natürlich hat das auch was mit patriarchalen Strukturen dann zu tun. Aber also es hieß, in den letzten Jahren war das anders. Deswegen würde ich schon behaupten, dass es jetzt nochmal an der eskalierenden Kriegssituation lag.
1: Jetzt müssen wir mal zum Ende kommen. Was hast du mitgenommen von der Woche? Konntet ihr was erreichen? Hast du das Gefühl?
0: Ja, also den Konflikt konnten wir leider nicht lösen, aber das war auch nie die Erwartungshaltung. Genau, ich glaube, also ich weiß auch, dass in Deutschland und in der westlichen Welt wird es oft nicht so hoch eingeschätzt, aber menschliche Begegnungen sind wichtig, auch wenn sie in dem Sinne keinen effektiven Output produzieren. Aber ich hatte auch das Gefühl, wie viel es den Menschen in der Westbank bedeutet, überhaupt gesehen zu werden, dass sie wissen, dass in der Welt ihr Kampf, ihr Widerstand und ihr Leiden gesehen und gehört wird, ohne die Erwartung zu haben, dass jetzt alles gelöst wird. Aber zu wissen, dass sie nicht alleine sind, und ich für mich selber nehme einfach mit, also die Kraft auch der Menschen vor Ort. Ich kann mir das nur ansatzweise vorstellen, was das auch bedeutet, jeden Tag in so einer Situation zu leben und wie schwierig es ist, auch
1: so ein Ghetto mit permanenten Kontrollen, genau. Und der Angst vielleicht einfach von so einem Ben-Gvir-Typen von der israelischen Polizei voll erschossen zu werden, weil genau. Die gerade Lust haben.
0: Ja, die Siedler erschießen auch ab und an einfach mal jemanden. Also wir waren auch in einem Dorf, wo genau ein paar Monate vorher einfach jemand erschossen wurde. Und das führt eben meistens nicht zu Anklagen oder sowas. Und trotz alledem gibt es eine unheimlich starke Gemeinschaft vor Ort und eben die Menschen unterstützen sich, nehmen sich sehr stark als Kollektiv wahr, weil ihnen auch klar ist, dass sie nur aus dieser Situation in Gemeinschaft rauskommen. Und das nehme ich mit, auch diese Kraft und auch unheimlich viel Lebenskraft der Menschen vor Ort, ohne das romantisieren zu wollen, und wie sie auch dann eben ihre Tänze und Gesänge genießen konnten, was ich mir unheimlich mehr in Deutschland wünschen würde, dass wir mehr singen und tanzen. Genau, das nehme ich auf alle Fälle für mich mit und auch weiterhin im Kontakt und Austausch zu bleiben. Und jetzt ist unsere Hausaufgabe, natürlich über die Situation in der Westbank weiter zu berichten, dass das eben nicht in Vergessenheit gerät. Und Gaza ist ja schon schlimm und schrecklich genug und wir müssen zeitgleich auch sehen, was in der Westbank passiert. Und genau, da werden wir in den nächsten Wochen noch Veranstaltungen und genau.
1: Ich danke dir.
0: Dankeschön.

0: Ludwigshafen und die Region sind wieder im Festivalfieber. Zum 22. Mal lockt das Festival des deutschen Films die Menschen auf die Parkinsel im Rhein. Annette Lennartz mit ersten Eindrücken und zwei Empfehlungen, Wo die Stille tötet und A Sad and Beautiful World. Schon mittags um 3 sind die Zeltkinos gut besucht. Abends gibt es keinen Platz mehr. Und draußen sitzen dann sicher 1000 Menschen an Tischen in bester Laune mit Pfälzerwein und Flammkuchen. Die Parkinsel hat in diesem Jahr einen besonders breiten Strand, denn der Rhein ist schmal geworden. In roten Reifen und Liegestühlen wird er relaxed. 130.000 Zuschauer werden wieder erwartet bis zum 9. September. Das Festival des deutschen Films ist eindeutig das größte Festival der Region und als Filmfestival liegt es nach Berlin sogar bundesweit auf Platz 2. Sehr begeistert hat mich der Film Wo die Stille tötet, Mord in der Wüste. Er feiert seine Premiere auf dem Festival am Donnerstag. Beim Start schon stand die halbe Crew auf der Filmbühne. Regie, Produktion, Autoren und SchauspielerInnen wurden im Kinozelt begeistert empfangen. Der Streifen spielt in Namibia. Eine Mutter sucht ihren in der Wüste verschollenen Sohn. Es ist ein Krimi, aber auch ein Drama. Julia Koschnitz spielt diese Mutter, eine mutige Frau, die ziemlich cool daherkommt. Ein Anruf aus Namibia wirft sie aus der Bahn.
1: Polizei, Namibia. Die denken, mein Sohn ist tot.
2: Du hast einen Sohn?
0: Sie fliegt sofort nach Namibia und macht sich auf die Suche, die sehr gefährlich für sie wird. Seit Jahren hat sie keinen Kontakt mehr zu dem Sohn. Zusammen mit ihrem Tourist Guide, großartig gespielt von Michael Klammer, findet sie eine Spur. Die Firma, in der ihr Sohn Gutachten zum Uranabbau verfasste, veröffentlicht gerade falsche Gutachten. Der Abbau gefährdet eine riesige Wasserader des südlichen Afrikas. Ihr Sohn wollte den Skandal in der dortigen Allgemeinen Zeitung veröffentlichen. Seitdem ist er verschwunden. Im Zuschauergespräch nach dem Film erzählt Klaus Ariens, einer der beiden Autoren, über einen investigativen Journalisten der deutschsprachigen Zeitung, der solche Skandale aufdeckt. Von ihm habe er sehr viel erfahren.
3: Ich wünschte, der könnte jetzt hier sein. Er ist wirklich ein Held, also ein so engagierter Mensch.
0: Früher waren es die Diamantenfelder, jetzt ist es vor allem Uran. Das Land ist reich an Bodenschätzen, aber die Menschen sehr arm, denn der Profit wandert in die Konzerne anderer Länder. Der Dreh in Namibia hat die ganze Crew beeindruckt, denn Namibias Natur ist einzigartig schön, die Menschen offen und gastfreundlich. Regisseur Florian Wachsmeier.
4: Namibia hat uns dann auf eine Art und Weise umarmt. Das war schon Wahnsinn. Also diese Landschaften und wahnsinnig tolle Leute. Das ist ein wirklich, wirklich großes Abenteuer mit sehr wenig Schlaf.
0: Ihm ist ein spannender, sehr einfühlsamer Film gelungen. Das Mutter-Sohn-Drama hat einen persönlichen, aber auch einen ernsten politischen Hintergrund. Sehr schöne Bilder gelingen dort an heißen Tagen und kalten Nächten, bei scharfen Winden und in einem ganz besonderen Licht. Dort würde Florian Wachsner gern noch einmal drehen. Falls Sie, Wo die Stille tötet, auf dem Festival verpassen, er wird ins Fernsehen kommen, wahrscheinlich im nächsten Frühjahr. Auch sehr zu empfehlen ist A Sad and Beautiful World. Dieser Film hatte gerade seinen Kinostart. Es ist eine libanesische Produktion, kein Wohlfühlfilm. Er zeigt die ganz besondere Liebe zwischen Nino und Jasmina in Beirut. Er ist ein Spaßvogel und sie sehr ernst. Das sorgt für abgefahrene Szenen daheim und in seinem Restaurant. Aber das Festival ist gerade erst gestartet. Ich freue mich schon auf Vaterland, der Film über die Familie Mann und etliche andere Highlights.

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1: Tachchen, bevor ich zu meinem Vogel der Woche komme, muss ich ein bisschen ausholen, wie es eigentlich dazu kam, dass sie nun ausgerechnet mein Vogel der Woche wird und vielleicht auch ihrer oder eure. Denn in der vergangenen Woche ist eine Person, die gerne der erste faschistische Landtagspräsident seit 1945 werden möchte, ein Herr Siegmund, nach Stuttgart gereist, um damit einem Lokalfaschisten durch die Innenstadt zu schwadronieren und sich über das Stadtbild aufzuregen.
2: So, willkommen in Kabul.
3: Erster Eindruck auch von Stuttgart. Ich habe gedacht, wo bist du hier gelandet?
1: Ja, das ging natürlich noch weiter und betrifft Vögel, in dem Falle Nilgänse.
2: Auf jeden Fall eine Nilgans. Und das ist eine invasive Art. Hochaggressiv, scheißt hier alles voll. Und vertreibt die heimischen Enten. Kommt das irgendwie bekannt vor?
1: Mein Gott, so weit weg von der Realität, denkt der Mensch da ganz spontan. Aber das referiert auf einen Naturschutzbegriff, den die Nazis auch schon hatten und da eben vor den Menschen nicht Halt gemacht haben, ne, das Artfremde, dass das Hass ja nicht hergehört. Und da möchte ich Sie zu einem kleinen Exkurs einladen mit dem Evolutionsbiologen Josef H. Reichholf, der ein schönes Buch vor ein paar Jahren herausgebracht hat zur Zukunft der Arten.
0: Diesen Wandel anzunehmen, fällt vielen Menschen offenbar sehr schwer. Sie wollen Beständigkeit und versuchen, den Strom der Zeit und des Lebens aufzuhalten. Kaum irgendwo sonst, von Religionen abgesehen, haben sich die Ablehnung von Wandel und die Bevorzugung von Beständigkeit so sehr ausgeprägt wie in der Ökologie. In ihrer gesellschaftlich verbreiteten Form als Ökobewegung gleicht sie mit ihren Rückbindungen, also lateinisch Religio, an die guten alten Zeiten ungestörter, vom Menschen nicht veränderter oder belasteter Natur, einer Naturreligion. Als Naturwissenschaft sieht die Ökologie zwar anders aus, aber dennoch enthält sie, wie jede Wissenschaft, auch gesellschaftliche Vorgaben aus der Zeit ihrer Entstehung und ihrer Entwicklung. Man könnte diese Mitgift auch eine Last nennen. Im Fall der Ökologie und ihrer zentralen begrifflichen Inhalte entbehrt das nicht einer gewissen Ironie. Denn ausgerechnet einer der besten und vehementesten Verfechter von Darwins Sicht der Evolution, der deutsche Biologe Ernst Haeckel, prägte 1866 den Begriff der Ökologie und gab dieser Wissenschaft damit Inhalt. Der Haushalt der Natur, den Haeckel mit dem Fachbegriff Ökologie meinte, sei zu verstehen wie ein Haus, griechisch Oikos, das gut gebaut war und wohl geordnet ist, Beständigkeit garantiert und einen ordentlichen Haushalt aufweist. Dazu gehört ein festes Fundament, dazu gehören stabile Mauern, gegliederte Räumlichkeiten, Stockwerke und ein schützendes Dach. Das Haus der Natur bekam so von Anfang an Statik, aber so gut wie keine Dynamik, keine Veränderlichkeit. Eine ordentliche Hauswirtschaft, eine Ökonomie, setzt nämlich voraus, dass Zu- und Abgänge zumindest ausgeglichene Bilanzen erzeugen. Wachsen, das heißt im Sinne des Hauses weiter ausgebaut werden, kann das Ganze nur, wenn mehr hineinkommt, als hinaus muss oder verloren geht. Ernst Haeckel wäre seiner Begriffsbestimmung der Ökologie zufolge die Bezeichnung Ökonomie sogar lieber gewesen, denn er erläuterte seine Ökologie als Ökonomie des Naturhaushaltes. Doch dieser Begriff, der war schon vergeben. So bürgerte sich der Haeckelsche Ökologiebegriff ein und wurde international als Bezeichnung für den Begriff der Beziehung der Lebewesen zur Umwelt übernommen. Gemäß dem Bild eines festgefügten Hauses war es geradezu natürlich, dass dieses auch stabil zu sein hatte. Doch da es ganz offensichtlich in der Natur vielfältige Schwankungen und Veränderungen gibt, bedurfte das Oikos einer ganz wesentlichen Ergänzung. Es muss so etwas wie ein Gleichgewicht geben, das den Naturhaushalt aufrechterhält und immer wieder nachstabilisiert, wenn Abweichungen auftreten. Die Idee vom Gleichgewicht des Naturhaushalts passte zeitgeschichtlich bestens zu anderen Kräftegleichgewichten, etwa in der Politik oder bei den militärischen Konfrontationen vor dem Ersten und ganz besonders nach dem Zweiten Weltkrieg, im sogenannten Kalten Krieg zwischen West und Ost. Ungleichgewichte hingegen gefährden ganz offensichtlich eine Welt, die nach Gleichgewicht strebt und die sich ihren gegenwärtigen Zustand dauerhaft oder dauerhafter erhalten möchte. Veränderungen mussten demzufolge abgelehnt oder gar bekämpft werden. Das war so in der Politik des späten 19. Jahrhunderts und so blieb es eigentlich auch bis in die jüngste Vergangenheit. Nicht anders sollte es sich daher mit dem Naturhaushalt verhalten. Er darf nicht gestört, verändert oder zum Zusammenbruch gebracht werden. Nicht nur typische Konservative bauen darauf, sondern noch mehr tut das die grüne Politik. Evolution vollzieht sich aber aus Ungleichgewichten heraus. Wäre die Welt stets einigermaßen unverändert und stabil geblieben, hätte unsere Erde weder die wunderbare Vielfalt an Lebewesen hervorgebracht, noch Raum für neue Entwicklungen gegeben oder Fortschritte bringen können beim Auftauchen und bei der Ausformung des Geistes. Darwins Evolution geht nicht von einer stabilen, im Gleichgewicht des Naturhaushaltes befindlichen Welt aus, sondern von einer veränderlichen, die nicht von Anbeginn so gewesen sein konnte, wie sie heute ist. Evolution lässt sich bildhaft gleichsetzen mit einem Spiel auf sich fortwährend verändernden Bühnen, wie es G. Evelyn Hutchinson vor mehr als einem halben Jahrhundert ausgedrückt hatte, ein evolutionäres Spiel auf den ökologischen Bühnen der Zeit. Wer also Evolution für eine Gegebenheit hält, wer sie als grundsätzlich zutreffende Beschreibung der Entwicklung und Entfaltung des Lebens und seiner so faszinierenden Vielfalt erachtet, muss sich von der Vorstellung eines festgefügten, im Gleichgewicht befindlichen Naturhaushaltes lösen, in dem alle Lebewesen ihren festen Platz einzunehmen haben und der ausgerechnet in seinen gegenwärtigen Zuständen aufrechterhalten werden muss. Denn dieser Naturhaushalt kann als Bühne der Evolution nicht unveränderlich sein, ansonsten wäre das Spiel des Lebens an seinem Ende angelangt.

0: Und dem Naturhaushalt kann auch kein bestimmter Zustand als der einzig richtige zugeordnet werden, denn alle früheren wären dann falsch gewesen. Gleichgültig, ob sie die gewaltigen Dinosaurier hervorgebracht hatten oder ob aus ihnen die Anfänge der Menschwerdung hervorgingen. Es kann die Eiszeit keine Falschzeit und die warmen Zwischeneiszeiten können als Warmzeiten nicht richtig gewesen sein. Sie waren so, wie sie geworden sind, brachten gewaltige Veränderungen in sehr kurzer Zeit mit sich und bestätigten mit ihrem Kommen und Gehen, dass das einzig Beständige der Wandel ist. Was dem einen die Eule, das ist dem anderen die Nachtigall. Das sagt ganz treffend das Sprichwort. Manche ziehen deshalb heimische Blumen, die nicht gepflückt werden dürfen, den fremden Blüten der Gärten vor, die in vollen Sträußen die Wohnungen zieren können. Welche Betrachtungsweise gerade vorherrscht, bestimmen nicht die Fakten, sondern der Zeitgeist. Die Natur gibt nichts vor. Sie wertet nicht, denn sie ist keine Person. Die Urteile und Wertungen stammen von Menschen, von uns. Und dennoch sollte bei aller Trauer um die alten Wunschbilder einer heilen Welt das Staunen über das Neue nicht verloren gehen. Wer jedoch als gute Arten grundsätzlich nur solche anerkennt, die abnehmen und zu verschwinden drohen, andere, die sich ausbreiten, aber von vornherein für verdächtig, bedrohlich und schlecht hält, bringt kaum mehr als sein eigenes Vorurteil zum Ausdruck. Jetzt aber mal endlich zu unserem Vogel der Woche. Vor ein paar Tagen landete auf einem kleinen Teich am Salzigen See, der nicht allzu tief ist, ein echt hübscher Vogel, nämlich eine weibliche Schwarzkopfruderente. Ursprünglich eine nordamerikanische Art, die vor etwa 80 Jahren in Großbritannien zu Haltungszwecken eingeführt wurde und dann auch wenig später schon ausgebüxt ist, seit den 60er Jahren dort auch Brutvogel ist und bei Wikipedia auch mit dem unschönen Begriff kolonisierte dann auch das Festland beschrieben wird. Also die Schwarzkopfruderente, echt ein schickes Tier, ganz brauner Körper, so einen steifen Schwanz, den sie auch so hochstellen kann. Darunter ist dann so ein schönes weißes Feld, die leuchtet also richtig auf so einem kleinen Teich. Der Kopf beim Männchen so zweigeteilt. Also die untere Hälfte ist so ein richtig krasses Weiß. Bei der weiblichen Version ist der Gesamtvogel eher so bräunlich, aber hat eben auch diesen verrückten Schwanz. Ruderente heißen sie übrigens, weil die Beine so ein bisschen weiter hinten ansetzen, wodurch sie sehr geschickte Schwimmerinnen und Schwimmer sind, brauchen dann ein bisschen länger, um in einen dann doch sehr schnellen Flug zu kommen, aber brauchen immer so Anlaufphasen und brüten in Nordamerika so in Schilfdickichten, sind nirgendwo so richtig häufig. Und hier regelrecht selten. Und das hat leider auch seine Ursache darin, dass sie als invasive Art betrachtet werden in Europa, richtig auf der Liste der unerwünschten Arten in der Europäischen Union gelandet sind vor 10 Jahren, weil sie möglicherweise die südeuropäische Weißkopfruderente durch Hybridisierung bedrohe. Mein Gott! Diese Diskussion ist ja auch unter den von Reichhoff schon beschriebenen Ökologinnen und Ökologen gerade wieder voll im Gange. Was ist eigentlich eine Neozoe, also eine irgendwie willkommene neue Art, die eigentlich nicht hierher gehört? Und welche davon sind gefährlich für die einheimische Flora und Fauna? So tickt die Natur nicht. Und auch in Großbritannien hat diese rigide Ausgrenzung der Schwarzkopfruderente zu großen öffentlichen Debatten geführt, dass das ja wohl nicht gehe. Erst holt der Mensch sie her und dann schießt er sie ab, weil die hört ja nicht hierher. Schräge Geschichte. Die Ausbreitung der Arten und auch die Vielfalt der Arten auf der Welt ist natürlich bedingt worden immer von solchen Pionierinnen und Pionieren. Und das macht jetzt natürlich auch an der menschlichen Transportgeschichte keinen Halt. Viele Arten bereichern natürlich die lokale Avifauna bei uns zum Beispiel. Also die besagte Nilgans, die wird natürlich häufiger, weil die recht anspruchslos ist. Aber ist ja auch ein fetziges Vieh, so ein kleiner Punk in der Vogelwelt. Die schöne Rostgans, immer wieder auch Brutvogel, stammt natürlich auch nicht von hier. Aber es gibt auch ganz viele Vögel, die sie vielleicht als heimische einordnen würden. Der Girlitz, die Türkentaube und natürlich auch durch den Klimawandel neue Arten bei uns auftauchend. Der Bienenfresser lockt jährlich Tausende in unsere Region hier, um diese wunderschöne Art anzugucken. Frisst ja auch die Bienen der Imkerinnen und Imker weg, ne? Aber da, der ist wenigstens schön, ne? Naja, und so ein Stopp einer heimischen Vogelwelt. Ich weiß gar nicht, was dazu führt. Vielleicht sind das diese Klischees vom röhrenden Hirsch in den Alpen. Ich weiß auch nicht. Ist mir jedenfalls sehr rätselhaft. Ich habe mich sehr gefreut, diese verrückte Ente auf diesem kleinen Teich zu sehen, wo es sonst von Blässrallen und Stockenten nur so wimmelte. Und sich dann doch mal ein Blick auf diese Entenschar gelohnt hat, wo man ja sonst getrost drüber weggucken kann. Man weiß ja sowieso nie, wie es ausgeht, ne? Ich vermute, dass sich die beiden Ruderentenarten sehr gut verstehen. Und wenn sie sich sogar lieben und Sex miteinander haben, Alter, wer kann da dagegen sein? Mein Vogel der Woche, die Schwarzkopfruderente.
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2: 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Und hört es so eine Ausgabe vom Dienstag, den 25. August 2026, stimmt dieses Datum nicht, hört ihr diese Sendung in der Wiederholung hier auf dem Bermuda-Funk. Der erste Beitrag von heute hieß, brauchen wir heute noch einen Antikriegstag? Ein Beitrag von Annette Lennartz vom Bermuda-Funk aus Mannheim. Und sie sprach mit Ralf Heller vom DGB Mannheim, Uli Süß von den Naturfreunden Mannheim, Karina Sacher vom offenen Treffen gegen Krieg und Militarisierung, OTKM. Ein paar Termine sind noch angegeben, zum Beispiel 1.9. Demo, Kundgebung, Start 15 Uhr auf dem Plankenkopf am 1. September. Ebenfalls am 1. September eine Kulturveranstaltung mit dem Titel Man muss die Kriege in die Irre führen. Songs und Texte um 18.30 Uhr im Haus der Evangelischen Kirche im Quadrat M1A. Am 3. September Rüstungsausgaben im Höhenflug, Sozialstaat im freien Fall, 19 Uhr im Verdi-Haus Ludwigshafen. Veranstaltung von Attack Mannheim-Ludwigshafen vom 1. bis zum 6. September Rheinmetall Entwaffnen Camp in Köln. Infos unter Insta @otkm_Mannheim. Und am 18. September Vision Friedenstadt Mannheim, ein Workshop im Stadtheim der Naturfreunde Mannheim zum Herrenried 18. Dann sämtliche Termine findet ihr übrigens auf der Seite des Beitrags. Dann Bericht vom Farka-Festival im Westjordanland und Palästina. Hier ist ein Beitrag von Martina Helbing von Lora München. Und sie sprach mit Kerem Schamberger von Medico International sowie der Kreisvorsitzenden der Partei Die Linke, Lara Pröss. Prölz, meine Güte, Lara Prölz, genau. Dann 22. Festival des deutschen Films, Wo die Stille tötet, wieder ein Beitrag von Annette Lennartz. Und ein letzter Beitrag, das war der Vogel der Woche zum Thema Schwarzkopfruderente. Wie immer von Rudi Gurch von Radio Kurs aus Halle. An Musik hörtet ihr heute Céline Dion mit Le Dernier Seront Le Premier, dann den Gerd Michaelis Chor mit dem Titel Wir sind überall, dann Mattia Bazar mit dem Titel Palästina, Vive la Fête mit Nuit Blanche, und damit was das mit der Musik, mit den Beiträgen, mit dem heutigen Sonar und mit meinem Gestammel. Gleich im Anschluss gibt's Radioaktiv, um 20 Uhr den Bermuda-Funk. Die nächste Sonarausgabe gibt's am morgigen Mittwoch um 17 Uhr und mich heute wieder am Donnerstag um 16 Uhr. Und damit sage ich Tschüss von meiner Seite aus. Bis Donnerstag.
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1: Von der alten Feuerwache über das Opal-Festivalzentrum bis hin zum VfR-Stadion. Den Auftakt macht am 18. Juni in der alten Feuerwache Mannheim Word Up Poetry Slam Deluxe. Ab 20 Uhr treten dort wieder Poetinnen im klassischen Slam-Wettstreit gegeneinander an, mit eigenen Texten, Performance und Publikumsjury. Ab dem 23. Juni verlagert sich das Programm in den öffentlichen Raum ins Opal-Festivalzentrum des Mannheimer Sommers. Dort beginnt um 19.30 Uhr die Performance Hunter, eine theatrale Auseinandersetzung mit Rollen, Regeln und Konkurrenz auf einem Basketballfeld. Der Ort wird zur Bühne für ein Spiel über Gemeinschaft, Körper und Machtverhältnisse. Hören wir doch mal rein.

So, das war Hunter und direkt im Anschluss um 22 Uhr folgt Tripod Swan von Moritz Simon Geist im Festivalzentrum. Der Musiker arbeitet hier mit einer Roboterband. Mechanische Instrumente wie kalibratische Klangerzeuger oder automatisierte Drums spielen präzise elektronische Musik. Der Eintritt ist auch hier frei. Die Performance verbindet Technik, Soundkunst und Clubästhetik. Und da hören wir jetzt auch mal rein.

Das war Moritz Simon Geist. Und am 24. Juni steht um 20 Uhr ein Solokonzert von Cat Frankie im Opal auf dem Programm. Das ist die Sängerin von Hunter, die wir vorhin schon gehört haben. Die australische Musikerin bewegt sich zwischen Indie, Folk und experimenten Vocalstrukturen und nutzt Gitarre und Loopstation, um vielschichtige Klangräume zu schaffen. Um 22 Uhr folgt im Rhein-Neckar-Stadion des VfR Mannheim die Neufassung von Beyoncés Album Lemonade durch das Ensemble Wooden Elephant. Das Werk wird für Streichquintett und Sprecherin neu interpretiert und verbindet poppolitische Themen und Kammermusik im offenen Stadionraum. Und dann hören wir einmal nochmal in Cat Frankies Solo rein und anschließend noch ein bisschen Beyoncé-Musik.

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1: So, das war Beyoncé, die leider nicht in die Feuerwache kommt. Aber dafür kehrt am 27. Juni das Programm in die alte Feuerwache zurück. Beats und Bummeln startet nämlich um 15 Uhr und verwandelt das Gelände in einen offenen Flohmarkt mit Musik, DJs und sommerlicher Atmosphäre. Neben Ständen mit Vintage, Kunst und Secondhand steht das entspannte Zusammensein aber auch im Vordergrund. Der Eintritt ist hier frei. Wer noch einen Stand erwerben möchte, schaut gerne auf unserer Webseite nach und holt euch einen. Im Juli folgt vom 9. bis 11. Juli Pflanzen für alle im Studio. Der große Pflanzenverkauf basiert auf einem nachhaltigen Konzept. Pflanzen aus europäischer Produktion werden direkt und günstig angeboten, begleitet von Beratung und einem offenen Rundgangssystem. Der Eintritt ist nach wie vor frei. Die Veranstaltung läuft jeweils ab 10 Uhr. So. Und damit verabschiede ich mich auch schon. Ihr konntet uns hören in Heidelberg unter 105,4 MHz und in Mannheim unter 89,6 MHz oder auf www.bermudafunk.org zum Streamen, den man eine Woche nachhören kann. Außerdem ist heute auch mein allerletzter Arbeitstag in der Feuerwache und somit war das auch meine letzte Radiosendung. Ich hatte hier immer sehr viel Spaß, anfangs noch mit Lilly und zum Schluss dann mit Ambrosia, die Sendung ab jetzt weiterführen wird. Danke auch an die alte Feuerwache für 3 Jahre lange Begleitung durch meine Ausbildung und besonders auch an Tammy und Batzi, meine Ausbilder. Wer also noch eine Veranstaltungskauffrau sucht, ich bin auf der Suche, meldet euch bitte. Und zum Schluss tease ich euch aber auch noch die bevorstehende Sommerbühne an mit Acts wie Freezo, Tiavo, Annie und Udo West. Viel Spaß und alles Gute!

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relativ herzlich willkommen zur Sendung Red. Deprimierende, zeitgenössische oder zeitverdrießliche Musik, die sich eventuell in einen anderen Daseinszustand umwandeln wird. Nur echt ohne Räusperknopf. 2 Stunden Musik, Neuvorstellungen, Altvorstellungen und Konzerthinweise ohne Tiefpreisgarantie. Auf Bermudafunk, Freies Radio Rhein-Neckar, 89,6 Heidelberg, 105,4 in Heidelberg. 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Ganz wichtig, 2 Stunden live jeden ersten Sonntag im Monat, ansonsten für immer in der Wiederholung. Oder auf dem Querfunk als Austauschsendung begonnen haben Dead Sea Apes und Adam Stone. Ja, und das Album heißt Warheads und dazu schrieb jemand a full-length collaboration between writer-artist Adam Stone and Manchester instrumentalists Dead Sea Apes. Classic British pessimism and speculative dystopian fiction entwine artfully with morbid social commentary and a long piss streak of bleak humor. Genau das Richtige für diese Zeit. Und ich finde, es riecht nach John Cooper Clark, Pistols und The Fall. Das ist sehr gut. Vor allem bei beschissenem Sommerwetter. Wir hörten gerade den Song Retreat to your Bunker. Ich glaube, er hat auch sogar Bunker gesagt, nicht Bunker. Retreat to your Bunker, hide for 1000 years. 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So ist es. Ja, und diese Juni-Ausgabe, sie reicht vermutlich, wenn ich hier spekulieren soll, nicht an die vorigen Sendungen heran. Diese waren sehr ausgefeilt, kann ich wirklich sagen. Was Musikübergänge und so weiter angeht, bitte prüfen Sie dies unter red.bermudafunk.org. Und im Link zum Link zur Mixcloud-Seite, auf der man ältere Sendungen nachhören kann und muss. Zum Beispiel die Dezember-Sendung. Ich glaube, es gab sogar mal ein Sportthema. Irgendwann so zwischen Dezember und, keine Ahnung, März. Und wir hatten zwar keinen richtigen Winter, aber das Wetter war viel erquickender als jetzt. Und jetzt beginnt das Ekelwetter, wenig Energie, alles ist beschissen. Und beschissenes Wetter, gute Musik. Wir hören jetzt weiter, wie haben Sie das beschrieben? Britischer Pessimismus, spekulative, dystopische Fiktion und morbide Social Commentary und so weiter und so fort. Aber natürlich trotzdem mit Humor. Wir hören jetzt noch mehr Musik und danach folgt andere Musik. Musik, die man auf andere Musik stellt. Ja, hier nochmal der Hinweis, red.bermudafunk.org, da kann man 1 Million Playlisten verinnerlichen und auch schauen, wann die Wandlungsband Transsubstanata gelaufen ist, für die christlichen Zuhörer, die ganz unbedingt irgendwie sowas brauchen.

0: Leute, wir brauchen ja gar nicht so viel Kaffee. Wir Deutschen sind ein sparsames Volk. Die Hauptsache ist, wir machen uns vom Ausland unabhängig. Wir müssen in Deutschland unseren Kaffee alleine anbauen, sehen Sie. Da wird in Rheinland so viel Wein gebaut. Dafür müsst man Kaffee anbauen. Sehen Sie? Den Wein könnten wir auch in Frankreich kaufen. Und da wäre gleich Frieden in Europa, sehen Sie?
1: Tja, wir beide, wir werden die Welt auch nicht ändern.

So, wir sind noch in der Sendung Red auf Bermudafunk, freies Radio Rhein-Neckar. Und das ist jetzt folgt, wir sind mitten in der Abmoderation der ersten Stunde und danach folgt eine zweite Stunde, wenn die Sendung live ist und wenn sie wiederholt wird, wahrscheinlich auch. Bitte prüfen Sie die Playlisten unter red.bermudafunk.org. Und wie gesagt, die Sendung kann auch in der Wiederholung laufen. Wenn sie live ist, dann ist gerade beschissenes, widerliches Scheißwetter. Wie war das nochmal mit der Kreativität des Fluchens? Das wollte ich mir nochmal anhören. Da gab es neulich was zu. Klammer zu, Notiz an mich selbst. Wir hörten lauter wichtige Musik und ich könnte jetzt ein paar Texte zitieren, aber das werde ich nicht, denn sie sind alle wichtig. Wir kommen nun zu etwas völlig anderem, aber keine Sorge, in der zweiten Stunde geht's weiter mit zeitverdrießlicher Musik. Wir hören jetzt zeitgenössische Musik, obwohl sie schon etwas älter ist. Ja, und zwar nichts erreicht die Version von Foaming Edison, die Coverversion von einem Song. Jedoch, die Coverversion, die wir gleich hören, ist vollkommen akzeptabel von dem Song Wichita Lineman. Und danach kommt noch ein Song namens Superman. Und beide Songs wurden auch von der Band R.E.M. gecovert. Auch ganz akzeptabel, aber ich habe neulich oder gestern entdeckt, ganz und gar nicht akzeptabel ist von R.E.M. das Cover von der Band Suicide mit dem Titel Ghost Rider. Das ist echt widerlich. Das läuft jetzt auch nicht in der Sendung Red, weil es ist noch nicht mal trashig, es ist einfach nur scheiße. Aber vielleicht hören wir noch das Original in einer Live-Version. Und zwar ist das auf einem Album, ich habe vergessen, wie es heißt, aber irgend so ein Reissue von Suicide. Vielleicht hören wir das noch. Aber zuerst hören wir Tralala und Schalala, ein deutsches Cover von Wichita Lineman und dann den Superman und dann geht's weiter mit Depressionen und No Fun in der Sendung Red. 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Das ist übrigens alles gesampled.

Howdy. Zur zweiten Stunde. Relativ herzlich willkommen zur zweiten Stunde der Sendung Red. Deprimierende zeitgenössische oder zeitverdrießliche Musik, die sich eventuell in einen anderen Daseinszustand umwandeln wird, eigentlich immer, oder? Ich weiß auch nicht. Bitte schreiben Sie eine Mail an red@bermudafunk.org und an sich selber. Ja, zwei Stunden Musik, neu und alt. 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Ja, zwei Stunden live jeden ersten Sonntag im Monat, ansonsten im Wiederholungsbetrieb. Und bitte hören Sie auch die älteren Sendungen digital, siehe red.bermudafunk.org, dort, wie auch immer, da ist ein Link zu Sendungen, die live gelebt wurden und immer noch leben im Äther, als das Wetter schöner war und alles schöner war. Also nicht alles, aber doch eigentlich 99% der Sachen waren schöner, nur nicht das Wetter. Andersrum. Eigentlich war alles schöner, jetzt ist es aber widerlich. Und ja, wir hörten gerade passenderweise vom Meister Adamczewski I'm So Depressed, ein Cover vom Meister Abner J. Eigentlich wollte ich auch noch Depression von Abner J. spielen, aber die CD wollte nicht. Hier vom Meister lief eine Platte. Von Abner J. habe ich eine CD. Aber ich glaube, bei seiner Depression geht es auch eher um dieses wirtschaftliche Ding. Also, was ist denn hier mit dem Gewitter? Ja, so, weiter geht's also bei Scheißwetter mit guter Musik. Und ja, was hören wir jetzt? Wir hören Sachen, die demnächst in der Playliste nachzulesen sind. Und zwar passend heute. Unter anderem hören wir von den Schwierigkeiten, die Regierung stürzen zu wollen und No Fun in der Sendung Red. Das ist übrigens Red Nummer 216, glaube ich jedenfalls.

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heute ungewöhnlich in die Sendung gesprochen, aber ich habe vom Meister schon viel gespielt, Insecure Man, des Meisters Album, und zu prüfen unter red.bermudafunk.org. Heute keine Konzerthinweise, weil schlechtes Wetter, schlechter Sommer, konzerttechnisch eine Durststrecke. Ihr könnt aber die alten Sendungen hören auf Mixcloud, zu finden auf red.bermudafunk.org. Und entweder ins Kopfkissen weinen, weil ihr die Konzerte, die ich dort erwähnt habe, verpasst habt, oder euch erfreuen, weil ihr dort wart. Falls ihr trotzdem Konzerthinweise braucht, schreibt eine Mail an euch selbst und dann red@bermudafunk.org und winselt dreimal um Gnade und vielleicht bekommt ihr dann Konzerthinweise. Das war die Sendung Red, die Juni-Ausgabe auf Bermudafunk, freies Radio Rhein-Neckar, Playlisten und Wichtiges auf red.bermudafunk.org. Ich freue mich auf Tagestemperaturen unter 21 Grad. 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

Ja, herzlich willkommen beim Bermudafunk, dem freien Radio Rhein-Neckar. Und das hört ihr unter den Frequenzen 89,6 MHz in Mannheim. In Heidelberg sind es 105,4 MHz oder unter bermudafunk.org. Und ja, ihr seid eben hier bei Junkum, bei Rüdiger. Und naja, ich habe mich über so vieles geärgert. Ich habe jetzt ein neues Notebook, mit deren Hilfe ich hier die Sendung aufnehme. Naja. Die Einstellungen, okay, vielleicht bin ich auch einfach zu alt dafür, dass man das typische Plug and Play, wie man es früher kannte, dass das jetzt auch geht. Man muss Einstellungen vornehmen. Die ganzen Apps, ja, wollen wir Zugriff haben auf die Kopfhörer oder auf die Daten, wie auch immer. Was sollen wir für Zugriffe haben? Ich will einfach nur die Aufnahme machen. Wenn ich noch dann denke, wie am Anfang des Internets und Computerzeitalter, also ich kam mit dem ersten Notebook irgendwann so 88 in Berührung und dann das Internet ab Anfang der 80er Jahre. Das ging alles wunderbar. Jetzt muss man zwei Wege Authentifizierung machen, durchführen. Das ist alles, ja, das Internet sollte ja das Leben leichter machen. Und es ist im Laufe der letzten 25, 30 Jahre, ist es immer umständlicher, immer schwieriger. Sicherlich auch eben durch die Verbrecher, die sich auf den ganzen Internetseiten rumtummeln oder im Internet allgemein. Aber ich habe genug gemeckert. Ich will ja nicht meckern, weil draußen ist schönes Wetter. Man soll den Sommer genießen. Und ich werde mich ein wenig dem Thema mal widmen, so aus meiner Jugend, diesen One-Hit-Wondern. Und ich fange an mit Steelers Wheel, Stuck in the Middle with You.

Gerade beim nochmal Hören habe ich mitbekommen, dass eigentlich mein Mikro vom Sound her irgendwie wesentlich schlechter sich anhört. Sorry dafür, ich versuche halt ein besseres Equipment zu besorgen, beziehungsweise hier den PC und was auch immer hier ein bisschen aufzupimpen. Ja, aber komme ich nochmal zurück, eben jetzt auf Stuck in the Middle with You. Da gab es den Sänger Gary Rafferty, der sich, bevor überhaupt das Video zu Stuck in the Middle with You veröffentlicht worden ist, gab es dann eben mit den Steeler Wheels, beziehungsweise mit seinem Kompagnon Joe Egan, Differenzen. Und bevor das Video aufgenommen ist, ist er ausgetreten. Bei der Band des Steeler Wheels war es eben dann dieses One-Hit-Wonder, mehr gab es nicht, und Gary Rafferty hat dann eben auch Solo-Karriere begonnen, und es blieb bei ihm auch mit Baker Street bei einem One-Hit-Wonder.

in eine ähnliche Art von Musik ist eingestiegen, auch in den 70er Jahren, der 1945 geborene Sänger Al Stewart, der, wann war das? Das ist eine gute Frage. Das muss 77 gewesen sein, mit Year of the Cat ein entsprechend gutes Album herausgebracht hat, mit, ich würde mal sagen, doch anspruchsvoller Popmusik. Al Stewart hatte aber in Anführungsstrichen das Problem gehabt, er war ein bisschen schüchtern, zurückhaltend. Ihm lag es nicht so im Rampenlicht zu stehen. Und so war das 76 veröffentlichte Album Year of the Cat mit dem gleichnamigen Song Year of the Cat der einzige Hit, den er gelandet hat. Eigentlich schade, dass eben nur weil Al Stewart nicht so der begeisterte Frontman in der Öffentlichkeit ist, es bei diesem einen Hit blieb. Es gab noch die folgende LP Time Passenger, die mir auch sehr gut gefallen hat. Aber er ist dann mehr oder weniger ein wenig aus der Versenkung, in die Versenkung entwichen. Gibt noch Konzerte, aber leider kein Nummer 1 Hit mehr.

Mitte der 70er Jahre gab es zwei Singles, die mir wirklich sehr gut gefallen haben. Ich habe normal nicht unbedingt Geld für Singles ausgegeben, aber die zwei habe ich mir gekauft. Einmal die 1975er Jahre Single von der Band Pilot, January, und dann von Paper Lace, The Night Chicago Died. Einfach zwei Popsongs, die einmal so hell wie ein Stern leuchteten für mich, und dann hat man von den Bands nie wieder was gehört. Und was mir auch aufgefallen ist, also die Singles haben mir gut gefallen, die B-Seiten, nö, war nix. Aber hier jetzt, January on the Night Chicago Died.

Die nächsten zwei Nummern fallen ein bisschen so ins Kuriositätenkabinett, ganz im Sinne von meiner Sendung Junk Room, Rümpelkammer. Und zwar auch aus den 70er Jahren, war jetzt nicht so mein Ding, aber es ist einfach kurios, dass zwei bekannte Schauspieler, einmal Lee Marvin, seinen Song Wandering Star veröffentlicht hat, wurde Nummer 1, und Telly Savalas, bekannt aus den Straßen von Brooklyn oder so ähnlich, war so eine Krimiserie. Er war ja auch mal der Bösewicht beim James-Bond-Film, im Auftrag ihrer Majestät damals mit George Lazenby, der einmalige Auftritt von ihm als James Bond, mit seiner Nummer, also Telly Savalas mit seiner Nummer If. Über die musikalischen Qualitäten kann man sich streiten, aber gut, wir sind ja hier bei One Hit Wonder.

One-Hit-Wonder soll ja nicht zwangsläufig heißen, dass man einen Hit hat und dann ist man mehr oder weniger weg von der Bildfläche, also der musikalischen Bildfläche. Es kann auch durchaus sein, dass Musiker, die eine gute Karriere vorher nach dem One-Hit-Wonder hatten, anerkannt sind, aber eben sie hatten nur eine Nummer eins. Und die andere Musik, ja, man kennt sie, aber eben nicht nochmal eine Nummer eins. Aber weil sie halt gute Musiker sind und diese Nummer, die Nummer eins wurde, wirklich, ich sage mal, Substanz hat, spiele ich euch zwei solche Beispiele vor. Einmal Don McLean mit American Pie, The Day the Music Died, und Gary Rafferty mit seinem Super Song Still Got the Blues.

Eine große Zeit der One-Hit-Wonder waren auch so die Zeiten, als dass der Rock'n'Roll zu Ende ging, so Ende der 50er Jahre bis 62, 63, als dann die Beatles und die Beatmusik wieder hervorkamen. Und zwei Beispiele aus dieser Zeit möchte ich euch vorstellen. The Tokens, The Lion Sleeps Tonight und Bruce Channel mit Hey Babe, das dann noch einmal in den 70er Jahren als Cover von Ringo Starr noch mal eine gewisse Bekanntheit erfuhr.

Ja, und damit ist schon wieder fast eine Stunde mit Jungfrau, mit mir, mit Rüdiger, vorbei. Ich hoffe, es hat euch mal gefallen, so ein paar One-Hit-Wonder, vor allem aus den 70er Jahren zu hören, die ich auch noch gerne in Erinnerung habe, weil ich war damals so 13, 14, 15 Jahre alt und mir haben die Songs gefallen. Ja, und das habt ihr gehört beim Bermuda-Funk, dem freien Radio Rhein-Neckar, unter den Frequenzen 89,6 MHz in Mannheim, 105,4 MHz in Heidelberg oder bermudafunk.org. Und ich möchte nochmal sagen, sorry, falls jetzt hier die Tonqualität, gerade wenn ich hier so am Reden bin, nicht die beste ist. Neuer PC und ja, ich sehe zu, dass ich beim nächsten Mal das hinkriege mit besserem Equipment oder wie auch immer. Ja, und zum Schluss noch muss ich schauen jetzt, was ich mir noch auflege, noch ein One-Hit-Wonder.

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Guten Abend und willkommen bei Jazzology im Bermudafunk im freien Radio Rhein-Neckar auf den Frequenzen 105,4 und 89,6.

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Heute ist natürlich ein Montag, weil bei der Erstausstrahlung dieser Sendung und manchmal, wenn es auch wiederholt, immer Montag ist, kurz nach 21 Uhr zu Beginn. Und heute ist es der 17.08.2026.

habe ich eben Saalfelden erwähnt, dann hat das natürlich einen bestimmten Grund, weil ja, Mitte August ist klar bei allen Jazzfreunden, da ist doch was im Busch, da passiert doch was in Saalfelden. Das berühmte Jazzfestival beginnt am Donnerstagabend und geht dann bis Sonntagnacht und selbstverständlich bin ich dabei beim 46. Jazzfestival in Saalfelden und möchte ein bisschen musikalisch auf dieses Ereignis einstimmen.

Am Mikrofon ist wie jeden Montag Frank Schindelbeck und beginnen wir doch gleich mal mit toller Musik. Ein Musiker, der in diesem Jahr wieder dabei ist, der war auch schon des Öfteren in Saalfelden und ein Konzert hat mich damals ganz besonders begeistert, muss ich sagen. Das war das Konzert von Sao Paulo Underground und da haben gespielt Maurizio Takara Percussion, Electronics, Guillermo Granado Keyboard, Synthesizer, Sampler und Voices und der dritte Mann im Bunde, der auch wieder mit dabei ist in Saalfelden, Rob Mazurek, der Cornett-Spieler, der Trompeter, der aber auch gerne mal andere Instrumente spielt und ein bisschen mit Elektronik herumspielt. Von der Platte, die ich mir damals gekauft habe, möchte ich einen Titel spielen. Ne, ich spiele zwei. Der erste heißt Old Dirty Hummingbird.

geht doch nichts über einen schönen, ruhigen Love-Song. The love I feel for you is more real than ever. Vom Sao Paulo Underground mit Rob Mazurek. Ich komme auf ihn zurück. Zurückkommen ist eigentlich ein ganz gutes Stichwort, denn es ist in Saalfelden beim Jazzfestival nicht anders als bei vielen anderen Jazzfestivals. Man trifft über die Jahre immer wieder viele alte Bekannte auf den Bühnen, manchmal auch neben den Bühnen. Und so jemand wie Rob Mazurek, den hat man da in den letzten 15, 16 Jahren, wo ich dabei war, immer wieder getroffen. Und bei anderen geht's einem genauso. Und das sind meistens auch durchaus die Guten. Hat ja seinen Grund. Macht natürlich für die Newcomer und für Bands, die es noch nicht in das Line-Up des Festivals geschafft haben, etwas schwierig, die Altvorderen da irgendwie ein bisschen zu verdrängen. Aber so ist es halt. Es ist nicht einfach, das Jazz- und das Festivalgeschäft. Es ist auch so, dass man sich manchmal ein bisschen hocharbeiten muss, habe ich den Eindruck. Man trifft junge Musikerinnen, Musiker über die Jahre und dann merkt man, am Anfang sind sie bei irgendeinem kleinen Gig dabei, dann sind sie irgendwo auf der Alm bei einem Almkonzert, dann organisieren sie vielleicht den beziehungsweise die Flashmobs, das sind so Pop-Up-Konzerte, kleine Unterführungen, McDonald's, was weiß ich, wo dann so für 10, 15 Minuten ein bisschen Saalfelden aufgemischt wird. Und letztes Jahr hat es eine Musikerin getan, die auch schon in den Vorjahren öfters mal dabei war, Yvonne Moriel. Das klingt ein bisschen ja französisch oder so, aber es ist eine Wienerin und ich bin mir gerade nicht mal ganz sicher, ob es wirklich Moriel heißt oder vielleicht einfach nur Moril, was möglicherweise wienerischer wäre als meine ursprüngliche Aussprache. Wie auch immer, eine gute Saxophonistin. Und das haben natürlich auch die Organisatoren in Saalfelden bemerkt und haben sie für dieses Jahr verpflichtet, das Eröffnungsprojekt zu gestalten. Das wird in der Regel von einem österreichischen Musiker oder einer österreichischen Musikerin erarbeitet. Die kriegen dann den ersten Slot auf der Hauptbühne des Festivals und präsentieren ihr Projekt. Das in der Regel keine übliche Band ist, sondern was neu zusammengesetzt ist, und so ist es auch in diesem Fall, und deswegen habe ich da natürlich auch keinen genauen Soundclip dazu, aber ich habe von Yvonne Moriels aktueller Platte Musik dabei. Sweet Life 3 heißt diese Platte und wir hören Wort.

Das ist eine sehr schöne Platte von Yvonne Morel und man darf auf das Eröffnungskonzert auf der Hauptbühne gespannt sein. Es ist nicht ganz einfach. Also ich habe da ja schon einige gehört und ich würde mal sagen, die Mehrzahl davon waren eher so ein bisschen, naja, hochambitioniert, aber vielleicht auch ein bisschen drüber. Aber es klappt manchmal und ich bin neugierig, ob das in diesem Fall auch so sein wird. Habe ich eigentlich schon erzählt, wie die Bedingungen hier im Studio sind heute? Speziell sage ich nur, weil das Studiolicht ausgefallen ist, beziehungsweise das flackert wie verrückt. Man kann es nicht anmachen, weil man sonst einen epileptischen Anfall bekommt. Wenn ich das gewusst hätte, hätte ich mir natürlich ein paar Kerzchen mitgebracht. Würde dann auch die Raumtemperatur ein bisschen verbessern. Was für ein Glück, dass es Computer gibt. Wenn man drei Monitore hat, ist es nicht ganz so finster und man fühlt sich nicht so ja im Dunkeln sitzen. Das funktioniert also tatsächlich. Und wenn man lang genug Radio macht, dann weiß man auch ungefähr, wo die Regler sind. Wenn irgendwas nicht gut funktioniert, dann ist es natürlich nur die Folge dieses etwas düsteren Studios. Yvonne Morel, eine von vielen tollen Musikerinnen, die beim Jazzfestival in Saalfelden auftreten werden. Es gibt eine Formation, von der habe ich leider auch keinen Tonträger. Ich bin mir auch nicht ganz sicher, ob es einen gibt. Wahrscheinlich schon, aber man kann ja nicht alles haben. Auf jeden Fall haben sich da vier Musikerinnen zusammengetan, die allesamt auch schon in Saalfelden in unterschiedlichsten Formationen gespielt haben und einige davon auch in den letzten Jahren eigentlich immer, zum Beispiel Amelie Dahl am Saxophon, Camila Nebbia, fantastische Saxophonistin, die propagiere ich ja gerne mal hier in der Sendung, wann immer ich es kann, Elisabeth Kudu, die Cellistin, und Sunmi Hong, die Schlagzeugerin, die ich zum ersten Mal tatsächlich in Heidelberg gehört habe, beim Enjoy Jazz Festival. Da hat sie Solo gespielt vor ein paar Jahren. Und da war sogar Erwin Dietzner da, der König der Schlagzeuger dieser Region und darüber hinaus. Daughter ist die Formation in Saalfelden. Und ich spiele mal was, wo zufälligerweise Camila Nebbia mitspielt, von einer ihrer aktuellen Platten mit dem Titel Presencia. Da hat sie sich zusammengetan mit dem Schlagzeuger Max Andrzejewski und mit James Banner, dem Bassisten. Und Camila Nebbia hören wir natürlich am Tenorsaxophon, wie eigentlich immer, wenn sie spielt.

Das ging wieder schön ruhig zu Ende. Drei Titel waren das von diesem Trio: Sediment 1, Luga und Lattice. Presencia heißt das Werk und ist erschienen unter anderem bei Bandcamp. Ich weiß gar nicht, ob es ein eigenes Label hat sonst. Findet man aber relativ einfach, wenn man Presencia eingibt. Viele Österreicher natürlich im Programm, das gehört sich bei einem österreichischen Jazzfestival. Früher waren da öfters auch Leute aus Wien dabei, sind natürlich immer noch, weil Österreich jetzt ja auch nicht so groß ist. Ich überlege gerade, die meisten sind aus Wien. Wenn ich mir das Programm so angucke, sind bloß nicht die typischen, die ich so besonders schätze, so aus dem Umfeld der Jazzwerkstatt, sondern eher die andere Fraktion, aber trotzdem tolle Musiker dabei. Und einer ist sehr wohl bei der Jazzwerkstatt mitzugange. Lukas König, Schlagzeuger und manchmal, wenn er Lust hat, auch Trompeter. Kommt selten vor, ich habe ihn nur ein einziges Mal bei einem Solo-Konzert an der Trompete erlebt. Er macht viele interessante Projekte und geht so ein bisschen in den Bereich Elektronik und auch so ein bisschen schlagzeuglastig, sowieso als Schlagzeuger, aber so elektronische Beats und solche Sachen. Und deswegen spiele ich mal was von ihm. Es gibt so eine Platte, die heißt König Best of 28, die ist 2017 erschienen und wir hören zuerst mal Wood und dann noch ein paar andere Titel.

Die erste Stunde Jazzology vom 17.08.2026 geht langsam zu Ende. Es gibt noch eine zweite gleich ab 22 Uhr. Und es geht um das Jazzfestival Saalfelden. Bleibt dran.

Chessology und kein Jingle. Das bedeutet, wir befinden uns in der zweiten Stunde einer zweistündigen Chessology-Sendung im Bermudafunk. Und das hat technische Gründe, dass hier eine Unterbrechung kommt, weil in Wiederholungen nicht immer die zwei Stunden gespielt werden. Wahrscheinlich überhaupt nie. Ich weiß es nicht genau, weil ich mir die Wiederholungen nicht anhöre. Chessology in der Metropolregion Rhein-Neckar oder über den Livestream des Senders. Den findet man auf bermudafunk.org und auch in der zweiten Stunde am Mikrofon Frank Schindelbeck. Jetzt geht es weiter um das Jazzfestival Saalfelden. Gerade eben habe ich noch bis an 22 Uhr ran Lukas König gespielt, der natürlich wieder mit dabei ist und sein einziges angekündigtes Konzert als Teilnehmer Trio, ein spezielles, das es glaube ich in der Zusammensetzung auch noch nicht gab. Er spielt bei den Shortcuts. Es gibt verschiedene Spielstätten beim Jazzfestival Saalfelden. Einmal eine große Hauptbühne und einmal in so einem kleinen Gebäude, Nexus heißt das, die Shortcuts, wo kleinere Besetzungen zu hören sind, oft von Musikerinnen und Musikern, die auch auf der Hauptbühne oder woanders spielen. Daneben gibt es alles mögliche. We Hike Jazz, da machen sich Musiker auf die Wanderschaft, auf irgendwelche Berge der Umgebung oder zumindest in Richtung der Berge. Es gibt eine Stage im Stadtgarten. Da kommt dann die Bevölkerung von Saalfelden in Berührung mit dem Jazzfestival, zumindest der Teil, der sonst nicht so ganz auf dieser Linie liegt. Da gibt es auch eher ein pop-orientiertes Programm und dann gibt es so Specials, Konzerte bei irgendwelchen Wirtshäusern. Es gibt ein Konzert auf dem See, den es da gibt, und was es auch gibt in diesem Jahr, ist ein Konzert von einem Kirchturm runter, und das ist sicher sehr speziell, weil Herr Karavetsch da spielt. Und Herr Karavetsch, der spielt ein sehr spezielles Instrument, was man nicht nur bei Jazzfestivals, sondern unter normalen Umständen eh nicht so wirklich oft hört. Er spielt nämlich den Dudelsack. Und er spielt diesen Dudelsack auch in einem Trio-Konzert eben mit Herrn König. Und der dritte Mann ist Rob Mazurek. Also das ist sicher spaßig. Evan Karavetsch ist ein Franzose, Mazurek ist Amerikaner und Lukas König eben ein Österreicher. Wie das klingt, wird spannend, und dieses Kirchturmkonzert wird solo bestritten mit dem Dudelsack. Tja, wenn das nicht schon allein Grund wäre, nach Saalfelden zu fahren, dann weiß ich es auch nicht. Für mich jetzt eine gute Überleitung für den ersten Musiktitel in der zweiten Stunde. Es gibt nämlich eine weitere Formation mit Rob Mazurek zu hören beim Jazzfestival Saalfelden. Und zwar ein Duo. Und ein Duo, in dem Chad Taylor das Schlagzeug spielt, das ist eh gut. Und wenn dann Rob Mazurek noch die Trompete spielt, dann ist die Sache quasi schon gegessen, gehört quasi. Es gibt einen recht aktuellen Tonträger aus diesem Jahr, der heißt Hyperglyph, und wir hören Click Song von Chad Taylor und Rob Mazurek.

Genau, so klingt's, das Chicago Underground Duo von Rob Mazurek und Chad Taylor. Natürlich ein Konzert auf der Hauptbühne, auf der Mainstage am 22. August 2026 um 23.30 Uhr in Saalfelden. Jazz Festival Saalfeld ist nicht nur eine musikalische Veranstaltung, ich habe das Vergnügen, da immer mit zwei Freunden hinzufahren, dem Jazz-Architekt Raimund Knösche und Wolfgang Barth. Es ist immer anstrengend, muss man sagen, weil man so viel besprechen muss und diese Gespräche auch mit Getränken natürlich unterfüttert und dann noch Musik hören. Das ist nicht ganz einfach, aber es ist tatsächlich so, dass natürlich so ein Festival, ich hatte das Vergnügen gerade vor wenigen Tagen in Finkenbach, einfach auch ein großes Zusammentreffen von Menschen ist, von vielen netten Menschen, die man da treffen kann und trifft. Und so wird es dann auch wieder in Saalfelden sein, zumal das Jazz Festival Saalfelden auch so eine wirklich so eine Plattform ist von vielen Veranstaltern, Festivalleitern, natürlich den Musikern, die sich dann alle oben auf dem Gebäude der Veranstaltungsstätte treffen und reden und essen und trinken. Das ist gar nicht so schlecht, muss man sagen. Ich freue mich jedenfalls drauf. Spezieller Gruß auch ans Haus Buhl. Ich vermute, Sie hören gerade zu und schön, dass wir uns da auch treffen und mal wieder sehen nach langer Zeit. Wir haben noch ein bisschen Zeit, 40 Minuten in der Sendung heute und ich habe natürlich noch ein bisschen Musik und ich überlege gerade, was ich jetzt spielen soll. Lieber noch ein bisschen was Harmloses oder schon gleich mal Almut Kühne. Ich glaube, ich schieb die Almut ein bisschen nach hinten für die richtigen Konnoisseure von improvisierter Musik und spiele jetzt etwas andere Musik, die genauso gut ist, aber anders. Shake's Stew ist mit dabei und das wird sicher auch ein besonderes Konzert. Das ist die Formation von Lukas Kranzelbinder. Das ist ein Bassist aus Wien natürlich. den habe ich schon oft gehört, weil er auch praktisch jedes Jahr in Saalfelden ist und ich konnte ihn auch schon in anderen Spielstätten erleben. Shake Stew ist so seine große Band, der spielt aber auch in kleineren Formationen immer spannend und was er auch macht, ist eine spezielle Session zum Abschluss des Festivals, die Spiritual Unity Session, geleitet von ihm und da sind dann oft nochmal wirkliche ja, fantastische Musiker, die man auf der Hauptbühne gehört hat, die man in so einem kleinen Café dann nochmal jammen hören kann. Das ist wirklich was ganz Spezielles. Am Ende des Festivals natürlich auch nicht ganz unanstrengend und trotzdem ist es immer proppenvoll, was recht einfach ist, weil dieses Café nicht allzu groß ist. Er ist jedenfalls auch wieder mit Shake Stew am Start, dann natürlich auf der Hauptbühne mit dieser großen Besetzung und in diesem Jahr steht das Konzert unter dem Begriff The Big Shake, a Saalfelden Homecoming. Das hat einfach damit zu tun, dass Shake Stew quasi in Saalfelden geboren wurde. Die Formation hat 2016 das Eröffnungskonzert bestritten und das war dann ein Riesenerfolg beim Festival und in den kommenden Jahren bis jetzt, also nach 10 Jahren, sind die immer noch gut im Geschäft, haben viele interessante Platten rausgebracht und haben auch wirklich sie haben sogar in die Mainstream-Presse geschafft. Die Zeit hat sie als Österreichs Jazzband der Stunde mal bezeichnet und in allen Radioprogrammen, die sich überhaupt mit Jazz noch befassen, wurden die auch rauf und runter gespielt. Ich habe Musik dabei von einem Konzert aus dem Jahr 2018 in Saalfelden. Wir hören Shake the Dust.

Shakes Stew. Man muss kein Prophet sein, um vorauszusagen, dass das vermutlich eines der umjubelsten Konzerte in Saalfelden sein wird. Einfach weil es ein Heimspiel ist, natürlich, aber auch weil die Band fantastisch spielt. Wir nähern uns langsam dem Ende der Sendung, noch ungefähr 15 Minuten. Und jetzt kommt noch eine spezielle Sängerin. Es gibt einige deutsche Musiker und Musikerinnen im Programm. Christa Lillinger ist zum Beispiel wieder mit dabei. In dieser Formation mit dem Namen Lava Quartett sind zwei Deutsche dabei. Zum einen Wieland Möller, Drums, Percussion und Gongs. Und die Sängerin Almut Kühne, die ich sehr schätze. Und Odilo Klausnitzner vom SWR hat mal einen Artikel über sie geschrieben oder einen Beitrag. Der war betitelt von Atmen bis Zwitschern. Und wenn Almut Kühne singt, kann es klingen wie ein nervös abgesuchtes Kurzwellenradio oder wie Dialoge in einer geheimnisvollen Sprache. Genauso ist das, und in Saalfelden wird das Quartett vervollständigt mit Jordina Miller am Piano, die lebt in Salzburg, und Gonzalo Almeida Kontrabass, auch einer, der wirklich häufig in Saalfelden schon gespielt hat, zu Recht. Ja, das Lava-Quartett, damit verabschiede ich mich schon mal. Ich spiele es jetzt bis 23 Uhr an. Das war Jazzology im Bermuda-Funk im Freien Radio Rhein-Neckar vom 17.08.2026. Und das Programm bestand aus einer Art musikalischer Ankündigung für das Jazz-Festival Saalfelden, das jetzt beginnt, in dieser Woche. Am Steinernen Meer, fantastische Umgebung, einfach schön, 20.08. bis 23.08.2026. Kurz entschlossen, dann können Sie sich noch auf den Weg machen. Macht's gut, bye bye, am Mikrofon verabschiedet sich Frank Schindelbeck.

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Ja, herzlich willkommen bei einer weiteren Sendung rund um die Beatles mit Rüdiger beim Bermuda-Funk, dem freien Radio Rhein-Neckar, unter den Frequenzen 89,6 MHz in Mannheim oder unter 105,4 MHz in Heidelberg beziehungsweise bermudafunk.org. Kurze Einleitung, gleich weiter mit Beatles-Songs.

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Ja, das waren jetzt erst einmal drei gebündelte Beatles-Songs. Erst einmal You Know My Name, Look Up Your Number, allerdings aus der Anthology-Reihe, also ein bisschen länger. Original, darauf warten wir ja alle, also die Fans, dass mal die Originalversion von fast 20 Minuten veröffentlicht wird. Ja, der zweite Song war I Want You aus den Abbey Road Studios und dann kennt man ja Hey Jude. Und I Want You aus der LP Abbey Road. Abbey Road ist ja eine Straße, ja, aber es ist jetzt nicht mehr der Name der Straße, sondern damit ist das Studio gemeint, das EMI-Studio, eben vor allem bekannt geworden durch die Beatles, aber da waren dann auch Pink Floyd, Alan Parsons, also da die Creme de la Creme der Rock-Pop-Musik hat dort seine berühmten Aufnahmen durchgeführt. Und zu über 90% haben die Beatles auch in den Abbey Road Studios ihre Aufnahme gemacht. Später dann war halt eben die Aufnahmetechnik doch ein bisschen komplexer, umfangreicher. Man brauchte mehr, also die Beatles brauchten mehr Zeit für die Aufnahme. Es gab nicht so viel Studiozeit, weil es war ja nicht nur für sie reserviert, das Studio. Und so mussten sie dann teilweise auch in Olympic-Studios abwandern und dort Nummern aufnehmen, wie Your Mother Should Know for zum Beispiel. Aber bis dann eben diese technisch anspruchsvollen Songs der Beatles kamen, waren die Beatles immer in den Abbey Road Studios, mit den Ausnahmen von drei Songs, die ich euch jetzt vorspielen will, weil ich spiele jetzt dies vor, weil es ja auch drei von vier Songs, auf den vierten komme ich dann noch, die einzigen Songs waren, die sie nicht in England aufgenommen haben. Die Beatles waren 64 in Paris im ich glaube Olympia hieß das Konzerthaus. Und da waren die Beatles am Anfang bei den ersten Konzerten. Sie haben, glaube ich, fünf Konzerte gegeben. Ein wenig überrascht, dass das Publikum nicht total ausgeflippt ist. Das Pariser Publikum war ein wenig reserviert, so in der Art, mal gucken, was da aus England rüberkommt. Sie sind dann auch zusammen halt am Abend aufgetreten mit Marlene Dietrich. Aber die Beatles haben dann doch die Herzen und die Seelen der französischen Fans, Beatman-Fans, dann doch erobern können, vor allem natürlich der weiblichen Fans. Und es gibt auf YouTube doch einige Aufnahmen von dem Konzert in Paris. Ja, und das spielen die Beatles, muss ich schon sagen.

Also, komm, gib mir deine Hand und sie liebt dich. Und auch wenn die Bee Gees natürlich schöne Erinnerungen an Deutschland hatten, aber sie hatten dazu im Prinzip keinen Bock gehabt. Und man wollte eigentlich dann mit dieser deutschen Übersetzung, was ja in der Schlagermusik sehr verbreitet war, dass ein Schlager halt von der Sängerin oder vom Sänger übersetzt worden ist in den jeweiligen Ländern. Also in der Französin hat auf Deutsch, auf Italienisch, auf Englisch auch gesungen. In Engländer eben auf Deutsch, Französisch oder wie auch immer, um dann den jeweiligen nationalen Markt zu befriedigen. Allerdings waren die beiden Singles, oder es war eine Single, also mit A- und B-Seite, komm, gib mir deine Hand und sie liebt dich, nicht sonderlich erfolgreich in Deutschland. Ich glaube, beste Position war Position 17 oder so. Aber nichtsdestotrotz. Aber Paul McCartney hatte in Paris auch die Nummer geschrieben, Can't Buy Me Love. Und so haben sie auch Can't Buy Me Love in Paris aufgenommen. Es gab allerdings, und jetzt, je nachdem, welche Quellen man hat, bei dieser Aufnahme gab es kein Problem, aber es gab dann beim ja, Versenden, auf dem Postweg der Bänder von Paris nach London auf die Abbey Road Studios, wo dann eben die finale Abmischung stattfinden sollte, die einen sagen, die Spur von Ringo Starrs Schlagzeug war total daneben und musste neu überspielt werden. Und so soll, das ist die eine Version, das Schlagzeug bei Can't Buy Me Love von Norman Smith sein. Andere sagen, ja, das Band war jetzt nicht so beschädigt, es musste nur ein Teil neu gespielt werden, sodass Norman Smith die Hi-Hats nach oder noch eingespielt hat. Also da streitet man sich erst ein wenig. Aber es war genug geredet, spielen wir mal die Beatles auf Deutsch. Komm, gib mir deine Hand, sie liebt dich. Und dann Can't Buy Me Love.

Ja, und der vierte Song, der nicht nur, oder der außerhalb von England aufgenommen worden ist, aber auch eben außerhalb von Europa, war die B-Seite der Beatles-Single von 68, Lady Madonna, und zwar die B-Seite Zena Light, Komposition von George Harrison, der im Januar 68 in Bombay war, um dort ein Soundtrack-Album aufzunehmen, das dann solo veröffentlicht worden ist von ihm, Wonderful, Wonderwall Music. Übrigens, Oasis hat ihren großartigen Hit Wonderwall eben nach dieser LP benannt. Und dort hat George Harrison, der schon immer, schon seit einigen Jahren Sitar gespielt hat, also von der indischen Musik, indischer Philosophie, der ist ja auch zum Buddhismus übergetreten, sehr angetan war, hat dann mit, abseits der Sitar, mit anderen indischen Instrumenten dazu, wie die Sarod, Shehnai, Pakawai, ich hoffe, ich habe die Namen der Instrumente richtig ausgedrückt, und mit anderen indischen Musikern abseits von Ravi Shankar gearbeitet, Ashisha Khan, Hanuma Yadev oder Hariprasad Chaurasia. Auch hier hoffe ich, dass ich alles richtig ausgesprochen habe, und hat diese Musik eben außerhalb Englands, außerhalb Europas aufgenommen. Und es kam dann halt die Bänder zurück nach, also in Bombay bei den EMI Studios in Bombay. Und als dann die Bänder zurück in England waren, kam bloß noch der Gesang der Beatles hinzu und damit stand die Nummer. Und George Harrison war eigentlich, ja, natürlich hat ihm die Nummer gefallen, aber war sich jetzt nicht so sicher und bekam aber hier Unterstützung von Paul McCartney, der von der Nummer sehr angetan war, und auch andere Kritiker. Der bekannteste Kritiker Jeff Lynne von Electric Light Orchestra fand auch, dass diese Nummer wahnsinnig melodisch ist und eine gewisse meditative Wirkung erzeugen kann, wenn man sich in Ruhe hinlegt und die Musik auf sich wirken lässt. Ja, und wenn ihr jetzt die Möglichkeit habt, in Ruhe zu sitzen und diese Musik auf euch wirken zu lassen, probiert's mal, ob hier ein positiver meditativer Effekt eintritt.

0: noch so ein bisschen auf das EMI-Studio einzugehen. Das EMI-Studio gehörte so einer Old-Fashioned, war die Institution, bevor die Beatles eigentlich dort angefangen haben und waren ja sehr konservativ. Und es hat lange gedauert, auch zum Ärger der Beatles, bis endlich mal ein Acht-Spur-Gerät angeschafft worden ist. Und da die Beatles halt eben, ja, sie waren schon zufrieden, vor allem natürlich mit George Martin, aber sie hatten dann mal kurzzeitig, als sie in Amerika waren, mit dem Gedanken gespielt, ihre nächste LP bei den Stax Studios aufzunehmen. Gut, dass daraus nichts geworden ist, weil die Beatles, die ja dann Mitte der 60er Jahre anfingen, kreativ zu werden, hat eben das Studio von der Atmosphäre ihnen doch sehr geholfen, die Ideen umzusetzen, ganz zu schweigen von George Martin, Norman Smith, der Toningenieur. Und da war also schon eigentlich, ja, man hat dann gesagt, oh, komm, wann kauft ihr endlich mal das Acht-Spur-Gerät? Es kam dann halt 68. Aber da waren die Beatles, wie gesagt, hatten mal mit dem Gedanken gespielt. Und es wäre eigentlich dann vielleicht doch mal interessant gewesen, wie die Beatles geklungen hätten, wenn sie ihr 66er-Album Revolver eben in Amerika, in den Stax Studios, also sagen wir mal, doch eher bluesorientiert aufgenommen hätten. Und ich nehme mal so drei Songs aus dem LP Revolver, die mir sehr gut gefallen. Man kann sich ja mal so ein bisschen vorstellen, dass die ganzen Nummern, die beiden, ein bisschen bluesiger, souliger, wie das gewesen wäre. Vielleicht ist das Idee für einen, der sich mit KI auskennt, eben vielleicht mal die drei Nummern, die ich jetzt spielen werde, ein bisschen mehr, ja, ein bisschen mehr Blues, Rhythm and Blues, Blues reinzubringen.
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Hallo, herzlich willkommen zur Sendung Einfachreden hier bei Bermudafunk, dem freien Radio Rhein-Neckar. Am Mikrofon begrüßt euch André und ihr hört diese Sendung jeden vierten Mittwoch im Monat, also diesen Monat am 22. Juli 2027. Und wenn ihr diese Sendung nicht an diesem Tag hört, dann läuft sie als Wiederholungssendung oder auch im Freiraum des Bermudafunks Rhein-Neckar. Ja, heutiger Schwerpunkt der Sendung ist der Europäische Aktionstag von Menschen mit Behinderungen. Und zwar hat am 5. Mai in der Mannheimer Abendakademie eine Diskussionsveranstaltung zum Europäischen Aktionstag stattgefunden. Veranstaltet wurde die Podiumsdiskussion von Dr. Ilja Zarruk, der auch als Politologe und Historiker unter anderem für die Abendakademie tätig ist. Zarruk, selbst Rollstuhlfahrer, hatte für die Veranstaltung unterschiedliche Gäste zur Diskussion eingeladen. Eröffnet wurde die Runde mit einem Beitrag von Dr. Michael Blume, Antisemitismusbeauftragter des Landes Baden-Württemberg. Weitere Gäste waren unter anderem Heidrun Back, Schwerbehindertenvertretung der katholischen Kirche, Bernhard Wieland, landeskirchlicher Beauftragter für Inklusion bei der evangelischen Landeskirche, Alexander Manz, Geschäftsführer der AWO Mannheim, Yersutan Nagareswan vom Antidiskriminierungsbüro Mannheim und weitere Teilnehmerinnen. Wir möchten euch auf jeden Fall hier Auszüge aus der Veranstaltung vorstellen. Und bevor wir so richtig loslegen, werde ich euch auf jeden Fall erstmal mit einem Stück Musik unterhalten.

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1: So, das war ein bisschen Musik von dem Berliner Aktivisten Graffiti aus seinem neuen Album Schlimmer Finger, das die nächsten Tage auch erscheinen wird. Und jetzt komme ich nochmal zurück zum Thema dieser Sendung. Am 5. Mai fand in der Mannheimer Abendakademie eine Diskussionsveranstaltung zum Europäischen Aktionstag von Menschen mit Behinderung statt. Inhaltlich war das Thema Inklusion im Vordergrund gestanden. Im vorliegenden Flyer zu der Veranstaltung wurde Inklusion definiert, dass Menschen mit einem Handicap sich möglichst selbstständig entwickeln und sich im Leben und dessen vielfältigen Bereichen so gut wie möglich einbringen. Hier wird schon allein deutlich, dass es sehr unterschiedliche Sichtweisen auf das Thema gibt. Das Institut für Menschenrechte versteht Inklusion so, dass alle Menschen unterschiedlich sind und die Gesellschaft so zu gestalten ist, dass alle mit all ihren Unterschieden gleichberechtigt mitmachen können. Ob beim Lernen, Arbeiten, in der Politik oder im Alltagsleben. Inklusion ist, wenn niemand ausgeschlossen ist. Zum Beispiel, wenn Kinder mit und ohne Behinderung zusammen in der Schule lernen. Oder wenn Rampen dafür sorgen, dass auch Menschen im Rollstuhl sich überall hinbewegen können. Das heißt, nicht das Individuum muss sich an vorhandene Strukturen anpassen und mit Barrieren leben. Vielmehr muss die Gesellschaft Barrieren abbauen und Strukturen schaffen, damit alle Menschen am gesellschaftlichen Leben teilhaben können. Bastian Wurps von der Einfachreden-Redaktion hat diese Veranstaltung mitgeschnitten. Wir möchten daraus ein paar Auszüge vorstellen. Den Auftakt nach der Frage, was müsste geschehen, dass Inklusion besser verläuft, und zwar in erster Linie gesellschaftlich, von Ilya Zarok, macht Yeha Sutan Nagaraswan vom Antidiskriminierungsbüro bei den Antworten.
2: Und zwar meine letzte Frage, bevor wir hier das Auditorium mit einbeziehen, lautet: Was müsste geschehen, damit Inklusion besser verläuft? Und zwar in erster Linie gesellschaftlich.
3: Danke, Ilya, nochmal. Auch auf den Fingerzeig, dass wir uns nicht blockieren über begriffliche Streitereien. Was ist Handicap? Heißt das jetzt soziale Inklusion, Inklusion und so weiter? Wenn ich auf deine Frage antworte, glaube ich, dass ein Wandel in den Köpfen passieren muss. Das ist der erste Schritt. Und der kann nur passieren, wenn wir aufeinander zugehen, auch unterschiedlicher Meinungen aufeinander zugehen und eine Verbindung finden. Und ich habe diese Verbindung in der Eingangsrede von Herrn Blum finden können. Das fand ich wunderschön. Die Schönheit in uns und in anderen zu finden, nicht nur trotz, sondern weil wir unterschiedlich sind, und keine Spaltung zuzulassen. Das ist so das Stichwort Haltung und im Kopf verändern. Und auch wenn du nicht unter meinem ersten Statement eine Unterschrift setzen würdest, bleibe ich dabei. Ich komme aus der Beratungspraxis und für mich ist die Grundlage das allgemeine Gleichbehandlungsgesetz. Und ein Haltungswandel und ein Wandel in den Köpfen ist genauso wichtig, wie für die Rechte zu kämpfen, Rechte einzustehen und dieses Gesetz zu nutzen, wo es geht und weiterzuentwickeln. Gerade weil es 20 Jahre alt geworden ist, weil es ein Bundesgesetz ist. Und Antidiskriminierung ist kein nice to have. Ich glaube, das ist der Kit, der uns zusammenhalten kann. Und dazu gehört auch, zu diesen verschiedenen Themen miteinander im Gespräch zu bleiben.
0: Ja.

0: Ja, und das war nochmal Musik von Graffiti, dem Inklusionsaktivisten aus Berlin. Und wir berichten über die Diskussionsveranstaltung am 5. Mai in der Mannheimer Abendakademie zum Internationalen Aktionstag für Menschen mit Behinderung. Und wir hören jetzt noch die Antwort von Professorin Dr. Marion Baldus auf die Frage von Ilja Zaruk. Was müsste geschehen, dass Inklusion besser verläuft, und zwar in erster Linie gesellschaftlich? Frau Baldus ist Professorin für Inclusion Education an der Hochschule Mannheim.
1: Ich glaube, dieses Gerät hat es selten erlebt, dass so oft gewandert ist. Ist auch eine schöne Erfahrung und es sagt mir auch was über Entschleunigung. Ich liebe Entschleunigung, auch in Seminaren. Ja, Ila, ich finde deine Frage hervorragend, weil du besonders fragst nach der Gesellschaft. Wer ist die Gesellschaft? Wir alle. Wir alle sind die Gesellschaft. Das heißt, aus meiner Sicht kann jeder von uns, jede Person bei sich selber anfangen und überlegen, was ist meine Haltung? Was ist mein Beitrag? Wie trete ich Menschen gegenüber, die aus meiner Sicht abweichen von Erwartungen, von Normen, von normativen Systemen, die wir ja auch als Gesellschaft gestalten und die wir sowohl positiv wie auch restriktiv gestalten können. Das liegt auch in unserer Macht. Jede Person von uns hat da einen großen Anteil. Ich möchte einen Satz aufgreifen, den du zu Beginn der Begrüßung gesagt hast, was können wir mit weniger Geld oder wie können wir mit weniger Geld mehr erreichen? Da fiel mir als erstes ein, Anerkennung kostet nichts. Nächstenliebe kostet nichts. Würde zu leben kostet nichts. Toleranz zu leben kostet nichts. Hilfestellung anzubieten kostet nichts. Also jeder und jede von uns kann ohne einen Cent mit wirklich nothing an Geld ganz viel tun und ganz viel erreichen. Das ist vielleicht der positive Gedanke. Auf der anderen Seite weiß ich leider, auch aufgrund meiner eigenen qualitativen Forschung, dass die Gesellschaft auch aus vielen Individuen besteht, die Angst haben vor Belastung. Und ganz besonders erforscht habe ich das in dieser Situation, wenn werdende Eltern pränatal, also vor der Geburt, die Mitteilung bekommen, dass das noch nicht Geborene von Trisomie 21 betroffen ist. Und wirklich viele wissen sicherlich hier auch im Saal, dass selten Eltern die Kraft finden, und auch die Unterstützung, dann zu sagen, ich bekomme dieses Kind. Also ich habe einen sehr, sehr sensorischen Blick dafür, wie subkutan unter der Haut und wie unauffällig diese Prozesse laufen, dass Menschen sich gar nicht mehr fast trauen, dazu zu stehen, dass sie das Leben von einem Kind mit einer zunächst Beeinträchtigung, die Behinderung kommt dann on top of, dass sie dazu stehen können. Wir haben einen wahnsinnigen Erwartungsdruck. Und du hast ja auch angedeutet, dass wir hier in einer Gesellschaft leben, und du hast es auch gerade erwähnt, wo wir sehr leistungsorientiert unterwegs sind. Ableismus ist schon gefallen als ein Begriff. Ich mag sehr gerne ein Zitat. Es muss ich mir aufschreiben, weil ich das nicht komplett auswendig kann. Aber ich denke, das passt an dieser Stelle ganz gut von Jürgen Habermas. Er hat es allerdings geschrieben im Kontext mit seinen Ausführungen zur Präimplantationsdiagnostik. Also wenn man das befruchtete Ei untersucht hinsichtlich von möglich vorliegenden genetischen Abweichungen, bevor es eingepflanzt wird. Darüber hat er ja auch sehr nachgedacht. Und in dem Zusammenhang schreibt er, und ich möchte das Zitat einfach nochmal zitieren, also heute zum ersten Mal, aber ich habe es sonst schon sehr oft zitiert. Die Idee der Menschheit verpflichtet uns dazu, jene Wir-Perspektive einzunehmen, aus der wir uns gegenseitig als Mitglieder einer inklusiven Gemeinschaft ansehen, die keine Person ausschließt. Damit ist alles gesagt. Das ist die Idee der Menschlichkeit. Und gegen diese Idee der Menschlichkeit steht aber leider die gelebte Praxis. Wir haben permanent Ausschlussprozesse, Ausschließungsprozesse. Aber ich glaube, es hilft sich auch auf der philosophischen Ebene, auch auf der spirituellen Ebene, immer wieder damit zu befassen, was ist Gemeinschaft? Wie stellen wir auch Gemeinschaft her? Wie stellen wir Ausschlüsse her? Und was ist eigentlich die Idee unserer Menschheit? Wofür sind wir denn hier auf dieser Welt? Was wollen wir denn als Menschen? Und wo liegt auch für uns Bedeutung, Bedeutsamkeit und Sinnhaftigkeit? Und ich glaube, da können wir auch beginnen, jenseits der sehr wichtigen Aussagen, die hier schon gefallen sind. Ich wollte nur mal das Philosophische auch noch einbringen. Vielen Dank.

0: Empfehlung schreiben. Ihr hört die Sendung Einfach Reden bei Bermudafunk, dem freien Radio Rhein-Neckar. Und heute berichten wir über die Veranstaltung der Abendakademie zum Europäischen Aktionstag für Menschen mit Behinderung. Und wir hören einen Auszug aus der Diskussionsveranstaltung, die Dr. Ilja Zaruk an der Abendakademie organisiert hat. Und jetzt folgt noch ein Beitrag von Heidrun Back. Sie ist Schwerbehindertenvertretung der Katholischen Kirche in Mannheim und Mitglied des CDU-Kreisvorstandes. Und die Frage, die Ilja gestellt hat, war: Was müsste geschehen, dass Inklusion besser verläuft, und zwar in erster Linie gesellschaftlich?
1: Ja, was bräuchte es gesellschaftlich? Gesellschaft fängt für mich an der Basis an. Basis sind für mich die Kinder. Und da sehe ich schon das Grundproblem. Die Inklusion, die wir im Moment, ich sage es wirklich mal, betreiben, ist, dass wir einfach im Grunde in viel zu große Gruppen mit immer schlechter qualifiziertem Personal in den Kitas schon beginnen. Wir haben weder die räumliche Ausstattung, noch leisten wir uns die Ausstattung an Mobiliar, an allem, was nicht nur Mobiliar, auch die ganzen Spielmaterialien, Beschäftigungsmaterialien, Bewegungsmaterialien, die diese Kinder on top bräuchten, damit wir miteinander aufwachsen können. Und es geht weiter in der Schule. Ja, wir haben dann on top Inklusionsbegleitung, aber dadurch signalisiere ich ja schon, dass dieses Kind etwas Besonderes ist, aber das Kind braucht es. Und da geht es im Grunde weiter. Und dann geht es weiter in die Gesellschaft. Wir brauchen ein wahres Interesse aneinander. Und das wahre Interesse heißt für mich auch, wenn ich durch die Stadt gehe und ich sehe jemand, der Einschränkungen hat, und ich erlebe zum Beispiel am Bahnhof, dass er nicht über, also das hatte ich mal erlebt, dass sie nicht über die Schienen kam, dann frage ich sie, warum? Wo ist hier die Barriere, damit ich verstehen kann, was ist? Und das finde ich ganz wichtig, aber wichtig finde ich gleichzeitig, dass auch die Menschen mit Einschränkungen im Berufsalltag in die Offenheit gehen und da auch sagen, weil das erlebe ich auch oft. Wir haben schon, also Offenheit muss ich natürlich immer schauen, wie ist das Betriebsklima? Ich sage jetzt mal, in einem kirchlichen Klima kann ich es oftmals eher als dann in einem weltlichen Klima. Aber wenn ich dann zum Beispiel, wenn eine behinderte Person mit anspricht, ich kann nicht gut hören, dann verstehe ich einfach, wenn ich gemeinsam mit ihr in einer Sitzung bin, warum sie vielleicht auch näher kommt, warum sie so angestrengt schaut, dann weiß ich, das ist nicht arrogant, sondern das ist ihre Art. Und deswegen finde ich, es braucht beides. Es braucht ein wahres Interesse und das wahre Interesse braucht es auch auf politischer Ebene. Das heißt, dass Politiker wirklich und Politikerinnen schauen, was wird gebraucht und wie können wir es umsetzen. Auch jetzt gerade, was wir schon angesprochen hatten, mit knapper werdenden Kassen. Da ist einfach die Frage, wir haben weniger Ressourcen, aber was ist uns Inklusion und Gemeinschaft, Verbindung eben auch wichtig? Und das muss ein Herzensthema unserer Gesellschaft werden und es beginnt eben im Kleinen.
0: Auf der Diskussionsveranstaltung hat auch Dr. Michael Blume teilgenommen, Antisemitismusbeauftragter des Land Baden-Württemberg. Und diesen Beitrag auf die Frage von Ilja Zaruk hören wir uns auch an.
2: Zu deiner Frage, Ilja. Also ich möchte zusammenbringen die beiden Aspekte. Ich finde das sehr, sehr schön mit dem noch nicht behindert, weil das auch das ist, was ich sagen wollte mit dem Herrn Albus, dass es was ich sagen wollte, auch mit dem Herrn Albus, das ist tatsächlich, ich nehme das mit, dass es Menschen mit Behinderung gibt und Menschen, die noch nicht mit Behinderung da sind. Aber auch ich werde, wenn ich Glück habe, einmal in eine Situation kommen, wo ich nicht mehr alles kann. Und dann ist es doch tatsächlich ein kluger Gedanke, eben nicht die Menschen zweizuteilen, sondern zu verstehen, dass wir nicht nur im gleichen Boot, sondern in der gleichen Arche uns befinden. Und damit knüpfe ich an das an, was du gesagt hast, Ilja, den Begriff des Schicksals. Ich habe mich bei dir bedankt, dass du zum Beispiel zum CDU-Landesparteitag gekommen bist oder dass du hier die Menschen, die Freundinnen und Freunde zusammengeholt hast, weil ich mir über eines bewusst bin. Ich kann andere unterstützen, aber ich kann und will nicht für sie sprechen. Sie sollen für sich selber sprechen. Ich kann auch als Beauftragter gegen Antisemitismus nicht für die Juden sprechen. Ich kann die Brücke bauen. Ich kann als Ehemann einer muslimischen Frau nicht für die Muslime sprechen. Ich kann die Brücke bauen. Ich kann als Württemberger nicht für die Badener sprechen. Ich muss die Brücke bauen. Und was Ilja gemacht hat, ist genau das. Du hast mir quasi ermöglicht, die Brücke zu bauen, weil du selber da gewesen bist. Und ich glaube, ich darf das sagen. Ilja hat mich dann gefragt, ob ich zu seinem Geburtstag sprechen würde. Und dann habe ich gesagt, selbstverständlich würde ich das machen, Ilja. Und eine Weile später meldet er sich und sagt, du Michael, eigentlich, mir ist mein Geburtstag zwar wichtig, aber der Tag gegen Behinderung, gegen die Diskriminierung von Menschen mit Behinderung, ist mir noch wichtiger. Würdest du an diesem Tag, also heute, sprechen? Also wer da nicht ein bisschen spürt, du hast dein Schicksal sozusagen, du nimmst es an und du hilfst damit aber auch anderen. Und damit bist du ein Vorbild. Und diese Schönheit in der Vielfalt, wie sie vorher zur Sprache kam, dass wir alle da auch voneinander lernen und aneinander wachsen können, das möchte ich mitnehmen. Weil du von Religionsphilosophie gesprochen hast, ein Begriff, vielleicht der schönste aus der Bibel. Bildung kennen sie im Deutschen, ja, das kommt direkt aus der Mensch, ist im Bilde Gottes geschaffen. Es gibt einen schönen Begriff, der heißt Hineni, hier bin ich. In der jüdischen Überlieferung wird die Bibel so gelesen, dass es heißt, als Adam und Eva, die haben, würden sagen, Bockmist gebaut, und Gott fragt, Adam, wo bist du? Und er antwortet nicht, er versteckt sich. Und erst Abraham ist der Erste, der dann sagt, Hineni, hier bin ich. Ich übernehme Verantwortung. Ich ergebe mich nicht meinem Schicksal, sondern ich übernehme Verantwortung. Und das ist das Beispiel, das wir alle geben können. Ob wir behindert oder noch nicht behindert werden, wir können gemeinsam sagen, gemeinsam Hineni. In dem Sinne wäre meine Antwort.

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Die AWO kriegt's hin. Ja, es ist schon ganz viel gesagt worden. Ich brauche mal gar nicht redundant zu wiederholen. Inklusion braucht Haltung, braucht Verantwortung. Und ich glaube, wenn wir über Inklusion sprechen, dann muss uns klar sein, dass es nur verstehen, dass es nur gelingen kann, wenn wir es als partizipativen Prozess verstehen, dass wir nicht übereinander, sondern miteinander in die Richtung sprechen. Okay. Und ich versuche es wieder langsamer, genau. Also ich glaube, Inklusion kann nur dann gelingen, wenn wir es als partizipativen Prozess verstehen, nämlich miteinander ins Gespräch zu gehen und nicht übereinander. Nur dann gelingt Inklusion. Und wir müssen verstehen, dass Inklusion eine Haltung ist und eine Haltung braucht, und das wurde eben schon gesagt, Verantwortung. Und jetzt komme ich zu einem Punkt, über den können wir vielleicht noch kontrovers diskutieren. Du hast gesagt, mit weniger Geld mehr erreichen. Ja, das stimmt. Auf einer metaphilosophischen Ebene mag das stimmen. Auf einer ganz praktischen Ebene stimmt es aber leider nicht. So, und wenn ich mir jetzt anschaue, und jetzt sitzen ja drei Stadträtinnen und Stadträte hier, und wir gucken uns die kommunale Haushaltssituation der Stadt Mannheim an, und da bin ich Ihnen, Frau Back, sehr dankbar, dass Sie es angesprochen haben, da muss uns schon die Frage sein, was ist Inklusion uns wert? Ja, wo investieren wir, wie investieren wir? Und ich möchte ein kleines Beispiel geben. Es gibt eine Initiative von der Frau Beetz hier in Mannheim oder auch anderen. Da geht es um Thema mehr barrierefreie Toiletten im öffentlichen Raum. So, das ist für mich ein ganz, ganz kleines Beispiel. Mehr barrierefreie Toiletten im öffentlichen Raum. Da denkt man eigentlich gar nicht dran. Aber wenn man mal dann den Bedarf hat und merkt, wir haben zu wenig Toiletten im öffentlichen Raum, dann merkt man plötzlich, wie dringlich ein Problem werden kann. Und ich habe selbst Morbus Crohn, ich weiß, wovon ich rede, wenn es keine Toiletten gibt. Und wenn ich dann überlege, in welcher Situation wir in der Stadt sind, wie die finanzielle Haushaltslage ist, und wir uns dann vielleicht die Frage stellen müssen, wo können wir denn noch investieren, wo müssen wir investieren, dann sage ich ganz ehrlich, Inklusion hat keine Zeit zu warten, bis es uns wirtschaftlich wieder besser geht in dieser Stadt. Inklusion braucht es jetzt und nicht, wenn Gewerbesteuereinnahmen wieder kommen oder sonst irgendwas.

0: Aktionstag für Menschen mit Behinderungen, die Dr. Ilja Zaruk an der Abendakademie in Mannheim organisiert hat. Und die Frage, um die es sich dreht, ist, was müsste geschehen, dass Inklusion besser verläuft, und zwar in erster Linie gesellschaftlich. Und hierzu hören wir noch einen Beitrag von Bernhard Wieland, Landespfarrer für Gehörlose der Evangelischen Landeskirche Baden-Württemberg.
1: Herzlichen Dank. Ja, ich bin sehr beglückt und dankbar für das, was ich jetzt schon hören durfte. Ich möchte zwei Dinge dazulegen. Inklusion kostet Geld, das ist so. Und ich sehe es aus der Kirche natürlich, da gibt es auch die Diskussionen. Ja, als wir den Inklusionsplan da verabschiedet haben, sind wir in der Synode durch alle vier Ausschüsse durch. Alle von der Ideologie her fanden das super. Im Finanzausschuss sagten die uns, das müsst ihr aber mit euren eigenen Mitteln hinkriegen. Wir kriegen es momentan noch mit unseren eigenen Mitteln hin, aber irgendwann wahrscheinlich vielleicht auch nicht mehr. Und insofern wird es natürlich immer an dieser Stelle kritisch, wo wir eben von der Haltung her zwar Ja sagen und es tatsächlich ein nice to have ist. Und ich glaube, wir haben gesellschaftlich lange auch auf dieser Schiene geritten. Wir konnten es uns halt leisten. Jetzt ist es so ein bisschen der Lackmustest. Wenn die Mittel knapper werden, was ist es dann tatsächlich eben auch noch als Wert der Gesellschaft? Als etwas, was eben ein must have ist? Oder eben ein, naja, lässliches Übel. Und ich glaube, wir haben ja vieles schon Richtiges gehört. Es geht um Verantwortung, es geht um Haltung. Das Problem ist, wenn wir aus dieser Situation kommen, dass es eher ein nice to have war, weil wir es uns leisten konnten, haben wir natürlich auch immer ein bisschen Scham produziert. Scham an der Stelle, wo wir als Gesellschaft gesagt haben, naja, ist ja was übrig, können wir es ja auch jemanden geben, der es vielleicht gut gebrauchen kann, und machen aber natürlich auch ein bisschen PR damit. Ich sage das ganz selbstkritisch, also wir Kirchen haben so gearbeitet. Ja, auch wenn die Badische Landeskirche überhaupt die allereinzige Landeskirche in Deutschland ist, die überhaupt einen Inklusionsplan hat, muss man offen so sagen. Die eben auch einen Pool von Geld zur Verfügung stellt, schon seit 6 Jahren, um inklusive Prozesse anzustoßen. Aber auch da fängt es schon an. Wir finanzieren damit im Grunde genommen nur ein Leuchtturmprojekt, was man eben wunderschön zeigen kann. Aber wenn es in die Wiederholung geht, dann sagt mein Chef, ja nee, ist ja kein Leuchtturmprojekt mehr. Das muss ich jetzt eigentlich selber finanzieren. Und da erzeugen wir Unverständnis und Scham. Ich will Ihnen ein Beispiel noch nennen aus meiner seelsorglichen Praxis. Wenn ich mit Eltern zusammenkomme, die beide hörend sind und das Kind ist hörgeschädigt, das sage ich nicht so gerne, aber ist leider immer noch ein Begriff, der gesellschaftlich verwendet wird, hat einfach eine einseitige Ertaubung, eine beidseitige Ertaubung oder so. Die erfahren einen massiven Druck durch die Familie, dieses Kind mit Cochlea auszustatten, lautsprachlich erziehen zu lassen, weil nur so geht eben die beste Bildung. Es ist für diese Eltern ein Segen, dass es irgendwo dann eben auch Vereine gibt, Gruppen, die sich öffnen diesem Thema, die selber betroffen sind und die sie ein Stück weit mit begleiten können, auch Beratungsstellen und alles, was es in dieser Landschaft gibt. Aber sie müssen sich im Grunde genommen erstmal ein Umfeld suchen, wo sie quasi Normalität erleben, wo sie mit ihrem Kind eben nicht sofort als oh Gott, empfangen werden, sondern eben tatsächlich auch eine gewisse Normalität erleben und eben auch eine Gemeinschaft erleben. Und deswegen finde ich, man kann viel über Haltung reden, aber wir müssen uns im Klaren sein, die meisten Behinderungen, das wurde schon gesagt, finden über 60 statt. Die meisten Behinderungen betreffen uns selber. Ich konnte vor der Corona-Pandemie hervorragend lesen, schauen. Meine Augen sind inzwischen sowas von runtergegangen. Auch ich merke, ich brauche Hilfsmittel. Und das braucht jeder. Auch im Gehör ab 40, ab 50 lässt unser Gehör nach. Bei allen. Und deswegen ist es für uns, glaube ich, wichtig, sich klarzumachen, wir sind Teil dieser Gesellschaft, wir können es selber in die Hand nehmen, wir sind nicht nur diejenigen, die sagen, ach, die da, die machen das falsch, sondern wir sind es selber. Und ich glaube, diese Verantwortungsübernahme muss bei uns beginnen. Wir müssen sensibel sein für Scham, die wir vielleicht gesellschaftlich erzeugt haben, die vielleicht aber auch aus den Menschen herauskommt, um ihnen vielleicht auch Brücken zu bauen. Und dann kann Inklusion eben tatsächlich ein Teil unserer Gesellschaft sein und bleiben. Und die Kostendiskussion sollte in meinen Augen zwar mitgeführt werden, aber eben nicht das dominierende Thema sein. Weil wir von dieser Seite her im Grunde genommen natürlich immer in einen Verteilungskampf kommen, wo ganz, ganz viele andere wichtige Dinge gegeneinander ausgespielt werden.
2: Jetzt beginnen wir mit dem Programm. Wir haben einen wunderbaren Moderator für den heutigen Abend gefunden. Er kommt aus Berlin. Er ist Rapper. Er ist einer der angesagtesten, bekanntesten Rapper in Berlin. Er ist Inklusionsbotschafter. Er ist Künstler. Er ist Vorstand der Lebenshilfe. Er ist Schulungsleiter.

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1: Ja, und das war nochmal Musik von dem Berliner Rapper Graffiti, der Friendly Cripple. Und wir hören nochmal rein in die Diskussionsveranstaltung, die Ilja Zaruk organisiert hat. Und wir hören jetzt auch einen längeren Beitrag von Dr. Ilja Zaruk.
2: Bevor wir die Fragerunde starten, will ich mich natürlich auch zu meiner eigenen Frage, die ich mir natürlich ausgedacht habe, äußern. Ich bin dir sehr dankbar, Marion, dass du den philosophischen Diskurs eröffnet hast. Ich liebe die Frankfurter Schule um Habermas sehr. Habermas hat ja viele Theorien entwickelt, was Inklusion anbelangt. Und zwar nicht nur er, sondern es gibt ja auch Herrn von Thun, der diese Theorie entwickelt hat, über Zuhören, also der Empfänger und der Kommunikator. Und das bedeutet, dass Inklusion auch etwas mit Zuhören zu tun hat. Wenn man nicht zuhört, allgemein in der Inklusion, das betrifft jetzt nicht nur Behinderte, das betrifft alle. Jedermann. Dann hat man ein großes Problem. Die Kollegin Back hat gesagt, manche Behinderte werden schon gar nicht wahrgenommen, weil sie zum Beispiel sehr mürrisch gucken. Ich gucke den gesamten Tag mürrisch, von morgens bis abends. Nicht, weil ich Schmerzen habe. Andere haben Schmerzen, und zwar die sind nicht ohne, die Schmerzen. Manche können Schmerzen ohne Medikamente gar nicht überleben am Tag. Die müssen Medikamente nehmen. Und die sitzen noch mürrischer da als ich. Das kann ich Ihnen garantieren. Und ich sitze mürrisch da, weil ich sehe, dass das gesellschaftliche Klima, das du angesprochen hast, auch in Bezug auf öffentliche Toiletten, nicht gerade zu unserem Positiven sich bedingt. Und die Verantwortung, die wir haben, die gibt es auch im Islam. Du hast das aus der christlichen Religion repliziert. Deine Frau ist ja Muslima, sie kommt ja aus Algerien, so viel ich weiß, Türkei. Es gibt eine Sura, die lautet, das ist die erste Sura im Koran, die kennst du auch als Religionsgelehrter. Ich glaube auch, die Theologen hier links und rechts von mir kennen die auch. Die nennt sich im Titel Lies. Ikra bismi rabbika allazi khalaq. خلق الإنسان من علق اقرأ وربك العالم الذي علم بالقلم علم الإنسان ما لم يعلم. Das wurde dem Propheten gegeben, weil er Analphabet war. Er konnte weder lesen noch schreiben. Und das Erste, was Gott ihm übersandt hat von Gabriel, war, dass er lesen und schreiben lernen sollte, bevor überhaupt das Gebet und alles andere kam, damit er Verantwortung für seinen Stamm übernehmen konnte. Und genau da stehen alle drei Religionen genau in dieser Frage, inklusive, egal ob man nun behindert ist oder nicht. Und deswegen stimme ich zu, dass auch die Behinderten aufgefordert sind, offen und transparent zu sagen, was ihnen stört. Ganz klar, direkt wie ich das militärisch tue, das muss man nicht militärisch machen. Das kann man auch diplomatisch machen. Ich bin eben aus dem Militär, ich sage es eben so, wie ich es gelernt habe. Aber man kann es diplomatisch formulieren, man kann es kaufmännisch formulieren, man kann es gewerblich formulieren, man kann es formulieren, was einem passt und was einem nicht passt. Und man muss es auch formulieren, sonst kriegen wir keine Gelder. Das garantiere ich dir. Weil wenn man nichts sagt und sagt, alles ist gut und schön, dann passiert nichts. Im Übrigen bin ich immer der Auffassung, dem bin ich 45 Jahre treu geblieben. Das kann ich hier allen garantieren, auch meinem Spastikerverband kann ich das garantieren. Ich bin mir immer einem Motto treu geblieben. Ich will mich von niemandem abhängig machen. Von niemandem. Von keiner Organisation, von keinem Verband und nicht einmal von der Kranken- und Pflegeversicherung will ich mich abhängig machen. Das ist das Schlimmste, was es gibt. Man verliert seine gesamte Ehre, man verliert seine gesamte Würde. Und Inklusion wurde auch rechtlich determiniert, um die Würde zu bewahren von jedem Gehandicapten. Und das ist, glaube ich, das Grundfundament, auch gesellschaftlich. Die Würde des Menschen ist unantastbar. Artikel 1, das ist die Wirbelsäule unserer Verfassung, hat Richard von Weizsäcker einmal gesagt. Und daran wollen wir uns halten. So, und jetzt eröffne ich die Diskussion.
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0: Friendly Cripple.
1: Inklusion ist ein menschenrechtliches Prinzip und ein wesentlicher Bestandteil aller Menschenrechte. Der Anspruch auf Inklusion fußt auf der universellen Menschenwürde. Weil alle Menschen mit der gleichen Würde ausgestattet sind, haben alle die gleichen Rechte. Diese Rechte sind in der Allgemeinen Erklärung der Menschenrechte und vielen internationalen Menschenrechtsverträgen formuliert. Seit 2006 konkretisiert die UN-Behindertenrechtskonvention diese allgemeinen Menschenrechte aus der Perspektive von Menschen mit Behinderungen. Hierzu gab es am 5. Mai 2026 in der Mannheimer Abendakademie eine Diskussionsveranstaltung, organisiert von Dr. Ilja Zaruk, und wir hören noch in Beiträge, die von Teilnehmerinnen aus dem Publikum zu der Diskussion geäußert wurden.
2: Man spricht immer nur von den Kosten und man vergisst, dass auf der anderen Seite der Kosten ja das Ergebnis ist, dass nämlich Menschen teilhaben können, dadurch, dass sie Hilfsmittel bekommen, dass sie inkludiert werden. Dass also auf der Seite der Kosten sind eine Investition praktisch. Und die Menschen, die davon profitieren, die geben der Gesellschaft dann auch wieder was zurück. Und das ist das, was leider von vielen Politikern vergessen wird, wenn sie in die ganzen Mikrofone reinsprechen: Wir haben jetzt kein Geld mehr, wir müssen sparen. Das andere, was ich fand, was vielleicht noch in der Diskussion gefehlt hat, ist, dass die ganze Gesellschaft ja gerade im Wandel ist, auch mit Bezug, sag ich mal, Klima, die ganzen Flüchtlingsbewegungen und die Entwicklung mit der KI. Und das alles wird auch dazu führen, dass die Gesellschaft sich sehr wandeln wird. Und das, was wir momentan haben mit dieser Leistungsgesellschaft, wo endet die denn? Wo enden all die Menschen, wenn alles Mögliche durch KI und Robotik, Automatisierung ersetzt wird? Die Frage ist eigentlich, dass ja dann werden nicht nur Behinderte haben es schwer mit der Teilhabe an der Gesellschaft, sondern eben auch andere Menschen, die durch die KI sozusagen im Arbeitsleben überflüssig werden. Was passiert mit der Gesellschaft?
3: Ach so, ich habe es nur wiederholt. Okay, ich wollte jetzt nicht so lange dann auch sprechen. Es war ja es war auch eine Zusammenfassung ein bisschen gewesen von der eigenen oder von der Wahrnehmung, dass auf der einen Seite ja auch Menschen, die profitieren von dem Geld, was investiert wird, was für Inklusion ausgegeben wird, da einen so großen Nutzen daraus haben und daraus auch dann wiederum der Gesellschaft was zurückgeben. Das war ja der Kern ihrer Aussage. Das war der erste Punkt gewesen. Das war mir eine Aussage, keine Fragestellung. Und dann war die zweite Frage: Was passiert mit der Gesellschaft, wenn KI vieles ersetzt jetzt? Was macht das auch mit Menschen mit Behinderung? Und Sie wollten direkt dazu was sagen.
4: Okay, weil ich das selbst nicht höre. Also ich möchte direkt weg was zum Thema der Kosten sagen. Es wird hier von Kosten gesprochen. Es wurde gesagt, Inklusion kostet. Dem möchte ich eigentlich widersprechen. Weil alles, was uns Hörbehinderten hilft, hilft auch allen Guthörenden. Wie zum Beispiel jetzt hier, dass wir alle etwas langsamer sprechen. Sie haben sogar explizit gesagt, wie schön wäre es, wenn alle Meetings das wäre. Ein Beispiel, ein anderes Beispiel, Treppenstufen im öffentlichen Raum. Wenn das gleich vermieden werden würde, sondern gleich, also ich sag mal Rampen oder wie auch immer, dann bräuchte man später nicht irgendwie noch irgendwas umbauen oder sowas, weil da geht es auch nicht um Inklusion, da geht es irgendwie um Kinderwagen, da geht es um alles. Und in Hamburg auf dem Rathausmarkt, als sie den irgendwann umgebaut haben, hatte irgendwer die tolle Idee, so fließende Stufen zu machen. Dann waren so viele Unfälle und Ähnliches, dass dann das komplett wieder umgebaut wurde. So, das ist viel teurer. Das war das eine. Und dann ist mir auch was aufgefallen. Was ist Behinderung bzw. auch die Akzeptanz? Dass selbst Herr Blume sagte, dass ich dahin komme, dass ich auch irgendwann nicht mehr alles kann. Sie sind bereits da. Sie tragen eine Brille. Ja, es ist einfach so, Brille ist auch Ausgleich einer Behinderung. Aber das ist so selbstverständlich, dass das gar nicht mehr als Behinderung wahrgenommen wird. Und selbst bei Ihnen. Also das ist jetzt kein Vorwurf, sondern einfach ein gutes Beispiel. Und wenn das halt mit anderen Sachen genauso wäre, mit Hörbehinderung oder Höreinschränkung, so. Oder auch, es gibt so vieles, ich sage nicht, also jeder Mensch ist anders und viele Sachen sind einfach so, die gehören einfach zu uns, wie die Körpergröße, an der können wir wenig machen. Eine Augenfarbe können wir auch ziemlich wenig machen. Und genauso wenig kann man irgendwie an vielen anderen Dingen was machen. Das wollte ich einfach mal so reingeben. Das war's.
3: Kann man mich verstehen? Ja? Okay. Ich habe eigentlich auch keine konkrete Frage. Ich möchte mich einmal bedanken und finde es total spannend, so viele unterschiedliche Meinungen, so viele unterschiedliche Professionen hier auf der Bühne versammelt zu sehen. Es wurde gesagt, es wurde viel von Inklusion und nice to have und must have gesprochen. Ich finde, Inklusion ist kein nice to have. Deutschland hat 2009 die UN-BRK akkreditiert, unterschrieben heißt das. Und damit hat sich Deutschland verpflichtet, Inklusion umzusetzen. Heißt, es ist nicht freiwillig, ob wir hier barrierefrei sind oder nicht. Es ist unsere Pflicht, barrierefrei zu sein. Und es sollte nicht darum gehen, zu überlegen, wie ist Inklusion, sondern wir müssen Inklusion umsetzen und wir müssen es jetzt tun, weil wir dazu verpflichtet sind. Und das ist keine Frage. Das wies. Ja, danke schön.
0: Ja, guten Tag. Mein Name ist Sascha Zelonka und weil es heute um Inklusion geht, da wollte ich nur mal ein Beispiel bringen, weil ich leider an einer hirnorganischen Schädigung seit meiner Geburt und ich hatte das Glück, viel Förderung zu bekommen und ich habe eigentlich Inklusion gelebt und deswegen wollte ich auch den Appell an die Politik richten, dass Inklusion eigentlich auch wirtschaftlich ist, weil es auch Folgenschäden von der Gesellschaft abfedert hat. Sonst haben wir auch nur Folgeschäden alle und das bringt nichts.

0: Ja, und das war die Sendung Einfachreden im Juli 2026. Ihr hört die nächste Ausgabe von Einfachreden im August, am 26. August, das ist ein Mittwoch. Und wenn ihr mitmachen wollt oder Interesse an dieser Sendung habt, dann könnt ihr uns auch schreiben an einfach.reden@bermudafunk.org. Ja, und die Musik in der heutigen Sendung, die war von dem Berliner Rapper und Inklusionsaktivisten Graffiti. Und ja, noch eine Frage zum Schluss. Bezieht sich Inklusion nur auf Menschen mit Behinderungen? Nein, der Leitgedanke der UN-Behindertenrechtskonvention ist derselbe wie in allen Menschenrechtsverträgen: die Gleichberechtigung aller Menschen in allen Bereichen des gesellschaftlichen Lebens sicherzustellen. Die Realität zeigt, Menschen werden aufgrund sehr unterschiedlicher Merkmale diskriminiert, neben Behinderung etwa aufgrund von Sprache, Alter, Herkunft, sozialer Schicht oder Geschlecht. Inklusion ist also für alle Menschen wichtig. Denn Menschen können nur dann ihre Rechte ausüben, wenn sie nicht ausgeschlossen werden. In einer inklusiven Gesellschaft gehört jeder Mensch dazu und niemand wird wegen bestimmter Merkmale ausgegrenzt. Ja, danke fürs Zuhören, danke fürs Mitmachen. Ja, ich grüße nochmal alle Menschen, die einfach reden, unterstützen. Und wie gesagt, wenn ihr Lust habt, hören wir uns gerne wieder im August bei der nächsten Ausgabe von Einfach reden bei Bermuda Funk. Ciao.
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11: Ja, und das ist die neue Ausgabe von Lokal Global. Und dieses Mal auf einem festen Sendeplatz. Jeden Monat neu, am zweiten Mittwoch und die Wiederholung am vierten Mittwoch, immer um 16 Uhr. Und am Mikrofon hört ihr gerade Annette Lennartz und
13: Harald Bürg
14: und Christian Scharf.
11: Nach dem Anschlag auf queere Menschen in Berlin ist das Thema unseres Studio-Talks die Gewalt gegen queere Menschen, Ursachen und Gegenwehr.
14: Wir begeben uns heute auf einen Acker, der von der Ackergemeinschaft Freudenheim betrieben wird. Die Ackergemeinschaft leistet einen Mini-Beitrag fürs Klima durch ökologische Landwirtschaft, besonders durch Permakultur. Es gibt wenig Wasserverbrauch und nichts wird weggeworfen.
11: Und angesichts der aktuellen Kriege ist der 1. September, der Antikriegstag, ein wichtiger Anlass, um über Frieden zu sprechen. Wir tun das mit dem Wirtschafts- und Sozialpfarrer Maximilian Hässlein.
15: Tja, und wir starten jetzt mit einem sehr interessanten Thema. Es geht um Emotionen in der Politik. Christian Scharf ist dem Phänomen nachgegangen.
14: Sachsen-Anhalt wählt am 6. September. Zwei Wochen später, am 20. September, wählen die Menschen in Berlin und Mecklenburg-Vorpommern die Landtage. Viele Demokraten fürchten die Wahlen, denn die AfD könnte gewinnen. Für den Aufstieg der AfD gibt es einige gängige Erklärungen. Abstiegsängste, der Einfluss Russlands über digitale Medien, der traditionelle Wunsch nach mehr Führung in den östlichen Bundesländern, außer Berlin natürlich, oder auch die miese Stimmung im Land, die von der AfD gezielt mit noch mehr Schlechtreden ausgebeutet wird. Aber es gibt noch einen weiteren Erklärungsansatz und den finde ich am interessantesten. Die emotionslose Politik der etablierten Parteien. Mein Name ist Christian Scharf und ich versuche in den kommenden Minuten das Thema sichtbar zu machen mit Hilfe der Bundesvorsitzenden der Grünen Franziska Brandner aus Heidelberg und einer französischen Wissenschaftlerin. Reden wir vom Wort Heimat. Ein Wort, in dem viel positives Gefühl steckt. Lange Zeit war das ein Wort, das Menschen mit eher linkem Politikverständnis nur mit Fingerspitzen angefasst haben. Jetzt aber hat der grüne Co-Parteivorsitzende Felix Banatschak es bewusst benutzt und gesagt, Zitat, die Grünen müssen mehr Heimat und weniger Stuhlkreis sein. Spannend. Ich habe die ebenfalls grünen Vorsitzende Franziska Brandner bei einem Besuch auf der Strahlenburg in Schriesheim gefragt, was sie zu dem Wort Heimat aus dem Mund ihres Parteifreundes sagt.
16: Also ich habe schon immer Heimat gesagt. Ja, ich habe immer gesagt, meine Heimat hier, ich sage immer, wenn ich aus Berlin herkomme und man sieht den Odenwald, man steht auf der Brücke in Heidelberg, dann ist das für mich zu Hause, sein Herz geht auf. Und so wie wenn man hier auf der Strahlenburg steht, ja, oder hier eben sich daran erinnert, wann man hier Kaffee und Kuchen gegessen hat nach einem Spaziergang. So. Und ich glaube, die Menschen wollen ja irgendwo dazugehören und haben ihre Tradition und ihre Orte, wo sie gerne hingehen. Und wenn man sagt, in einem progressiven Milieu gibt es das leider nicht, da bist du auf dich allein gestellt, dann werden wir alle verlieren.
14: Es geht in der großen Politik für die meisten Menschen nicht im Kern um Wahlprogramme, Fakten und Zahlen. Vielmehr muss das Gesamtpaket und vor allem das Gefühl stimmen. Das ist ein Problem von zum Beispiel CDU und SPD. Sie erreichen mit ihrer Vernunft- und zahlenbetonten Politik die Menschen kaum. Was löst schon eine versprochene Steuerentlastung um maximal ein paar hundert Euro im kommenden Jahr an Gefühlen bei Wählerinnen und Wählern aus? nichts. Auch die Grünen sehen sich mit ihrem Schwerpunktthema Klimakrise einer emotionalen Erschöpfung gegenüber. Die Menschen reagieren kaum noch, sondern bereiten sich eher auf das Unvermeidliche vor. Aber es ist etwas in Gang gekommen. Die Grünen haben erkannt, dass es so technisch belehrend und unemotional nicht geht. Franziska Brandner.
16: Wir haben schon lange entschieden, dass wir diese Begriffe auch nicht rechts außen überlassen. Ja, weil es gibt nichts, was unbesetzt bleibt. Und genauso wie ich gerade mit Sorge sehe, dass Schwarz-Rot-Gold von denen besetzt wird. Ja, obwohl Schwarz-Rot-Gold immer die Farben der Demokraten waren. Ja, Hambacher Schloss, ursprünglich auch von den Jenaer Studierenden, dann Paulskirche, Frankfurt, waren immer die Farben der Demokraten. Ja, dafür sind Leute damals geköpft worden. Und jetzt tragen das diese Typen, das geht nicht. Ja? Und da denke ich immer, bevor wir Symbole, Sprache, Orte rechts außen überlassen oder gleich den Faschisten, müssen wir sie schon auch mal selber wieder für uns auch besetzen.
14: Schwarz-Rot-Gold stand seit Anfang des 19. Jahrhunderts für deutsche Einheit, für Freiheitsrechte und Volkssouveränität. Seit 1949 ist Schwarz-Rot-Gold die Flagge unserer Republik. Eine Republik, die von der AfD oft verächtlich gemacht wird. Und gleichzeitig trägt die AfD die Fahne wie eine Monstranz vor sich her, weil Schwarz-Rot-Gold eben auch Gefühle transportiert. Eine YouGov-Erhebung während der Fußball-Heim-WM 2024 ergab, 70% stimmten der Aussage zu, die deutsche Flagge stehe für Demokratie und Menschenrechte. Die AfD versteht das Geschäft mit Emotionen meisterhaft, oft aus dem Bauch heraus, aber erfolgreich. Abstiegsängste. Die Zuwanderung ist schuld. Angst vor Arbeitsplatzverlust. Europa ist schuld. Kriminalität. Der lasche Staat ist schuld. Egal, ob diese Positionen diskutierbar sind oder nicht, die Partei nutzt negative Gefühle erfolgreich aus. Die etablierten Parteien haben dem nichts entgegenzusetzen, außer den Linken vielleicht, die den Ärger gegen die reale Wohnungsnot, die Wut auf Investoren mit dem Ziel Gewinnmaximierung im Wohnungssektor oder den brennenden Wunsch vieler Menschen nach Frieden nach vorne stellen. Die französische Politikwissenschaftlerin Hélène Miat-Delacroix kennt das gleiche Problem aus Frankreich und anderen Ländern. Sie forscht zu Emotionen und hat über ihre Arbeit in der Heidelberger Reichspräsident-Ebert-Gedenkstätte berichtet.
5: Ich glaube, weil wir in einem Denksystem leben, in dem die Vernunft die Weisheit ist, wir fälschlicherweise denken, dass Emotionen prinzipiell negativ sind und dass sie kein Instrument sind, um Menschen anzuziehen, zu überzeugen. Die Gegenwart belegt, dass insbesondere die reaktionären Kräfte oder Länder außerhalb Europas besonders mit Emotionen spielen. Und man kann sich nicht wehren, wenn man selber nicht gewappnet ist und weiß, wie die funktionieren.
14: Ihr Rezept für die etablierten demokratischen Parteien lautet deshalb, mehr positive Emotionen wagen.
5: Die demokratischen Parteien sollen nach meiner Meinung wieder lernen, unsere Werte wie Demokratie, Solidarität, Vertrauen etc. emotional positiv zu besetzen. Das heißt, dass es nicht nur Wörter sind, dass es nicht nur Werte sind, sondern dass sie Begeisterung mit sich bringen und dass die Menschen den Eindruck haben, das geht mich an und ich bin bereit, mich einzusetzen und sich zu verteidigen. Und das geht nur, wenn es auch aus dem Bauch kommt.

0: Hallo zum Radiotalk im Bermudafunk in unserem Magazin Lokal Global. Was bewegt die Region? Ich bin Harald Bürg und moderiere die heutige Sendung. Unser Thema diesmal: Gewalt gegen queere Menschen, Ursachen und Gegenwehr. Nach dem islamistischen, extremistischen Anschlag auf den CSD in Berlin ist die queere Community aufgewühlt und viele fragen sich, wie soll es weitergehen? Auch hier in Mannheim und der Rhein-Neckar-Region leben viele queere Menschen. Über 8000 von ihnen hatten bei der Mon in Pride mitdemonstriert für Vielfalt und ihre Rechte, sich frei zu bewegen. Die Mon in Pride verlief friedlich, es gab auch verschärfte Sicherheitsmaßnahmen als Reaktion auf die Amokfahrt auf den Planken vor 2 Jahren. Doch kurz nach der Pride gab es einen queerfeindlichen Übergriff, schilderte ein Paar der Polizei, das mit einer Pfefferspray-Attacke attackiert worden war. Die Angreifer sollen White Power gerufen haben, was wohl auf Rechtsradikale hindeutet. Sie sind also auch hier bei uns nach wie vor verbreitet, Gewalt und Diskriminierung gegen queere Menschen. Das ist für zu viele von ihnen nackte Lebensrealität und immer wieder eine Herausforderung, sich in der Öffentlichkeit zu zeigen, wie sie sein wollen. Eigentlich eine Selbstverständlichkeit, sollte man heutzutage meinen. In Mannheim ist deshalb auch die Sicherheitskampagne Gemeinsam, sicher, sichtbar gestartet worden. Ein Netzwerk aus Polizei, Staatsanwaltschaft, Queerer Community und Stadt Mannheim will damit über Unterstützungsangebote informieren und dazu aufrufen, Diskriminierung und Gewalt konsequent zu melden. Wie die Situation ganz aktuell für queere Menschen hier bei uns in der Region aussieht, darüber sprechen ich nun mit den 3 Anwesenden im Bermuda-Funkstudio. Das ist zum einen der Schirmherr des CSD in Mannheim und Bürgermeister für Wirtschaft, Arbeit, Soziales und Kultur, Thorsten Riele. Des Weiteren Anne Palo, sie ist im Vorstand des Queeren Zentrums und CSD Mannheim. Und als Dritte begrüße ich Christine Stopp von der Polizei Mannheim. Sie ist dort auch Ansprechperson für gleichgeschlechtliche Menschen bei der Polizei und ist auch Verbindungsglied zur Queeren Community in Mannheim. Hallo zusammen.
1: Hallo.
2: Hallo.
3: Hallo.
0: Bevor wir ins Thema einsteigen, alle erstmal die Frage, wie betroffen hat Sie denn der islamistisch-extremistische Anschlag auf den CSD in Berlin gemacht? Thorsten Riele, Sie sollen gesagt haben, der Regenbogen hat für einen Moment seine Farbe verloren.
1: Ja, das war tatsächlich genau das Empfinden. Wir waren eigentlich schon fast auf dem Weg ins Bett, als ich eine Bauchbinde im Fernsehen gesehen habe. Und ich weiß, immer wenn es um Bauchbinden im Fernsehen geht, dann ist was Besonderes passiert oder etwas Schreckliches passiert. Und genau das war der Fall. Und dann stand da CSD-Anschlag in Berlin und dann war die Nacht gelaufen. Und tatsächlich war es kurz nach 2 Uhr morgens, als ich dann wirklich das nochmal zum Ausdruck bringen wollte. Und für mich war es im Moment in der Situation tatsächlich so, dass der Regenbogen mal kurz die Farbe verloren hatte. Und das war so das Empfinden, was ich tatsächlich hatte. Muss aber auch dazu sagen, das ging ganz schnell wieder weg, weil sonntags haben wir uns dann im Queeren Zentrum getroffen zur Nachbesprechung von der Mon in Pride und da gleich die Solidarität wieder zu haben und auch zu spüren, dass wir da alle in so einer Situation gefangen sind und unsere Ängste haben und die Solidarität aber auch spüren. Und das war toll.
0: Anne Palo vom Queeren Zentrum, wie ging es Ihnen da?
3: Ja, abends, als ich davon gehört habe, ähnlich. Da kommen eben ganz, ganz viele Ebenen zusammen. Natürlich einmal die persönliche Ebene. Ich glaube, wir alle kennen Menschen, die in Berlin wohnen, die nach Berlin gezogen sind oder die extra zum CSD nach Berlin gereist sind. Bei mir traf alles 3 zu. Also meine queere Schwester lebt mit ihrer Frau ganz in der Nähe. Gleichzeitig hatte ich natürlich viele Menschen aus Mannheim, die auch zum CSD nach Berlin gereist sind. Und das ist die eine Ebene, die erschüttert. Also wenn man sich direkt fragt, oh mein Gott, geht's allen meinen Liebsten gut? Die nächste Ebene ist natürlich der Schock über den Angriff auf Menschen, die ihre Sichtbarkeit zeigen möchten, die einfach feiern möchten und dieselben Rechte haben möchten, leider nicht haben, aber haben möchten, wie der Rest der Gesellschaft. Am nächsten Tag, Thorsten Riele hat das gerade schon gesagt, haben wir zusammengesessen, eigentlich aus einem anderen Grund. Wir wollten so ein Feedback mit unseren externen TeilnehmerInnen machen über die Mon in Pride. Natürlich war das weniger externes Feedback als vielmehr auch gemeinsames Verarbeiten und Hinschauen. Und das war, glaube ich, sehr wichtig. Und ich habe dasselbe Gefühl gehabt. Es war sehr, sehr solidarisch. Es war ein total, wenn das Wort hier überhaupt angebracht ist, ein schönes Beisammensein. Und das hat mir persönlich auch sehr viel Kraft gegeben.
0: So Zusammengehörigkeitsgefühl genau. Einfach.
3: Absolut.
0: Mhm. Frau Stopp, Sie als Polizistin, Sie sind ja harter Realität eigentlich ständig ausgesetzt. Wie ging es Ihnen da dabei?
2: Ja, man ist vor den Gefühlen nicht gefeit. Man ist erstmal tief betroffen. Ich habe es auch an dem Abend noch mitbekommen. Und natürlich dann auch über die Presse verfolgt. Es hinterlässt einfach ein tiefes Gefühl von Traurigkeit, weil ja, man möchte feiern, man möchte oder alle möchten feiern den CSD und dann passiert so eine Tragödie. Also das ist nicht zu übertreffen. Natürlich habe ich auch die Ermittlungstätigkeiten der Polizei vor Ort verfolgt, was berichtet wurde. Berlin ist natürlich weit weg, deswegen ging das auch nur so aus der Presse. Man hat dann den Ermittlungsverlauf gesehen und auch, dass der Tatverdächtige dann festgenommen werden konnte beziehungsweise habhaft gemacht wurde. Aber das hilft dem Gefühl nicht, dieser Traurigkeit im Prinzip. Ja. Und es ist oft einfach so fern, aber dann doch wieder so nah. Und das macht einfach tief betroffen.
0: Anne Palo, kommen wir gleich zur Lage in Mannheim. Wie sicher oder unsicher fühlen sich queere Menschen in Mannheim? Was haben Sie da für ein Feedback in queeren Zentren?
3: Ich glaube, es lässt sich gar nicht so stark generalisieren. Es kommt immer ganz darauf an, wen man fragt, wie sichtbar auch queere Menschen sind. Es gibt manche, die sind sehr sichtbar queer. Und manche davon suchen sich das nicht aus. Und ich glaube, deshalb ja, ist eine Generalisierung schwierig. Dennoch würde ich sagen, dass wir mit Mannheim da eine sehr, sehr gute Struktur geschaffen haben bisher, gemeinsam auch mit der Polizei, gemeinsam mit Kampagnen, gemeinsam mit anderen ehrenamtlichen Vereinen, Verbänden. Und da haben wir als queere Community einen sehr starken Rückhalt auch von, also seitens der Stadt und der Verwaltung.
0: Mhm. Thorsten Rehle, die Stadt ist angesprochen, es gibt ja Anlaufstellen. Welche Anlaufstellen bietet denn die Stadt oder in welchem Zusammenhang, in welchem Zusammenarbeit mit anderen Anlaufstellen sind Sie dann in Kontakt?
1: Also wir haben ja eine eigene Queerbeauftragung bei der Stadt und das schon seit sehr, sehr vielen Jahren, was sehr außergewöhnlich ist, weil Mannheim eine der ersten Städte waren, die tatsächlich queere Sichtbarkeit dadurch auch ermöglicht hat. Und diese Queerbeauftragten sind zwei Menschen, die das machen, zwei Kolleginnen und Kollegen, die letzten Endes natürlich auch ansprechbar sind, genau für diese Fragestellungen. Aber auch das Antidiskriminierungsbüro beispielsweise, auch dort gibt es Anlaufstellen, Möglichkeiten. Ich glaube aber, es ist ganz, ganz wichtig, dass wirklich alle Übergriffe, egal ob sie klein oder groß sind, auch wirklich zur Anzeige gebracht werden. Und dass sie bei der Polizei gemeldet werden, weil nur so bekommen wir ein realistisches Lagebild davon, was denn in unserer Stadt tatsächlich passiert. Wir tun ja immer so, als wäre Mannheim sehr fortschrittlich und wir seien in Mannheim auf der Insel der Glückseligen. Das stimmt in vielen Teilen auch, aber halt auch nur bedingt. Und gerade bei Queerfeindlichkeit wissen wir, dass viel mehr passiert, als wir tatsächlich dann im Endeffekt in den Anzeigen sehen. Und das hat auch damit was zu tun, das finde ich extremst gut, dass das Queere Zentrum sich dazu entschieden hat, auch eine Online-Plattform zu schalten, sodass man wirklich auch kleinere Übergriffe dort melden kann, um wirklich auch diese Sichtbarkeit herbeizuführen, um wirklich auch mal ja auch eine Einschätzung wirklich zu bekommen, was passiert wirklich in der Stadt.
0: Wie funktioniert denn so das Netzwerk aus Polizei, Staatsanwaltschaft, Queerer Community? Kann man da sagen, das ist perfekt? Kann man da noch was verbessern? Wie sehen Sie das von Seiten der Polizei?
2: Also ich finde es ganz toll, dass wir im Gespräch sind und das jetzt auch schon über viele Jahre. Natürlich kann man immer verbessern, das ist gar keine Frage. Die erste Zeit ging es natürlich so in die Findungsphase. Wie gehen wir miteinander um? Was können wir leisten? Wer kann was leisten? Wen kann man wie ansprechen? Ich glaube, da sind wir schon lange jetzt raus und sind absolut im Doing und erarbeiten auch gemeinsam Konzepte, eben auch diese Kampagne, die Sie vorhin angesprochen haben. Und ich finde einfach, der Austausch ist unheimlich wichtig und natürlich kann man immer verbessern und es kommen bestimmt auch immer neue Ideen und Bedürfnisse auf und die gilt es einfach aufzunehmen und dran zu arbeiten.
0: Wie sind da Ihre Erfahrungen? Sie haben es angesprochen mit dem Vertrauen, Sie haben es angesprochen, wahrscheinlich gibt es eine hohe Dunkelziffer, weil wenig Leute glauben, es bringt was, wenn ich das anzeige, weil die Justiz die Mühlen mal langsam, wenn sie malen, oder ob man ihnen geglaubt wird oder wie auch immer. Wie sehen Sie denn von Seiten der Polizei die Vertrauensfrage? zu queeren Menschen? Also was ich so höre, sagen viele, bei der Polizei, da fühle ich mich nicht so gut aufgehoben.
2: Das ist richtig. Also diese Stimmung haben wir auch aufgenommen und daran arbeiten wir eben auch jetzt mit Kampagne oder einfach, dass die Polizei sichtbarer wird, ansprechbarer wird und einfach auch Nähe zeigt. Daran arbeiten wir und ich bin auch der Meinung, dass jede Straftat angezeigt gehört und würde eben Menschen bitten, die nicht so das Vertrauen der Polizei geben, dass sie das vielleicht überdenken und vielleicht auch einfach mal einen Schritt auf die Polizei zugehen oder auch nochmals zugehen, um uns im Vorschuss einfach mal das Vertrauen zu geben und darauf zu vertrauen, dass wir professionell Straftaten aufnehmen, ermitteln und an die Staatsanwaltschaft weiterleiten. Also das ist unsere Aufgabe. Und ja, da würde ich einfach nur drum bitten, damit wir eben auch das Dunkelfeld erhellen können und einfach auch wissen, wo Brennpunkte sind, weil das genau auch wieder das Thema, das haben wir auch schon oft besprochen in verschiedenen Gemeinderatssitzungen, wenn wir die Brennpunkte nicht kennen, wo Verbrechen stattfindet, dann kann die Polizei auch ganz schwer Maßnahmen treffen. Deswegen, die Diskussion, die haben wir auch lang geführt und deswegen kamen wir auch drauf, dass wir unbedingt das Vertrauen zur Polizei stärken müssen, damit eben die Strafanzeigen erstattet werden.
0: Das ist ja auch eine Aufgabe vom Queeren Zentrum, dass man die Menschen, die hier hinkommen, die sich hier geborgen fühlen oder zumindest auch Hilfe erwarten, was sagt man da, geht zur Polizei oder begleitet man sie? Oder wenn man dann hört, ja, ich habe da schlechte Erfahrungen, da gehe ich nicht mehr hin, das mache ich lieber mit mir aus.
3: Ja, also wir ermutigen alle Menschen, Straftaten zur Anzeige zu bringen. Und wenn wir im Gespräch merken, dass die Person aus welchem Grund auch immer die Anzeige nicht selbst stellen möchte, dann gibt es eben auch die Möglichkeit, das über uns zu machen und das auch dann bis zu einem bestimmten Grad auch sehr anonymisiert zu machen. Das heißt, wir arbeiten auch sehr eng mit den KollegInnen, vor allem von der H4-Wache zusammen, sind quasi unsere fast NachbarInnen. Und da merken wir zum Beispiel auch, dass wenn da wirklich die Polizei bei uns vorbeikommt, dass alle, die zu uns kommen, sehr, sehr sensibilisiert sind für das Thema. Und da entsteht peu à peu dadurch auch einfach mehr Vertrauen.
0: Kommen wir mal zur Frage, wer hetzt, bedroht, attackiert eigentlich queere Menschen? Rechtsradikale, Islamisten, geht man immer davon aus, aber es gibt ja wohl auch noch Abstufungen, ne, von bis zu Normalos, die sich dann, wenn sie da, Sie haben es vorhin gesagt, einige queere Menschen tragen das mehr nach außen, es ist ihr Bedürfnis, dass sie dann auf andere Normalos, in Anführungszeichen, eher provokativ wirken und dann vielleicht angepöbelt oder wie auch immer werden. Wie breit ist das Spektrum und was glauben Sie, in welcher Größenordnung sich das bewegt? Sie haben gesagt, als Bürgermeister Mannheim, Insel der Glückseligkeit ist es nicht, aber es ist ein ganz gutes Level. Ist es so?
3: Ich denke, auch da kommt es drauf an, wen man fragt. Also ich habe persönlich Diskriminierung erfahren aus allen möglichen Schichten. Das geht natürlich von rechten Menschen, also wir müssen noch nicht mal in dem Bereich rechtsextrem gehen, da reicht auch rechts, da reicht konservativ. Ich habe Pöbeleien, also auch nicht nur an mir, aber auch an Menschen, mit denen ich unterwegs war, erlebt von Menschen, bei denen ich das gar nicht denken würde, bei alten Menschen, in allen möglichen Kontexten, alleine schon, wenn ich die Hand meiner Partnerin zum Beispiel halte, was da für Blicke manchmal kommen oder irgendwelche halbstarken Jugendlichen, die dann meinen, irgendwas dazu sagen zu müssen, bis hin zu Menschen, die dann anfangen, auch wirklich körperlich aggressiv zu werden. Also es ist wirklich von A bis Z alles dabei. Und ich glaube, das Thema zieht sich durch alle Bildungsstufen, durch alle Altersklassen, durch alle Viertel und da lässt sich nicht der eine Schuldige finden und das möchten wir auch gar nicht, das ist wichtig. Also gerade es hat auch viel mit Sensibilisierung zu tun, der Gesellschaft. Und aber ich würde gar nicht das irgendeiner Gruppe zuschreiben, weil das wäre ebenso unfair wie der queeren Community spezielle Eigenschaften zuzuschreiben.
0: Aber kommt man da nicht in die Versuchung, gerade so queeren Menschen, die das Bedürfnis haben, sich nach außen darzustellen, ihnen zu raten, hey, halt dich lieber zurück, um dann sie wieder in ihren Grundrechten einzuschränken?
3: Aus meiner Perspektive, ich meine, ich bin in zwei feministisch queeren Vereinen im Vorstand und bin natürlich in meiner Position sehr laut. Mir ist aber sehr bewusst, dass nicht jeder Mensch diese Lautstärke aus welchen Gründen auch immer halten möchte, halten kann. Es ist auch nicht fair, das jedem anzulasten. Nichtsdestotrotz ist es für mich persönlich wichtig, dass Menschen sein können, wer sie sind, auch in der Stadt sich zeigen können, wie sie sind und sich damit sicher und wohl fühlen. Und ich würde mir niemals anmaßen, jemandem zu sagen, hey, schraub dich zurück, sei weniger du, damit du sicherer bist. Und ich glaube, dass gerade die Sicherheitskampagne Gemeinsam sicher sichtbar und jedes Wort für sich steht ja eigentlich schon für diese Solidarität, die ausgedrückt wird, da auch einen sehr, sehr großen Teil dazu beiträgt. Und ich stehe als Vorstandsmitglied dieser beiden Vereine zu 100% dahinter.
1: Und ich würde gern noch eines anknüpfen. Es geht nicht um das Bedürfnis, etwas nach außen zu tragen, sondern es geht darum, wenn wir zum Beispiel an Transmenschen denken, dass natürlich eine andere Sichtbarkeit als für mich als Schwulen oder für jemand anderen als Lesbe eine ganz andere Sichtbarkeit im Vordergrund steht. Aber das hat ja nichts mit einem Bedürfnis zu tun, sondern es ist ja tatsächlich die Art und Weise, wie ich mich fühle und die Art und Weise, wie ich in der Öffentlichkeit stehe, ein Spiegel meiner selbst. Und Anna hat es schon gesagt, in der Tat ist es so, dass man nicht nur bei den Übergriffen von dem ausgehen muss, was körperlich passiert, sondern ganz oft auch von dem, was passiert mit der Sprache, was passiert mit den Blicken, was passiert mit Drohgesten und sonstigen Dingen mehr. Und das ist etwas, was in den letzten Jahren enorm zugenommen hat. Und das sehen wir ja auch in den Zahlen. Also es gibt ja in den Statistiken bis zu einer Verelfachung von queerfeindlichen Übergriffen wird da gesprochen. Und tatsächlich merke ich das auch und merken wir das alle. Alleine nur die Tatsache, mit einer Regenbogenfahne durch die Stadt zu gehen oder nur mit der Tatsache, auf einem T-Shirt einen Regenbogen zu tragen, bedeutet schon, dass du dich potenziell einer Gefahr aussetzt. Und wenn wir dann darüber sprechen, dass jemand das Bedürfnis hat, so etwas zu tun, dann finde ich, ist das eine falsche Gewichtung. Das ist kein Bedürfnis, das ist schlicht und ergreifend unser Recht. Genauso wie einer mit einem schwarzen T-Shirt, einem weißen oder einem grünen T-Shirt in der Gegend rumrennt.
0: Und genau das ist ja der Punkt, wenn ich jetzt diesen falschen Begriff gewählt habe, dass in der Öffentlichkeit den Menschen, die sich nicht so total damit auskennen oder beschäftigen, ja, die zufällig auf solche Menschen treffen, ja, irgendwie näher zu bringen. Und passiert da von Seiten der Stadt noch mehr Aufklärung, Information oder kann man da noch was machen?
1: Also was wir tun, ist, dass wir Vereine wie beispielsweise das QZM unterstützen. Wir haben jetzt gerade vor wenigen Wochen hat der Gemeinderat Zuschüsse beschlossen und da wurde der Zuschuss des queeren Zentrums bestätigt. Und das ist zunächst mal
0: in der heutigen Zeit schon mal was wert.
1: Das ist zunächst mal ein guter Befund, ja. Auch, und das gehört zur Wahrheit mit dazu, auch wenn eine rechtspopulistische Partei in dieser Stadt versucht hat, diesen Zuschuss zu kürzen bzw. komplett zu streichen, was tatsächlich in der heutigen Zeit erwartbar ist. Und das ist genau das, was eben gerade auch gesagt wurde. Die Anfeindungen sind vielfältig. Sie lassen sich weder politisch noch ethnisch noch altersmäßig noch sonst irgendwie einordnen. Sie sind einfach vielfältig. Queere Menschen gehören teilweise zu Feindbildern dazu, die werden zu Feindbildern gemacht. Aber es ist natürlich auch die Fragestellung, wie geht eine Gesamtgesellschaft damit um? Und jetzt gehen ja auch da wiederum Forschungen davon aus, dass ungefähr 10% der Bevölkerung queer sein könnte. Also nehmen wir das mal an. Dann sind das in Deutschland ganz schön viele Menschen. Und dann muss ich doch auch darüber sprechen, wie gehen wir eigentlich miteinander um? Und dann ist es doch keine kleine Gruppe oder dann ist es doch keine Randgruppe oder irgendwie eine besondere Gruppe. Wir sind nichts Besonderes. Wir sind Bürger dieses Landes. Wir zahlen Steuern, wir gehen arbeiten, wir haben Kinder, wir fahren Auto. Also wir sind ganz normale Menschen und wollen als in dieser Normalität auch anerkannt werden. Und ich persönlich habe immer irgendwie so dieses Gefühl, dass man uns so als etwas Besonderes hervorhebt. Aber das sind wir eigentlich gar nicht. Und ich weiß aber, dass es nicht die Normalität ist, das wissen wir ja.

0: Genau, und deswegen brauchst du da nicht, das ist nicht schlimm, aber trotzdem, es würde vielleicht weiterhelfen, wenn man da einfach ein bisschen mehr wüsste. Wie sieht es denn da bei der Polizei aus, wenn sie darauf vorbereitet? Sie sind ja mit ihren Kollegen oft im Gespräch und müssen da wahrscheinlich auch viel Aufklärungsarbeit leisten, oder?
1: Das ist richtig. Das ist also ein Aufgabenfeld von uns, dass wir Kollegen unterrichten, informieren, wenn Fragen aufkommen, eben die Probleme miteinander besprechen. Und ich gebe auch zu, mit manchen Begrifflichkeiten bin ich dann auch überfragt und muss auch erstmal Rücksprache halten oder mich informieren. Aber darum geht es eigentlich gar nicht, denn wir haben auch schon gesprochen, es geht ja darum, respektvollen Umgang. Und wenn die Polizei jetzt zum Beispiel eine Person trifft, zum Beispiel jetzt eine Transperson, darauf werden wir immer wieder angesprochen. Es geht darum, wie spreche ich die Person an? Und dann ist es ganz einfach, der respektvolle, wertschätzende Umgang, dass ich die Person frage, wie möchten sie angesprochen werden? Und solche Sachen geben wir einfach unseren Kollegen an die Hand. Denn ich glaube, ganz bis aufs i-Tüpfelchen, welcher Buchstabe für was steht, ist völlig unerheblich.
0: Wie ist denn so die Lage bei der Polizei? Ich habe gelesen, Rainer Wendt, sagt Ihnen ja was, Chef der Deutschen Polizeigewerkschaft, der hat in so einem rechtskonservativen Online-Magazin Tichys Einblick beklagt, dass queere Menschen ihre Identität anderen aufdrängen wollten mit aggressiven Forderungen nach permanenter Sichtbarkeit. Mehrere Landesverbände haben sich da gleich distanziert, öffentlich von ihm, ja, und diesen queerfeindlichen Äußerungen. Aber gibt es ja auch diese Meinungen innerhalb der Polizei, oder?
1: Muss ich
0: ist jetzt, ja ein Querschnitt der Gesellschaft,
1: ich denke einfach, die Polizei. Genau, ja. Das wollte ich auch sagen, das ist ein Querschnitt der Gesellschaft einfach. Es gibt einfach verschiedene Meinungen, aber letztendlich gilt es zu akzeptieren und sich gegenseitig zu respektieren. Und an den Gegenwind kann ich mich auch noch gut erinnern, also auch von unserer Seite, von uns AP Queer, haben wir natürlich auch Kontakt aufgenommen, weil es für uns einfach unmöglich war, sage ich jetzt einfach mal dazu. Aber auch mit den anderen Meinungen muss man umgehen und es wäre natürlich schön, in Diskussion treten zu können, um sich einfach da auch auszutauschen. Vielleicht hat sich auch jemand einfach in der Wortwahl vertan, kann ja auch mal passieren, dass man einfach sagt, okay, jetzt betreiben wir auch ein bisschen Aufklärungsarbeit und sprechen das dann nochmal an.
0: Aber haben Sie den Eindruck, dass sich queere Menschen in der Öffentlichkeit jetzt mehr zeigen? Also rein medial kann ich mich daran erinnern, dass von unheimlich vielen Aktionen wir in Redaktionen zugepflastert wurden mit den Aktionen da. Wir haben dann irgendwann in der Redaktion gesagt, jetzt haben wir schon so oft über queere Geschehnisse, Erscheinungen berichtet. Jetzt müssen wir mal wieder ein bisschen die Zügel anziehen und auf die Bremse treten, weil vorhin Sprichwort Minderheit, ja, und es gibt ja noch andere Themen dazu. Das ist dann aber auch wieder Schwierigkeit, da so ein gesundes Level zu finden, weil ich habe den Eindruck, wenn die queere Community zu Recht sich in die Öffentlichkeit bewegt und ihre Rechte fordert, die ihnen einfach zustehen, dass sie da vielleicht sich ins Knie schießen, wenn sie zu stark vorangehen. Sehen Sie das vielleicht auch mal so unter dem Aspekt?
2: Ich war vor einigen Wochen dazu zu einer spannenden Podiumsdiskussion von einer Lokalredaktion hier in Mannheim, wo es um die Sichtbarkeit queeres Lebens in Mannheim und der Region ging. Deswegen für mich ein ganz spannendes Thema, ich glaube für alle hier am Tisch. Und ich sage jetzt mal ganz pauschal nein, weil wir sind ja nicht einfach nur queer, wir sind ja nicht eindimensional und alles, was uns ausmacht, ist Queerness, sondern wenn es Veranstaltungen gibt, die wir medial bewerben, dann sind die nicht immer mit dem Schwerpunkt queer. Es wird vielleicht zum Beispiel vom QZM ausgerichtet, natürlich ist das das queere Zentrum, aber dennoch könnte es eine Karaoke-Veranstaltung sein, es könnte eine Vernissage sein, es könnte eine Kooperation mit dem Studio Herrlichkeit sein, also auch was Kirchliches. Was ich damit sagen möchte, ist, dass wir sehr viel mehr sind als nur queer und ich glaube, dass es da ganz oft in der Mehrheitsgesellschaft, sag ich mal, so ein starkes Schubladendenken geht. Ne? Also so dieser Gedanke, ach ja, jetzt wollen die schon wieder hier in die Öffentlichkeit. Und dabei, wenn wir das mal so runterbrechen, wenn wir uns mal alle Artikel anschauen, die im letzten Jahr in Mannheim veröffentlicht wurden, dann lässt sich jeder einzelne Artikel, wenn das an Menschen oder an Vereine und Institutionen gekoppelt ist, auch sehr oft an eine Minderheit der Stadtgesellschaft koppeln. Da wird es aber oft manchmal auch gar nicht erwähnt. Also zum Beispiel Restaurants, die eröffnen. da ist oft überhaupt nicht der Fokus, okay, aber wo sind jetzt eigentlich die Inhaber her? So, das ist so aber diese typische Frage, die bei queeren Themen aus meiner Sicht sehr oft aufkommen. So, auch jetzt muss jetzt schon wieder über Queerness berichtet werden, obwohl das oft gar nicht der Fokus dahinter ist. Und ich bin bei uns in den beiden Vereinen selbst sehr stark in der Presse- und Öffentlichkeitsarbeit aktiv und merke auch, also es gibt vielleicht 2 oder 3 größere Veranstaltungen, die explizit mit diesem Thema zu tun haben, zum Beispiel der CSD, da geht es natürlich um die Rechte und die Sichtbarkeit,
0: natürlich, ne?
2: Selbstverständlich. Klar. Aber die anderen Veranstaltungen oder die anderen Dinge, die wir tun, die sind vor allem, die befassen sich vor allem mit dem Thema Antidiskriminierung oder Kultur, ganz, ganz viel Kunst und Kultur vor allem. Und da würde ich mich freuen, wenn Menschen der Mehrheitsgesellschaft vielleicht diese Brille und diese Schublade einmal ablegen und gucken, was steckt da eigentlich dahinter? Und sind das vielleicht auch einfach Menschen wie meine Nachbarn, wie meine Mitarbeitenden, die vielleicht mehrdimensional sind?
0: Stichwort Kultur, da kommt dann nebendran gleich die Religion. Wir haben hier in Berlin hat's einen islamistisch-extremistischen Touch auf jeden Fall. Wenn es dann vor Gericht entschieden ist, darf man es definitiv sagen. Wie sieht es hier aus? Wie sehen Sie die Reaktion aus der islamischen Gemeinde? Die werden ja immer dann gleich damit konfrontiert, obwohl sie eigentlich nicht islamistisch sind, sondern sie Islamanhänger sind und Muslime. Eine Religion, das ist wie wenn man Christen, wenn irgendeiner ausrastet und Christ ist, dann das ganze Christentum wieder angreift. Trotzdem, es gibt so natürlich bei muslimischen Männern vor allen Dingen, Frauen und Weltbild, Familienbild, das schon durchaus in eine konservative Richtung weist, oft. Ja. Wie sieht man da in der queeren Community das Verhalten hier? Gibt es da ja, Ressentiments, Erfahrungen damit, dass man sagt, also mit unserer Multikulti-Gesellschaft wird es auch nicht ganz einfacher?
3: Also dieses konservative Weltbild gibt es ja nicht nur in der muslimischen Gemeinschaft, das gibt es auch ganz viel in der christlichen Gemeinschaft beispielsweise oder auch in ganz anderen Gemeinschaften und Zusammenhängen. Ich erlebe die muslimische Gemeinschaft mittlerweile als offener und als gesprächsbereiter, als es noch vor etlichen Jahren der Fall gewesen ist. Da war das Thema ein völliges Unthema. Und mittlerweile erlebe ich persönlich, aber auch eine gewisse Neugierde und auch einen Respekt und nicht eine Situation, dass ich sage, ich rede mit dir nicht, weil du bist schwul. Und das ist eher etwas, was ich vor 15, 20 Jahren erfahren musste und was heute aber tatsächlich sich verändert hat. Und nehmen wir es doch vielleicht mal so rum, genau weil die queere Community immer wieder auch einfordert oder immer wieder auch Gesprächsbereitschaft signalisiert und immer wieder auch das Gespräch sucht, verändert sich das ja auch und Gesellschaft verändert sich ja auch und auch eine muslimische Gesellschaft kann sich verändern und das zeigen die Musliminnen und Muslime hier in Mannheim sehr, sehr deutlich, dass es beispielsweise, als wir getrauert haben nach dem Attentat auch in Berlin auf dem CSD, hat auch ein Muslim ein muslimisches Gebet gesprochen und das sind genau nicht nur die Signale, sondern tatsächlich die Hinweise darauf, dass wir verstanden haben als Gesellschaft insgesamt, dass wir nur zusammen eine gewisse Stärke haben. Und klar sind natürlich Muslime auch eine Randgruppe oder wie man das nennen mag. Das heißt, uns eint ja viel mehr als uns trennt. Und ich glaube, das wird in den Gesprächen auch immer deutlicher und immer klarer.
0: Bei Polizeiseite, sieht man das da ähnliche Erfahrungen?
1: Dass das Thema zu viel aufkommt. Also wurde mir auch schon oft zugetragen. Nichtsdestotrotz gilt es einfach dran zu arbeiten, weil es ist ja nicht, das Thema soll sich nicht aufdrängen, sondern es gibt ja auch immer wieder neue Bearbeitungshinweise. Jetzt zum Beispiel haben wir jetzt auch, was heißt auch, das ist jetzt auch schon eine Weile, den kleinen Zeugenschutz nach § 68 Absatz 2 StPO. Da gilt es ja auch, die Kollegen zu unterrichten, wenn jemand kommt und zeigt eine Straftat an, dass derjenige nicht vielleicht seine private Anschrift nennen muss, zu seinem Schutz und eben eine andere ladungsfähige Anschrift nennt. Und ich denke, das weiß nicht jeder Kollege oder wie weiter verfahren wird auch der Kontakt zu Staatsschutz und Sonstiges. Also wir Ansprechpersonen können einiges vermitteln, was dann eben für die Kollegen hilfreich sein könnte. Und das würde ich mir auch wünschen, wenn man da wieder etwas aufgeschlossener wäre und nicht denken, jetzt kommen das Thema wieder auf. Das war, ja, das finde ich dann manchmal auch ein bisschen schade. Aber da sind wir bemüht, weiter ins Gespräch zu gehen und so zu vermitteln als eine Hilfestellung und nicht als ein Aufdrängen von dem Thema Queer.
0: Wie sieht man das im Queeren Zentrum? Gibt es da irgendwie diese Idee überhaupt oder diese Vorstellung von wegen, dass man, wenn man jetzt mit muslimischen Menschen oder muslimisch orientierten Menschen, die normal ihre Religion leben, aber dann wiederum Extremisten, die dann entsprechend wieder islamistisch bezeichnet werden, ja, was eigentlich so einfach verleitet, das Ganze synonym zu verwenden, was ja eigentlich nicht der Fall ist, wird da unterschieden?
2: Da wird unterschieden und da möchte ich auch ganz klar sagen, das über einen Kamm zu scheren, bezeichne ich als rassistisch. Das ist nichts anderes. Und wir haben, also ich habe ja gerade schon mal gesagt, dass wir ja mehr sind als eindimensional. Also wir sind ja mehr als nur queer. Und genauso gibt es natürlich queere Muslime, es gibt queere Christinnen, es gibt queere jüdische Menschen. Queer bleibt nicht an der Haustür von Religion stehen. Und das wissen mittlerweile, und das wissen auch immer schon, denke ich, aber jetzt wird es sichtbarer in den Medien aus meiner Sicht. Das kommt auch langsam in der Gesellschaft an und jeder, der das queere Zentrum kennt und den Standort kennt, weiß auch, dass wir sehr multikulturell umgeben sind und wir werden öfter mal gefragt, und ich werde auch öfter mal gefragt, ob wir uns damit so wohlfühlen, ob ich mich damit so wohlfühle, und meine Antwort ist ganz klar ja, auf jeden Fall. Also wir haben total tolle NachbarInnen, wir sind von Restaurants umgeben, von einem afghanischen Restaurant, von einem syrischen Restaurant, von super vielen verschiedenen Kulturen, und wir verstehen uns blendend mit allen und uns eins, das hat Thorsten Riehle auch gerade so schön gesagt, uns eint doch alle eine Sache, und zwar wir sind Minderheiten in Deutschland, und ich denke, wir haben alle eine bestimmte Form von Diskriminierung erlebt und das eint.
0: Jetzt möchte ich von allen dreien kurz in einem Satz, was man sich wünscht, damit queere Menschen hier friedlich und nach ihrer Fasson leben können. Fangen Sie an.
2: Ja, das kurz runterzubrechen ist gar nicht so leicht, aber ich denke, was es braucht, ist eine weitere Zusammenarbeit mit der Stadt und Verwaltung, Behörden, Polizei und einfach eine noch größere Sensibilisierung der Gesellschaft gegenüber queeren Themen.
0: Thorsten Riehle, die Stadt.
3: Also die Stadt ist jetzt der große Begriff. Ich kann sagen, was ich mir wünschen würde, das wäre Respekt und die Offenheit, die Dinge einfach mal auf sich wirken zu lassen und nicht immer sofort eine Haltung zu entwickeln, das hat mit mir nichts zu tun, sondern eher mal eine Haltung zu entwickeln, die vielleicht von Neugierde geprägt ist.
0: Und bei der Polizei, Sie haben Ihre spezielle Aufgabe auch.
1: Natürlich, ich würde mir einfach wünschen, dass wir respektvoll miteinander umgehen, egal in welchen Bereichen. Dann käme es sehr wahrscheinlich auch gar nicht zu vielen Straftaten. Und das ist für mich immer so erschreckend. Eigentlich so ein friedliches Nebeneinander scheint manchmal gar nicht so möglich. Und das macht traurig und heißt aber immer stetig dran arbeiten, auch mit den ganzen Playern, die mit im Spiel sind. Und ja, um das zu erreichen.
0: Das war eine wichtige halbe Stunde, finde ich, für mehr Toleranz und Verständnis, damit friedlicher und respektvolles Mit- und Nebeneinander dann auch wirklich funktioniert. Soweit für diesmal unsere Talkrunde in Lokal Global. In der nächsten Ausgabe finden wir sicher wieder ein die Region betreffendes Thema. Bis dahin.
4: Annette Lennartz findet, dass dringend über Frieden gesprochen werden muss. Zum Antikriegstag am 1. September hat sie sich mit dem Industriepfarrer Maximilian Hässlein getroffen.
5: Am 1. September ist der Antikriegstag. Er erinnert an den Beginn des Zweiten Weltkrieges mit dem deutschen Überfall auf Polen am 1. September 1939. Die Initiative zu diesem Tag ging in Westdeutschland vom DGB, vom Deutschen Gewerkschaftsbund, aus, und erstmals am 1. September 1957 fanden Aktionen statt. Nie wieder Krieg war damals das Motto. Der Zweite Weltkrieg, ein deutscher Angriffskrieg, tötete 27 Millionen sowjetische Bürger, 6 Millionen jüdische Menschen, insgesamt 50 Millionen Menschen. Jetzt, fast 70 Jahre später, scheint das Ziel des Antikriegstages passé, denn die sogenannte Zeitenwende gilt ja jetzt für Deutschland. Kriege sind einkalkuliert. Vor 2 Jahren schon sagte der Verteidigungsminister Boris Pistorius, wir müssen bis 2029 kriegstüchtig sein. Im Studio ist der Wirtschafts- und Sozialpfarrer der Metropolregion, Maximilian Hässlein. Er wohnt in Mannheim. Er ist ein Friedensaktivist, bei den Ostermärschen für den Frieden immer dabei und auch ansonsten sehr aktiv. Ja, wo stehen die Friedensaktivisten heute? Wohl irgendwo in der Ecke, oder Maximilian Hässlein?
6: Das kann man wohl so sagen, dass wir als friedensbewegte, friedensaktivistische Menschen deutlich in die Ecke gestellt werden, als naiv, als realitätsfern. Wie schon immer das bei der Friedensbewegung war, wurden wir immer verdächtigt als fünfte Kolonne Moskaus. Das ist ja nichts Neues. Und trotzdem ist die Abneigung schon vehement. Ja.
5: Also, ich bin ja auch noch wegen Pershing 2 auf die Straße gegangen und jetzt werde ich sofort als Putin-Versteherin abgetan, wenn ich sowas sage oder sogar AfD-Sympathisantin. Das hat sich schon wahnsinnig geändert. Ja, und jetzt werden Marschflugkörper der USA hier stationiert, die werden einfach durchgewinkt, da gibt es noch nicht mal eine Diskussion im Parlament. Wie ist sowas möglich?
6: Ja, ich glaube, es hat schon innerhalb des Landes, innerhalb der Gesellschaft einen Wandel stattgefunden. Also ich bin ja ein Kirchenmensch und erlebe das gerade auch in der evangelischen Kirche sehr stark. Da gab es immer eine sehr starke Friedensbewegung innerhalb der evangelischen Kirche und auch eine deutliche Ablehnung nuklearer Bewaffnung. Und die bröckelt zusehends. Ja, und ist zum Beispiel beim letzten Kirchentag nicht mehr als notwendig erachtet worden, sich eindeutig gegen die nukleare Bewaffnung auszusprechen. Und das sind schon Veränderungen, ja, und es kommt sozusagen wieder die Bedrohung aus dem Osten, die hier in der Gesellschaft eine Rolle spielt, ob sie denn wirklich existiert oder nicht, wird nicht diskutiert, glaube ich, oder nur in Ansätzen. Aber das ist die Grundlage, auf der dann von Kriegstüchtigkeit geredet wird, auf der dann Marschflugkörper stationiert werden sollen und auf der dann die ganze Aufrüstung und Hochrüstungsmaschinerie anläuft, die wir gerade erleben.
5: Wie ist es denn in den Gewerkschaften? Da sind ja einige auch ganz schön am Wackeln. Wenn ich das lese noch vom letzten Jahr, der DGB hat sich eindeutig geäußert, fordert Sicherheit durch Rüstungskontrolle, Abrüstung, Rüstungsexporte müssen dauerhaft reduziert werden, Rüstungsausgaben nachhaltig gesenkt werden, Massenvernichtungswaffen geächtet werden und so weiter. Also ganz eindeutige Ziele. Ich glaube, der DGB steht noch zu den Forderungen, aber einige Gewerkschaften, gerade im Rüstungsmetallbereich,
6: der DGB steht zu den Forderungen und ist auch ein wichtiger und verlässlicher Partner da drin. Das ist, glaube ich, überhaupt keine Frage. Aber natürlich ist in allen Gewerkschaften, so nehme ich es wahr, ich kann nicht für die Gewerkschaften sprechen. Ich bin zwar Verdi-Mitglied seit, beziehungsweise ÖTV-Mitglied seit Anfang der 90er Jahre, aber ich kann nicht für die Gewerkschaften sprechen. Aber es gibt natürlich innerhalb der Gewerkschaften auch unterschiedliche Positionen. Und es geht im gewerkschaftlichen Bereich immer auch um Arbeitsplätze, um gute Arbeit und auskömmliche Arbeit. Und natürlich bieten manche Firmen das an, selbst über Waffenproduktion. Das ist einfach so.
5: Ja. Im Moment ist ja die Wirtschaft sehr in der Krise und Konzerne wie VW etc. überlegen schon, wie sie ein Stück von dem Rüstungsboom, den es hier gibt, abkriegen können, was sie anders produzieren können, also im Rüstungsgeschäft. Das ist schon eine ganz neue Sache, ne? Gibt es durch diese Waffenproduktion eigentlich mehr Sicherheit?
6: Ich glaube, dass das tatsächlich der insgesamt der falsche Ansatz ist. Ich glaube nicht, dass wir durch Waffen mehr Sicherheit erlangen. Ich glaube auch nicht, dass wir durch eine immense Hochrüstung auch ein Gefühl von Sicherheit bekommen. Ich kann mir das nicht vorstellen. Ich erlebe es auch nicht so. Und ich glaube, dass wir im Prinzip als Menschen, die sich um den Frieden bemühen und die den hochhalten wollen, und ich glaube, es sind die allermeisten Menschen, die das wollen, müssten wir eigentlich anfangen, darüber nachzudenken, wie wir denn Kriege und Konflikte überhaupt verhindern, dass wir nicht erst darauf reagieren, wenn sie denn entstanden sind, sondern dass wir im Prinzip schon anfangen, für den Frieden zu arbeiten, bevor es zu einer Auseinandersetzung kommt. Ja, also das heißt, mir ist es viel zu spät, jetzt zu sagen, wir müssen jetzt Waffen anschaffen, damit wir bestehen können, falls wir angegriffen werden. Ich glaube, wir müssen dafür sorgen, dass wir nicht angegriffen werden. Und wir müssen damit nicht mit Waffen sorgen, sondern mit einer Ausrichtung unserer, unserer Politik, unserer Ausrichtung auf Verständigung, auf Miteinander und auch auf die Ausrichtung darauf, wie wirtschaften wir eigentlich in dieser Welt.
5: Und ist es dafür nicht jetzt ein bisschen spät in Deutschland mit Blick auf Ukraine?
6: Dann muss man darüber nachdenken, wie kriegt man die denn, wie kriegt man die zur Ruhe, dass die Waffen schweigen. Und trotzdem glaube ich, ist zurzeit alles Nachdenken und alles politische Handeln darauf ausgerichtet, sich kriegstüchtig zu machen. Und ich glaube, wir müssen überhaupt erstmal friedensfähig werden.
5: Das heißt verhandeln.
6: Was jetzt zwingend nötig wäre, glaube ich, ist nicht nachzulassen mit dem Druck auf diplomatische Bemühungen, diesen Krieg zur Ruhe zu bringen. Und ich glaube, diesen diplomatischen Druck kriegt man hin, wenn man weltweite Bündnisse schließt und wenn man nicht versucht, sein eigenes Süppchen dabei doch zu kochen. Und ich glaube, wir brauchen wirklich ein neues Verständnis von gesellschaftlichem Miteinander.
5: Ja, das ist ein wunderbares Schlusswort. Vielen Dank, Maximilian Häßlein, Wirtschafts- und Sozialpfarrer für die Metropolregion aus Mannheim. Danke.
6: Sehr gerne, vielen Dank.
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5: Wie angekündigt, begeben wir uns jetzt auf einen Acker im Mannheim-Feudenheim. Ein Acker, der gemeinschaftlich und ökologisch bebaut wird. Eine Gemeinschaft, die versucht, ihren Beitrag gegen den Klimawandel zu leisten, durch Permakultur, weniger Wasserverbrauch, alles wird verarbeitet, nichts wird weggeworfen. Andreas Frank hat die Gemeinschaft besucht.
8: Wir sind hier am Ortsrand von Feudenheim, im Osten von Mannheim, auf einem Acker der Ackergemeinschaft Feudenheim. Und ich spreche mit drei Mitgliedern dieser Ackergemeinschaft, mit der Karin, der Elke und der Hermine. Vielleicht erzählt er erstmal, was ist die Ackergemeinschaft Feudenheim? Was kann man sich darunter vorstellen?
9: Einen großen Acker mit, die Fläche weiß ich jetzt gar nicht, aber mit vielen Parzellen, die entweder 100 oder 50 Quadratmeter groß sind. Und jedes Mitglied hat eine Parzelle und bewirtschaftet die nach eigenem Belieben, allerdings natürlich nach bestimmten Grundlagen der biologischen Landwirtschaft und der Permakultur. Und wir bauen an, was wir wollen und brauchen und können fast Selbstversorger werden, manchmal.
10: Wenn einem eine ganze Parzelle, auch 50 Quadratmeter können sehr groß sein, wenn man sie alleine bewirtschaftet, dann kann man auch Mitnutzer werden von einem Mitglied und bewirbt sich und kann sich dann das Feldstück teilen. Das finde ich sehr praktisch.
8: Darf hier jeder mitmachen? Also kann man sich einfach bewerben und bekommt dann Acker zugeteilt? Oder gibt es da, was für Kriterien habt ihr da?
9: Eigentlich nur, dass man sich an die Prinzipien hält, die wir haben. Ansonsten kann jeder mitmachen, solange eine Parzelle frei ist.
8: Okay, und jetzt hast du gesagt, man kann quasi arbeiten, wie man will. Ihr nennt euch jetzt aber auch Ackergemeinschaft. Wie weit geht diese Gemeinschaft? Also inwieweit tauscht ihr euch da aus oder arbeitet ihr auch zusammen?
10: Ja, zum Beispiel heute, also jeden Monat gibt es einen Ackertag, auch für gemeinschaftliche Arbeiten und zum Austausch und zum Beisammensein. Und dann, was gerade anfällt, wird vorher auch angekündigt. Im Sommer treffen wir uns wegen der Hitze halt schon früher und im Herbst ist es dann meistens ab 10.
11: Und wir sind ja auch ein Verein, und habe auch Mitgliederversammlung einmal im Jahr. Und da werden dann auch verschiedene Anliegen besprochen und Formalien ausgetauscht.
12: Also die Gemeinschaft geht natürlich auch so weit. Wir haben ja neben den Parzellen auch Gemeinschaftsflächen, wie die, auf der wir gerade sitzen. Wir haben die Hütte mit den Geräten, die wir gemeinschaftlich nutzen und die auch gepflegt werden müssen. Haben inzwischen gemeinschaftlich die Wassercontainer, also die haben wir schon immer gemeinschaftlich zu nutzen, aber haben jetzt auch einen Zugang zum Grundwasser, das wir alles in Gemeinschaftsarbeit erstellt haben. Also insofern, und natürlich tauschen wir uns aus, sowohl bei der Arbeit mit den Nachbarn nebenan oder wenn wir was sehen, was uns spannend erscheint oder geben uns Tipps. Der Austausch, finde ich, ist sehr, sehr gut, aber er ist sehr locker, er ist nicht irgendwie organisiert, sondern der entsteht einfach, ja.
8: Jetzt war das ja nicht immer die Ackergemeinschaft Feudenheim, also ursprünglich, also der Ursprung ist ja ein anderer. Könnt ihr mir da darüber noch was erzählen?
12: Also ich war von Anfang an dabei, da hieß es Mikrolandwirtschaft. Das hat ein junger Mann initiiert, wollte das als Start-up machen. Er hat es sehr gut organisiert am Anfang, hat die Hütte hingestellt, die Geräte, hat alles aufgeteilt, auch Anleitungen gegeben, wie man, was man gut anbauen kann, zu welcher Zeit und was nebeneinander und so weiter, Fruchtfolge. Und er hat an irgendwie noch weitere Felder aufgemacht. Und irgendwann wurde es zu viel, glaube ich. Und dann ist er ausgestiegen und dann haben wir überlegt, wie es weitergehen soll. Und dann haben sich ein paar Leute zusammengetan, haben gesagt, wir machen einen Verein und gründen und organisieren das alleine. Und es läuft gut.
8: Okay, und das Grundstück hier, das gehört der Stadt, glaube ich?
12: Und der Kirche.
8: Okay, und das habt ihr gepachtet dann?
12: Ja, das haben wir gepachtet.
8: Von den Mitgliedern her, sind die alle jetzt aus Feudenheim oder wie setzt die Mitgliederstruktur zusammen?
10: Ich glaube auch aus der Innenstadt, Schwetzinger Vorstadt, habe ich schon gehört, sind viele Mitglieder. Ja, und es spricht sich rum und wer dann in seiner unmittelbaren Nähe nichts findet und zum Beispiel mit dem E-Bike ist es ja auch keine Distanz und der kann sich dann hier auch bewerben.
8: Okay, und die Erzeugnisse, die nimmt dann jeder für sich oder gibt es da auch Austausch oder ist man da auch in Gemeinschaft?
10: Es gibt auch Austausch, weil manchmal hat man einfach doch sehr viel von manchen Sachen, ja. Und also ich habe auch von meiner Ackernachbarin schon sehr schöne Zucchinis geschenkt bekommen, weil ich war etwas spät mit meinen Zucchinis, ja, oder Mangold. Und dann kriege ich eine E-Mail, wo die eine Mitgärtnerin schreibt, ich habe noch Mangold übrig, wenn du noch mal Mangold möchtest, gerne, ja. Das finde ich auch schön.
11: Dann haben wir hier an unserer Hütte, an unserer Gerätehütte auch eine, ja, so eine Box. Und da kann man überzählige Sachen auch dahin bringen und verschenken. Also, dass man zu viel hat an Gemüse.
12: Oder auch im Frühjahr an frisch gezogenen Tomaten, wo dann plötzlich zu viel.

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0: Ja, seid gegrüßt, liebe HörerInnen des Bermudafunk zur heutigen Ausgabe von Sonar. 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Ja, eine Stunde Information und Musik, heute zusammengestellt von Michael Rasenspieler am 26.08.2026 oder ihr hört die Sendung zu einem anderen Zeitpunkt. Ja, es wird ein Beitrag über aktuelle Abschiebungen nach Afghanistan gehen. Ja, Mitte der Woche wird es wieder Meldungen aus der Rhein-Neckar-Region geben, alles was so nah passiert ist. Ja, los geht's aber mit einem Beitrag von Radio Korax aus Halle. Ja, denn anlässlich der Landtagswahlen startete ein Bündnis aus der Zivilbevölkerung das Projekt Demokrat-Tour. Ja, über 30 Tage fahren 30 Menschen, ob es 30 sind oder mehr, geht jetzt nicht hervor. Also über 30 Tage fahren Menschen 30 Etappen und sprechen über 30 Themen. Sie fahren von Schwerin nach Magdeburg, quer durch Mecklenburg-Vorpommern und Sachsen-Anhalt. Ja, und letzten Mittwoch hat die Redaktion mit Professor Dr. Englisch gesprochen, um mehr über die Tour zu erfahren und auch ja über die Tour. Daten über die Tour, ja.
1: Ich melde mich aus Wismar. Wir sind in Schwerin in der Hauptstadt gestartet, sind von dort aus südlich des Bundeslandes in Richtung polnische Grenze gefahren, haben zum Beispiel Anklam in Grenznähe besucht und von dort aus an der Küste Richtung Rostock waren wir gewesen und sind gestern in Wismar angekommen.
2: Und ihr habt ja auch so ein bisschen die Halbzeit erreicht. Also 30 Tage wollt ihr unterwegs sein, eben in diesem Monat August auf die Landtagswahlen in Mecklenburg-Vorpommern und Sachsen-Anhalt aufmerksam machen. Dabei trefft ihr auch verschiedene Initiativen, PolitikerInnen, Vereine, aber natürlich auch BürgerInnen. Wie werdet ihr denn da so empfangen? Also was sind denn da so die Resonanz?
1: Also die Resonanz war für uns erfreulich groß, würde sogar sagen sehr groß. Wir hatten auch Sorgen gehabt, dass es zu Konfrontationen kommt, zum Beispiel mit der AfD, aber das passierte nur per E-Mail und da während was so Sachen live erlebt haben, das waren Überraschung der Weise, dass am Weg zum Beispiel für uns so ein Pausensnack ausgelegt war in Form von Kornäpfeln und die Straße markiert war mit Kreide, dass wir schon wussten genau, musste gar nicht auf der Karte schauen, es war alles markiert für uns. Uns einmal passiert auch, dass am Parkplatz, als wir losgefahren sind, die Leute uns hinterhergejubelt haben. Und wir können uns das nur so erklären, wir haben Schmuck an unseren Fahrrädern angebracht, unter anderem mit einem QR-Code, so dass man, wenn man Demokratie liest, das ist ja vielgestaltig, was dann vielleicht Parteien wie AfD oder BSW drunter verstehen oder was wir drunter verstehen. Und da kann man, wenn man den QR-Code liest, landet man auf unserer Internetseite ostdeutschland.de und da wird's hoffentlich klar, auf welcher Seite wir stehen. Wir sind als parteiübergreifende Radtour gestartet und wenn wir unsere Botschaft anbringen wollen, dann ist sie ganz kurz, geht wählen und wählt nicht blau.
2: Und diese Radtour animiert ja auch zum Mitmachen. Also du hast ja eben gerade auch schon davon gesprochen, dass ja auch zahlreiche Menschen euch eben bejubelt, begrüßt haben, vielleicht mit Snacks versorgt haben. Und ihr habt tatsächlich auch so ein vierteiliges Konzept, würde ich mal sagen. Also es gibt eben die Möglichkeit, sich auch nur etappenweise, vielleicht auch nur stundenweise dieser Radtour anzuschließen. Man kann aber auch Streckenpartin werden, also quasi dieses ganze Drumherum mit organisieren, Verpflegung, Streckenführung, Übernachtung etc. pp. Es gibt aber auch die Möglichkeit, sowas wie Mittagspausen und auch Vorträge, Gespräche zu organisieren. Was ist denn da so inhaltlich gerade in dem Bereich Vortrag, Workshops, Gespräche, Lesungen passiert, was vielleicht bisher so ein kleines Highlight bildet von ja der zur Hälfte geschafften Radtour?
1: Also wir hatten mehrere Highlights, das um mit dem gestrigen Tag zu beginnen, da waren wir in einer Gaststätte eingeladen von der Initiative Gutes Klima Wismar und dort wurde der Film eines Fahrradaktivisten gezeigt aus Freiburg, der nennt sich Cycling Cities, also grob übersetzt fahrradfreundliche Städte. Und das für mich Überraschende war, es gab eine Live-Schaltung nach Freiburg, sodass zu Beginn der Aktivist Ingvar Perovanovic zu den Zuschauern sprechen konnte. Und andere Beispiele, was wir auch erlebt haben, bei Neubrandenburg, da wurden wir begrüßt von den demokratischen Fraktionen, also es war ein Grillfest und dort waren die Linken vertreten, die Grünen, die SPD, die Union wurde auch erwartet, aber war terminlich verhindert, aber am nächsten Morgen, als uns der Oberbürgermeister von Neubrandenburg empfangen hat, dort dann war auch die grüne Fraktion mit vertreten. Und das ist ja das, was wir uns auch wünschen, dass die demokratischen Parteien so gut zusammenarbeiten, dass das Bundesland hier eine Zukunft hat. Problematischer sehe ich, wie sieht es dann in den nächsten 2 Wochen aus, wenn wir durch Sachsen-Anhalt radeln. Da sind die Wahlprognosen noch kritischer als hier in Mecklenburg-Vorpommern. Da gibt es ja immer mal Prognosen, die sagen, es ist sogar rot-rot-grün möglich.
2: Genau, da sprichst du es auch schon an. Die Radtour ja nähert sich immer mehr eben den sachsen-anhaltinischen Bundeslandsgrenzen und ihr habt ja auch euer Ziel dann hier in Sachsen-Anhalt, wo ja auch zuerst gewählt wird. Was wären denn so die nächsten Etappen und auch die nächsten Gespräche, die denn hier in dem Bundesland, von dem wir auch gerade das Morgenmagazin senden?
1: Also wir machen eine große Schleife durch Sachsen-Anhalt, das heißt, wir kommen in Ahrensee an. Da gibt es zum Beispiel eine Lesung mit dem Journalisten Hermann Finke über sein neuestes Büchlein, was er geschrieben hat, Entscheidet euch. Eine Flugschrift nennt sich das, wo er aufrüttelt, ähnlich wie man es auch von dem SL, der auch so ein Buch geschrieben hat mit einer Aufforderung, empört euch. Und weitere Veranstaltungen, die mir einfallen, das ist in Naumburg, da wollen wir über solche Analyse-Tools sprechen wie Valomat oder Partycheck. Dann fällt mir ein, in Merseburg gibt es am Abend eine Diskussion im offenen Kanal, veranstaltet von dem amtierenden Rektor der Hochschule, Professor Voss, zum Thema bedrohte Wissenschaft und bedrohte Studierende. Dann in Halle wird es eine Veranstaltung am Sonntag auf dem Markt geben. Und dann geht es weiter Richtung Bitterfeld, Dessau, wo wir das Umweltbundesamt besuchen. In Wittenberg ist eine Veranstaltung in der Evangelischen Akademie. Und dann soll es auch eine Veranstaltung geben zum Thema politische Bildung in der Schule, wo der Schulleiter, der so diesen griffischen Spruch geprägt hat, das Grundgesetz ist mein Parteibuch, den werden wir treffen. Und die Abschlussveranstaltung findet am 5.9. in Magdeburg statt, dem Tag vor der Wahl. Und da haben wir kein eigenes Programm, sondern da reihen wir uns ein in diese große sachsen-anhaltweite Bündnis Sachsen-Anhalt weltoffen.
0: Ja, soweit der Bericht von der Demokrat-Tour von Radio Korax aus Halle, der tagesaktuellen Redaktion, im Gespräch mit Professor Dr. Harald Englisch.

0: Ja, aktuell wird wieder abgeschoben nach Afghanistan vom Flughafen Leipzig-Halle. Ja, und als Reaktion auf die erneute Charterabschiebung von Personen nach Afghanistan hat der Flüchtlingsrat Sachsen-Anhalt zu einem Protest aufgerufen. Und dazu hat die tagesaktuelle Redaktion von Radio Korax aus Halle mit Martina Fuchs vom Flüchtlingsrat Sachsen-Anhalt gesprochen, um Näheres zu den Abschiebungen zu erfahren.
1: Genau, wurde denn da bei dem Charterflug abgeschoben? Wie viele Menschen waren das?
2: Ja, also leider kann ich Ihnen diese Frage gar nicht richtig beantworten. Ich kann da keine Zahlen liefern. Wir wissen auch nicht genau, ob da Menschen aus Sachsen-Anhalt beteiligt waren oder beziehungsweise in diesem Flieger gesessen haben. Wir wissen nur, dass diese Situation, dass jetzt auch junge Männer oder überhaupt Männer aus afghanische Männer, die sich nichts haben zu Schulden kommen lassen, nach Afghanistan abgeschoben werden, dass das halt angekündigt wurde von Minister Dobrindt und jetzt umgesetzt wird. Wir wissen zum Beispiel aus Bayern, dass da 8 Leute in Abschiebungshaft sitzen, davon mindestens 5 Personen sich nichts haben zu Schulden kommen lassen, also 8 Personen aus Afghanistan, die auf ihre Abschiebung warten. Also es ist alles noch nicht so richtig, es ist nicht so richtig durchsichtig. Wir können da jetzt keine Zahlen liefern, aber wir wissen, dass es passiert und dass es mehr werden wird.
1: Wie werden die Abschiebungen denn begründet?
2: Sie werden gar nicht begründet. Sie werden, also die Leute, also haben keinen gesicherten Aufenthaltsstatus in Deutschland und ihnen wird halt sozusagen das Schutzbedürfnis abgesprochen, ja. Also Frauen, afghanische Frauen bekommen auf jeden Fall einen Schutzstatus in Deutschland. Das ist auch gut so. Das ist richtig so. Es ist aber so, dass im Moment eine Grenze gezogen wird zwischen Männern und Frauen einerseits und dann jetzt nochmal neu zwischen Männern, die sich etwas zu Schulden haben kommen lassen oder nicht. Und die Situation, dass jetzt Männer abgeschoben werden, das ist immer so ein bisschen in der Debatte um Menschen mit Fluchtgeschichte ist es immer so ein bisschen in der Debatte, naja, nur alleinreisende Männer, naja, nur Männer ohne Familie und so weiter. So als wären Männer irgendwie keine Menschen, ja, also könnte man zusammenfassen. Wir können ja mal drauf schauen, wen das treffen kann. Also das trifft im Grunde jede mögliche männliche Person aus Afghanistan kann das jetzt treffen, die keinen gesicherten Aufenthalt in Deutschland hat. Das kann sein, dass das junge Männer sind, die als zum Beispiel als Minderjährige hergekommen sind und natürlich hier zur Schule gegangen sind und eine deutsche Sozialisation durchlaufen haben. Man erwartet von diesen Leuten, dass sie sich anpassen, dass sie sich integrieren, dass sie im Grunde, dass sie Deutsche werden. Und dann ändert sich die Lage und plötzlich sind sie mit Abschiebung nach Afghanistan bedroht, in ein Land, das sie nicht kennen und in das sie natürlich auch nicht wollen. Wir müssen mal schauen, dass Menschen, die eine deutsche Sozialisation durchlaufen haben, in Afghanistan überhaupt nicht passen. Es ist natürlich für die auch ein Unrechtsstaat und auch gefährlich und auch furchtbar. Hier erwarten wir von ihnen, dass sie Frauen und Mädchen respektieren. Sie haben vielleicht Freundinnen, sie sind mit Mädchen befreundet. Und dann werden sie nach Afghanistan abgeschoben. Allein ihre Art und Weise, wie sie sich sozialisiert haben, bringt sie in Afghanistan schon in Gefahr. Die Taliban wissen, dass sie irgendwann abgehauen sind. Sie wissen, dass sie sich verändert haben im Ausland. Und sie wissen, dass sie jetzt eng beobachtet werden müssen. Sie müssen sich jetzt plötzlich an Regeln halten, die wir eigentlich aus tiefstem Herzen ablehnen. Also wir schicken junge Männer oder überhaupt Männer, die sich integriert haben, die Deutsche geworden sind, wir schicken die jetzt nach Afghanistan und erstens laufen die Gefahr, dort sofort verhaftet zu werden und vielleicht diese ganze Sache überhaupt nicht zu überleben. Und zweitens erwarten wir von ihnen, dass sie sich dort, nun lassen sie sich halt nicht verhaften, sondern sich dort an die Regeln halten. Das heißt, sie müssen mitmachen bei dieser Unrechtsveranstaltung dort. Das ist eigentlich moralisch überhaupt nicht vertretbar.
1: Wie ordnen Sie die Abschiebung denn ein? Also was würden Sie sagen, welche politischen Ziele hinter diesen Abschiebungen stehen?
2: Ich kann Ihnen nicht sagen, welche politischen Ziele hinter Abschiebung grundsätzlich stehen. Also grundsätzlich stehen normalerweise Ziele hinter Abschiebung, irgendwie die Gesellschaft zu spalten oder den Rechten hinterherzulaufen oder irgendwas in der Art, ne? Also nachvollziehbare politische Ziele gibt es eigentlich nicht, was Abschiebung angeht. Aus meiner Perspektive würde ich immer sagen, dass Integration und Austausch, internationaler Austausch hilfreicher ist für jeden Staat und für jede Gesellschaft. Aber die Ziele, die jetzt verfolgt werden, das kann man nur mutmaßen, ist vermutlich vor dieser Rechtsverschiebung, die wir erleben, vor dieser drohenden Übernahme der AfD in Sachsen-Anhalt, generell den hohen Umfragewerten der AfD, dass die CDU zumindest und in Teilen auch die SPD dem vorausgreift, nicht? Also dass sie irgendwie versuchen, die Wünsche der rassistischen Bevölkerung zu erfüllen, damit sie gewählt werden. Kann ich jetzt nur mal so zusammenfassen, keine Ahnung, weiß ich nicht. Finde ich total, also muss ich ehrlich sagen, ist ganz schwer nachzuvollziehen, wenn man das logisch versucht, aber das wird vermutlich der Grund sein, ja.
1: Ja, Sie haben ja die Gefahren für die Menschen, die da abgeschoben werden, gerade schon sehr gut beschrieben und eingeordnet. Was wären denn die Forderungen des Flüchtlingsrates an dieser Stelle?
2: Also wir fordern einen Stopp jeglicher Abschiebung natürlich. Und natürlich auch, wenn wir darüber reden, dass Straftäter sogenannte oder auch sogenannte Gefährder abgeschoben werden, das ist auch nicht okay, ne? Also wir müssen uns gegen diese Normalisierung stemmen. Es ist halt so, dass wenn je mehr Abschiebungen durchgeführt werden, je mehr Flieger abheben, in je mehr Länder abgeschoben wird und so umfangreicher, setzt eine gewisse Gewinnung ein in der Öffentlichkeit. Naja, so ist das eben, ne? Das sind ja Straftäter oder so. Dann wird das aufgemacht für Nicht-Straftäter. Wir müssen uns das klar vor Augen machen, das sind Menschenrechtsverletzungen. Also es hat Gründe, warum die Leute aus Afghanistan zu uns flüchten. Es ist wichtig, das im Auge zu behalten, dass in diesem Land im Moment niemand sicher ist. Auch Männer nicht, auch Straftäter nicht. Und wenn wir unser eigenes Justizsystem ernst nehmen und da nicht mit zweierlei Maß messen, dann sagen wir, okay, diese Person hat eine Straftat begangen, jetzt wird sie bestraft, verurteilt, sitzt ihre Strafe ab oder zahlt ihre Strafe und dann ist es vergessen. So funktioniert eigentlich unsere Justiz. Und wenn wir das ernst nehmen, dann müssen wir sagen, ja gut, dann gilt es aber auch für jeden. Ne? Also dann können wir nicht sagen, irgendwie diese Person hat ihre Strafe abgesessen oder bezahlt und muss dann trotzdem das Land verlassen.
1: Um es vielleicht ein bisschen für die Zuhörenden abzubilden, vielleicht haben Sie Informationen dazu, wie die Abschiebungen zustande gekommen sind, beziehungsweise wie sie geplant und durchgeführt wurden?
2: Ich kann Ihnen da ein Beispiel nennen von einer, es ist ja immer schwierig, ne? Abschiebungen nachzuvollziehen ist gar nicht so einfach, die Leute verschwinden halt einfach. Wir haben jetzt aber in manchen Fällen die Situation, dass eine Abschiebung verhindert werden kann und dann an dieser Stelle kann man es sehr gut nachzeichnen. Und da greife ich einmal auf einen Bericht aus unserem Nachbarland Niedersachsen zurück. Ja? Da ist ein junger Mann, der in Niedersachsen in Abschiebehaft genommen worden. Das war ein junger Mann, der ursprünglich aus Mansfeld-Südharz, also Sachsen-Anhalt, kam und dort als unbegleiteter Minderjähriger eingetroffen ist. Der hat dann das alles, was ich vorhin beschrieben habe, durchlaufen. Ne? Der ist dann da zur Schule gegangen und so weiter. Und dann ist sein Asylantrag abgelehnt worden. Und er hat solche Angst bekommen. Natürlich, ne? Das muss man sich vor Augen führen. Die Leute haben natürlich Todesangst, wenn diese Abschiebung im Raum steht. Er hat solche Angst bekommen, dass er weggelaufen ist, irgendwie in die Schweiz, soweit ich weiß, und dort dann aber aufgegriffen wurde. Und die Bundespolizei, die dafür eigentlich ja gar nicht zuständig sein sollte, also die Bundespolizei hat ihn dann ins Abschiebegefängnis nach Hannover gebracht. Nur dadurch, dass der Kontakt zum Flüchtlingsrat Hannover zustande kam und da irgendwie eine Rechtsvertretung organisiert werden konnte, wurde festgestellt, dass im Asylverfahren Fehler gemacht wurden und das Ganze nochmal aufgerollt wurde. Das heißt, diese Abschiebung konnte abgewendet werden. Deswegen wissen wir so genau, was da passiert ist. Aber das ist ein großartiges Beispiel dafür, was da eigentlich passiert. Da werden Fehler im Asylverfahren gemacht. Da wird ein junger Mann, der deutsch sozialisiert ist, so in Panik versetzt, dass er über die Grenze flieht, was er mit einer Duldung nicht darf. Dann wird er aufgegriffen, wird in Haft genommen. Und wenn das jetzt alles so gelaufen wäre, wie die Behörden sich das vorstellen, wäre er postwendend abgeschoben worden nach Afghanistan auf Nimmerwiedersehen. Und dort, wie ich vorhin beschrieben habe, in Lebensgefahr geraten, große Gefahr eingegangen, verhaftet zu werden oder allermindestens in der absurden Situation, sich da in dieses Unrechtsregime einfügen zu müssen.
1: Das ist ja jetzt auch nicht das erste Mal, dass so eine Sammelabschiebung stattgefunden hat. Die scheinen ja jetzt in einem monatlichen Rhythmus stattzufinden. Und außerdem arbeitet Deutschland dabei auch in enger Kooperation mit dem Taliban-Regime, um die Abschiebung umzusetzen. Welche Beziehungen haben Deutschland und die Taliban denn in diesem Zuge und welche sollten sie vielleicht stattdessen haben?
2: meiner Meinung nach sollten da gar keine Beziehungen, ich weiß gar nicht, was für eine Beziehung man zu einem Taliban-Regime haben kann, aber das ist ja auch alles schon oft besprochen und oft beschrieben worden, dass das nicht richtig ist und dass das dringend kritisiert werden muss, dass Deutschland eben diplomatische Beziehungen mit Afghanistan eingeht. Also nachdem wir vor ein paar Jahren es noch hieß, irgendwie man müsse unbedingt dort Krieg führen und man müsse die unterstützen und gegen das Taliban-Regime, und jetzt wird es quasi durch diese Beziehungen unter anderem mit Deutschland ja quasi hoffähig gemacht, das Regime. Das wird anerkannt. Deutschland erkennt die Taliban als rechtmäßige Regierung an, weil Deutschland mit den Taliban verhandelt über eben zum Beispiel Bedingungen zur Abschiebung. Wir haben die Information, dass Afghanistan verlangt, dass Deutschland für jede Person, die abgeschoben werden soll, so ein Dossier erstellt. Also Deutschland liefert dem Unrechtsregime der Taliban Informationen, detaillierte Informationen über die Person, die abgeschoben werden soll. Dann akzeptieren die Taliban das und wissen schon, was sie dafür eine Person bekommen, was diese Person in Deutschland gemacht hat, und können dann entsprechend sofort ihre Unrechtsgesetze durchsetzen. Diese Person in Haft nehmen, diese Person foltern, weiß ich, was da passiert, keine Ahnung. Darüber gibt es detaillierte Informationen, was passiert, aber nicht genau, wem das passiert. Ne? Also wir wissen, was in Afghanistan passiert, wir können aber nicht immer im Einzelnen nachvollziehen, was welcher Person persönlich einzeln zugefügt wird. Aber das ist das Risiko, was Deutschland eingeht. Da wird bereitwillig, wird diese Forderung erfüllt. Das heißt, also Deutschland tanzt hier komplett nach der Pfeife von Afghanistan und hat überhaupt gar keine Schwierigkeiten damit, sie noch bei ihrer menschenverachtenden Politik zu unterstützen.
1: Und vielleicht abschließend eine Frage aus der Redaktion. Welche Ausstrahlung bzw. Auswirkungen haben denn die Abschiebungen auf die afghanische Diaspora?
2: Naja, das kann man sich vorstellen. Ne? Die Leute sind völlig verängstigt. Also wenn man nicht mal zur Ausländerbehörde gehen kann, ohne befürchten zu müssen, dass man dort verhaftet wird. Wenn Leute auf der Straße verhaftet werden oder eben beim Grenzübertritt von der Bundespolizei direkt ins Abschiebegefängnis eingeliefert werden, dann ist es so unübersichtlich, wo, an welcher Stelle Gefahr droht, wie man sie umgehen kann, dass natürlich ein normales, geordnetes Leben eigentlich gar nicht mehr möglich ist. Die Leute sind völlig in Angst. Also wir können froh sein, wenn sie da noch ihrer Arbeit nachgehen oder noch vernünftig zur Schule gehen. Wie soll man lernen unter diesen Umständen, ja? Also wir erwarten von den Menschen, dass sie sich integrieren. Wir erwarten von den Menschen, dass sie sich in die deutsche Gesellschaft integrieren und hier möglichst noch einen Abschluss machen und anfangen zu arbeiten. Und gleichzeitig setzen wir sie so dermaßen unter Druck und verängstigen sie so, dass sie ja eigentlich schon aus psychischem Druck gar nicht mehr in der Lage sind, irgendwie diesen Anforderungen nachzukommen. Aber es ist natürlich auch fraglich, ob man überhaupt mit Menschen so umgehen will. Also ob man wirklich mit Menschen so umgehen will, dass sie praktisch keine Sicherheit mehr haben. Wann und wo sie abholen können. Also ich möchte auf diesem Beispiel mit der Bundespolizei jetzt noch einmal kurz sprechen. Die Ausländerbehörde ist dafür zuständig, zu bestimmen, wer abgeschoben wird und wer nicht. Nicht die Bundespolizei. Aber sie haben Tatsachen geschaffen, indem sie die Person direkt in das Abschiebegefängnis eingeliefert haben. Also das heißt, auch für die Menschen, die davon potenziell betroffen sind, dass sie im Grunde gar nicht mehr wissen, wo die eigentlich

0: Ja, und damit kommen wir zum letzten Themenschwerpunkt in den nächsten 23 Minuten. Hör die Meldungen aus der Rhein-Neckar-Region, alles was so nah passiert ist, gesprochen von Tratak Tara. Und da muss ich gerade nochmal gucken, wo ich da die... Ja, alles klar. Nein, doch nicht. Wieso hört er nicht auf mich? Ach ja, das ist das andere Fenster. So. Nun hört ihr Meldungen aus der Rhein-Neckar-Region, gesprochen von Tratak Tara.
1: Nach den gewalttätigen Ausschreitungen beim Pokalderby zwischen dem SV Waldhof und Kaiserslautern stellt sich einmal mehr die Frage, wer trägt Verantwortung? Vermutlich wird schon bald wieder vieles als halb so wild erscheinen. Die Ereignisse werden als bedauerlicher Einzelfall abgehakt. Die Vereine werden für ihre Fans bestraft, Innenminister die Kostenfrage diskutieren und anschließend wird der Spielbetrieb mit den üblichen Besserungsversprechen weitergehen. Bis zum nächsten Mal. Doch bei 85 Verletzten und rund 1400 eingesetzten Polizisten verbietet sich die Floskel vom Einzelfall. Wer sich mit Pyrotechnik geworfenen Gegenständen und Gewalt in einen rechtsfreien Raum wähnt, handelt nicht überraschend, sondern kalkuliert. Die Polizei ermittelt unter anderem wegen Körperverletzung, Landfriedensbruch, tätliche Angriffe auf Beamte und Verstößen gegen das Sprengstoffgesetz. Wenn sich Randalierer auf offener Bühne mit der Staatsmacht prügeln und berittene Polizei auf dem Spielfeld aufzieht, ist eine Grenze überschritten. Der erste Verlierer ist dabei der Fußball selbst. Das späte 1:0 des ersten FC Kaiserslautern gerät angesichts der Bilder zur Nebensache. Wer friedliche Zuschauer, Spieler und Einsatzkräfte gefährdet, beschädigt nicht nur einen Verein, sondern die Glaubwürdigkeit des gesamten Profifußballs. Auch bei der Kostenfrage sollte es nicht bei Sonntagsreden bleiben. Nach dem Urteil des Bundesverfassungsgerichts vom 14. Januar 2025 zu Polizeikosten bei Hochrisikospielen hätten die Länder längst handeln können und Kosten bei Spieleinsätzen umlegen können. Bisher hat davon lediglich Bremen Gebrauch gemacht. Dabei wurden Zahlen öffentlich, die überwiegend der Allgemeinheit aufgebürdet werden. 425.000 bezifferte der Stadtstaat die Kosten für ein Hochrisikospiel. In Niedersachsen lagen Hochrisikospiele teils bei rund 800.000 bis 1,27 Millionen Euro. In diesem Bereich muss wohl auch das Spiel im Mannheimer Karl-Benz-Stadion eingeordnet werden. Da zusätzlich Polizisten aus Rheinland-Pfalz, Hessen und Bayern nun zum Spiel eingesetzt wurden, sind dadurch noch zusätzliche Kosten wie Anreise- und Abordnungskosten sowie weitere Zulagen angefallen. Beim ebenfalls in Bremen dokumentierten Fall waren hier allein 200.000 Euro als Entschädigungen für angeforderte Polizisten aus anderen Bundesländern ausgegeben worden. In Mannheim ist daher wohl mit Kosten zwischen 500.000 und 800.000 Euro zu rechnen für ein Fußballspiel. Eine generelle Umlegung der Sicherheitskosten auf die Vereine oder dem DFB als Veranstalter scheuen bisher einzelne Kommunen und verweisen auf eine angestrebte bundesweite Regelung. Das ist bequem, aber nicht überzeugend, wenn Hochrisikospiele den Steuerzahler mehrere hunderttausend Euro kosten, während die Veranstalter aus den Einnahmen partizipieren, stellt sich die Frage nach der Verhältnismäßigkeit zwangsläufig. Natürlich tragen nicht die Vereine persönlich die Verantwortung für jeden Gewalttäter, aber sie tragen Verantwortung dafür, ob Gewalt im Umfeld ihrer Veranstaltung wirksam verhindert und sanktioniert wird. Wer immer nur von den richtigen Fans und bedauerlichen Einzelfällen spricht, macht es sich zu einfach. Der Fußball braucht deshalb weniger Betroffenheitsrhetorik und endlich Konsequenzen, die tatsächlich Wirkung zeigen. Das hessische Innenministerium hat den Verein Palästina e.V. verboten. Dem Pfarrei werden antisemitische Propaganda, die Verbreitung israelfeindlicher Positionen sowie die Billigung des Hamas-Angriffs vom 7. Oktober 2023 vorgeworfen. Zeitgleich wurden am Dienstag, 18. August, mehrere Wohnungen und Lagerräume in Hessen sowie eine Wohnung in Mannheim durchsucht. Insgesamt waren 5 Personen betroffen. Festnahmen gab es nicht. Die Ermittler stellten unter anderem elektronische Datenträger, Laptops, Computer, Bargeld sowie Propagandamaterial wie Aufkleber, Banner und Schriftstücke sicher. Dem Vereinsverbot war ein Verwaltungsgerichtsverfahren vorausgegangen. Nach Angaben des Innenministeriums hatte sich der Verein über 2 Instanzen gegen die Durchsuchungen gewehrt. Auch der Verwaltungsgerichtshof Kassel habe hinreichende tatsächliche Anhaltspunkte für ein Verbot gesehen. Das Ministerium wirft Palästina e.V. vor, gegen die verfassungsgemäße Ordnung und den Gedanken der Völkerverständigung verstoßen zu haben. Die Ermittlungen hätten ergeben, dass der Verein über einen längeren Zeitraum antisemitische Positionen verbreitet, das Existenzrecht Israels bestritten und entsprechende Propaganda öffentlich verbreitet habe. Eine führende Figur des Vereins war Aitak Barani, die dem Vereinsvorstand angehörte. Barani bezeichnete den Hamas-Angriff vom 7. Oktober 2023 öffentlich als, Zitat, gelungene Widerstandsaktion und erklärte, Zitat, es gibt keinen Terror der Hamas. Wegen dieser Äußerung wurde sie im April 25 vom Amtsgericht Frankfurt verurteilt. Das Gericht beließ es nach den vorliegenden Angaben bei einer Verwarnung. Palästina e.V. war nach Angaben des hessischen Antisemitismusbeauftragten Uwe Becker zudem mit Organisationen und Gruppen aus dem Umfeld des palästinensischen Aktivismus und der deutschen Linksextremismus-Szene vernetzt. Genannt wurden unter anderem das sogenannte Kufia-Netzwerk, in dem auch der Studierendenverband der Linkspartei, die linke SDS, die DKP und Palästina spricht vertreten gewesen sein sollen. Das Innenministerium teilte mit, der Verein sei seit dem Hamas-Angriff auf Israel am 7. Oktober 2023 verstärkt öffentlich in Erscheinung getreten und habe den Angriff ausdrücklich befürwortet. Ein führendes Vereinsmitglied habe ihn als, Zitat, gelungene Widerstandsaktion bezeichnet. Eine im November 2024 über soziale Medien angekündigte Selbstauflösung sei nach Einschätzung des Ministeriums tatsächlich nicht umgesetzt worden. Der Verein habe seine Aktivitäten fortgeführt und seine antisemitische Propaganda weiter verbreitet. Bereits im Januar 25 hatte das Landeskriminalamt Wohnungen von Vorstandsmitgliedern und weiteren Vereinsmitgliedern durchsucht. Seit 23 lief gegen den Verein, der im Jahr zuvor gegründet worden war, ein vereinsrechtliches Ermittlungsverfahren. Dabei wurden nach Angaben des Innenministeriums die Aktivitäten öffentlichen Äußerungen und Veranstaltungen des Vereins umfassend ausgewertet. Hessens Innenminister Roman Posek erklärte, der Verein habe mit antisemitischer Propaganda die Grenzen zulässiger politischer Meinungsäußerung überschritten und darauf hingewirkt, antisemitische Feindbilder zu verbreiten und gesellschaftliche Spannungen zu vertiefen und den Gedanken der Völkerverständigung nachhaltig zu beeinträchtigen. Zitat Ende. Am Dienstagabend kam es in Frankfurt zu einer Protestkundgebung gegen das Vereinsverbot. Nach Angaben der Polizei nahmen rund 30 Menschen teil. Angemeldet waren 50 TeilnehmerInnen. Das Verbot fällt in einer Zeit zunehmender antisemitischer Vorfälle auch in Hessen. Die Zahl der registrierten antisemitischen Straftaten stieg von 357 Fällen im Jahr 24 auf 374 Fälle im Jahr 25. Die Recherche- und Informationsstelle Antisemitismus, RIAS, Hessen registrierte im vergangenen Jahr 1.900 antisemitische Vorfälle, ebenfalls ein neuer Höchststand. In Zusammenhang mit dem Vorgehen gegen Palästina e.V. richtet sich zugleich Kritik an Baden-Württemberg. Dort steht insbesondere das Palästina-Komitee Stuttgart im Fokus. Der Verein ist über die offizielle Seite der Stadt Stuttgart verlinkt. Besucher von stuttgart.de werden von dort auf die Internetpräsenz von Palästina-Komitee Stuttgart weitergeleitet. Dort werden Spendenmöglichkeiten angeboten, die laut Recherchen direkt Organisationen wie Hamas und Samidun zugutekommen. Die Rhein-Neckar-Verkehr GmbH, RNV, plant, die Haltestelle Hauptfriedhof barrierefrei auszubauen. Was zunächst nach einer überschaubaren Modernisierung klingt, umfasst tatsächlich einen weitreichenden Umbau des komplexen Kreuzungsbereichs an der Röntgenstraße zwischen Hauptfriedhof und Universitätsklinikum mit erheblichen Eingriffen in Grünflächen, möglichen Folgen für das Stadtklima und hohen Kosten für die Stadt Mannheim. Unter dem Titel Barrierefreier Ausbau der Haltestelle Hauptfriedhof sieht das Planfeststellungsverfahren neben der Modernisierung der Bahnsteige und zwei neuen Ampelübergängen an der Röntgenstraße zahlreiche weitere Maßnahmen vor. So soll die Wendeschleife der Stadtbahn vergrößert und ein Abstellgleis verlängert werden. Dafür müsste die Röntgenstraße in Fahrtrichtung Feudenheim näher an das Klinikum und den Neckar rücken. Auch die bestehende Unterführung für den Fuß- und Radverkehr müsste entsprechend verlängert werden. Darüber hinaus ist vorgesehen, die Röntgenstraße im Bereich der Abbiegeschleife von einer auf drei Fahrspuren zu verbreitern. Dadurch soll Platz für zwei zusätzliche Bussteige geschaffen werden, obwohl es an der Röntgenstraße bereits zwei Bushaltestellen gibt. Mit den geplanten Ausbaumaßnahmen würden nach den vorliegenden Planungen mehrere hundert Quadratmeter Grünfläche versiegelt und 10 große Laubbäume gefällt. Angesichts zunehmender Hitzeperioden und der wachsenden Bedeutung von Stadtgrün für die Abkühlung dicht bebauter Bereiche ist dieser Bereich aus klimaökologischer Sicht kritisch zu bewerten. Wie relevant das Thema ist, zeigt sich erst in diesem Sommer. Die RNV musste aufgrund hitzebedingter Gleisverwerfungen den Stadtbahnbetrieb ausgerechnet im Bereich der Haltestelle Hauptfriedhof beeinträchtigen. Auch für Fahrgäste sind schattenspendende Bäume und begrünte Aufenthaltsbereiche ein wichtiger Bestandteil einer attraktiven Haltestelle. Auf aufgeheizten, versiegelten Flächen und in gläsernen Wartehäuschen kann sich die Situation dagegen weiter verschärfen. Auch finanziell ist das Vorhaben erheblich. In den Informationsvorlagen der Stadt werden die Gesamtkosten mit rund 19 Millionen Euro angegeben. Davon müsste die finanziell angespannte Stadt Mannheim rund 8 Millionen Euro selbst tragen. Angesichts dieses Umfangs stellte sich die Frage, ob für den dringend notwendigen barrierefreien Zugang zu Bus und Stadtbahn nicht zunächst eine deutlich kleinere und kurzfristig umsetzbare Lösung sinnvoll wäre. Denn der öffentliche Verkehr steht zugleich vor der Herausforderung, wieder attraktiver zu werden. Bei der Verkehrserhebung 2023 lag sein Anteil an den innerstädtischen Wegen nach den vorliegenden Angaben nur noch bei rund 10%. Gerade deshalb sollten Haltestellen nicht nur barrierefrei, sondern auch klimaangepasst und angenehm nutzbar sein. Eine zukunftsfähige Verkehrspolitik muss Barrierefreiheit, Leistungsfähigkeit des ÖPNV und Klimaanpassung gemeinsam denken. Dazu gehören gut zugängliche, beschattete und möglichst begrünte Haltestellen, ebenso wie eine sorgfältige Prüfung, welche Flächen für einen Ausbau tatsächlich benötigt werden. Die Auswirkungen des Klimawandels und die Folgen von Versiegelung und Baumverlust für das Stadtklima sollten bei der Planung von Verkehrsinfrastruktur künftig deutlich stärker berücksichtigt werden. Eine vollständige Stellungnahme des Umweltforums Mannheim zur Umweltprüfung im Rahmen des Planfeststellungsverfahrens Barrierefreier Ausbau der Haltestelle Hauptfriedhof ist auf der Seite umweltforum-mannheim.de einsehbar. Am Donnerstag, den 13. August, hat zwischen dem Firnheimer Wald und dem Stadtteil Vogelstang ein Vegetationsbrand eine rund 2000 Quadratmeter große Fläche erfasst. Die anhaltende Hitze und Trockenheit begünstigten die schnelle Ausbreitung der Flammen. Zeitweise waren nach Angaben der Feuerwehr bis zu 35 Einsatzkräfte vor Ort. Der Brand brach auf einer teils landwirtschaftlich genutzten Fläche hinter dem Köthener Weg aus. Bei Anwohnern ist das Areal auch als Hundewiese bekannt. Nach ersten Einschätzungen der Feuerwehr entstand das Feuer in einem Gebüsch nahe eines Gebäudes und breitete sich anschließend auf die trockene Vegetation aus. Verletzt wurde nach bisherigen Angaben niemand. Für die Anwohner am Köthener Weg war der Brand dennoch beunruhigend. Zwischen der brennenden Fläche und den angrenzenden Grundstücken lagen lediglich ein Fußweg und eine begrünte Insel mit Kiefern. Wie schnell sich ein Vegetationsbrand unter trockenen Bedingungen ausbreiten kann, erlebten die Anwohner unmittelbar. Ein Bewohner berichtete gegenüber dem Mannheimer Morgen, gegen 15 Uhr zunächst einen starken Rauchgeruch wahrgenommen zu haben. Kurz darauf hörte er hinter seinem Haus brutzeln und knistern. Als er dem Geräusch in Richtung Feld folgte, sah er die Flammen. Wenig später rückte die Feuerwehr an. Rund 35 Einsatzkräfte begannen mit der Brandbekämpfung und konnten verhindern, dass das Feuer auf die angrenzenden Gärten und die Kieferninsel übergriff. Die Nähe zu den Wohnhäusern machte die Situation besonders riskant. Die Baumkronen der Kiefern reichten bis an die Sträucher der Brandfläche und die Gärten heran. Damit bestand grundsätzlich die Gefahr, dass sich das Feuer über die Vegetation weiter ausbreitet. Der Brand auf der Vogelstang wirft eine grundsätzliche Frage auf. Wann müssen bei einem Feuer in unmittelbarer Nähe von Wohnhäusern zusätzliche Schutzmaßnahmen ergriffen werden und wann kommt sogar eine Evakuierung in Frage? Einen festen Abstand zu Wohnhäusern, ab dem automatisch bestimmten Maßnahmen ausgelöst werden, gibt es nach Angaben der Stadt Mannheim nicht. Entscheidend sei vielmehr die konkrete Situation vor Ort und deren weitere Entwicklung. Eine Rolle spielen unter anderem die Entfernung zur Bebauung, die Geschwindigkeit der Brandausbreitung, die Windverhältnisse und die Art der Vegetation. Auch entscheidend ist, ob die Feuerwehr das Feuer unter Kontrolle halten und eine weitere Ausbreitung verhindern kann. Bei Vegetations- und insbesondere Waldbränden kann sich ein Feuer durch Funkenflug, Glut und brennende Baumteile auch über größere Entfernungen ausbreiten. Wind kann die Ausbreitung zusätzlich beschleunigen. Eine Evakuierung ist nach Angaben der Stadt nicht allein deshalb notwendig, weil ein Brand in der Nähe von Wohnhäusern ausbricht. Entscheidend sei vielmehr, ob für die Bevölkerung eine konkrete und akute Gefahr besteht und ob diese mit anderen Maßnahmen ausreichend beherrscht werden kann. Welche Maßnahmen erforderlich sind, entscheidet zunächst die Einsatzleitung vor Ort. Bei größeren, komplexeren Einsätzen übernimmt der Führungsstab der Feuerwehr die Koordination. Dabei arbeitet die Feuerwehr eng mit Polizei, Stadtverwaltung und weiteren Behörden und Organisationen zusammen. Sollte eine Evakuierung notwendig werden, hängt auch die Unterbringung der betroffenen Menschen von der jeweiligen Lage ab. Bei kleineren Maßnahmen kann die Stadt beispielsweise dazu raten, vorübergehend bei Freunden oder Angehörigen unterzukommen. Bei größeren Evakuierungen können öffentliche Gebäude wie Sporthallen als Anlauf- und Unterbringungsstellung vorbereitet werden. Welche Einrichtungen tatsächlich genutzt werden, richtet sich unter anderem nach der Zahl der Betroffenen, der voraussichtlichen Dauer der Evakuierung und den notwendigen infrastrukturellen Voraussetzungen. Der Brand auf der Vogelstang zeigt zugleich, welche Bedeutung die anhaltende Trockenheit für die Ausbreitung von Vegetationsbränden hat. Ausgetrocknete Gräser, Sträucher und andere Pflanzen können Feuer deutlich schneller weitertragen als feuchte Vegetation. Für die Feuerwehr bedeutet das, dass sich die Lage bei entsprechenden Wetterbedingungen innerhalb kurzer Zeit verändern kann. Wind, trockene Vegetation und die Nähe zu Bäumen oder Gebäuden können die Gefahr einer weiteren Ausbreitung erhöhen. Der Flächenbrand auf der Vogelstang konnte unter Kontrolle gebracht werden, bevor die Flammen die angrenzenden Grundstücke erreichten. Dennoch zeigte der Einsatz, wie schnell ein Vegetationsbrand in unmittelbarer Nähe zu Wohnhäusern zu einer ernsten Gefahr werden kann. Angesichts zunehmender Hitze- und Trockenperioden dürfte die Frage, wie Städte auf solche Situationen vorbereitet sind, künftig an Bedeutung gewinnen. Für die Entscheidung über Schutzmaßnahmen und mögliche Evakuierung bleibt dabei entscheidend, wie sich ein Brand im konkreten Moment entwickelt. Nicht allein, wie viele Meter zwischen Flammen und Wohnhäusern liegen. Im Rangierbahnhof Handelshafen Mannheim ist in der Nacht zum 13. August ein Waggon eines Güterzuges entgleist. Der Vorfall ereignete sich nach Angaben der Bundespolizei gegen 1.20 Uhr während einer Rangierfahrt. Verletzt wurde niemand. Nach dem bisherigen Stand der Ermittlungen kann ein Fehlverhalten des Triebfahrzeugführers und des Rangierbegleiters ausgeschlossen werden. Die Bundespolizei sucht deshalb nach zwei Personen, die sich zum Zeitpunkt des Vorfalls in der Nähe des Rangierbahnhofs aufgehalten haben und möglicherweise Angaben zum Unfallhergang machen können. Gesucht werden ein Mann mit schwarzer, knielanger Hose, hellen Schuhen, weißer Mütze, rot kariertem Kurzarmhemd und dunklem Rucksack sowie eine Frau mit braunen Haaren, kurzer blauer Jeans, weißem Oberteil und hellblauer Jacke. Die beiden Personen werden gebeten, sich bei der Bundespolizeiinspektion Karlsruhe oder einer anderen Polizeidienststelle zu melden. Auch weitere Zeugen werden um Hinweise gebeten. Der Vorfall fällt in eine Phase erhöhter Aufmerksamkeit für mögliche Sabotageakte gegen die kritische Verkehrsinfrastruktur. Nach den jüngsten Ermittlungen zu Anschlägen auf Frachtflugzeuge und Einrichtungen der Deutschen Bahn steht dabei insbesondere die Frage im Raum, ob gezielte Eingriffe in Verkehrs- und Logistikstrukturen versucht werden. Das Technologieunternehmen Heidelberger Druckmaschinen AG will gemeinsam mit dem Schweizer Unternehmen Fenergy eine Technologie- und Industrieplattform für Natrium-Ionen-Batteriespeicher aufbauen. Zum Auftakt des neuen Geschäftsjahres bekräftigt Heidelberg damit seine strategische Ausrichtung auf neue Geschäftsfelder. Zunächst sollen gemeinsam Batteriespeichersysteme gefertigt werden. Perspektivisch ist auch der Aufbau einer Produktion von Natrium-Ionen-Batteriezellen auf Basis der Fenergy-Zellchemie geplant. Heidelberg, das sich seit 1995 als Technologieunternehmen positioniert und inzwischen in zahlreichen Geschäftsfeldern über die klassische Drucktechnik hinaus aktiv ist, sieht den Einstieg in die Produktion von Natrium-Ionen-Speichern als einen Baustein seiner strategischen Weiterentwicklung. Zu den weiteren Aktivitäten zählen unter anderem eine Kooperation mit dem ukrainischen Unternehmen Skyaton zur Entwicklung von Drohnenabwehrsystemen. Im Energiebereich ist Heidelberg Druckmaschinen insbesondere über seine Tochter Heidelberg Amperfield bekannt, die unter anderem Wallboxen für Elektrofahrzeuge herstellt. Vom Speichersystem zur integrierten Fertigung. Die bereits im Juli angekündigte Kooperation zwischen der Heidelberg-Tochter HD Advanced Technologies und Fenergy sieht zunächst die Übernahme der industriellen Fertigung kompletter Energiespeichersysteme für Fenergy durch Heidelberg Druckmaschinen vor. Das reicht von der Beschaffung und Produktion über den Rollout und die Installation bis hin zu Service und Wartung. Im Fokus stehen Speicherkabinetts, Container und weitere Systemlösungen. Grundlage ist ein langfristiger Rahmenliefervertrag. Zunächst sollen die Systeme in Deutschland für den europäischen Markt gefertigt werden. Perspektivisch ist eine Produktion in den USA für den nordamerikanischen Markt vorgesehen. Fenergy wurde 2019 gegründet und beschäftigt derzeit rund 60 Mitarbeiter an Standorten in Roth bei Luzern, Columbia, South Carolina, Singapur und Bremen. In Bremen nahm das Unternehmen im September vergangenen Jahres mit einer Leistung von 400 Kilowatt und einer Kapazität von einer Megawattstunde die bis dahin größte Natrium-Ionen-Batterie Europas in Betrieb. Im Juni wurden Fenergy für seine Technologie zudem mit dem The Smarter E Award in der Kategorie Energiespeicher ausgezeichnet. Durch die Übernahme von Produktion und Vertrieb durch HD Advanced Technologies soll Fenergy sich stärker auf die Weiterentwicklung seiner Zellchemie und des Systemdesigns konzentrieren können. Langfristig wollen die Partner jedoch einen Schritt weitergehen und eine vollständig integrierte Fertigung von Natrium-Ionen-Speichern aufbauen. Dafür ist ein Joint Venture vorgesehen, in das beide Unternehmen ihre jeweiligen Kernkompetenzen einbringen sollen. Fenergy seine Natrium-Ionen-Zellchemie und sein Zelldesign, Heidelberg ein spezifisches Druckverfahren. Ziel sind nach Angaben der Unternehmen innovative Zellformate mit besonderen Anforderungen an Bauform und Leistungsparameter. Im Mittelpunkt stehen dabei Anwendungen mit besonders hohen Anforderungen an Leistungsfähigkeit und Zuverlässigkeit. Als mögliche Einsatzfelder nennen die Partner unter anderem kritische Infrastrukturen, Verteidigung und Mobilität. Der in Wien lebende deutsche Autor Luca Kieser erzählt in seinem neuen Roman von einem Polizisten, der die linke Szene in Heidelberg infiltriert. Luca Kieser hat selbst in Heidelberg studiert und wurde dort wohl durch den Fall Simon Brenner inspiriert. Simon Brenner mit Klarnamen Simon Brommer wurde Ende 2010 in Heidelberg als verdeckter Ermittler des Landeskriminalamts Baden-Württemberg enttarnt. Brenner hatte sich in der linken Szene engagiert, um Informationen über Einzelpersonen und linke Zusammenhänge zu sammeln. Simsalabim, Simon Brenner, so der Titel des Romans, der am 26. August erscheint und Elemente des True Crime mit der Dramaturgie einer linksradikalen Telenovela verbindet. Nach Angaben des Verlags entwickelt sich daraus ein doppelbödiges Spiel über politische Radikalisierung, Zugehörigkeit und die Frage, wie lange sich eine Rolle von der eigenen Identität trennen lässt.
0: Ja, und das war's dann in der heutigen Sonarsendung in der Erstausstrahlung am 26.08. auf den Antennenfrequenzen 89,6 oder 105,4 MHz. 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Ja, hier noch der Hinweis. Morgen Donnerstag, 27.08. gibt's Sonar bereits ab 16 Uhr. Bis dann. Tschüss.

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1: Hallo und herzlich willkommen zu einer neuen Ausgabe von Take 42. Am Mikrofon ist der Marco und ihr hört die Sendung im Bermudafunk in Mannheim auf der 89,6 und in Heidelberg auf der 105,4, in Karlsruhe im Querfunk auf der 104,8 sowie bei Radio Unerhört in Marburg auf der 90,1. Alle Frequenzen, alle Links, alle Infos zu dieser und zu all unseren anderen Sendungen findet ihr auf take42.de. Und diese Sendung wird sonntags aufgenommen und läuft dann direkt am Dienstag schon zum ersten Mal über den Äther. Wir sind quasi brandaktuell und wir sprechen über einen Film, der gerade im Kino ist. Wir sprechen über Project Hail Mary. Ich habe den Film gesehen, habe mich quasi in den Film verliebt, habe mich in den Soundtrack verliebt, bin auf dem Weg vom Kino zurück. Und als ich an der Bahnstation war, hatte ich den Soundtrack schon gekauft und habe den dann quasi schon auf der Bahnfahrt gehört und war jetzt vor einer Woche nochmal im Film. Immer noch genial. Und wir sprechen heute über den Film, wir sprechen über Ryan Gosling, Sandra Hüller, also quasi die Hauptdarsteller. Ich habe ein paar Sachen vorbereitet, natürlich zu den Leuten, aber ein Großteil wird quasi, ich sage in Anführungsstrichen, aus dem Stegreif sein. Vor allem dann, wenn ich ganz hart der Fanboy des Films werde und auch des Buches, das habe ich gehört, dann wird es vielleicht ein bisschen anstrengend.

Kommen wir mal zu Ryan Gosling. Das ist ja einer von diesen Typen, wo ich immer denke, den sehe ich ständig. Und das meine ich jetzt gar nicht negativ, das ist durchaus positiv gemeint. Und dann in der Vorbereitung zur Sendung habe ich aber festgestellt, dass er gar nicht so viele Filme gemacht hat. Ich habe die halt bloß alle gesehen. Und 2005 zum Beispiel hat das angefangen, also ich habe den Film dann später gesehen, aber 2005 war er in Stay mit Hugh McGregor und Naomi Watts. In 2011 zum Beispiel war er in drei Filmen gleichzeitig, mit Drive, Crazy Stupid Love und The Ides of March. 2016, glaube ich, war dann, oder 2015 war dann Nice Guys zusammen mit Russell Crowe. Fand ich einen super Film. Und dann kam eben La La Land, den fand ich so, also der Film ging irgendwie nicht an mich, aber da ist ja eine Einzelmeinung. Blade Runner 2049, ne, brauchen wir nicht drüber reden, genialer Film. First Man, erst recht. In Barbie war er dann Ken und hat, also wie gesagt, man versteht mich nicht falsch, ich mag den Mann, der super Schauspieler. Ich finde aber halt nicht, dass er singen kann. Auch das wird eine Einzelmeinung, ist mir bewusst. Aber also, was das wieder gut macht, er macht das so schön und er hat so viel Spaß dabei, dass es im Endeffekt egal ist, dass er nicht singen kann. Weil wie gesagt, er gibt allen anderen, auch den Zuschauern, einfach eine gute Zeit, ja, ihm beim semi-professionellen Singen zuzuhören. Genau, 2024 war dann Fall Guy oder halt im Deutschen Ein Colt für alle Fälle. Und ich habe quasi, also ich habe den Film auf Englisch gesehen und sein Name wird im Endeffekt nie gesagt. Und ich habe, keine Ahnung, gute 90 Minuten vom Film gebraucht, bis ich verstanden habe, dass das eigentlich Colt Seavers ist. Aber sei es drum. Und dann eben jetzt Project Hail Mary. Und der hat sich ja innerhalb kürzester Zeit wirklich zum Kassenschlager schlechthin entwickelt.

2027 soll dann Star Wars Starfighter mit Ryan Gosling rauskommen. Ein Star Wars Film, der als Standalone eine Geschichte in eben diesem Universum erzählt. Ob man das jetzt braucht, ist nochmal ein ganz anderes Thema, aber ne, wie gesagt, hatten wir ja schon mal Star Wars ist jetzt Disney und Disney möchte die Kuh, bis sie umfällt. So, Ryan Gosling wurde als Ryan Thomas Gosling 1980 in London, Ontario in Kanada geboren und seit 2011 ist er mit Eva Mendes zusammen. Mit der hat er dann zwei Kinder, also da gibt es im Endeffekt auch nichts wirklich Spektakuläres. Er war mal mit Rachel McAdams zusammen, aber wie gesagt, jetzt seit 2011 mit Eva Mendes. Ob die beiden verheiratet sind oder nicht, ist nicht bekannt. Und Mendes antwortete mal in einem Interview auf die Frage mit einem Lächeln und sagte, sie hält es gern mysteriös, was auch immer das heißen mag. Neben der Schauspielerei hat dann Ryan Gosling noch ein marokkanisches Restaurant in New York, wo er auch lebt, also nicht im Restaurant, sondern in New York an sich, und hat auch mal eine Band gehabt, mit der es bisher allerdings nur ein Album gab und es immer wieder Gerüchte gibt, dass ein zweites Album kommen soll. Aber sei mal hingestellt. Gosling hat übrigens 3 Oscar-Nominierungen, bester Hauptdarsteller für Barbie, hat er nicht bekommen. Auch den Song hat es damals, glaube ich, nicht gegeben als Oscar. Und jeweils bester Hauptdarsteller für La La Land und Half Nelson. Und das ist ja auch der Film, mit dem er letztendlich dem großen Publikum bekannt wurde.

Kommen wir mal zur weiblichen Protagonistin, Gegenspielerin, eigentlich Sympathieträgerin und trotzdem ein bisschen der Rolle geschuldet, ein bisschen bitchy, und auch das meine ich nicht negativ, weil ihre Beweggründe ebenfalls gut rüberkommen. Sandra Hüller spielt eben Eva Stratt im Film. Und Sandra Hüller ist ja derzeit so in aller Munde, und das zu Recht. Ich habe sie zwar immer wieder gesehen, aber ich hatte keinen Namen dazu. War dann bis vor kurzem auch, wie gesagt, recht unbekannt. Also, ne, Gesicht kannte man, Namen nicht unbedingt. Hat sich aber dann in 2023 schlagartig geändert, als der Film Anatomie eines Falls in die Kinos kam. Der Film hat weltweite Aufmerksamkeit bekommen und wurde auch weltweit gefeiert. Er hat bei den Oscars 5 Nominierungen bekommen. Und hier ist bemerkenswert, es war keine Nominierung als bester ausländischer Film, sondern als bester Film. Also sprich, in der Hauptkategorie. Sandra Hüller war ebenfalls als beste Hauptdarstellerin nominiert, hat dann aber nicht gewonnen. Hingegen ging der Oscar dann aber für das beste Drehbuch an den Film. Also von daher, ja. Mit Project Hail Mary ist Sandra Hüller jetzt schlagartig einem weltweiten Publikum bekannt geworden und man darf jetzt quasi gespannt sein, ob sich daraus eine Karriere in Hollywood entwickelt. Wenn sie das nicht macht oder vielleicht trotzdem, man weiß ja nicht, also wenn die Frau Zeit hat und jetzt gerade nicht schauspielert, dann ist sie Dozentin an der Hochschule für Musik und Theater in Leipzig.

James Ortiz sieht man im Film nicht, aber man hört ihn. Und auch das war eigentlich gar nicht geplant. Er spielt nämlich Rocky. Und das durchaus wörtlich. Denn in den meisten Einstellungen ist Rocky eine Puppe und kein CGI. Also natürlich, ich spoilere heute so ein bisschen, also damit müsst ihr jetzt leben, da müsst ihr durch. Also wenn man natürlich Rocky in der kleinen Bubble sieht, wo er durchs Raumschiff fällt und so, dann ist das natürlich CGI. Aber wenn er quasi so vor einem steht oder sich mit Grace unterhält, dann ist das meistens eine Puppe. Und James Ortiz ging auch davon aus, dass seine Stimme nochmal drüber synchronisiert wird. Also er hat natürlich den Text gesprochen, damit Ryan Gosling jemanden hat, mit dem er reden kann. Die Produzenten haben sich aber dann dazu entschlossen, also nachdem sie so ein paar Dailies gesehen haben oder erste Aufnahmen gesehen haben, so, ach ja, dann macht das eigentlich ganz gut. Und da wird quasi gar keiner mehr drüber gelegt. Kleines Fun Fact, es gibt ja diese eine Szene, in der dann überlegt wird, welche Stimme Rocky haben könnte, wo man sich dann quasi auch auf die Stimme von James Ortiz, also zumindest im Original, festlegt. Da hört man ja im Englischen auch Meryl Streep, die hat ja quasi auch einen quasi Cameo an der Stelle. Und man hört Ray Porter. Und das ist deshalb lustig, weil Ray Porter hat das englische Hörbuch gesprochen. Wieder dann logischerweise nicht verwendet. Ortiz hat 2010 zusammen mit Kollegen die Theatergruppe Strange Man and Company gegründet. Hauptberuflich ist er Puppendesigner und auch Puppenspieler, wobei diese Bezeichnung wird ja der Tatsache noch nicht gerecht, was da eigentlich passiert. Und 2022 wurden seine Puppen und auch sein Puppendesign am Broadway verwendet. Also zum wiederholten Mal, muss man fairerweise sagen, da bei einer Performance für Into the Woods. Geboren wurde Ortiz 1984 im Bundesstaat New York und an sich ist auch so wahnsinnig viel über ihn gar nicht bekannt. Also wie gesagt, bisher quasi eher Puppendesigner und Puppenspieler. Auch hier quasi dann durch den Film erstmal bekannt geworden. Er hat aber Puppen für die von ihm erschaffene Rocky Horror Puppet Show entworfen, gebaut und dann quasi mit denen auch die gespielt. Ich finde immer, gespielt klingt so komisch, also mit Puppenspielen, aber der Mann ist professioneller Puppenspieler, also von daher ist so.

So, dann kommen wir jetzt mal zum Film. Und ich glaube, jetzt wird es ein bisschen anstrengend. Und ich versuche das Ganze auch so ein bisschen mich zusammenzureißen, dass das jetzt nicht hier großartig eskaliert. Aber was ich halt so genial finde, ist, dass man zum Beispiel auch Rocky jetzt nicht als, ja, ich sag mal, nochmal niedlichen Disney Alien dargestellt hat, sondern halt wirklich sehr nah auch an der Beschreibung vom Buch geblieben ist. Und es trotzdem, man hat es trotzdem geschafft, dass Rocky ein Sympathieträger ist, dass Rocky ein bisschen knuffig aussieht, ich glaube, das kann man so sagen. Und dass man halt trotzdem eine Beziehung zu ihm aufbaut. Und natürlich ist es auch so ein persönliches.

mit diesem, also Time to Go Fishing ist das dann im Original, wo dann, wo du im Hintergrund diesen erst diesen grünen Planeten hast und dann glaube ich, schalten die Sensoren an, dann wie diese Petrova Line eingeblendet. Und dann siehst du halt Ryan Grace, wie er in diesem von rotem Licht umgeben ist. Und in dem Moment, die Musik in dem Moment, das ist einfach der Wahnsinn. Wir kommen nachher noch zum Komponisten, ganz, ganz dringend und ganz, ganz sicher. Aber die Musik halt an der Stelle ist, das ist pures Gänsehautkino. Also ich saß wirklich, und ich wusste, was mich erwartet, aber ich saß wirklich im Kino und ich hatte Gänsehaut. Das macht, diese Szene macht so viel Spaß zu gucken. Und wenn dann Ryan Grace sagt, Rocky fragt, was ist los? Und dann Grace so, I'm having a moment. Und das beschreibt das so wirklich toll. Und das macht den Film, es ist nicht nur die Szene, aber ganz viele andere Szenen, macht den Film halt wirklich absolut sehenswert. Und das ist ja zum Glück nicht nur meine Meinung. Der Film ist hier auch ein Kassenschlager. Das ist schlicht und ergreifend so. Also damit hat Amazon, MGM, richtig viel Glück gehabt. Und wie ich finde, auch komplett verdient, weil der Film ist einfach genial.

genug gefanboyt an der Stelle. Reiß mich zusammen, ich hab's gesagt. Wir kommen mal zu den Regisseuren. Und ja, das ist Plural, was ja eigentlich eher ungewöhnlich ist, dass dann zwei Leute im Regiestuhl Platz nehmen, die sich da abwechseln oder zwei Stühle haben, ich weiß es gar nicht. Aber das ist so. Christopher Miller und Phil Lord. Und die zwei gibt es eigentlich seit einem Meeting mit Disney Anfang der 2000er nur noch im Doppelpack. Beide sind 1975 geboren. Beide besuchten das Dartmouth College, wo sie sich dann auch kennenlernten. Und seitdem sind die beiden im Endeffekt kreativ unzertrennlich. Wenn du dir die, kannst, keine Ahnung, mach IMDb auf und ne, Splitscreen und dann hast du auf der einen Seite den einen und auf der anderen Seite den anderen und guckst dir diese Vita an. Das ist im Endeffekt Copy-Paste. Also, die machen auch immer dasselbe. Beide Regie, beide Produzenten, beide schreiben das Drehbuch. Also, es ist so, das ist, ich weiß nicht, ob die. Also die haben einen Weg gefunden, wo sie zusammenarbeiten und sich offensichtlich prima ergänzen. Und diese Vita, die sie haben, die kann sich auch durchaus sehen lassen. Das ist durchaus beachtlich, weil zum Beispiel 2024 Oscars, da waren sie für den besten Animationsfilm nominiert, nämlich mit Spider-Man Across the Spider-Verse. Oder 2022, da waren sie für die Millers gegen die Maschinen oder The Millers vs. The Machines ebenfalls Animationsfilm nominiert. Und 2019 waren sie ebenfalls für den ersten Animations-Spider-Man nominiert und haben da den Oscar auch gewonnen. 2009 waren dann beide, waren ja schon vorher zusammen tätig, aber 2009 größeres Publikum mit dem Film Wolkig mit Aussicht auf Fleischbällchen. 2012 dann 21 Jump Street mit Jonah Hill und Channing Tatum. Zwei Jahre später 22 Jump Street. Und dann ebenfalls in 2014 der erste Lego-Movie. Und das sind jetzt bisher nur die Regie-Credits. Die Produzenten-Credits sind im Endeffekt dieselben Filme. Und noch eine ganze Menge Filme mehr. Was bei denen auch, bei den zwei auch interessant ist, sie waren das Regie-Duo für Solo, A Star Wars Story. Und nach angeblich 2/3 des Films sind sie dann quasi von Lucasfilm gefeuert worden, aufgrund von unterschiedlichen, different artistic Vision oder sowas. Also unterschiedliche kreative Ansichten. Das war die Erklärung. Man hat auch nie wirklich erfahren, woran es gelegen hat. Also es ist immer so ein bisschen nebulös. Es gibt so ein paar Gerüchte. Die zwei haben sich im Endeffekt nie geäußert. Ron Howard hat dann übernommen, hat an Bord geholt, hat dann versucht, das Ruder rumzureißen. Es wurden halt die restlichen Szenen gedreht. Es wurde ganz viel neu gedreht. Der Film... Ja, ne? Ist ja von den Star Wars-Filmen so ein bisschen der. Also, zum damaligen Zeitpunkt zumindest der schlechteste, weil wenn man jetzt Acolyte oder. Also, nee, komm, das ist ein anderes trauriges Thema. Aber immerhin waren dann Lord und Miller noch als Executive Producers im Film genannt. Ich glaube, das ist auch eher so ein rechtliches Thema gewesen. Aber gut. Also, sie hatten keinen Director Credit am Ende. Mit Project Hail Mary haben die zwei dann bewiesen, also spätestens jetzt haben die zwei bewiesen, dass diese Symbiose der beiden, wenn sie zusammenarbeiten, extremst gut funktioniert. Sie arbeiten an weiteren Filmen, wie beispielsweise einem dritten Spider-Verse-Animationsfilm, der demnächst auch ins Kino kommen soll. Eine Filmadaption von Mord ist ihr Hobby. Da bin ich auch mal gespannt. Angeblich mit Jamie Lee Curtis. Ein zweiter Lego-Batman-Movie. Und eine Fortsetzung von The Millers vs. The Machines. Und worauf ich mich persönlich freue, Artemis. Das ist eine weitere Verfilmung eines Buchs von Andy Weir,
Das wurde übrigens gelesen damals von Roxanne, nee, ich wollte sagen Roxanne Dawson, das ist falsch, die andere, die jetzt auch Ashoka gespielt hat, auf deren Namen ich jetzt nicht komme. Ich frage mich gerade, warum ich das nicht aufgeschrieben habe, verdammt. Also ihr wisst, wen ich meine, ne? Ashoka, die andere Roxanne.

Und damit kommen wir mal zum musikalischen Genie hinter diesem Soundtrack. Daniel Pemberton. Der wurde 1977 in England geboren und hat in der Tat schon einiges an Filmmusik auf die Beine gestellt. Also auch da war ich sehr überrascht, weil ich habe den Namen so vorher noch nie, sag mal, wirklich wahrgenommen. Ist jetzt natürlich ganz, ganz oben auf der Liste und ich muss noch mal bei dem einen oder anderen Soundtrack mal reinhören, was ich auch definitiv noch tun werde. Und Daniel Pemberton arbeitet auch sehr gerne mit Lord Miller zusammen. Also die haben übrigens auch ein Studio, also Lord Miller Productions, aber das ist nur so am Rande. Also Pemberton arbeitet sehr gerne mit Lord und Miller zusammen und hat auch die Musik für die beiden Spider-Verse-Filme gemacht, macht jetzt auch die Musik für den dritten Spider-Verse-Film. Aber auch ohne die beiden, also jetzt Daniel Pemberton ohne Lord Miller, ist er auch nicht unterbeschäftigt. Zum Beispiel hat er für Netflix die beiden Enola Holmes-Filme vertont, die, jetzt überlege ich gerade, vor einiger Zeit waren. Ich glaube, da war auch gerüchtemäßig ein dritter angekündigt. Ob das jetzt wirklich kommt, weiß ich gar nicht, weil da waren ja, also im zweiten war ja dann schon Sam Claflin nicht mehr dabei. Und ich meine gelesen zu haben, dass es auch beim dritten quasi daran scheitert, dass Henry Cavill entweder keine Zeit oder keine Lust mehr hat. Ich weiß nicht genau. Aber also es ist gerüchtemäßig, gibt es da noch was. Wir sind gespannt. Für Aaron Sorkin hat er die beiden Filme The Trial of the Chicago 7 und Being the Ricardos verfilmt. Ne? Trial of the Chicago 7 ist ja mit Sacha Baron Cohen in einer ernsten Rolle. Und Being the Ricardos ist ja mit Nicole Kidman, die ja ebenfalls auf meiner Liste für eine Sendung steht, die ich auch zugegebenerweise etwas vor mir her schiebe. Das ist so ein bisschen wie Tom Hanks. Die Sendung habt ihr auch noch nicht gehört, die ist aber schon aufgenommen. Da gestaltet sich der Schnitt extremst schwierig, weil ich mich einfach nicht entscheiden kann, was kommt in die Sendung, was kommt nicht in die Sendung. Ist ein anderes Thema.

2024 war dann die Musik zu Fly Me to the Moon, auch aus seiner Feder, ne? Der Film mit Scarlett Johansson und Channing Tatum. Und allein in 2026 hat er drei Filme. Also ist jetzt, wie gesagt, jetzt eben halt Project Hail Mary, dann die Musik zu The Drama mit Zendaya und Robert Pattinson, der ja ebenfalls schon läuft oder vielleicht sogar schon lief. Und dann noch Masters of the Universe mit Nicholas Galitzine, der, glaube ich, kommt Ende des Jahres, wo ich auch noch nicht so ganz sicher bin, ob es da nochmal eine Verfilmung gebraucht hätte oder nicht. Das ist ein ganz anderes Thema. Die Musik zu Project Hail Mary ist extremst vielseitig. Also ich hab selten einen Soundtrack gehört, der diese reine Hintergrundmusik, die Szenen beschreibt, der die Szenen verstärkt und gleichzeitig das Ganze so spielerisch macht und wirklich teilweise zum Hauptthema wird. Das ist, also mir ging es jetzt so, ich habe das so wahrgenommen, wie gesagt, es gibt ein paar Szenen, meistens dann mit Rocky oder halt, also wo dann die Musik einfach extrem in den Vordergrund tritt und eine Leichtigkeit reinbringt. Es macht einfach Spaß, diesen Soundtrack zu hören. Und der ist momentan bei mir so ein bisschen auf Dauerschleife. Und das, wie ich finde, auch sehr, sehr zu Recht. Mit einem letzten Stück aus dem Soundtrack zu dem Film Project Hail Mary gehen wir raus. Die Musik von Daniel Pemberton, Ryan Gosling, Sandra Hüller, James Ortiz sind die Hauptdarsteller. Wer den Film noch nicht gesehen hat, beeilt euch. Ich weiß nicht, wie lange er noch im Kino läuft. Guckt ihn euch auf alle Fälle an. Und fürs Home-Kino, Blu-ray, DVD, ist ein Must-Have, definitiv. Damit erstmal vielen, vielen Dank und wir hören uns in der nächsten Folge wieder. Das war die Folge Project Hail Mary von Take 42. Am Mikrofon war Marco und bis zum nächsten Mal.

0: Das war die schöne Stunde mit Cheval Noir. J'adore Cheval Noir.
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Ja, hallo zusammen, ihr hört immer noch Radio Bermudafunk und das auf den UKW-Frequenzen 89,6 und 105,4 MHz hier im Rhein-Neckar-Gebiet. Oder ihr könnt es aber auch per Livestream aus dem Rechner hören, www.bermudafunk.org. Ich bin Alexander und jetzt ist schon wieder eine Woche rum, also eine neue Sendung heute. Und ich habe eine Musikzusammenstellung gemacht, die ein bisschen rockiger ist, kann man so sagen. Und ich hoffe, dass es euch gefällt. So, legen wir gleich mal los mit Jim White und Marissa Anderson. Viel Spaß.

Sehr schön, weil es und seht ihr mal, was braucht man mehr als eine Gitarre und ein Schlagzeug und richtig gutes Feeling für die Musik. Da braucht man kein Geschrei und auch kein Getobe. Und ich finde es einfach wunderbar, das Stück, was wir eben hören. Und jetzt geht's mal schön weiter und zwar mit dem 2024er Album von Thurston Moore. Der hat da auch ein paar schöne Lieder drauf auf seinem Album. Und da hören wir jetzt was draus.

Ja, Thurston Moore war das von den Sonic Youth. Und ich habe gedacht, ich setze noch eins drauf und spiele noch aus dem Album Flow Critical Lucidity den Titel The Diver. Den habe ich schon öfter mal gespielt, aber der gefällt mir auch so gut, den kann man ruhig nochmal spielen. Also jetzt Thurston Moore.

Ja, was jetzt kommt, das ist was Nagelneues. Das ist gerade am 21. August 26 in die Läden gekommen. Und das ist mittlerweile das achte Album der Band. Und ich finde die sehr gut. Ich habe die schon vorher eigentlich ganz gut gefunden. Aber das neue Album, das gefällt mir jetzt richtig, richtig gut. Und da würde ich sagen, da hören wir jetzt mal rein. Also, Daley Thompson, das Album heißt Glue.

Daily Thompson waren das aus ihrem niegelnagelneuen Album Glue. Und die machen auch keinen Hehl draus, dass sie Fans von Grunge-Musik sind. Da habe ich gedacht, okay, da spielen wir mal die Original-Grunger aus den 90er Jahren. Das hören wir uns jetzt mal im Vergleich an.

Nee, nee, nee, nix 80er Jahre Musik. Das war von Anfang der 90er Jahre. Und ich habe das Lied damals rauf und runter gehört. So toll fand ich das damals. Und hab mir auch da eine Musikkassette gekauft fürs Autoradio, was man damals ja noch hatte. Und ja, war großer Nirvana-Fan früher. Die Sendung Orange Maus ist jetzt gleich zu Ende. Deswegen mache ich mal den Abspann. Das war Orange Maus im Radio Bermudafunk auf den UKW-Frequenzen 89,6 oder 105,4 hier im Raum Mannheim, Heidelberg und Umgebung. Oder ihr hört's per Livestream www.bermudafunk.org. Ich bin der Alexander und zum Schluss machen wir jetzt noch bis zum Ende der Sendung ein bisschen Nirvana. Und ich hoffe, wir hören uns wieder nächste Woche.

So, ihr liebe Leute, ihr habt's bestimmt am Intro, an der Intro-Musik schon erkannt. Jetzt kommt die Sendung Bermuda Music im Radio Bermuda Funk und das Ganze wie immer auf den UKW-Frequenzen 89,6 und 5,4 MHz oder per Livestream www.bermudafunk.org. Ich bin der Alexander. Und heute habe ich mir überlegt, ich habe also gesehen, dass es da wieder was zu feiern gibt. Oder was heißt feiern? Es gibt ein Jubiläum und zwar den 55. Todestag einer Legende. Und zwar der Sänger der Doors, Jim Morrison, ist am 3. Juli 1971 verstorben. Dann nutze ich das doch jetzt mal und mach mal eine ganze Stunde Doors-Musik. Ich denke, vielleicht gefällt es euch auch und ich gucke, dass ich ein paar schöne Titel raussuche für euch. Da fangen wir doch jetzt gleich mal an, würde ich sagen. Light My Fire soll der erste Titel sein. Und viel Spaß beim Zuhören.

Light My Fire, ja, das war ein Titel aus dem ersten Album der Doors. Das war quasi, kann man sagen, so ein rhythmisch-erotischer Fantasy-Song, der gerade auch damals bei der Damenwelt gut ankam, weil Jim Morrison doch schon eine gewisse Ausstrahlung und Anziehungskraft auf die Damen von damals, die Mädels auf Deutsch gesagt hatte. Und das Ganze war sowieso eine Antwort, kann man sagen, oder ein Counterpart zu den Rolling Stones. Also quasi die Amerikaner haben da versucht, auch solche Star-Allüren, wie sie die Rolling Stones hatten, bei den Doors irgendwie zu entwickeln. Und das haben sie ja eigentlich auch geschafft. Das war ja auch eine Kultgruppe damals, ja. Und gerade so auch in der psychedelischen und Hippie-Zeit waren die Doors sehr angesagt. Ja, ich würde sagen, wir hören uns jetzt den nächsten Titel an und das ist ein kürzerer als der erste jetzt und der heißt People Are Strange. Da hat sich bis heute auch nichts geändert.

The Doors waren das, und zwar mit dem Titel Soul Kitchen. Der klingt ein bisschen so ähnlich, würde ich sagen, wie When the Music's Over. Den hören wir später wahrscheinlich so gegen Schluss der Sendung. Ja, die Doors, die haben sich 1965 in L.A. gegründet und quasi so Studienfreunde. Und die haben gedacht, wir machen mal zusammen Musik, was so viele eigentlich in der Zeit gerne gemacht haben, gerade in der Zeit, als es um die neue Lebensrichtung der Hippies ging. Ja, und ich würde sagen, wir hören jetzt weiter mal noch ein, also das war jetzt eigentlich alles aus dem ersten Self-Titled Album, The Doors. Und jetzt kommt noch eins, The Crystal Chip. Das hören wir jetzt.

The Crystal Ship von The Doors. Und der Anlass meiner heutigen Special-Sendung ist der 55. Todestag von Jim Morrison. Ja, und das war jetzt mal ein leises Lied und ich habe gedacht, hängen wir noch ein leises Lied dran. Und zwar ist es ein Coversong aus der Drei-Groschen-Oper von Kurt Weill und der nennt sich Alabama Song.

Take it easy as it comes. Das ist auch so ein bisschen mein Wahlspruch, by the way. Und das Ganze von The Doors. Da haben wir ja heute die Special-Sendung wegen des 55. Todestages vom Doors-Sänger Jim Morrison. Und The Doors, er kam damals auf die Idee, seine Band, das waren anfangs nur zwei Leute übrigens und dann vier, The Doors zu nennen, nach dem berühmten Buch von Aldous Huxley, The Doors of Perception, also die Pforten der Wahrnehmung, was damals ganz, ganz viele Leute begeistert hat. Ja, wir haben jetzt noch ein bisschen Zeit und ich würde sagen, jetzt spielen wir mal so die zwei etwas längeren Stücke, die alle beide so richtige Doors-Knaller wurden. Und da fangen wir jetzt mal an mit When the Music's Over und dann noch zum Schluss The End, The Doors.

The End, einer der eindrücklichsten Songs der Doors, die zwischen 1965 und 1971, als dann der Jim Morrison starb, Musik gemacht haben. Und The End, das war auch der absolut passende Song zu Francis Ford Coppolas Film Apocalypse Now von 1979. Das war ein ganz bekannter Anti-Vietnam-Krieg-Film damals. Und da war das ja auch so die Titelmusik. Und ich glaube, zum Schluss auch noch ein bisschen was von dem Doors-Song. Ja, aber wir sind jetzt auch schon gleich am Ende unserer Sendung Bermuda Music angelangt. Ich bin der Alexander. Und das Ganze habt ihr gehört im Radio Bermuda Funk auf den UKW-Frequenzen 89,6 und 105,4 MHz oder per Livestream im Netz www.bermudafunk.org, oder ihr könnt es aber auch 7 Tage nach der Ausstrahlung nochmal nachhören in unserer Mediathek als Podcast. Ja, und ich verabschiede mich schon mal langsam und mal gucken, jetzt machen wir zum Schluss noch einen nicht so traurigen Doors-Song. Und ich sage aber schon mal Tschüss.

Einen schönen guten Abend. Willkommen zur Sendung Leonardo auf Bermudafunk. 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Wir haben gerade Musik gehört von einer Künstlerin aus Lettland, Laura Polenz. Und das führt uns auch ein bisschen zum Thema der heutigen Sendung, weil es geht heute um die baltischen Staaten. Der Grund ist ganz einfach, die baltischen Staaten haben wir bereist, diesen Sommerurlaub über, und waren in allen drei Staaten, Litauen, Lettland und Estland. Wir sind mit dem Auto dorthin gefahren und mit der Fähre zurück. Das Auto ist natürlich eine Luftverschmutzungsquelle, aber es bietet wunderbare Möglichkeiten, flexibel zu sein, weite Strecken zu überwinden und trotzdem vor Ort auch Erkundungstouren zu machen, die sonst kompliziert sind. Aber zusätzlich haben wir auch den Zug benutzt, was zum Teil einfach fantastisch und bequem war. Die Eindrücke waren vielfältig, die Länder sind ähnlich, auch aufgrund der geografischen Lage, aber doch sehr unterschiedlich, und die mögen sich und halten zusammen, aber sie grenzen sich auch, soweit es geht, voneinander ab. Es ist so ein bisschen ein Wettbewerb spürbar. Wir haben Stadtführungen in allen drei Hauptstädten gemacht, und das war immer ein Thema, dass man jetzt gerade in der besten Hauptstadt der drei baltischen Staaten ist. Drei baltischen Staaten sind klein und zusammen vielleicht so groß wie Ostdeutschland, so grob, um es einzuordnen, aber die Gesamteinwohnerzahl ist dann insgesamt so um die 6 Millionen. Litauen ist das flächenmäßig größte Land, am südlichsten gelegen, hat 65.000 Quadratkilometer, knapp 3 Millionen Einwohner. Lettland ist nur ein bisschen kleiner, 64.500 Quadratkilometer, hat 1,9 Millionen Einwohner. Und Estland ist das kleinste Land, 45.000 Quadratkilometer, 1,3 Millionen Einwohner. Man sieht, die Bevölkerungsdichte geht von Süden nach Norden ein bisschen zurück. Das Klima wird natürlich nach Norden hin auch immer ein bisschen unwirtlicher. Und das sieht man auch in der Zusammenstellung der Landschaft. In Litauen, also am südlichsten, hat man 33% Wald, 47% Landwirtschaft. Der Rest ist dann Moor, Seen und Flüsse oder auch Städte und Orte. In Lettland hat man schon 53% Wald, nur 32% Landwirtschaft. Und in Estland sind es 54%, nur noch 23% Landwirtschaft. Dafür im Norden 22% Moor. Estland ist ein ganz großer Exporteur, oder war vor allem, aber ist es auch noch, von Torf. Das ist auch tatsächlich ein Umweltproblem. Man sagt auch, Lettland verkauft seinen Torf für die Vorgärten des restlichen Europa. Da sollte man auch darauf achten, dass man das möglichst nicht mehr tut. Ansonsten gibt es unheimlich viele Seen und Flüsse. Es gibt vor allem auch lange Flüsse, da war ich ganz überrascht. Zum Beispiel die Memel in Litauen, die heißt dort Nemunas, die ist fast 1000 Kilometer lang. Und die Düna in Riga in Lettland, dort heißt die Daugava, ist sogar über 1000 Kilometer lang. Also nur ein paar hundert Kilometer kürzer als der Rhein. Natürlich ist ein Großteil dieser beiden Flüsse dann nicht nur in Lettland und Litauen, sondern kommt auch aus Russland, Belarus zum Beispiel. Ja, das mal grob, um die drei Staaten einzuordnen. Wir sind gefahren mit dem Auto über Warschau. Das war auch sehr interessant. Einen Tag haben wir dort verbracht, dann nach Vilnius und von dort dann nach ein paar Tagen Aufenthalt nach Norden, nach Tallinn, das ist die Hauptstadt von Estland. Die liegt eigentlich direkt gegenüber von Helsinki. Und dann von dort aus zurück nach Riga und dann nach Klaipeda. Das ist beides Riga ist Lettland und Klaipeda ist dann Litauen. Von dort mit der Fähre zurück nach Kiel.

Die drei baltischen Staaten haben eine sehr wechselvolle Vergangenheit. Was ich interessant fand, bei allen drei Stadtführungen wurde betont, wie lange sich die jeweiligen Völker der Christianisierung widersetzt haben. Und da waren die Dänen zuerst unterwegs, haben die Esten versucht zu christianisieren. Die sind relativ schnell wieder rausgeflogen aus dem Land. Dann kamen die Deutschen und da wurde uns dann erzählt, die Deutschen haben das ein bisschen cleverer gemacht. Die haben gesagt, tut mal so schön, als wärt ihr jetzt Christen. Wenn ihr dann zu Hause seid, dann könnt ihr ruhig euren bisherigen heidnischen Göttern weiter opfern und sie anbeten. Das hat dann besser funktioniert. Aber auf jeden Fall waren alle drei Völker wohl stolz, dass sie die letzten europäischen Länder sind, die christianisiert wurden. Also da merkt man auch schon, es gibt unheimlich viel Bezug zur Natur und die Vergangenheit, die Einheit mit der Natur ist dort sehr, sehr wichtig. Das ist vielleicht auch ähnlich, wie man es vielleicht von Skandinavien aus kennt. Ja, dann wurden die drei Länder das erste Mal unabhängig nach dem Ersten Weltkrieg, aber das war nur für eine ganz kurze Zeit. Danach war es sehr wechselhaft. Es wurde russisch besetzt. Dann, als die Deutschen Russland überfallen haben, war das einige Jahre dann deutsch besetzt und danach wieder russisch. Und 1940 wurden die drei Staaten der Sowjetunion einverleibt. Das wurde also beschlossen durch den Hitler-Stalin-Pakt von 1939. Das prägt alle drei Länder unheimlich. Also dieser Freiheitskampf und dass sie jetzt schon fast 36 Jahre unabhängig sind, so lange wie nie zuvor in ihrer Geschichte, das ist also unheimlich bedeutsam. Und was da auch eine wichtige Wegmarke war, also die Sowjetunion ist ja so nach und nach immer schwächer geworden, gab es verschiedene Gründe, wirtschaftlich ging es nicht gut, Tschernobyl-Katastrophe, dann gab es Gorbatschow, er hat dann Signale gesendet einer Öffnung und Liberalisierung. Das wurde gerade auch in den baltischen Staaten dann sehr stark aufgegriffen. Und 1989 gab es den sogenannten Baltischen Weg. Das ist insofern interessant. Da haben also hunderttausende Menschen eine Menschenkette gebildet von Vilnius, das ist im Süden, also in Litauen, bis nach Tallinn am Rand der Ostsee im Norden. Das waren über 600 Kilometer und das waren, wie gesagt, hunderttausende Menschen. Die Menschenkette war zusammenhängend. Das war ein starkes Signal für die eigene Unabhängigkeit. Und im Laufe des Zerfalls der Sowjetunion hat man dann als 1990 die Unabhängigkeit von allen drei Staaten ausgerufen. Aber das war unheimlich labil und man muss bedenken, dass gerade in Lettland und auch in Estland unheimlich viele Russen mittlerweile angesiedelt waren und heute noch dort leben. Das war also eine sehr unsichere Zeit. Und das Ganze hat sich nochmal zugespitzt 1991, vor allem auch in Riga. Dort war nicht das Militär aus Russland zugange, zumindest nicht offensichtlich, aber so eine Art Geheimpolizei. Und die haben versucht, die Macht wieder zu übernehmen. Und die Bürger aus dem Umland haben also Barrikaden um das Zentrum von Riga gebaut. Da gibt es dann auch Museen, wo man das nochmal genau anschauen kann. Das ist unheimlich eindrücklich, wenn man sieht, das ist eigentlich ein ganz normales Straßenbild. Da gibt es Autos, da gibt es Straßenverkehr, da blinken Ampeln. Und trotzdem werden also Barrikaden errichtet aus Fahrzeugen, aus Beton, aus großen Steinen. Und die Bürger haben also dort ihre Freiheit verteidigt, die sie nur kurz hatten. Und es gab auch ein paar Tote. Ähnlich ist es auch in den beiden anderen Ländern verlaufen. Das war auch die Zeit 1991 dann, als in der Sowjetunion geputscht wurde gegen Gorbatschow und als das dann niedergeschlagen war, das war dann quasi so diese Befreiung, da war die Sowjetunion zu schwach, um diese Unabhängigkeit noch zu verhindern. Das war also dann 1991 im September, sind alle drei Staaten dann tatsächlich, haben die Unabhängigkeit erhalten, offiziell anerkannt. Was ich dabei noch sehr interessant fand, Gorbatschow wird ja bei uns so als großer Freiheitsheld verehrt und wir haben sicherlich ihm viel zu verdanken, aber dort wird er ganz anders wahrgenommen. Also in dieser Zeit der Barrikaden und der Unsicherheit 1990, 91 hat er da wohl mit harter Hand versucht, die Sowjetunion aufrechtzuerhalten und auch notfalls mit militärischer Gewalt. Das fand ich sehr interessant.

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Noch kurze Komplettierung der Geschichte, vorerst zumindest. Also alle Staaten sind gleichzeitig der NATO beigetreten. Das war, Moment, im September, nee, im März 2004. Und am 1. Mai sind alle drei gleichzeitig der EU beigetreten. Und mittlerweile haben sie alle drei den Euro. Zunächst wurde der in Estland eingeführt, 2011, dann 2014 in Lettland und 2015 in Litauen im Süden. Das ist natürlich toll, dass man da einfach dann reinfahren kann und keine Währung tauschen muss, dass alles so einfach ist, aufgrund der Verfügbarkeit von Euro. Ja, zurück zu unserer Reise. Wir sind über Warschau, haben da eine Etappe eingelegt, dann weitergefahren nach Vilnius. Und Warschau, da war ich noch nie. Das fand ich sehr interessant. Das ist ja wirklich, empfängt einen wie eine Weltstadt. Also ich musste an Paris denken, haben unheimlich viele Wolkenkratzer auch. Und man fährt rein und denkt, das ist ja eine Riesenstadt. Wie lange brauche ich denn noch, bis ich im Zentrum bin? Da war ich wirklich überrascht, wie groß dieses Warschau ist und wie großartig einen das eigentlich so empfängt. Im Gegensatz dazu war dann die Altstadt, die ist am Fluss gelegen, dann relativ klein. Da läuft man 5 Minuten in allen Richtungen durch, aber es ist trotzdem schön von Touristen wie uns dann natürlich total überlaufen im Sommer. Was aber noch interessant war, was ich wirklich toll fand, der Hauptbahnhof hat eine tolle Architektur, der ist richtig groß und den kann man sich gut anschauen. Ganz in der Nähe auch noch ein bombastisches Gebäude aus der Stalinzeit, 200 Meter hoch, so im Zuckerbäcker-Stil nennt man das. Bisschen auch wie Empire State Building, also so ein schöner Wolkenkratzer, der nach oben hin dann immer spitzer wird. Wir haben den nicht bestiegen, haben den von außen angeguckt, aber der war schon gewaltig und lange Zeit auch das höchste Gebäude. Mittlerweile ist er umringt von vielen großen Hochhäusern, die noch viel größer sind. Ja, von dort aus ging es dann weiter Richtung Vilnius. Da fährt man also dann im Nordosten von Polen weiter nach Norden und kommt dann durch die sogenannte Suwalki-Lücke. Das hat man vielleicht schon mal gehört. Das ist diese Engstelle zwischen Weißrussland im Osten und Russland im Westen. Also diese Enklave um Kaliningrad, Königsberg, die ist vielleicht so 50 bis 100 Kilometer breit und ist wohl einer der Schwachpunkte auch der NATO. Wenn man denkt, dass Russland die NATO angreift, dann ist das wahrscheinlich eine der Stellen, wo das bevorzugt geschehen könnte. War ein bisschen komisches Gefühl. Natürlich hat man da viel Einbildung, wenn man da durchfährt. Es sieht natürlich aus wie Landschaft wie überall sonst. Man sieht da keine Bedrohung, aber man weiß trotzdem, dass man jetzt in dieser Zone ist, die wohl strategisch gesehen von großer Bedeutung ist. Ja, schwupps ist man in Litauen, die Schilder ändern sich ein bisschen, die Höchstgeschwindigkeiten ändern sich, die Straßen haben plötzlich ein bisschen schlechteren Zustand als in Polen, zumindest viele davon. Und die nächste Station war dann Kaunas, das war früher die Hauptstadt von Litauen, jetzt ist es natürlich Vilnius, aber Kaunas ist eine schöne kleine Stadt, auch viel von Studenten dominiert, die waren jetzt allerdings alle in Urlaub und die Stadt war wie ausgestorben. Wir haben dann für das Auto noch ein Parkticket gelöst. Ich glaube, das war völlig umsonst. Da gab es Parkplätze ohne Ende und wir haben keine Polizisten und sonst wie gesehen. Die Stadt war wie leergefegt. Trotzdem schön. Dort fließen zwei Flüsse zusammen, die Memel und ein anderer Fluss und zwischendrin liegt die Stadt. Von dort aus ging es weiter nach Vilnius und dort haben wir dann erstmal für ein paar Tage Station gemacht. Haben dann durch Zufall eine Unterkunft gefunden in einem, ja, sehr berühmten Viertel, dazu gleich mehr.

Ja, die Leute in Vilnius sind zu Recht stolz auf ihre Altstadt. Die ist auch irgendwie UNESCO-Kulturerbe und gilt als die größte erhaltene Altstadt, vielleicht sogar in Europa, ich habe es vergessen. Und es ist schön, da durchzulaufen. Die ist ein bisschen auf dem Hügel gelegen, umflossen von Flüssen. Und trotzdem übersichtlich und aufgeräumt, Kneipen in Straßen und ein paar Meter weiter ist dann eine verlassene Gasse. Also das ist wirklich schön. Und auch sonst gibt es schöne Gebäude, Kirchen zu besichtigen. In der Stadtführung hat dann der Stadtführer auch gesagt, er findet, dass in dieser Stadt noch eine Balance ist zwischen Touristenansturm und Einheimischen, was zum Beispiel auch Lokale angeht. Er hat uns dann auch empfohlen, wo man hingehen kann, wo man auch mit Einheimischen zusammensitzt und vielen Touristen. Und das stimmte auch. Und der Eindruck von Vilnius war einfach, das ist noch nicht total überlaufen, kein Venedig, kein Barcelona. Auch nicht so sehr, wie es in Tallinn zum Beispiel war. Dort waren die Touristen viel, viel präsenter als in Vilnius. Ja, ein Viertel in Vilnius ist interessant. Das nennt sich so Künstlerrepublik. Die wurde 1990 gegründet und ist mittlerweile ein bisschen zur Karikatur geraten. Aber damals war das einfach eine Initiative von Studenten, Künstlern, um ein total heruntergekommenes Viertel, Uzupis heißt das, wieder ein bisschen auf Vordermann zu bringen. Die hatten damals zum Teil keinen Strom, keine sanitären Anschlüsse. Und nach wurde das Viertel aufgemöbelt. Sie haben sich eine Verfassung gegeben. Es gibt dort einen Pass, Stempel, den man sich abholen kann. Also ein bisschen Klamauk. Aber es gibt auch die Verfassung von diesem Uzupis in 20 Sprachen an die Wände genagelt, wo dann auch vernünftige Sachen drinstehen, wozu der Mensch vielleicht auf diesem Planeten existiert und wie er sich benehmen soll und dass er jeden Tag einmal lachen soll und so weiter. Das war ganz nett und in diesem Viertel sind wir auch durch Zufall gelandet mit unserer Unterkunft. Das wussten wir vorher nicht. Was noch von Vilnius wichtig ist zu berichten, da gibt es ein paar ganz interessante Sachen zu essen. Zum Beispiel eine rosa Suppe mit Sahne und rote Beete gemacht und noch ein paar andere Sachen drin. Da sind die total verrückt. Es gibt ein Festival, wo also die beste rosa Suppe gekürt wird. Dazu kann man dann zum Beispiel Kartoffeln essen. Ein weiteres tolles Gericht sind sogenannte Zeppeline. Das sind Knödel, in denen innen drin eine Fleisch- oder Hüttenkäsefüllung ist. Und die sind so ein bisschen länglich, deswegen heißen die Zeppeline. Und was ich auch interessant fand, es gab da gebratenes Brot. Also Brot, was in Scheiben oder Stücke geschnitten wird und dann nochmal in der Pfanne einfach angebraten wird. Super lecker und sehr, sehr gehaltvoll. Vilnius war wirklich, hat einen sehr entspannten Charakter gezeigt, fanden wir wirklich sehr schön. Von dort ging es dann eine große Etappe bis nach Tallinn im Norden, das waren, glaube ich, 600 Kilometer zu fahren.

Die Strecke nach Tallinn war, wie gesagt, sehr lange. Man fährt dann auch an Riga vorbei. Und was interessant war, zunächst hat man dann noch zweispurige Autobahnen, irgendwann sind sie noch einspurig. Also der Verkehr nimmt ab, die Dichte. Klar, wenn so wenig Menschen dort leben, braucht man nicht so viele große Straßen. Und zum Teil war es wirklich extrem eintönig. Man fährt also wirklich eine halbe Stunde lang immer nur geradeaus. Man fährt 90 km/h Höchstgeschwindigkeit. Geschwindigkeit wird überall kontrolliert. Muss ein bisschen aufpassen, dass man da sich dran hält. Man fährt einfach nur geradeaus und man fährt irgendeinem anderen Auto hinterher. Und rechts ist Wald, links ist Wald. Kaum Abwechslung. Das ist so auch ein Eindruck der baltischen Staaten. Also es kann extrem langweilig sein. Gut, dann kommt man dennoch irgendwann in Tallinn an. Die Stadt ist auch nicht gerade klein, aber der Eindruck war ein anderer als in Warschau zum Beispiel. Also relativ schnell war man doch dann drin und auch von der Unterkunft, wo wir waren, das war ein bisschen außerhalb vom Zentrum, konnte man trotzdem relativ schnell einfach reinlaufen. Also die Stadt ist so ein bisschen überschaubarer, war zumindest unser Eindruck. Die Altstadt ist auch super schön, relativ klein wie gesagt. Und da gibt es eine Ober- und eine Unterstadt. Wir haben gelernt in der Stadtführung, dass die Oberstadt früher von der Hanse bewohnt und dominiert war. Und die Unterstadt war für die estnische Bevölkerung. Und das war also auch strikt voneinander getrennt. Es gab so eine Ober- und eine Unterschicht. Das ist also durch diese Ober-Unterstadt immer noch heute schön zu sehen. Was heißt schön? Eigentlich ist es ja nicht schön, aber man kann es noch sehr gut nachvollziehen. Die Stadt, die Altstadt, wie gesagt, ist super schön auch und das haben viele Touristen erkannt. Wir haben also nirgendwo so viel Touristenansturm oder Dominanz empfunden wie in Tallinn. Aber wir waren nicht nur im Zentrum, wir haben auch gerade die Abende immer an der Ostsee verbracht. Das war unheimlich schön, weil die Uhr ist dort ja eine Stunde verstellt. Das heißt, die Sonne geht später unter als bei uns. Und wer so weit im Norden ist, und das war ja auch noch Hochsommer, da geht die Sonne zwar unter, aber es wird dann gerade so ein bisschen dämmerig um Mitternacht zum Beispiel. Und mit Blick auf die Ostsee, das war wunderschön, fahren noch Fähren vorbei nach Helsinki oder zurück und zu anderen Richtungen. Den Eindruck habe ich so in Gedächtnis, das macht auch ein bisschen Tallinn aus, dass es so direkt an der Küste gelegen ist, an der Ostsee. Was ist noch interessant in Tallinn? Es gibt unheimlich viele Holzhäuser. Das hat auch schon wieder so einen skandinavischen Touch. Das war in den anderen Hauptstädten nicht so dominant. Ja, was war interessant? Essen eigentlich nicht besonders. Und in der Stadtführung hat also auch der Führer gesagt, das sei so ein bisschen ein Schwachpunkt der Esten. Sie hätten nicht so ein Nationalgericht wie die beiden anderen baltischen Staaten. Von Tallinn sind wir dann nach Osten gefahren, nach Narva. Das hat man vielleicht schon mal gehört oder die Bilder gesehen. Das ist direkt an der russischen Grenze. Narva ist die zweitgrößte Stadt von Estland, aber sie ist hauptsächlich von Russen bewohnt, 95%. Und das war auch ein komisches Gefühl. Dort in der Öffentlichkeit ist alles natürlich estnisch von der Sprache dominiert, die Anschriften und so weiter. Und trotzdem weiß man, dass hier viele, viele Russen noch leben, russischstämmige zumindest. Und das ist auch interessant, in Lettland und Estland gibt es also so eine Zwei-Klassen-Staatlichkeit. Die Russen können sich einbürgern lassen, aber da müssen sie einen gewissen Test, Sprachtest zumindest bestehen und müssen es auch wollen. Und wenn sie das nicht bestehen oder nicht wollen, dann bekommen sie einen grauen Pass. Der bietet ihnen im Prinzip fast alle Rechte, wie auch den ersten Klassenpassinhaber. Aber sie dürfen zum Beispiel nicht wählen und auch die Reisefreiheit ist ein bisschen eingeschränkt. Ansonsten kriegen sie genauso Rente und haben andere, andere Eigenschaften wie die erste Klasse Passbewohner. Aber es gibt auch einen Grund, warum viele russischstämmige diesen ersten Klasse Pass gar nicht haben wollen, weil mit diesem grauen Pass ist es viel einfacher in Russland einzureisen und gerade für die Bevölkerung an der Grenze zu Russland ist das ein Grund, dass sie vielleicht gar nicht diesen vollständigen Pass haben wollen. In Narva grenzt einfach nur ein Fluss Russland von Estland ab. Man kann rüberschauen, der Fluss ist nicht besonders breit. Auf beiden Seiten sind Festungen und auf der Festung auf der europäischen Seite schaut man also direkt rüber. Auf der anderen Festung sind auch Touristen. Man könnte sich zuwinken, haben wir aber auch nicht gemacht.
keine Ahnung, die Stimmung war schon ein bisschen bedrückt. Man sieht auch auf die Straße runter, die früher eine ganz normale Straße in der Sowjetunion war. Heute dürfen nur noch Fußgänger rüber. Der Autoverkehr ist komplett gesperrt. Da stehen dann solche Absperrgitter auf der Brücke. Das ist ein bedrohliches Gefühl. Und es wird ja auch darüber spekuliert, wenn Russland Europa angreift, dann ist das auch wahrscheinlich eine der Schwachpunkte, wo der Angriff stattfinden könnte.

Ja, dann ging es weiter nach Riga. Und Riga ist so ein bisschen die heimliche Hauptstadt des Baltikums, wurde ab und zu mal gesagt, wahrscheinlich wegen der zentralen Lage auch an so einem tollen Fluss, breiten Fluss gelegen. Die Silhouette ist grandios und ja, war schon früher auch relativ große Stadt, gehörte mal zu Schweden, war damals dann größer als Stockholm zum Beispiel. Ja, also hat was Majestätisches und was auch interessant ist, in Riga gibt es ganz viele Jugendstilhäuser, überall in der Nähe der Altstadt sind die zu finden. Es gibt ein paar Gassen, die sind dann noch berühmter, aber das ist allgegenwärtig. Also irgendwie ist das eine schöne Stadt, obwohl noch nicht alles renoviert ist. Aber ja, man spürt irgendwie, dass das großartige Häuser, Bebauung zum großen Teil war, auch schöne Kirchen und so weiter. Was ich ganz besonders faszinierend fand in Riga, war der Fernsehturm. Der steht ein bisschen außerhalb auf einer Flussinsel und tatsächlich ist der bei den Rigaern nicht besonders beliebt. Der ist 370 Meter hoch, eine ja, so ein bisschen Eiffelturmartige Konstruktion, also steht auf drei Beinen und geht nach oben spitz zusammen mit einer Antenne oben drauf. Aber mittlerweile gibt es nicht mal mehr ein Restaurant, was in Betrieb ist. Die Riga mögen den nicht so sehr, sie finden den nicht so schön. Die wünschen sich, glaube ich, eher die klassische Fernsehturm-Silhouette wie in Mannheim zum Beispiel und nicht so ein komisches, spitzes Ding. Und aufgrund dieser Bauform ist es aber auch so, das Restaurant ist relativ weit unten, weil ansonsten der Turm einfach schon zu schmal wäre. Und das empfinden die auch als einen großen Widerspruch. Also sie haben quasi mit den höchsten Fernsehturm der Welt, aber das Restaurant ist nicht mal auf 100 Meter Höhe. Und natürlich das sowjetische Erbe, was da auch symbolisiert wird durch diesen Turm. Also der ist so ein bisschen abseits und es gibt auch, wir haben keine Ansichtskarte gefunden, wo dieser Turm drauf ist. Der wird ein bisschen verschwiegen, obwohl er ja so hoch ist und man ihn quasi von überall sehen kann. Ja, Riga ist groß und war viel zu erleben, ist natürlich auch wieder touristischer, vielleicht nicht ganz so stark wie Tallinn, aber unheimlich viele deutsche Touristen haben wir da auch gesehen. Es ist aber unheimlich praktisch organisiert. Man kann zum Beispiel für 10 Euro 5 Tage lang mit Straßenbahn und Bus fahren. Das war wirklich toll. Wir haben dort auch ein Nationalgericht kennengelernt. Und zwar heißt es graue Erbsen mit gebratenem Speck und Zwiebeln und dazu am besten Kartoffelpüree. Also man merkt vielleicht schon, das ist so mehr ein arme Leute essen. Aber wirklich ist sehr, sehr schmackhaft und wir haben es mittlerweile auch schon einmal nachgekocht. Braucht unheimlich lange Zeit. Diese Erbsen müssen unheimlich lange einweichen, 7-8 Stunden, bevor man es dann kochen kann. Also man muss es gut planen. Aber es ist wirklich ein sehr, sehr leckeres Gericht. Ja, so viel zu Riga. Also das hat einen guten Eindruck bei uns hinterlassen und wir wollen natürlich gerne in alle die drei Städte oder drei Länder nochmal fahren, aber Riga war vielleicht so der stärkste Eindruck auf der Reise.

Ich weiß nicht, ob da jetzt nochmal Musik kommt. Und ich glaube fast eher nicht. Deswegen habe ich das mal beendet, bevor es noch bei 53 anlangt. Ja, auf unserer Reise sind wir jetzt schon fast am Ende. Wir fahren von Riga aus nach Klaipeda. Das ist wieder in Litauen. Das ist eine Hafenstadt, die hieß früher Memel. Und da mündet auch die Memel in die Ostsee. Und das war früher ein Teil auch von Deutschland. Um die Memel herum gab es einen ganz kleinen Landstrich, der noch quasi nordöstlich von Ostpreußen lag. Und Memelland hieß das auch später, aber das gehört heute dann zu Litauen und zum Teil auch zu Russland, zu dieser Enklave Kaliningrad. Klaipeda ist eine Küstenstadt und die hat einen schönen kleinen Kern. Ansonsten ist die dominiert von Wohnblocks aus den 50, 60er, 70er Jahren. Dort wurden also unheimlich viele Russen auch angesiedelt. Die Stadt war 1950, hatte 50.000 Einwohner und 4 Jahrzehnte später dreimal so viel. Und das sieht man auch im Stadtbild. Also es ist, würde ich sagen, keine besonders schöne Stadt. Das hat sich noch herausgestellt, es ist die Partnerstadt von Mannheim, nebenbei erwähnt. Ja, in Klaipeda ist eine ganz große Attraktion der Zugang zur kurischen Nährung. Und das ist so ein kleiner Landstreifen, ganz interessant. Der verläuft im Prinzip 100 Kilometer von Ostpreußen oder jetzt Russland, die Enklave, Richtung diesem Klaipeda. 100 Kilometer lang, aber ist nur 2 bis 3 Kilometer breit. Das ist also irgendwie eine typische Formation, die in bestimmten Meeren entsteht, wenn der Tidenhub nicht so stark ist und wenn zum Beispiel ein Fluss mündet. Und das ist dort gegeben, die Memel mündet dort. Und die Ostsee hat keine besonders starke Ebbe-Flut-Unterschiede. Und dann bilden sich diese ganz langen, dünnen Streifen. Und dahinter ist so eine Art Lagune, die nennt sich dann Haff. Also die kurische Nährung ist dieser Streifen, kurisches Haff ist diese Lagune. Und die Nährung ist wirklich unheimlich schön. Man hat auf der einen Seite dann die Ostsee, auf der anderen Seite diese Lagune. Und zwischendrin ist dann zum Beispiel zum Teil eine Wüstenlandschaft. Also unheimlich interessant und das haben auch viele Touristen entdeckt und fahren dann da mit der Fähre rüber und mit dem Bus dort weiter und besichtigen diesen kleinen komischen Zipfel. Aber auch dort wieder Weltpolitik, also diese 100 Kilometer Länge sind in der Mitte geteilt. Der südliche Teil gehört zu Russland und man kann also rüber gucken, aber natürlich ist die Grenze dann sehr, sehr undurchdringlich. Von Klaipeda haben wir auch noch einen Abstecher gemacht zu einem kleinen Dorf, das heißt Bittenen. Und das hat einen besonderen Grund, weil ich habe durch Zufall ein Buch gelesen über die Geschichte einer Frau, die wurde im Kaiserreich geboren, hat dann also die deutsche Zeit miterlebt, danach die wechselnde Geschichte, litauisch, deutsch, wieder russisch und dann wieder deutsch. Mittendrin wurden sie dann nach Sibirien deportiert, kam später wieder zurück und sie kam immer wieder in ihr eigenes Bauernhaus, bis sie dann im hohen Alter gestorben ist, in den 90er Jahren. Und das Buch ist geschrieben aufgrund von Interviews mit ihr und auch mit ihrer Tochter. Und das fand ich wirklich toll und wollte auch gern den Ort sehen, direkt an der Memel gelegen. Und zwar gibt es da auch eine Anhöhe, die heißt Robinius. Das ist so fast ein kultischer Platz, wo man einen super Blick auf die Memel runter hat und auch rüber nach Russland. Die Stadt Tilsit ist dort in Sichtweite, heute heißt die Sowjets und ist natürlich russisch geworden. Aber das war schön und wir haben also auch das Grab von dieser Lena Grigoleit dann noch gesehen. 1995 ist die gestorben, die diese wechselvolle Geschichte erlebt hat und aber bis zum Ende dann in dieser Stadt geblieben ist, über alle Wechsel hinweg. Das Buch heißt übrigens Paradiesstraße von Ulla Lachauer. Ja, von dort ging es dann aber tatsächlich zurück mit dem Auto auf die Fähre und dann über Nacht
mit der Fähre zurück nach Kiel.

Ja, Heimfahrt mit der Fähre, Auto unten in den Schiffsbauch und dann geht man hoch und hat so eine Kabine und kann über Nacht schlafen. Es ist sehr, sehr angenehm. Wir hatten keinen Seegang und war auch wieder ein schönes Erlebnis. Dann am nächsten Morgen wurde es ein bisschen länglich mit der Zeit. Man kann halt nur auf dem Schiff sein. Aber in Kiel angekommen, waren wir auch schnell wieder runter. War auch ein schönes Erlebnis, empfehlenswert. Was aber ein bisschen erschreckend war, war, als wir dann morgens aufgestanden sind, haben aufs Meer geschaut, war da mitnichten einfach blaues Wasser oder dunkles Wasser, sondern überall Algen, gelbliche, grünliche Algen, Riesenfelder. Das hat erst aufgehört, als wir schon in der Nähe von Kiel waren. Also wir sind durch kilometerlange Felder von Algen gefahren und später hat man ja in Nachrichten auch darüber berichtet, gelesen, dass die Ostsee unheimlich veralgt ist, dass ein Teil auch giftig ist und naja, wir kennen ja, wie dieser Sommer verlaufen ist und wahrscheinlich werden wir noch viele von denen bekommen. Klimawandel schlägt zu und das haben wir also auf der Heimfahrt dann auch leider ganz, ganz deutlich noch miterleben müssen. Ja, so viel zu den baltischen Staaten. Es war wirklich ein sehr, sehr interessanter Urlaub und wie gesagt, gerne wieder hin und ich kann es nur empfehlen, super interessante Landschaft, Städte, Kulturen kennenzulernen. Bisschen weiter weg, aber auch trotzdem erreichbar. Und vielleicht zum Abschluss noch ein Eindruck, den wir überall hatten, sowohl in den Städten, aber auch über Land. Es wird gebaut ohne Ende. Die Städte werden aufgehübscht, holprige Gehsteige werden begradigt. Also es ist eine unheimliche Bautätigkeit. Man hat das Gefühl von Aufbruchstimmung. Was interessant ist, weil die Unabhängigkeit ist jetzt ja schon 35 Jahre her. Also es ist nicht gerade gestern passiert, aber trotzdem hat es überall einen unheimlich lebendigen Eindruck gemacht. Damit bin ich jetzt aber am Ende der Sendung angekommen über die baltischen Staaten. Das war Leonardo auf Bermuda Funk und mein Name ist Thomas Wagner. Bis zum nächsten Mal. Tschüss.

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